0: Nix ist vorbei. Wir sind noch mittendrin in der ARD-Hitnacht. Geile Zeit. Juli war das. Ja, apropos geile Zeit. Urlaub müsste man haben, so wie uns der Mai schon wieder verwöhnt. Für viele ist es ja schon wieder zu viel des Guten. Nutzen wir also die Nachtstunden, um auch mal ein bisschen Kühle in die eigenen vier Wände zu lassen. Und da hatte ich es ja in der vergangenen Stunde schon angekündigt, die Beschmut ist an der Reihe. Vor allem in den 80er Jahren haben sie ja die Hitlisten mächtig aufgemischt und bringen uns heute noch die schönen Erinnerungen an dieses oft so verrückte Jahrzehnt. Die populärste Elektronikband, die die Welt jemals gesehen hat, so schrieben es damals Fachzeitschriften und ihre Fans auf der ganzen Welt geben ihnen ja heute noch recht. Depeche Mode also gleich dabei und ich muss mich wieder bedanken für so viele aufmerksame Hörer, aber es war einfach ein Fehler von wegen bis Oktober warten mit dem nächsten Feiertag. Nee, da hätte ich brauchen bloß auf die nächste Woche zu schauen. Frohen Leichnam, wenn auch nicht in allen Bundesländern das zum Feiertag wird, aber in vielen Bundesländern ist es ja ein gesetzlicher Feiertag, Baden-Württemberg, Bayern, Hessen. Also da haben einige noch in der nächsten Woche wieder eine verkürzte Woche. Tja, vielen Dank an die viele Post, die ich schon wieder bekommen habe. Und wo auch immer der Feiertag dann in der nächsten Woche gefeiert wird, haben Sie wieder einen schönen freien Tag. Und nun habe ich Sie endlich dabei hier, Depeche Mode.
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2.23 Uhr, hier der Verkehrsservice mit einer Gefahrenmeldung. Achtung, ein Falschfahrer auf der A95 München-Garmisch-Partenkirchen. Zwischen Murnau-Kochel und der B2 kommt Ihnen ein Falschfahrer entgegen. Fahren Sie bitte äußerst rechts und überholen Sie nicht. Auf der A95 München-Garmisch-Partenkirchen zwischen Murnau-Kochel und der B2 ist ein Falschfahrer unterwegs. Vorsicht in beiden Richtungen.

Es wird 2.30 Uhr, hier der aktuelle Verkehrsservice in der ARD-Hitnacht. Immer noch aktuell der Falschfahrer auf der A95 München-Garmisch-Partenkirchen. Zwischen Monau-Kochel und der B2 kommt Ihnen ein Falschfahrer entgegen. Fahren Sie bitte äußerst rechts und überholen Sie nicht. Auf der A95 München-Garmisch-Partenkirchen zwischen Monau-Kochel und der B2 ist ein Falschfahrer unterwegs. Vorsicht in beiden Richtungen. Die A2 Berlin-Hannover ist zwischen Kreuz Magdeburg und Irxleben nach einem Fahrzeugbrand gesperrt. Die A3 Köln Richtung Frankfurt ist zwischen Montabaur und Dietz nach einem

0: wegen Bauarbeiten bis etwa 5 Uhr gesperrt. A38 Göttingen Richtung Halle, der Heidkopftunnel ist wegen Wartungsarbeiten bis ca. 4 Uhr gesperrt. Die A39 Salzgitter Richtung Braunschweig ist zwischen Wattenstedt und Lebenstedt Nord wegen einer Nachtbaustelle bis etwa 5 Uhr gesperrt. Nutzen Sie die Umleitung bitte über die U81. Die A71 Suhl Richtung Erfurt ist zwischen Oberhof und Grevenroda wegen Tunnelwartungsarbeiten noch bis etwa 6 Uhr gesperrt. Und A98 Schaffhausen, Weil am Rhein, der Tunnel Herrschaftsburg ist bis etwa 5 Uhr gesperrt. Allen unterwegs eine gute und hoffentlich auch entspannte Fahrt.
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2.41 Uhr. Hier der Verkehrsservice. Eine gute Nachricht aus der Verkehrsredaktion. Eine Entwarnung auf der A95 München-Garmisch-Partenkirchen. Zwischen Monau-Kochel und der B2 ist kein Falschfahrer mehr unterwegs. Wir wünschen allen, die unterwegs sein müssen, gute Fahrt.

0: Die Kelly Family hier in der ARD Hit Nacht. Von Straßenmusikern bis auf die größten internationalen Bühnen. Einige der Geschwister sind ja auch solistisch erfolgreich geworden, wie zum Beispiel Michael Patrick Kelly, der zurzeit auf seiner größten Solotour ist. Die geht noch bis zum 22. August und ich habe schon einige gesprochen, wie begeistert sie von diesem Konzert sind. Sein aktuelles Album hat er auch zum ersten Mal auf Platz 1 der Albumcharts bringen können. Übrigens, den Song, den wir gerade gehört haben, An Angel von der Kelly Family, den hat Michael Patrick Kelly im Alter von 15 Jahren selbst geschrieben und hatte damals auch einen wesentlichen Anteil am Erfolg der Familienband. Und jetzt bei uns Erasure. Das britische Pop-Duo ist seit Mitte der 80er Jahre dabei und da war ja in letzter Zeit einige Male zu lesen, dass sie sich getrennt hätten und ihr Duo wäre am Ende. Alles Quatsch. Sie arbeiten derzeit gemeinsam im Studio. Da ist wieder ein neues Album in Planung und außerdem zieht es sie auch wieder auf die Bühne. Konkretes ist noch nicht zu erfahren. Auf alle Fälle haben sie weiterhin gemeinsame Pläne. Hier ist Erasure.
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2:49 hier der Verkehrsservice. Eine weitere Gefahrenmeldung. Ein Falschfahrer auf der B8 Neustadt an der Aisch, Nürnberg. Zwischen Langenzenn und Solkendorf kommt Ihnen ein Falschfahrer entgegen. Fahren Sie bitte äußerst rechts und überholen Sie nicht. Auf der B8 Neustadt an der Aisch, Nürnberg, zwischen Langenzenn und Solkendorf ist ein Falschfahrer unterwegs. Vorsicht in beiden Richtungen.

2:53 Uhr. Hier nochmal der Verkehrsservice. Immer noch aktuell der Falschfahrer auf der B8 Neustadt an der Aisch, Nürnberg. Zwischen Langenzenn und Seukendorf kommt Ihnen ein Falschfahrer entgegen. Bitte fahren Sie äußerst rechts und überholen Sie nicht. Zwischen Langenzenn und Seukendorf ein Falschfahrer. Vorsicht in beiden Richtungen.

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1: Um 3 Uhr mit Wolfgang Berger. Trotz einer Waffenruhe werden die Angriffe zwischen Israel und der pro-iranischen Hisbollah im Libanon wieder heftiger. Israels Armee hat weite Teile des Südlibanon zur Kampfzone erklärt. Aus Kairo Nina Amin.
2: In der Hafenstadt Tyros verließen die Menschen in Panik die Stadt. Bewohner südlich des Sahrani-Flusses wurden von Israels Militär aufgefordert, ihre Dörfer zu verlassen und in Richtung Norden zu gehen. Ein Militärsprecher teilte auf der Plattform X auf Arabisch mit, man werde mit äußerster Härte gegen die Hisbollah-Miliz vorgehen. Der Sahrani-Fluss verläuft im Landesinneren des Libanon, 40 Kilometer nördlich von Israel. Nach israelischen Medienberichten soll die Hisbollah inzwischen sogenannte Glasfaserdrohnen einsetzen, um Ziele in Nordisrael zu attackieren. Diese gelten als schwer zu stoppen und können weiter entfernte Ziele erreichen.
1: Das US-Militär hat nach Angaben der Regierung ein Militärgelände im Iran angegriffen. Von dem Gelände sei eine Bedrohung für US-Streitkräfte und den kommerziellen Schiffsverkehr in der Straße von Hormuz ausgegangen, sagte ein Regierungsvertreter. Iranische Medien hatten mehrere Explosionen in der Nähe der Stadt Bandar Abbas an der Straße von Hormuz gemeldet. Die Stadt gilt als eines der wichtigsten militärischen Zentren des Irans im Golfraum. Die Verhandlungen zwischen beiden Parteien laufen unterdessen stockend. US-Präsident Trump betonte nach einer Kabinettssitzung, er werde keinen miesen Deal akzeptieren. Zum heutigen Internationalen Tag der Frauengesundheit hat Bundesgesundheitsministerin Warken Fortschritte bei dem Thema angemahnt. Frauen verdienten eine medizinische Gesundheitsversorgung, die ihr Geschlecht besser berücksichtige, sagte die CDU-Politikerin der Funke Mediengruppe. Viel zu lange sei einfach ignoriert worden, dass Frauen andere gesundheitliche Bedürfnisse, Beschwerden und Symptome haben als Männer, betonte die Ministerin. Laut Warken nimmt die Sensibilität für das Thema zwar zu, bis sich das aber spürbar bei der Versorgung auswirke, werde es noch dauern. Weil viele Krankheiten und Medikamente hauptsächlich an Männern erforscht werden, erhalten Frauen teils erst verspätet Diagnosen oder falsche Dosierungen. Auf der Bahnstrecke Hamburg-Berlin gibt es derzeit massive Einschränkungen. Grund ist ein kaputtes Stellwerk bei Lüneburg. Laut der Bahn fallen bis zum Vormittag Züge aus oder fahren mit erheblicher Verspätung. Reisende werden gebeten, den Schienenersatzverkehr zu nutzen, der auf der Strecke noch wegen der Generalsanierung verkehrt. Das waren die Nachrichten. Das Wetter in Deutschland. Tagsüber viel Sonnenschein und trocken, nur an den Alpen einzelne Schauer und Gewitter bei 16 Grad auf den nordfriesischen Inseln bis 31 Grad am Oberrhein. Am Freitag von Nordwesten einzelne Schauer oder Gewitter, sonst überwiegend trocken, 20 bis 33 Grad. Am Sonnabend örtlich kräftige Schauer oder Gewitter, sonst weitgehend trocken. Es ist 3.03 Uhr.
3: Und hier der Verkehrsservice in der ARD-Hitnacht. Die gute Nachricht zuerst, eine Entwarnung auf der B8. Neustadt an der Aisch, Nürnberg, zwischen Langenzenn und Zeugendorf. Ist kein Falschfahrer mehr unterwegs. Aber es klemmt auf der A2 Berlin-Hannover zwischen Kreuz Magdeburg und Irxleben, ist die Autobahn nach einem Fahrzeugbrand gesperrt. Die A3 Köln Richtung Frankfurt ist zwischen Montabaur und Dietz nach einem Unfall bis etwa 5 Uhr gesperrt. Die empfohlene Umleitung führt sie über Montabaur, Großholbach und Nentershausen. Die A4 Dresden Richtung Frankfurt ist zwischen Kreuz Chemnitz und Limbach-Oberfrohna wegen Bauarbeiten noch bis etwa 4.30 Uhr gesperrt. Auch in der Gegenrichtung kommt es mehrfach zu kurzfristigen Sperrungen. Die A4 Köln-Aachen ist zwischen Elsdorf und Merzenich nach einem Unfall in beiden Richtungen gesperrt. Die A9 Halle-Leipzig Richtung Berlin ist zwischen Schkeuditzer Kreuz und Halle nach einem LKW-Unfall bis ca. 7 Uhr gesperrt. Die A27 Bremerhaven-Bremen ist zwischen Bremen-Hornlehe und Fahr wegen Bauarbeiten bis etwa 5 Uhr gesperrt. A38 Göttingen Richtung Halle, der Heidkopftunnel ist wegen Wartungsarbeiten bis ca. 4 Uhr gesperrt. Die A39 Salzgitter Richtung Braunschweig ist zwischen Wartenstedt und Lebenstedt Nord wegen einer Nachtbaustelle noch bis etwa 5 Uhr gesperrt. Die Umleitung führt sie über die U81. Die A71 Suhl Richtung Erfurt ist zwischen Oberhof und Grevenroda wegen Tunnelwartungsarbeiten bis ca. 6 Uhr gesperrt. Und A98 Schaffhausen-Weil am Rhein, der Tunnel Herrschaftsbuck, ist bis etwa 5 Uhr gesperrt. Allen unterwegs eine gute und sichere Fahrt.
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3: Wir wollen natürlich auch für ein paar ruhige Momente sorgen. Auch da hat ja ABBA einige Hits auf Platte bringen können. Gerade so auch in der Zeit, als es bei den beiden Paaren privat kriselte. Diese emotionalen Momente haben sie ja auch musikalisch perfekt umsetzen können. Allen früh aufstehen, schönen guten Morgen. Lassen Sie sich weiter mit der ARD-Hitnacht gut in diesen Donnerstag begleiten. Hier aus dem Landesfunkhaus in Dresden, ich bin Heiko Asch. Ich grüße Sie.

So viel Gefühl, ein einfach genialer Song, den Elton John hier auf Platte brachte. Seine ausgiebige Abschiedstour hat er ja auch längst über die Bühne gebracht, aber von der Musik hat er sich noch lange nicht verabschiedet. Hin und wieder wird er auch noch auf der Bühne stehen. Das ist nun mal seine große Leidenschaft, mit der er es zu Weltruhm gebracht hat. Und jetzt die Kleine mit der großen Gitarre, Susi Quattro. Sie rockt ja die Bühne auch immer noch, gibt auch in Deutschland immer in diesem Jahr auch wieder einige Konzerte. Und das nächste wird am 6. Juni sein in Thale. Auch schon seit Jahrzehnten erfolgreich und gleich bei uns mit einem ihrer größten Hits, Susi Quattro.

0: Billy Joel hier in der ARD-Hitnacht. Der Pianoman, wie er auch genannt wird. Diesen Spitznamen erhielt er ja schon in seinen Anfangsjahren, als er in Bars und Kneipen am Piano saß und seine Gäste unterhielt. Bis in die größten Konzerthallen hat er es ja geschafft. Nun ist es in letzter Zeit ein wenig ruhig um ihn geworden. Die letzten geplanten Konzerte, die mussten ja leider abgesagt werden. Im vergangenen Jahr litt er unter einer neurologischen Erkrankung und das braucht natürlich seine Zeit. Seine Frau gab aber kürzlich Entwarnung. Ihm gehe es wieder sehr viel besser. Also ich denke, es ist nur eine Frage der Zeit, dass er seine Fans wieder auf der Bühne begeistern kann. Apropos auf der Bühne begeistern, morgen startet ja Nena ihre diesjährige Tour. Schon in den vergangenen Jahren gab sie jede Menge Konzerte und das auch weit über die deutschen Landesgrenzen hinaus. Bis Ende Oktober ist sie in diesem Jahr unterwegs, viele ihrer Konzerte sind auch schon wieder ausverkauft. Morgen also ihr erstes Konzert in diesem Jahr in Büsum. Und ich habe sie natürlich dabei. Hier ist Nena.
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0: Kurz nach halb vier, schönen guten Morgen, hier der aktuelle Verkehrsservice in der ARD-Hitnacht. Die A2 Berlin-Hannover ist zwischen Kreuz Magdeburg und Irxleben nach einem Fahrzeugbrand gesperrt. Die A3 Köln Richtung Frankfurt ist zwischen Montabaur und Dietz nach einem Unfall noch bis etwa 5 Uhr gesperrt. Nutzen Sie die empfohlene Umleitung bitte über Montabaur, Großholbach und Nentershausen. Die A4 Dresden Richtung Frankfurt ist zwischen Kreuz Chemnitz und Limbach-Oberfrohna wegen Bauarbeiten noch bis etwa 4.30 Uhr gesperrt. Auch in der Gegenrichtung kommt es mehrfach zu kurzfristigen Sperrungen. Die A4 Köln-Aachen ist zwischen Elsdorf und Merzenich nach einem Unfall in beiden Richtungen gesperrt. Die A9 Halle-Leipzig Richtung Berlin ist zwischen Schkeuditzer Kreuz und Halle nach einem LKW-Unfall bis ca. noch 7 Uhr gesperrt. Die A27 Bremerhaven-Bremen ist zwischen Bremen-Hornlehe und Fahr wegen Bauarbeiten bis ca. 5 Uhr gesperrt. A38 Göttingen Richtung Halle, der Heidkopftunnel ist wegen Wartungsarbeiten bis ca. 4 Uhr gesperrt. Die A39 Salzgitter Richtung Braunschweig ist zwischen Wartenstedt und Lebenstedt-Nord wegen einer Nachtbaustelle bis etwa 5 Uhr gesperrt. Die Umleitung führt Sie hier über die U81. Die A71 Suhl Richtung Erfurt ist zwischen Oberhof und Grevenroda wegen Tunnelwartungsarbeiten noch bis ca. 6 Uhr gesperrt. Und A98 Schaffhausen-Weil am Rhein, der Tunnel Herrschaftsbuck, ist bis etwa 5 Uhr noch gesperrt. Allen unterwegs eine gute und hoffentlich auch entspannte Fahrt. Jetzt, da setze ich die Kopfhörer auch nicht ab, für Bryan Adams.
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0: Sophia. So viel gute Laune in der Nacht, oder? Alvaro Soler. Er bringt ja auch das spanische Lebensgefühl auf die Bühne und auf Platte. Geht es Ihnen auch so mit diesen Songs? Da liegt doch der Sommer oder das Urlaubsgefühl auch sofort in der Luft. Und das schaffen natürlich auch die Italiener hervorragend. Bestes Beispiel Ryan Paris mit Dolce Vita, das süße Leben. Er versteht es ja auch, das Leben zu genießen. Damals in jungen Jahren brach er sein Architekturstudium ab, um auf große Weltreise zu gehen. Dolce Vita, sein größter Hit von 1983 und noch heute oft zu hören.
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Jahrzehnte überdauert ihre Songs. The Birds, gerade gehört hier in der ARD-Hitnacht. Und ja, so geben sich die Jahrzehnte der Musikgeschichte die Klinke in die Hand. Gleich Dire Straits und zuvor noch Boney M. 10:50 in 10 Minuten dann wieder das Aktuellste aus der Nachrichtenredaktion.

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1: Um 4 Uhr mit Wolfgang Berger. Israels Armee weitet ihren Einsatz gegen die Hisbollah-Miliz im Süden des Libanon aus. Das Militär hat die Bewohner mehrerer Gebiete aufgerufen, ihre Häuser zu verlassen. Die Region wurde zur Kampfzone erklärt. Aus der Nachrichtenredaktion Konstanze Semidey.
2: Der Libanon meldet, dass die israelische Armee begonnen hat, Ziele nahe der Küstenstadt Tyrus zu beschießen. Auch da wurden die Bewohner kurz zuvor zur Räumung aufgefordert. Laut der libanesischen Armee ist ein weiterer Soldat bei israelischen Angriffen getötet worden. Schon am Dienstag war demnach ein Soldat nach Angriffen ums Leben gekommen. Die Räumungsaufforderungen durch die israelische Armee sind die ersten seit Mitte April, als eine Waffenruhe zwischen Israels Militär und der Hisbollah in Kraft getreten war. Die gegenseitigen Angriffe hatten allerdings nie wirklich aufgehört.
1: Das US-Militär hat nach Angaben der Regierung ein Militärgelände im Iran angegriffen. Von dem Gelände sei eine Bedrohung für US-Streitkräfte und den Schiffsverkehr in der Straße von Hormus ausgegangen, sagte ein Regierungsvertreter. Iranische Medien hatten mehrere Explosionen in der Nähe der Stadt Bandar Abbas an der Straße von Hormus gemeldet. Die Stadt gilt als eines der wichtigsten militärischen Zentren des Irans. Die EU-Außenminister beraten auf Zypern über die neuen Entwicklungen im Ukraine-Krieg. Vorab hat sich Kommissionspräsidentin von der Leyen mit dem ukrainischen Präsidenten Zelensky ausgetauscht. Dabei ging es auch um einen EU-Beitritt des Landes. Auf Social Media schrieb von der Leyen, die kommenden Wochen seien dafür entscheidend. Außerdem sagte sie der Ukraine weitere militärische Hilfe zu. $1.000 und mehr. Die Vorfreude auf die Fußball-WM wird getrübt durch den Ärger über Wucherpreise und eine irreführende Ticketvergabe. Deshalb ermitteln jetzt die Generalstaatsanwältinnen von New York und New Jersey gegen den Weltfußballverband FIFA. Aus New York Martin Ganselmeier.
3: Niemand sollte dazu manipuliert werden, horrend hohe Preise für Sitzplätze zu zahlen, kritisiert die Generalstaatsanwältin von New York, Letitia James. Und die Fans sollten darauf vertrauen können, dass sie die Tickets erhalten, die sie auch gekauft haben. Die FIFA hat zunächst keine konkreten Sitzplätze verkauft, sondern nur Tickets für bestimmte Kategorien. Mit wachsender Nachfrage wurden neue, noch teurere Kategorien angeboten, was dazu führte, dass Ticketinhaber in weniger attraktive Kategorien verschoben wurden.
1: Das waren die Nachrichten. Das Wetter in Deutschland. Tagsüber viel Sonnenschein und trocken, nur an den Alpen einzelne Schauer und Gewitter, bei 16 Grad auf den nordfriesischen Inseln bis 31 Grad am Oberrhein. Am Freitag von Nordwesten einzelne Schauer oder Gewitter, sonst überwiegend trocken, 20 bis 33 Grad. Am Sonnabend örtlich kräftige Schauer oder Gewitter, sonst weitgehend trocken. Es ist jetzt 4.03 Uhr.
4: Und hier der Verkehrsservice in der ARD-Hitnacht. Die A2 Berlin-Hannover ist zwischen Kreuz Magdeburg und Ixleben nach einem Fahrzeugbrand gesperrt. Die A3 Köln Richtung Frankfurt ist zwischen Montabaur und Dietz nach einem Unfall noch bis etwa 5 Uhr gesperrt. Nutzen Sie bitte die empfohlene Umleitung über Montabaur, Großhulbach und Nentershausen. Die A4 Köln-Aachen ist zwischen Elsdorf und Merzenich nach einem Unfall in beiden Richtungen gesperrt. Die A9 Halle-Leipzig Richtung Berlin ist zwischen Schkeuditzer Kreuz und Halle nach einem LKW-Unfall noch bis ca. 7 Uhr gesperrt. Die A27 Bremerhaven-Bremen ist zwischen Bremen-Horn-Lehe und Fahr wegen Bauarbeiten bis etwa 5 Uhr gesperrt. A38 Göttingen Richtung Halle, der Heidkopftunnel ist wegen Wartungsarbeiten gesperrt. Die A39 Salzgitter Richtung Braunschweig ist zwischen Wartenstedt und Lebenstedt Nord wegen einer Nachtbaustelle bis etwa 5 Uhr gesperrt. Auch hier ist eine Umleitung eingerichtet, die führt über die U81. Die A71 Suhl Richtung Erfurt ist zwischen Oberhof und Grevenroda wegen Tunnelwartungsarbeiten bis ca. 6 Uhr gesperrt. Und die A98 Schaffhausen-Weil am Rhein, der Tunnel Herrschaftsbuck, ist bis etwa 5 Uhr noch gesperrt. Allen unterwegs eine gute und sichere Fahrt. Kommen Sie gut an Ihr Ziel.
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4: Und kommen Sie gut in diesen Donnerstag. Viele hat ja der Wecker längst aus dem Schlaf gerissen. Also wollen wir Sie fürs zeitige Aufstehen auch etwas belohnen mit so zahlreichen Hits, die Sie immer wieder gern hören und die Erinnerungen wecken. Hier aus dem Landesfunkhaus in Dresden mit Heiko Rasch im Studio. Ich grüße Sie. Schönen guten Morgen.

Stevie Wonder, Sie haben ihn erkannt, auch so ein Ausnahmekünstler. Als Musiker hat er es ja zu Weltruhm gebracht und auch einen festen Platz in den Musikgeschichtsbüchern. Vor 2 Wochen feierte er seinen 76. Geburtstag. Und jetzt bei uns Starship, Mitte der 80er Jahre gegründet und noch heute aktiv. Auch in Deutschland geben sie ihre Konzerte am 18. und 25. Juli zum Beispiel. Da bringen sie uns auch wieder Erinnerungen an die 80er Jahre in Hamburg und Gelsenkirchen. Starship.

0: Die 80er gehörten ihr. Kim Wilde hier in der ARD-Hitnacht. Ja, und wer sie heute auf der Bühne erlebt, ja, da scheint die Zeit auch stehen geblieben zu sein. Etwas Neues gibt es von Michael Schulte. Er hat es ja immerhin auch schon auf die Eurovision Song Contest Bühne geschafft, und zwar damals 2018 in Lissabon. Und dort schaffte er immerhin den 4. Platz im internationalen Wettbewerb. Und nun hat er sein 8. Studioalbum auf den Markt gebracht. Beautiful Reasons, so heißt die Platte. Und dabei bleibt er auch seinem Stil weiter treu. Songs voller Gefühl, Tiefgang und Lebensnähe. Das alles getragen von seiner unverwechselbaren Stimme. Beautiful Reasons ist auch vor allem eine Hommage an die Hoffnung. Und so hat er auch sein Album seiner Frau und seinen beiden Kindern gewidmet. Viele der Songs sind inspiriert von den Momenten, die sie gemeinsam erlebt haben. Und er lädt seine Hörer ein, das Leben zu feiern, das Leben zu genießen. Und wir hören natürlich da heute nochmal rein. Ich habe den Titelsong vom Album Beautiful Reasons. Hier ist Michael Schulte.
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0: Berlin-Hannover ist zwischen Kreuz Magdeburg und Irxleben nach einem Fahrzeugbrand nach wie vor gesperrt. Die A3 Köln Richtung Frankfurt ist zwischen Montabaur und Dietz nach einem Unfall noch bis etwa 5 Uhr gesperrt. Nutzen Sie bitte die empfohlene Umleitung über Montabaur, Großholbach und Nentershausen. Die A9 Halle-Leipzig Richtung Berlin ist zwischen Schkeuditzer Kreuz und Halle nach einem LKW-Unfall bis ca. 7 Uhr noch gesperrt. Die A27 Bremerhaven-Bremen ist zwischen Bremen-Hornlehe und Fahr wegen Bauarbeiten bis ca. 5 Uhr noch gesperrt. Die A39 Salzgitter Richtung Braunschweig ist zwischen Wartenstedt und Lebenstedt Nord wegen einer Nachtbaustelle ebenfalls noch bis etwa 5 Uhr gesperrt. Hier ist auch eine Umleitung für Sie eingerichtet, die führt über die U81. Die A71 Suhl Richtung Erfurt ist zwischen Oberhof und Grevenroda wegen Tunnelwartungsarbeiten noch bis 6 Uhr gesperrt und A98 Schaffhausen Weil am Rhein. Der Tunnel Herrschaftsbuck ist bis etwa 5 Uhr noch gesperrt. Allen unterwegs eine gute und hoffentlich auch entspannte Fahrt. Jetzt mit Chris Rehr.
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Huey Lewis and the News. Vor allem in den 80ern mischten sie ja die Hitlisten mächtig auf. Mit The Power of Love gelang ihnen auch ihre erste Nummer 1. 4.46 Uhr, schönen guten Morgen. Und hier habe ich Eruption. Klingt ein wenig nach Boney M. Ist auch kein Wunder, weil auch Frank Farian hat diese Gruppe mitproduziert. Eruption, One Way Ticket.

Der Tag ist längst erwacht. Spüren Sie auch, wie sich die Sonne mit gut gefüllten Akkus schon ins Land schiebt? 5:10, schönen guten Morgen. Gleich starten die ersten Frühprogramme. Kommen Sie einfach gut durch diesen Donnerstag.

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1: Mit Tatjana Gropius. Guten Morgen. Auf der A2 direkt am Kreuz Magdeburg haben in der Nacht 3 Lkw gebrannt. Wie die Polizei mitteilte, waren sie kurz vor 2 Uhr in Fahrtrichtung Hannover aufeinander aufgefahren. Kurz darauf gerieten sie aus bislang ungeklärter Ursache in Brand. Nach ersten Erkenntnissen wurde niemand verletzt. Aktuell laufen noch Restlöscharbeiten. 8 Feuerwehren aus der Börde und Magdeburg waren im Einsatz. Die A2 ist am Kreuz Magdeburg aktuell noch in beide Richtungen gesperrt. Den aktuellen Stand auf den Straßen gibt es gleich nach den Nachrichten im Service bei Lars. Kitas müssen schließen, Ärzte und Lehrer fehlen, weite Wege zur Arbeit. Damit kämpfen die Menschen in der Altmark. Darum ging es bei der MDR-Sendung Fakt ist am Abend aus dem Gardeleger Ortsteil Zichtau. Landrat Karnitz sagte, wenn VW Schnupfen hat, kriegen wir hier die Grippe. Der Autobauer ist ein wichtiger Arbeitgeber für viele Menschen aus der Altmark und hat aber gerade aktuell Spar- und Absatzprobleme. Sachsen-Anhalts Infrastrukturministerin Hüskens macht sich für eine bessere Anbindung der Altmark an das Autobahnnetz stark. Wir müssen Standards absenken, weil es nicht sein kann, dass es so lange dauert, bis Straßen fertig sind, sagte die FDP-Politikerin. Mehr zu dem Thema steht bei uns im Netz in der MDR Sachsen-Anhalt-App. Wer Kunde bei der Postbank ist und dieser Tage eine Angelegenheit klären will, hat womöglich ein Problem. Denn die Gewerkschaft Verdi fordert die Mitarbeiter in Sachsen-Anhalt, Sachsen und Thüringen von heute bis einschließlich Samstag zum Warnstreik auf. Betroffen sind bundesweit Filialen und Callcenter der Bank. Hintergrund ist der festgewachsene Tarifkonflikt für rund 9000 Beschäftigte der Postbank im Deutsche Bank-Konzern. Im Streit um den geplanten Ausbau des Flughafens Leipzig-Halle will eine Bürgerinitiative, dass es ein neues Gutachten gibt. Die Initiative gegen die neue Flugroute hat die Landesdirektion Sachsen aufgefordert, die bisherige Prognose zur Entwicklung des Frachtverkehrs zu überprüfen. Es gebe deutliche Abweichungen zwischen Vorhersagen und dem tatsächlichen Flugaufkommen. 2024 etwa habe es 15.000 Flüge weniger gegeben als ursprünglich angenommen. Die Initiative will deshalb, dass es ein neues unabhängiges Gutachten gibt. Bis dahin solle man keine weiteren Ausbauentscheidungen treffen. In Halle sind offenbar falsche Mitarbeiter der Stadtwerke unterwegs. Wie die Stadtwerke selbst mitgeteilt haben, hoffen die Betrüger, sich mit der Masche Zugang zu der Wohnung von Kunden zu verschaffen. Sie behaupten, Wasser- oder Stromzähler ablesen zu wollen. Von den Stadtwerken heißt es aber dazu, die Ablesetermine werden immer schriftlich angekündigt. Außerdem hätten echte Mitarbeiter jederzeit einen Dienstausweis dabei. Zehntausende Fußballfans sind gestern nach Leipzig geströmt. Ihr Ziel, das Finale der Conference League. Das Spiel hat am Abend der englische Club Crystal Palace mit 1:0 gegen Rayo Vallecano gewonnen. Noch am Tag zuvor hatte es die Leipziger Polizei mit gewaltbereiten Fußballfans zu tun. Der Einsatz ging bis in die frühen Morgenstunden. Am Spieltag selbst blieb es aber ruhig. Und das waren die Nachrichten. Jetzt geht's weiter mit Verkehr und Wetter. Und Jellas.
2: Es war nur ein Tor für Crystal Palace. Rayo kein Tor. Aber was auf den Rängen los war. Party ohne Ende und Leipzig ein wirklich guter Gastgeber für dieses Event. Da müssen wir schon mal sagen, das war klasse. Muchas gracias. Wir möchten, dass Sie gut ankommen. Hier ist der MDR Sachsen-Anhalt Verkehrsservice. Es ist 5:03 Uhr und auf der A2, da liegen Richtung Berlin zwischen Wollin und Brandenburg Fahrzeugteile auf der Fahrbahn. Auf der A2 Richtung Hannover zwischen Ziesa und Thesen gibt es Behinderungen nach einem Unfall. Und wie gerade schon bei Tatjana in den Nachrichten gehört, die A2 Berlin-Hannover bleibt wohl noch gesperrt. Wohl noch mehrere Stunden zwischen dem Kreuz Magdeburg und Irxleben wegen brennender LKW und der Löscharbeiten. Richtung Berlin staut es sich bis Bornstedt, Richtung Hannover staut es sich bis Magdeburg-Kannenstieg und auch auf der B1-Umleitung über Irxleben und Hohenwarsleben ist allerhand los. Haben Sie Geduld? KISS sorgen gleich für etwas Entfrostermusik. Eine Meldung noch von der A9 Richtung Berlin. Die ist zwischen dem Schkeuditzer Kreuz und Halle nach einem LKW-Unfall bis etwa 7 Uhr gesperrt. Dort also auch nochmal ein Stau-Staupunkt. Und wenn Sie noch mehr sehen, Staus, Blitzer, Behinderungen, dann sind wir erreichbar. Kostenfrei unter 0800 94 6 94 6 und die 1. Gute und baldige Weiterfahrt. Es ist ein bisschen frischer Start, merken wir heute Morgen an der Temperatur in Annaburg. Gerade mal 5 Grad haben wir gemessen. Quedlinburg kommt auf 9, Merseburg auf 11. Und dann gibt es aber wieder allerhand Sonne, lockere Quell- und Schleierwolken bei einem trockenen 20 bis 24 Grad. Kurz noch gucken. Richtig, Donnerstag. Und was haben wir dann noch die kommenden Tage zu erleben? Ja, die Temperatur dreht dann wieder auf und vereinzelt kommen aus den Wolken auch mal kräftigere Gewitter raus. Kräftig, trinken wir erstmal einen guten Kaffee und sagen um 5.05 Uhr guten Morgen.
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0: Guten Morgen mit MDR Sachsen-Anhalt. Ein besonderer Morgen für Autofahrer. Hallo um 5.13 Uhr. Ja, seit Stunden beschäftigen uns hier Sperrungen. Wir haben eine im Süden, die A9 Richtung Berlin ist, zwischen dem Schkeuditzer Kreuz und Halle gesperrt, nach einem LKW-Unfall, wo noch bis 7 Uhr. Wir sind auch erreichbar für Sie gerne hier per WhatsApp. Nummer gibt's ja auf mdrsachsenanhalt.radio für alles, was Sie uns vielleicht mitteilen wollen. Und dann gibt's auch noch diese Sperrung bei der A2 beidseitig Berlin-Hannover zwischen dem Kreuz Magdeburg und Irxleben. Auch noch mehrere Stunden dicht wegen Löscharbeiten. Und wir fragen im Studio Magdeburg nach bei Max Hensch, unserem Nachrichtensprecher. Weißt du mehr?
1: Naja, Lars, so viel wissen wir noch nicht. Also wir wissen, dass 3 Lkw involviert waren in Richtung Hannover, kurz hinterm Kreuz Magdeburg, also dann schon Richtung Irxleben raus. Was da genau passiert ist, noch nicht so klar. Die sind aufeinander aufgefahren und haben sie angefangen zu brennen. Letztendlich alle 3 in Brand geraten. Glücklicherweise muss man sagen, in Anführungsstrichen, auch für die Feuerwehr niemand verletzt und auch keine schwierige Ladung. Also das sind jetzt in Anführungsstrichen normale Löscharbeiten. Aber 3 Lkw, bis du die da wegbekommen hast, das wird noch einige Stunden dauern auf jeden Fall. Plus eventuelle Reparaturarbeiten, die dann nötig sind an der Fahrbahn. 8 Feuerwehren heute im Einsatz. Vielen Dank, dass ihr da heute Nacht rausgefahren seid. Und ich glaube, man kann den Leuten in den Bördedörfern drumherum, die ja eh schon von dieser Baustelle da gebeutelt sind, bloß viel Glück wünschen, dass die heute gut aus ihren Straßen da rauskommen. Ja, weil das wird einiges an Schleichverkehr wieder mit sich bringen.
0: Vor allem sind auch gar nicht alle Strecken für Lkw zugänglich. Haben wir gerade aus auch dem MDR-Verkehrszentrum erfahren. Also das beschäftigt uns heute Morgen auch, wenn Sie uns jetzt hören und sich auch kräftig Luft machen müssen. Den Draht zu MDR Sachsen-Anhalt und ins Verkehrszentrum haben wir hier die 0800 94 6 94 6 und die 1. Mehr können wir gerade noch nicht sagen, außer gute und sichere Weiterfahrt um 17:45.

0: Da glüht noch nach Chesney Hawks, the one and only, bei MDR Sachsen-Anhalt. 5.23 Uhr wird's. Guten Morgen. Ja, der Start in den Tag. Also, die Kollegen, die mit dem Fahrrad angetanzt sind, die, ich sehe schon, haben noch die kleine frische Jacke an. Also ein frischer Start in den Tag. Josefine Bechler sitzt im MDR-Wetterstudio. Wie fühlt sich denn an draußen?
1: Ja, es ist oft einstellig. Wir haben 5 Grad gerade in Gardelegen oder auch 10 Grad derzeit in Köthen. Es ist also doch ein bisschen abgesunken von den Temperaturen, liegt halt immer noch an der nördlichen Strömung, die wir haben. Aber insgesamt hat sich die Wetterlage ja nicht wirklich geändert. Also auch heute gibt es mit dem Hochdruckgebiet Boris wieder viel Sonnenschein. Die Temperaturen werden steigen, so 21 bis 25 Grad dann in der Spitze.
0: Hoch Boris. Wenn Sie einen Boris kennen und es auch so ein heißer Dude ist, dann sagen Sie mal einen lieben Gruß aus dem MDR-Wetterstudio. Schönen guten Morgen.

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1: Um 5.30 Uhr mit Max Hensch. Guten Morgen. Auf der A2 zwischen dem Kreuz Magdeburg und Irxleben haben in der Nacht 3 Lkw gebrannt. Wie die Polizei mitteilte, waren sie gegen kurz vor 2 Uhr in Fahrtrichtung Hannover aufeinander aufgefahren. Kurz darauf gerieten sie aus bislang ungeklärter Ursache in Brand. Nach ersten Erkenntnissen wurde niemand verletzt. Aktuell laufen noch Restlöscharbeiten. 8 Feuerwehren waren aus der Börde und Magdeburg im Einsatz. Die A2 hinter dem Kreuz Magdeburg ist aktuell noch in beide Richtungen gesperrt. Zumindest in Richtung Hannover wird das auch für die Bergungs- und Aufräumarbeiten noch mehrere Stunden so bleiben. Der Stadtrat von Halle hat beschlossen, einer Auflage des Landesverwaltungsamts zum Haushalt zu folgen. Die Auflage sieht vor, 20 Millionen zu sparen, damit der Haushalt der Stadt Halle in Kraft treten kann. Attila Dabrowski berichtet.
2: In einer intensiven Debatte kritisierten einzelne Räte mangelnde Transparenz. Es sei unklar, wo genau die Stadt die geforderten 20 Millionen Euro einsparen wolle. Der Finanzbeigeordnete Egbert Geier erklärte, dass etwa bei Personalkosten in der Verwaltung und bei der Reinigung von Dienstgebäuden gespart werden solle. Auf den mit 11,5 Millionen Euro größten Betrag muss aber der Fachbereich Soziales verzichten. Dabei geht es vor allem um Geld für die Hilfen zur Erziehung. Hätte der Stadtrat der Verfügung des Landesverwaltungsamtes nicht zugestimmt, wäre die Stadt in der vorläufigen Haushaltsführung geblieben.
1: Nur die AfD stimmte dagegen, die Fraktion der Linken im Stadtrat von Halle hatte sich enthalten. Im Norden von Sachsen-Anhalt sorgen sich Bürger um die Zukunft ihrer Region. In der MDR-Sendung Fakt ist, sind gestern Abend im gerade liegenden Ortsteil C.

0: wegen der Krise bei VW vor dem Aus. Wer auf dem Land Schwimmmeister ist, macht das im Sommer in Vollzeit. Von morgens bis abends und oft auch ohne Kollegen, die im Krankheitsfall einspringen können. Viele Gemeinden haben deshalb Probleme, Personal zu finden. Und so droht eine Freibaderöffnung, ohne baden gehen zu dürfen, in Dessau-Mosigkau. Der Verein hat nach eigenen Angaben für seine Saisoneröffnung am kommenden Sonnabend keine Badeaufsicht. Grit Lichtblau berichtet.
1: Die Saisoneröffnung feiert der Verein Naturbad Mosigkau als kleines Familienfest mit Kinderflohmarkt und Anbaden. Doch ins Wasser darf diesmal keiner, heißt es vom Vorstand des Vereins. Denn bislang habe man niemanden gefunden, der am Sonnabendnachmittag die Badeaufsicht übernimmt. Das macht seit Jahren ein Mitglied des Vereins ehrenamtlich, das ist jedoch verhindert. Fehlende Rettungsschwimmer oder Schwimmmeister werden immer mehr zum Problem. Im Coswiger Ort Zerzerno bleibt das Freibad daher in diesem Jahr geschlossen.
0: Soweit die Meldungen von uns. Mehr finden Sie in unserer App. Jetzt der Blick auf die Straßen mit Lars.
2: Ich nehme mal Luft und dann geht's los. Wir möchten, dass Sie gut ankommen. Hier ist der MDR Sachsen-Anhalt Verkehrsservice um 5.33 Uhr. Auf der A2 Berlin Richtung Hannover, da gibt es Behinderungen nach einem Unfall zwischen Ziesa und Thesen. Dann ist die A2 und bleibt auch gesperrt. Berlin-Hannover beidseitig zwischen dem Kreuz Magdeburg und Irxleben wegen Löscharbeiten. Mehrere Lkw haben da gebrannt. Voraussichtlich ist die Autobahn auch noch für mehrere Stunden gesperrt. Richtung Berlin staut es sich bis Bornstedt. Richtung Hannover staut es sich bis Magdeburg-Kannenstieg. Kommen wir zu den Umleitungen über die B1, über Irxleben und Hohenwarsleben. Diese Strecke ist überlastet. Wir empfehlen da gar nicht erst lang zu kommen. Die Ortsdurchfahrt Dahlen-Warsleben Richtung Hohenwarsleben ist wegen der Bauarbeiten dort für Lkw sowieso blockiert. Und wir schauen noch in den Süden. Auch dort gibt es eine Autobahnsperrung. Die A9 Richtung Berlin ist gesperrt zwischen dem Schkeuditzer Kreuz und Halle nach einem Lkw-Unfall bis bestimmt noch 7 Uhr, sagte uns die Polizei. Wenn Sie noch was haben für uns, Staus, Blitzer, Behinderung oder Nachfragen, dann rufen Sie an unter 0800 94 6 94 6 und die 1, die für Sie kostenfreie Nummer ins MDR Verkehrszentrum. Kommt uns gut, sicher und bald an. Und der Marco aus Naumburg schickt auch liebe Grüße an alle armen Staustehteufel und Teufelinnen aus Naumburg, wo jetzt bei Sonne schon 10 Grad zu holen ist. Heute Morgen stehen wir ein bisschen frischer auf, auch einstellige Werte haben wir noch, aber es geht nach oben, die 25 Grad sollten wir kriegen. Heute sind ein paar mehr Quellwolken dabei, aber es bleibt bei einem weiterhin trockenen Donnerstag. Guten Morgen, wir sind gleich ehrenamtlich unterwegs und versuchen mal, Rickitze zu retten. Das gleich hier. Mein Name ist Lars Wohlfahrt. Guten Morgen.
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0: Visage und Fade to Grey. Guten Morgen, hier ist MDR Sachsen-Anhalt. 5:41 haben wir's und für den Einsatz im Ehrenamt, da sind manche schon seit Stunden wach. Wir haben einen Blick auf die Wiesen im Land. Dort lauert auch die Gefahr. Wenn die Mäher rollen, können Tierkinder schnell unter die Räder kommen. Im hohen Gras. Rehkitze zum Beispiel, damit sie nicht schwer verletzt oder sogar getötet werden, sind regelmäßig Tierschützer unterwegs, ehrenamtlich. Heute Morgen begleitet dieses Schauspiel Grit Lichtblau zusammen mit dem Tierschutzverein Zürbig. Die sind um diese Zeit schon bei Wolfen unterwegs. Wo genau? In welcher Wiese? Grit, guten Morgen.
1: Ja, schönen guten Morgen, Lars. Ja, wir sind hier in Wolfen-Nord. Gerade geht die Sonne wunderschön auf. Ich bin bei den Rehkitzrettern vom Tierschutzverein in Zürbig. Und die sind heute alle wirklich ganz, ganz zeitig aufgestanden. Denn wir sind schon seit 4 Uhr hier unterwegs, um die kleinen Rehkitze aufzustöbern. Mehr als 10 Leute gehören zum Team. Die haben sich an verschiedenen Standorten verteilt. Ja, und die sind jetzt auf den Wiesen. Alles ist nass. Alle sind gut angezogen, natürlich mit Regenschutzhosen. Denn die Wiesen sind feucht, sind nass. Und die wichtigste Dame, das ist die Nele, die hat nämlich hier die Drohne, sozusagen den Computer von der Drohne in der Hand und sucht die Felder ab und erkennt dann sofort, wenn ein Rehkitz da liegt, ja?
2: Genau, also wir fliegen mit Wärmebild und dann werden die Rehkitze als roten Punkt bei mir auf dem Controller angezeigt.
1: Ja, soweit ganz, ganz kurz, Lars. Wir haben auch schon das erste Rehkitz gerettet. Und wir hoffen natürlich, dass wir noch einige retten werden heute im Laufe des Morgens. Ja, also wie gesagt, ich bleibe noch ein bisschen bei den Rehkitzrettern hier vom Tierschutzverein Zürbig. Ganz, ganz tolles Engagement im Sinne des Tierschutzes.
0: Und wir können Ihnen das auch schon per WhatsApp-Status zeigen. Das Video geht gleich raus. Haben Sie die Nummer zu unserem WhatsApp-Handy von MDR Sachsen-Anhalt? Wenn nicht, holen Sie sich noch schnell. Das Internet hilft Ihnen nach. Und dann sind wir auch dort dabei. Heute begleiten wir den Tierschutzverein Zürbig auf der Wiese beim Rehkitzretten. Und wir haben ja gerade gehört, das erste Bambi ist schon mal eingefangen. Bleiben Sie uns dran.

Guten Morgen, auch mit dem MDR Sachsen-Anhalt Verkehrsservice. Wer jetzt einschaltet, muss heute über die A2. Das ist heute einer der Schwerpunkte. Sehen Sie auch in der MDR Sachsen-Anhalt App im Verkehr. Denn die A2 Berlin-Hannover bleibt weiterhin gesperrt zwischen dem Kreuz Magdeburg und Irxleben wegen aufwendiger LKW-Löscharbeiten noch mehrere Stunden. Die Umleitungsstrecken sind weiterhin überlastet. Falls Sie beim Durchkommen irgendwelche Tipps für alle anderen haben, wir sind dankbar, können uns gerne per WhatsApp eine Sprachnachricht hinterlassen. Guten Morgen.

0: Gilbert O'Sullivan, oh wackadoo, wackaday. Guten Morgen, hier kommt die Morgenmotivation, die viele brauchen, es ist 5.50 Uhr.
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2: Erika ist erst ein paar Wochen im Ruhestand. Sie hat sich darauf gefreut. Bald merkt sie, so ganz leicht ist es nicht, einfach immer Zeit haben. Heute ist sie gespannt. Nachmittags will sie zu ihrer Freundin und ihr einen Kuchen mitbringen. Eier und Butter reichen nicht, so macht sie sich auf den kurzen Weg in den Supermarkt. Schnell hat sie beides im Korb. Da hört sie von der Kasse eine laute Auseinandersetzung. »Ich hole jetzt die Polizei«, sagt resolut die Kassiererin. Neben ihr der alte Mann, der drei Kleinigkeiten in seinem Korb hat und immer wieder beteuert, »Ich hab doch kein Geld.« Erika merkt schnell, dass der alte Mann nicht betrügen will. Er versteht die Welt nicht mehr. Sie kennt ihn vom Sehen, aber normalerweise ist er immer mit einer Frau zusammen, die sich liebevoll um ihn kümmert und geduldig mit ihm umgeht. Sie ist nirgends zu sehen. Erika gibt der Kassiererin Geld und sagt, das übernehme ich. Sie geht mit dem alten Mann nach draußen und fragt ihn, wo er wohnt. Zu Hause ist seine Antwort und mehr nicht. Sie nimmt ihn an die Hand und sie gehen gemeinsam langsam durch die Siedlung in der Hoffnung, er erkennt sein Zuhause. Nach einer Viertelstunde kommt um eine Straßenecke seine Frau ganz aufgeregt. Da bist du ja, ich hab dich schon überall gesucht. Ich hab doch nur die Wäsche aufgehängt. Der alte Mann ist so froh, dass seine Frau wieder da ist und sagt zu ihr, du hast doch heute Morgen gesagt, dass du das noch brauchst. Ich wollte dir nur eine Freude machen. Der alte Mann umarmt seine Frau, die bedankt sich bei Erika und sie gehen gemeinsam nach Hause. Erika geht auch nach Hause, dankbar, dass sie Zeit hatte. Zeit für die Menschen, die sie brauchen, wünscht Pfarrerin Renate Höppner von der Evangelischen Kirche in Magdeburg.
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0: Guten Morgen mit uns. Der schönste Morgen ist hier mit MDR Sachsen-Anhalt. Die Morgensonne ist da, die Hits unseres Lebens nicht weit weg. Pierre Groscola mit Lady Lake jetzt gleich nach den 6 Uhr Nachrichten.
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2: Es ist 6 Uhr.
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2: Mit Tatjana Grobius. Guten Morgen. Auf der A2 direkt am Kreuz Magdeburg haben in der Nacht 3 Lkw gebrannt. Wie die Polizei mitteilte, waren sie gegen kurz vor 2 Uhr in Fahrtrichtung Hannover aufeinander aufgefahren. Kurz darauf gerieten sie aus bislang ungeklärter Ursache in Brand. Wie ein Sprecher der Leitstelle in der Sachsen-Anhalt gerade sagte, sind die Restlöscharbeiten weitgehend abgeschlossen. Als nächstes werde es darum gehen, die Fahrbahn wieder frei zu bekommen. Auch sei die Feuerwehr dabei, die Truppenstärke zu reduzieren. Der Bergungsdienst ist angefordert. Die A2 am Kreuz Magdeburg ist aktuell noch in beide Richtungen gesperrt. Den neuesten Überblick zum Verkehr gibt es nach den Nachrichten im Service bei Lars. Die Menschen in der Altmark machen sich große Sorgen um die Zukunft ihrer Region. Das betrifft unter anderem den Ärztemangel, Kitas, die dicht machen und junge Menschen, die sich woanders Jobs suchen. Darum ging es gestern Abend im MDR-Talk Fakt ist aus Zichtau bei Gardelegen. Landrat Karnitz sagte, dass dem Kreis 21 Hausärzte fehlten. Er will deswegen verstärkt auf Versorgungszentren setzen. Auch Lehrermangel ist in der Altmark ein Thema. Hier räumte Infrastrukturministerin Hüskens am Abend Fehler bei der Bedarfsplanung ein. Sprach sich aber auch dafür aus, Straßen und Autobahnen schneller auszubauen. Die ganze Fakt ist Sendung aus Zichtau zum Nachschauen gibt es bei uns auf mdrsachsenanhalt.de. Wer Kunde bei der Postbank ist und dieser Tage eine Angelegenheit klären will, hat womöglich ein Problem. Denn die Gewerkschaft Verdi fordert die Mitarbeiter in Sachsen-Anhalt, Sachsen und Thüringen von heute bis einschließlich Samstag zum Warnstreik auf. Betroffen sind auch bundesweit Filialen und Callcenter der Postbank. Hintergrund ist der festgefahrene Tarifkonflikt für rund 9000 Beschäftigte der Postbank im Deutsche Bankkonzern. Israel weitet seine Offensive im Libanon aus. Von Israels Militär hieß es am Abend, dass das gesamte Gebiet südlich des Harani-Flusses eine Kampfzone sei. Die Bewohner wurden aufgerufen, sich in Sicherheit zu bringen. Der Fluss verläuft etwa 40 Kilometer nördlich der israelisch-libanesischen Grenze. Der Konflikt sorgt auch international für Sorge, weil eine Ausweitung des Krieges neue Flüchtlingsbewegungen und weitere Spannungen im Nahen Osten auslösen könnte. Vor wenigen Minuten hat Irans Staatsfernsehen zudem mitgeteilt, dass der Iran als Vergeltung für US-Angriffe selbst einen Stützpunkt in der Region angegriffen hat. Zum Sport. Zehntausende Fußballfans sind gestern nach Leipzig geströmt. Ihr Ziel? Das Finale der Conference League. Das Spiel hat am Abend der englische Club Crystal Palace mit 1:0 gegen Rayo Vallecano gewonnen. Noch am Tag zuvor hatte es die Leipziger Polizei mit gewaltbereiten Fußballfans zu tun gehabt. Der Einsatz ging bis in die frühen Morgenstunden. Am Spieltag selbst aber blieb es gestern ruhig. Und das waren die Nachrichten. Jetzt geht's weiter mit Verkehr und Wetter und Lars.
0: Sag einmal noch den Verein, der nicht gewonnen hat aus Spanien.
2: Rayo Vallecano. Oh.
0: Wir möchten, dass Sie gut ankommen. Hier ist der MDR Sachsen-Anhalt Verkehrsservice. Guten Morgen um 6.03 Uhr. Der Schwerpunkt heute Morgen ist und bleibt die A2 Berlin-Hannover. Die ist beidseitig gesperrt zwischen dem Kreuz Magdeburg und Irxleben nach einem Brand mit mehreren Lkw aus der Nacht. Richtung Berlin gibt es Stau bis Eilsleben, Richtung Hannover Stau bis Magdeburg Zentrum. Die Umleitungsstrecken sind weiterhin überlastet. Bitte umfahren Sie das Gebiet weiträumig. Die Ortsdurchfahrt Dahlen-Warsleben zum Beispiel Richtung Hohen-Warsleben ist für Lkw wegen der Bauarbeiten sowieso blockiert. Ein Lichtblick kam eben rein. Wir telefonieren mit den Einsatzkräften. Die A2 wird wohl Richtung Berlin schneller wieder geöffnet, dadurch auf der anderen Spur die Standspur für die Lkw genutzt werden kann. Und noch eine Sperrung. Die A9 ist gesperrt Richtung Berlin zwischen dem Schkötitzer Kreuz und Halle nach einem Lkw-Unfall bis etwa 7 Uhr. Und wenn Sie noch was mitteilen möchten, vielleicht auch einen Blitzer sehen, sagen Sie Bescheid. Die Nummer ins MDR Verkehrszentrum ist die für Sie kostenfreie 0800 94 6 94 6 und die 1. Gute und sichere Weiterfahrt. Na, und noch mehr Lichtblicke gibt uns die Sonne heute Morgen dazu. 8 Grad, geht ein bisschen frischer los in Wolmerstedt und Staßfurt. Scharfstedt ist bei 9 und das ist wieder ein trockener Tag, der uns da ins Haus steht. 21 bis 25 Grad und dazu auch mal lockere Quell- und Schleierwolken. Alles im trockenen Bereich. Einen schönen guten Morgen. Wir gucken gleich ins Kino. Ein Filmtipp, verflucht nochmal, ne, das wollen wir wissen. Um 6.05 Uhr, hallo.
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0: Aha, und Take on Me, hier ist der MDR Sachsen-Anhalt Verkehrsservice. Vorsicht auf der A38 Richtung Göttingen zwischen Sangerhausen West und Roßlau liegt ein Holzklotz auf der Fahrbahn. Kommen Sie uns gut und sicher durch.
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0: Wir versuchen es im Radio ja nie und zumindest dann, wenn dann nur selten zu machen, fluchen. Wobei das vielleicht ja menschlich ist. Wir reden über einen neuen Kinofilm, der hat auch schon etliche Preise abgeräumt und unser Kinomann Peter Bettis gibt uns mal einen kurzen Höreindruck, worum es da in Verflucht nochmal geht.
2: Es geht um eine schwere Kindheit in den 80er Jahren in einer schottischen Kleinstadt.
3: Hasenscheiße! John! Entschuldigung. Tut mir leid.
4: Warum sagst du sowas, John?
3: Das wollte ich nicht.
2: Weder seine Eltern noch seine Freunde verstehen, dass John das Tourette-Syndrom hat, dass er fluchen muss, auch später noch als Jugendlicher.
5: Oh, dann gebe ich dir eine kleine Einführung.
6: Gib mir deinen Schwanz in die Hand.
5: Scheiße. Kannst du eine anständige Tasse Tee machen?
6: Oh ja, Tee kann ich. Ich mach Wichse statt Milch rein. Können Sie die Ticks und die Flüche ab?
5: Welche Ticks, welche Flüche?
2: Irgendwann fängt er an, Menschen um sich herum zu unterrichten, was es mit der Krankheit auf sich hat. Von der Queen gab es 2019 dafür einen Orden.
6: Fuck the Queen! Entschuldigung allerseits, Entschuldigung, Majestät.
2: Und ja, bis heute sorgt John Davidson in der Öffentlichkeit hin und wieder für Aufregung.
0: Nach einer wahren Begebenheit, Leben mit Tourette und wie ein Außenseiter zu einem der bekanntesten Aktivisten in Sachen Tourette und Ticks wurde, im Film Verflucht nochmal. Und vermutlich auch Verflucht nochmal sehenswert ab heute im Kino, eine Empfehlung von Peter Bettis. Jetzt haben wir es 6.13 Uhr, guten Morgen.
2: Ja, aber nicht so, dass es anstrengend oder dass es bemüht wirkt. Der Filmmacher Kirk Jones, von dem auch der ganz wunderbare Film Lang lebe Nettie Wein stammt, hat sich ganz genau erklären lassen, wie die Krankheit funktioniert und all das in einem wunderbar zu Herzen gehenden Film gegossen. Game of Thrones-Star Robert Aramayo in der Hauptrolle ist sensationell. Einer der Filme, die mich total überrascht haben. Und wer mehr wissen möchte, es gibt auch noch zwei Dokumentarfilme über John, auch sehr sehenswert.
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0: Man at Work und Down Under hier bei MDR Sachsen-Anhalt. Die Sonne ist da, es war ein kleiner frischer Start in den Tag, jetzt haben wir es 6.20 Uhr. Sind wir denn schon zweistellig? Fragen wir nach im MDR Wetterstudio bei Josefine Bechler. Ich denke, wir haben schon die 10 Grad fast überall geknackt.
1: Nicht ganz. Also es braucht noch ein bisschen. Wir sind noch eher bei den tiefsten Temperaturen vom Tag. Wir haben gerade in der Börde stellenweise so 10 Grad oder auch mal um Wittenberg 10 Grad. Aber es gibt zum Beispiel noch in Königshütte im Harz 1 Grad aktuell.
0: Wolken sind mit im Spiel heute. Wie groß wird der Schatten sein, den Sie spenden?
1: Es geht so. Also meistens eigentlich die Sonne ungestört da. Es kommen zwar so ein paar Wolken auf uns zu, das sind meistens so ein paar lockere Quellwolken. Es können auch mal dünne Schleierwolken sein, aber in den meisten Fällen kommt heute weiterhin richtig gut die Sonne durch und es ist auch manchmal sogar noch leergefegt wie aktuell der Himmel. Es wird dann mit der Sonne auch immerhin Temperaturen so zwischen 20 und 24 Grad geben. Das ist zwar jetzt nicht so hoch, aber das liegt daran, dass wir dann eher eine nördliche Anströmung heute noch haben.
0: So, gucken wir noch kurz in die größte Stadt Marokkos, Casablanca. Spielen wir jetzt von City. Messen wir gerade 20 Grad, habe ich schon geguckt.
1: Genau, und wir kriegen dann Südwestwind. Ah, also es wird morgen wärmer.
0: Okay.

Hier ist MDR Sachsen-Anhalt, der Verkehrsservice, mit einer neuen Meldung aus Weferlingen. Hier öffnet am Försterberg die Bahnschranke nicht mehr. 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Hier ist Amanda Lear, guten Morgen.

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8: Im Studio Halle mit Fabian Brenner. Es ist 6.30 Uhr. Guten Morgen. Der Stadtrat in Halle hat weiteren Einsparungen zugestimmt. Nicht ganz freiwillig, denn es war eine Auflage des Landesverwaltungsamts, 20 Millionen Euro nochmal zu sparen, damit der Haushalt in Kraft treten kann. Attila Dabrowski war im Stadtrat dabei.
9: In einer intensiven Debatte kritisierten einzelne Räte mangelnde Transparenz. Es sei unklar, wo genau die Stadt die geforderten 20 Millionen Euro einsparen wolle. Der Finanzbeigeordnete Egbert Geier erklärte, dass etwa bei Personalkosten in der Verwaltung und bei der Reinigung von Dienstgebäuden gespart werden solle. Auf den mit 11,5 Millionen Euro größten Betrag muss aber der Fachbereich Soziales verzichten. Dabei geht es vor allem um Geld für die Hilfen zur Erziehung. Hätte der Stadtrat der Verfügung des Landesverwaltungsamtes nicht zugestimmt, wäre die Stadt in der vorläufigen Haushaltsführung geblieben.
8: Am Geiseltalsee in Braunsbetra gibt es aktuell viel Grund zur Freude. Seit einer Woche ist das Gewässer komplett freigegeben und gestern gab es dann nochmal viel Geld für die ehemalige Kohleregion. Fast 13 Millionen Euro sollen investiert werden. Bürgermeister Steffen Schmitz hat den Förderbescheid entgegengenommen.
10: Die Hafenstraße, die hier schon hinter der Marina lang geht, die wird verlängert, führt die komplette Bucht herum und führt dort zum Strandbereich und kommt dann auf der anderen Seite der Ortslage dann wieder an das Straßensystem dran, also dass wir quasi einen Verkehrsring erstellen. Und an dem Strand brauchen wir auch Sanitäranlagen, die werden gebracht. Und die Infrastruktur dient auch dazu, dass ich einen Campingplatz ansiedeln kann, dass dort Ferienhäuser noch entstehen können, kleine Gewerbe. Also dass es am Ende ein rundes System wird.
8: So der Plan in Braunsbetra. Wegen bewaffneten Drogenhandels muss ein 46-Jähriger aus Bad Dürrenberg ins Gefängnis. Das Landgericht Halle verurteilte den Mann gestern zu einer Freiheitsstrafe von 4 Jahren und 2 Monaten. Nach Ansicht der Richter hatte der Mann unter anderem Methamphetamine und Ecstasy

0: Tickets für die Zusatztermine können morgen ab 10 Uhr gekauft werden. Und das waren die aktuellen Meldungen aus Ihrer Region.
1: Wir möchten, dass Sie gut ankommen. Hier ist der MDR Sachsen-Anhalt Verkehrsservice. Es ist 6.33 Uhr. Seit der Nacht laufen die Löscharbeiten und nun auch die Bergungsarbeiten. Die A2 Berlin-Hannover ist immer noch beidseitig gesperrt zwischen dem Kreuz Magdeburg und Ilxleben nach LKW-Bränden. Richtung Berlin bedeutet das Stau bis Eilsleben. Richtung Hannover Stau bis Magdeburg-Zentrum. Außerdem Rückstau auf die A14 bis Magdeburg-Stadtfeld. Die Umleitungsstrecken sind weiterhin überlastet. Fahren Sie um dieses Gebiet weiträumig herum. Die Ortsdurchfahrt Dahlen-Warsleben Richtung Hohen-Warsleben ist ja wegen der Bauarbeiten für Lkw gänzlich blockiert. Dann zur A9 Richtung Berlin. Hier besteht eine Sperrung zwischen dem Schkeuditzer Kreuz und Halle. Nach einem Lkw-Unfall soll noch bis 7 Uhr gesperrt sein. Vorsicht auf der A38 Richtung Göttingen. Zwischen Sangerhausen West und Roßlau liegt ein Holzklotz auf der Fahrbahn. Und auf der Salzmünder Straße in Halle zwischen Döhlau und Neustadt haben sie Äste auf der Fahrbahn gemeldet. Jetzt noch frisch reingekommen eine Meldung von der A9 Richtung Berlin. Vorsicht zwischen Kleinmarzens und Niemek. Hier liegt ein Metallteil auf der linken Fahrspur. Das war's für diese Runde. Wenn Sie noch mehr sehen und uns auf dem Laufenden halten oder uns anrufen wollen aus diesen Sperrungen, machen Sie es 0800 94 6 94 6 und die 1, die kostenfreie Nummer für Sie ins MDR Verkehrszentrum. Gute Fahrt. Und guten Morgen an alle, die schon langsam die Augen aufhaben. Sie sehen, die Morgensonne ist da und momentan etwas frischerer Start in den Tag bei Isolde in Aschersleben. Sie hat uns gerade schon bei WhatsApp geschrieben, sind es 9 Grad. Die Sonne ist da, dazu werden es heute noch dickere Quellwolken und wir sind bei 21 bis 25 trockenen Grad. Und gleich sind wir auf den noch nassen Wiesen und das rund um Wolfen. Wir sind bei der Rehkitz-Rettung dabei mit den ehrenamtlichen Helfern vom Tierschutzverein Zürbich. Da müssen Sie unbedingt dranbleiben. Hier ist Lars Wohlfahrt. Guten Morgen.
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0: Guten Morgen, hier ist MDR Sachsen-Anhalt. Hallo um 6.43 Uhr. Wenn Sie denken, das ist früh, heute Morgen waren wir schon viel früher für Sie unterwegs. Denn wir wollen ja die Frage klären, wie geht's eigentlich Bambi und seinen Kumpels im Land? Hoffentlich gut. Deutschlandweit sterben jedes Jahr tausende Rehkitze bei der Frühjahrsmahd von Grünflächen durch Erntemaschinen. Moderne Technik, auch Drohnen sollen helfen, das einzudämmen. Und dann sind ja auch noch diese vielen ehrenamtlichen Rehkitzretter. Heute Morgen sind wir mit denen unterwegs, mit dem Tierschutzverein Zürbich hat sie sich getroffen, MDR Sachsen-Anhalt-Reporterin Grit Lichtblau. Grit, wie läuft so eine Rehkitz-Rettung-Aktion denn eigentlich ab? Also was ich schon mal weiß, sehr früh, ihr seid ja schon seit 4 Uhr unterwegs.
1: Ja, sehr, sehr früh. Es sind alles Frühaufsteher, die Rehkitzretter hier. Und ich muss dazu sagen, es sind alles gut gelaunte Rehkitzretter, so wie auch Anja Gulitz. Die hat die ganze Familie hier mit eingespannt. Ihre zwei Töchter sind heute früh mit unterwegs und der Lebenspartner ist auch mit unterwegs. Also wie läuft so eine Rehkitzrettung ab? Ihr kriegt Bescheid von den Landwirten?
2: Genau, also im optimalen Fall sagt der Landwirt uns mindestens einen Tag vorher Bescheid, welche Flächen er mäht und wir koordinieren dann den Piloten und entsprechende Läufer und können dann früh um 4 starten.
1: So, früh um 4, also um 3 auf dem Bett knorkeln, um 4 starten und dann geht es erstmal daran, sich richtig anzuziehen.
2: Genau, also zur optimalen Ausstattung gehören Gummistiefel, eine regenfeste Hose, eventuell auch eine Watthose, eine Warnweste, ein Läufer braucht ein Walkie-Talkie, vielleicht eine Stirnlampe, wenn es noch sehr zeitig ist, einen Kescher, eine Kiste und der Pilot natürlich seine Drohne.
1: So, der Pilot lotst euch quasi zu den Rehkitzen hin. Die liegen ganz, ganz zusammengeknüllt dann auf der Wiese. Ihr kommt dorthin, habt den Kescher und fangt es dann ein.
2: Genau, also der Pilot sieht auf seinem Bild das Rehkitz als kleinen roten Punkt und lotst uns dann ganz genau hin. Also wir nehmen den Kescher nach vorn und der Pilot sagt genau, wann der Kescher nach unten soll. Und dann ist es im optimalsten Fall drunter, läuft auch nicht weg, wenn es noch ganz klein ist. Und dann werden die Handschuhe angezogen. Wir haben solche sehr langen Handschuhe. Und wir nehmen Gras in die Kiste, Gras in die Hände. Dann wird das Rehkitz aufgenommen und mit dem Gras und den Handschuhen in die Kiste verbracht.
1: So, und dann geht's aber wohin dann mit der Kiste?
2: Die Kiste wird dann schön an den Rand gebracht, irgendwo, wo es geschützt ist, wo keine Spaziergänger die finden und wo es auch von der Sonne geschützt ist, wo es verbleiben kann, bis der Mäher fertig ist.
1: Und dann holt es wieder raus?
2: Genau. Irgendeiner aus dem Team fährt dann später hin nach der Mahd und lässt das wieder raus an Ort und Stelle.
1: Och, ist das so herzzerreißend. Och, ist das schön. Aber warum rennen denn diese kleinen Rehkitze denn nicht weg, wenn die Mäher kommen?
2: In den ersten Lebenswochen können die noch nicht weglaufen. Die haben diesen Fluchtinstinkt noch nicht. Also so 2, 3 Wochen alt sind die maximal. Da bleiben die einfach liegen. Also die drücken sich einfach ins Gras, wenn es laut wird, wenn Gefahr kommt und laufen einfach nicht weg.
1: So, aber dank euch sind schon ganz, ganz viele Rehkitze gerettet. Wie viel sind es denn insgesamt? Seit 2021 macht ihr das jetzt hier schon in Zürbich, rund um Zürbich. Wie viel habt ihr schon gerettet?
2: Oh, insgesamt sind wir jetzt, glaube ich, irgendwo bei 700 oder vielleicht 600 eher. Also diese Saison sind wir bei 112.
1: So viele gerettete Rehkitze, Lars. Ist das nicht schön? Das ist doch herzergreifend. Dank dieses ehrenamtlichen Engagements, dank des frühen Aufstehens hier vom Tierschutzverein in Zürbich. Herzlichen Dank.
0: Danke euch. Ohne dieses Ehrenamt Rehkitzretter sein, würden wohl viele Rehkitze unter die Räder kommen. Sie sehen das erste Gerettete von heute Morgen auch bei uns im MDR Sachsen-Anhalt WhatsApp-Status. Die Nummer gibt's auf mdrsachsenanhalt.radio oder auch in der ARD Sounds App. Da sehen Sie zum Beispiel die 12-jährige Ronja, die da schon mit anpackt. Wir sagen guten Morgen um 6:45 Uhr.

Guten Morgen mit MDR Sachsen-Anhalt auch auf diese gesperrten Autobahnen. Die A9 gesperrt Richtung Berlin zwischen dem Göditzer Kreuz und Halle. Und der Schwerpunkt ist die A2 Berlin Richtung Hannover zwischen Hannover und Irxleben, dem Kreuz Magdeburg und Irxleben, ja auch gesperrt, muss ich nochmal gucken. Die aktuelle Sperrung besteht immer noch und Sie sehen das auch alles in der MDR Sachsen-Anhalt-App, auch wenn es da aktuelle Entwicklungen gibt. Noch heißt es durchhalten, auch auf den Umleitungsstrecken, Überlastung. Atmen wir ein und aus mit den Flowerpot Man. Let's go to San Francisco für Sie. Es ist 6:50 Uhr. Guten Morgen.

0: Ist dir denn auch das Herz beinahe weggeschmolzen, eben als wir dabei waren bei den ehrenamtlichen Rehkitzrettern vom Tierschutzverein Zürbich? Ja, da sind wir heute Morgen mit MDR Sachsen-Anhalt und unseren Reportern. Jetzt haben wir 6.53 Uhr. Ja, was gäbe es denn nicht in Ihrem Ort ohne das Ehrenamt? Vermutlich wäre eine der Antworten auch Rehkitze. Und das ist sie ja auch.
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0: Was gäbe es an Ihrem Ort nicht in Ihrem Ort ohne das ehrenamtliche Engagement zum Beispiel der vielen Vereine? Na, wären Sie doch mal konkret, so wie Gundula, die uns in Stiege hört.
2: Wir haben hier eine kleine Drachenkirche im nordischen Baustil in Stiege. Und die würde hier jetzt nicht stehen, wenn es dieses Ehrenamt nicht geben würde. Engagierte Mitglieder haben sich stark gemacht und da ist die Kirche vom Albrechtshaus 7 Kilometer entfernt hier nach Stiege umgezogen worden. Also ein Highlight hier im kleinen Harzdörfchen Stiege.
0: Und dieses Highlight steht auch auf jeden Fall noch hier auf meiner unbedingt angucken Liste im Land, diese norwegisch angehauchte Drachenkirche in Stiege. Wunderbar, danke für diese Antwort. Haben Sie auch eine? Unter allen Antworten gibt's morgen schon am Freitag die MDR Sachsen-Anhalt-Tasse, handsigniert von Julia Rosebruck und mir. Also, die Freitagsfrage läuft noch. Sie können gerne antworten, auch per WhatsApp-Sprachnachricht. Und denken Sie noch kurz drauf rum und antworten dann auf diese Frage. Was gäbe es in Ihrem Ort nicht ohne das Ehrenamt? Guten Morgen um

0: Guten Morgen. Mit Sonne nicht nur im Herzen, sie scheint auch wieder von oben und wir. Legen die gute Launehebel um, gleich mit Santa Esmeralda, Don't Let Me Be Misunderstood. Im schönsten Morgen, die Hits unseres Lebens. Gleich nach den 7 Uhr Nachrichten.
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2: Mit Tatjana Gropius. Guten Morgen. Kilometerlange Staus, die Umleitungsstrecken sind überlastet. Auto- und Lkw-Fahrer brauchen auf der A2 bei Magdeburg gerade viel Geduld. Denn beim Dreieck Magdeburg sind in der Nacht 3 Lkw in Fahrtrichtung Hannover zusammengekracht und völlig ausgebrannt. Die Flammen sind inzwischen gelöscht. Wie es zu dem Unfall kam, ist noch unklar. Bergungsteams sollen als nächstes die 3 Laster vom Standstreifen holen. Deswegen bleibt die A2 in Richtung Hannover noch wohl für Stunden dicht. Die Gegenfahrbahn soll laut Polizei zeitnah wieder öffnen. Aber für die umliegenden Dörfer bedeutet der Unfall auf der A2 wahrscheinlich erst einmal wieder Verkehrschaos. Kitas müssen schließen, Ärzte und Lehrer fehlen, weite Wege zur Arbeit. Damit kämpfen die Menschen in der Altmark. Darum ging es bei der MDR-Sendung Fakt ist am Abend aus dem Gardelinger Ortsteil Zichtau. Landrat Karnitz sagte, wenn VW Schnupfen hat, kriegen wir hier die Grippe. Der Autobauer ist ein wichtiger Arbeitgeber für viele Menschen aus der Altmark und hat aber gerade Spar- und Absatzprobleme. Sachsen-Anhalts Infrastrukturministerin Hüskens machte sich für eine bessere Anbindung der Altmark an das Autobahnnetz stark. Wir müssen Standards absenken, weil es nicht sein kann, dass es so lange dauert, bis Straßen fertig sind, sagte die FDP-Politikerin. Mehr zum Thema steht bei uns im Netz in der MDR Sachsen-Anhalt-App. In Halle sind offenbar falsche Mitarbeiter der Stadtwerke unterwegs. Wie die Stadtwerke selbst mitgeteilt haben, hoffen die Betrüger, sich mit der Masche Zugang zu den Wohnungen der Kunden zu verschaffen. Sie behaupten, Wasser- oder Stromzähler ablesen zu wollen. Von den Stadtwerken heißt es aber dazu, die Ablesetermine werden immer schriftlich angekündigt. Außerdem hätten echte Mitarbeiter jederzeit einen Dienstausweis dabei. Im Streit um den geplanten Ausbau des Flughafens Leipzig-Halle will eine Bürgerinitiative, dass es ein neues Gutachten gibt. Die Initiative gegen die neue Flugroute hat die Landesdirektion Sachsen aufgefordert, die bisherige Prognose zur Entwicklung des Frachtverkehrs zu überprüfen. Es gebe deutliche Abweichungen zwischen Vorhersagen und dem tatsächlichen Flugaufkommen. 2024 etwa habe es 15.000 Flüge weniger gegeben als ursprünglich angenommen. Die Initiative will deshalb, dass es ein neues unabhängiges Gutachten gibt. Bis dahin solle man keine weitere Ausbauentscheidungen treffen. Im Nahost gibt es neue Militärangriffe. Am frühen Morgen hat Irans Staatsfernsehen mitgeteilt, als Vergeltung für US-Angriffe einen US-Stützpunkt attackiert zu haben. Das Golfemirat Kuwait hat am Morgen Angriffe mit Drohnen und Raketen bestätigt. Auch haben die USA offenbar erneut den Iran angegriffen. Am Abend hatte Israel zudem mitgeteilt, seine Offensive im Libanon auszuweiten. So sei die gesamte Region südlich des Sarani-Flusses eine Kampfzone. Der Konflikt sorgt auch international für Sorge, weil eine Ausweitung des Krieges neue Flüchtlingsbewegungen und weitere Spannungen im Nahen Osten auslösen könnte. Und das waren die Nachrichten. Jetzt geht's weiter mit dem Blick auf die Straßen und Lars.
0: Tatjana, dank dir. Wir möchten, dass Sie gut ankommen. Hier ist der MDR Sachsen-Anhalt Verkehrsservice. Es ist jetzt 7.04 Uhr und die A2 Richtung Hannover ist seit Stunden gesperrt und bleibt auch noch zwischen dem Kreuz Magdeburg und Irxleben nach Lkw-Bränden. Es gab erst einen Unfall und dabei hat sich ein Lkw einen Tank aufgerissen, dann hat es gebrannt. Richtung Hannover staut es sich bis Magdeburg Zentrum, Richtung Berlin staut es sich bis Eilsleben. Immerhin die A2, dort ist nicht mehr gesperrt in dieser Richtung. Es gibt aber noch Rückstau bis auf die A14. Nach Magdeburg-Stadtfeld. Die Umleitungsstrecken sind auch weiterhin überlastet. Umfahren Sie das Gebiet weiträumig. Die Ortsdurchfahrt Dahlen-Warsleben zum Beispiel Richtung Hohen-Warsleben ist wegen der Bauarbeiten für Lkw blockiert. Nochmal A2 jetzt Richtung Berlin. Zwischen Ziesa und Wollin ist die Autobahn nach einem Unfall gesperrt. Recht frisch passiert, bilden Sie weiterhin die Rettungsgasse. Die A9 Richtung Berlin ist gesperrt. Zwischen dem Schkeuditzer Kreuz und Halle nach einem Lkw-Unfall. Die letzte freie Abfahrt ist Großkugel. Vorsicht auf der der A9 Richtung Berlin zwischen Kleinmarzenz und Niemek. Hier liegt ein Metallteil auf der linken Fahrspur. Und dann haben wir noch einen Holzklotz zu liegen auf der A38 Richtung Göttingen zwischen Sangerhausen West und Roßlau. Kommen Sie dort auch gut und sicher durch, wie überall. Und wenn Sie noch mehr sehen, sagen Sie Bescheid. Für Sie ist die Nummer kostenfrei ins MDR-Verkehrszentrum, die 0800 94 6 94 6 und die 1. Kommen Sie uns gut und bald an. So, Morgensonne und nicht mehr ein ganz so heißer Start. Wir sind jetzt bei 10 Grad in Burg, Dessau, Roßlau und Naumburg sind mit 11 Grad dabei und es bleibt heute bei größtenteils Sonne, trocknen bis 25 Grad und dazu Quellwolken. Haben Sie schon mal was von der Hosenträger-Variante gehört? Die Hosenträger-Variante. Nichts mit Kleidung an sich zu tun, es ist ein altes Versprechen an die Altmark. Es geht um Verkehr und das war gestern Abend auch Thema in der Fakt-Ist-Sendung bei uns im MDR Fernsehen. Aus Gardelegen kam die Sendung. Was bei rumgekommen ist, darüber reden wir gleich. Guten Morgen.
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0: Guten Morgen mit MDR Sachsen-Anhalt um 7.12 Uhr. Hier ist der Verkehrsservice mit einer Meldung aus diesem super Sperrstau-Chaos. Die A2 ist teilweise noch gesperrt. Richtung Berlin wurde sie beziehungsweise wieder freigegeben. Es staut sich zwar noch bis Eilsleben, sie kommen aber Richtung Berlin wieder durch. Langsam, die Umleitungsstrecken sind aber weiterhin überlastet. Umfahren Sie das Gebiet weiträumig. Haben Sie schon mal versucht, in der Stadt an einen Facharzttermin zu kommen? Das ist gar nicht so einfach, oder? Ja, auf dem Land ist das zuweilen noch deutlich schwieriger, zum Beispiel in der Altmark. Im Norden von Sachsen-Anhalt, dort fehlen zurzeit 21 Hausärzte. Das war einer der Fakten, der gestern Abend auf den Tisch gekommen ist beim MDR-Talk. Fakt ist, live wurde die Sendung gesendet aus dem Gardelegener Ortsteil Zichtau. Und MDR Sachsen-Anhalt-Redakteur Leines Benedikt Zosel hat die Sendung für uns verfolgt. Guten Morgen.
1: Schönen guten Morgen.
0: So, Leines, es fehlen also 2 Dutzend Ärzte, aber in der Sendung ging es ja auch noch um weitere Probleme in der Region.
1: Ganz genau, und zwar sind eben nicht nur die Wege zu den Ärzten weit, sondern auch die Wege auf Arbeit. Ein wichtiger Arbeitgeber für die Menschen in der Region ist da zum Beispiel Volkswagen, und dort kriselt es ja auch durchaus. Bis 2030 will das Unternehmen in ganz Deutschland nämlich etwa 50.000 Jobs streichen. In der Sendung war auch ein Mitarbeiter von Volkswagen vor Ort, der pendelt seit 25 Jahren zum Unternehmen. Ihn beschäftigt natürlich auch, was da im Unternehmen los ist.
2: Über meine Zukunft freue ich mir keine Sorgen mehr zu machen, weil ich jetzt in Rente gehe demnächst. Aber ich sehe im Endeffekt die Leute, die jetzt dazukommen im Prinzip, das junge Personal und so weiter, das sind ja Leute, die kommen ja nicht nur aus der Region Wolfsburg, sondern das kommen ja auch hier aus dieser Region, Gardelegen, sogar Stendal oder Haldensleben.
1: Und bei den jungen Leuten, da sind die Sorgen dann natürlich größer, und eben nicht nur bei VW kriselt's, sondern auch beim Automobilzulieferer Borichev in Gardelegen. Der steht ja auch vor dem Aus.
0: Dann ist das Gefühl des Abgehängtseins wächst ja auch dann, wenn es für dieses Problem keine Lösung gibt. Gibt es denn Auswege?
1: Die gibt es, das hat auch die Diskussion gezeigt, und einen Teil der Lösungen, den bringen die Altmärker auch selber mit. Sie organisieren sich und kümmern sich, beispielsweise kam da Justus zu Wort, er ist Anlagenmechaniker-Lehrling im ersten Lehrjahr. Einerseits wünscht er sich, dass es dort mehr Angebote für junge Leute gibt, andererseits macht er aber auch selber was. Er hat zum Beispiel einen eigenen Jugendclub, den er leitet. Also da ist auf jeden Fall ein stärkeres Geben und Nehmen im ländlichen Raum gefragt. Die Politik kann da auch ein Teil der Lösung sein, aber indem sie die Lösung eben nicht nur verspricht, sondern auch liefert. Zum Beispiel beim Thema Infrastruktur. Die stockende Nordverlängerung der A14 kam da auch auf den Tisch, aber auch das bislang ausgebliebene Versprechen der Hosenträger-Variante. Also der B190N über Salzwedel, die die Autobahnen 39 und 14 miteinander verbinden soll. Das Sondervermögen vom Bund für Infrastruktur und Klima macht da durchaus Hoffnung, denn eine gute Anbindung ist eben auch der Schlüssel für den ländlichen Raum.
0: Ein Geben und Nehmen, das gilt eben auch für die ländlichen Gebiete. Fakt ist, der MDR-Talk mit dem Titel Abgelegen, abgewandert, vergisst die Politik den ländlichen Raum. Die Sendung von gestern Abend aus Zichtau kam die live. Gucken Sie in Ruhe nochmal nach in der ARD-Mediathek. Jetzt haben wir es 7:45. Guten Morgen mit Neil Diamond. I thought love was only true in fairy tales.

0: That's Freedom, singt uns John Farnham hier bei MDR Sachsen-Anhalt. 7.21 Uhr ist es. Und Josefine Bechler sitzt im MDR Wetterstudio. Guten Morgen.
1: Ja, guten Morgen, Lars.
0: Josi, nach dem heißen Pfingstfest können wir gerade gut durchschnaufen bei entspannter Temperatur. Meine Katzen freuen sich auch, dass die Wohnung wieder leicht runtergekühlt ist. Sag mal, wird das wieder heißer als die 25 Grad, die wir so gerade kriegen?
1: Ja, definitiv. Also heute nicht. Heute sind wir wirklich dann eher so unter der 25 Grad Marke, aber morgen deutlich wieder darüber, denn der Wind dreht von Nordwest, was wir aktuell haben, auf Südwest und damit schaffen wir morgen sogar Werte so zwischen 26 und teilweise örtlich vielleicht sogar mal 29 Grad.
0: Wird also wieder heißer, wissen wir Bescheid. Ich kühl schon mal Eiswürfel für die Miezen vor, freuen die sich.
1: Ja, zum Wochenende geht's auch wieder ein bisschen runter, das aber es bleibt sommerlich warm.

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8: Im Studiohalle mit Fabian Brenner. Es ist 7.30 Uhr. Guten Morgen. Spätestens im Jahr 2038 soll in Deutschland der Ausstieg aus der Kohle abgeschlossen sein. Seit 6 Jahren läuft der sogenannte Strukturwandel. Eine Art Bestandsaufnahme dazu gab es gestern im Kulturhaus in Leuna bei der 5. Revierwendekonferenz. Neue Arbeitsplätze sollen eigentlich die wegfallenden Arbeitsplätze ersetzen. Allerdings bereitet die Krise in der Chemieindustrie gerade Sorgen, sagt auch Hilmar Preuß vom Revierwendeprojekt.
9: Dass die Arbeitsplätze in der Kohlewirtschaft natürlich unter Druck geraten und schrittweise eine Umstellung der Unternehmen ansteht, dass aber gleichzeitig andere Industriebereiche, wie gerade hier die chemische Industrie, die eigentlich als Aufwärmbecken mit neuer, moderner Produktion und guten Arbeitsplätzen mit Mitbestimmung und Tarifvertrag eine Hoffnung waren, gleichzeitig jetzt aber diese großen Bereiche auch in der Krise stecken.
8: Man sei gerade an einem wichtigen Übergangspunkt, inwiefern es gelinge, tatsächlich die Projekte in die Realität zu überführen. Die Brücken über den Halleschen Riebeckplatz sollen abgerissen werden. Dafür hat der Stadtrat am Abend den Weg freigemacht und beschlossen, dass die Brücken und die dazugehörenden Grundstücke an das Land gehen. Der Riebeckplatz soll in Verbindung mit dem entstehenden Zukunftszentrum umgestaltet werden und mehr Freiflächen entstehen. Attila Dabrowski dazu.
10: Die Verkehrsführung über den Platz aus den 1960er Jahren ist schon seit Jahren überholt, so die Verwaltung. Außerdem sollen künftig die A143 und die Südverlängerung der Europachaussee den Verkehr aus der Innenstadt ableiten. Die Hochstraße würde also nicht mehr gebraucht. Vielmehr soll der Riebeckplatz und die Verkehrsführung umgestaltet werden und eine Einheit mit dem Zukunftszentrum bilden. Anstelle der alten Brücken soll eine neue Brücke entstehen, allerdings nur für Fußgänger und Radfahrer. Im Rahmen des Umbaus sollen außerdem Teile der angrenzenden Volkmannstraße umverlegt werden.
8: Wegen bewaffneten Drogenhandels muss ein 46-Jähriger aus Bad Dürrenberg für 4 Jahre und 2 Monate ins Gefängnis. Nach Ansicht der Richter am Landgericht Halle hatte der Mann unter anderem Methamphetamine und Ecstasy verkauft, um seinen Lebensunterhalt zu finanzieren. Die Beamten hatten in der Wohnung des Mannes 400 Gramm Rauschgift und etwa 35.000 Euro Bargeld sichergestellt. In Halle sind offenbar falsche Mitarbeiter der Stadtwerke unterwegs. Wie die Stadtwerke selbst mitgeteilt haben, hofft

0: Abend nach einem Unfall. Und es ist weiterhin gesperrt, zurzeit Stau bis Magdeburg Zentrum und es gibt Rückstau auf die A14 bis Magdeburg Stadtfeld. Richtung Berlin ist die A2 nicht mehr gesperrt, aber es staut sich noch bis Eilsleben. Die Umleitungsstrecken sind weiterhin überlastet. Umfahren Sie das Gebiet, wenn es geht, weiträumig. Noch eine Meldung von der A2 Richtung Berlin. Zwischen Ciesa und Wollin ist nach einem Unfall gesperrt. Der Rettungshubschrauber ist gerade auf der Autobahn im Einsatz. Auf der A9 Richtung Berlin, da ist gute Nachricht, die Autobahn zwischen dem Schkotzer Kreuz und Halle nicht mehr gesperrt. Die Unfallstelle ist geräumt und eine Meldung aus Hundisburg in der Hauptstraße stadteinwärts, da staut es sich. Für alles, was Sie noch sehen, sind wir für Sie erreichbar. Kostenfrei unter 0800 94 6 94 6 und die 1 im MDR Verkehrszentrum. Und wenn Sie sich ein Bild machen wollen über die Verkehrslage vor der Haustüre, gucken Sie bei uns in die MDR Sachsen-Anhalt-App unter dem Stichpunkt Verkehr. Naja, es läuft. Jetzt sind wir schon bei 10 Grad in Wernigerode. Zwar ein etwas frischerer Start als die vergangenen Tage, aber dafür können wir auch durchatmen heute. 21 bis 25 entspannte Grad, lockere Quell- und Schleierwolken dazu. So werden wir es doch haben. Und wir stimmen langsam schon mal die Trompete. Wir spielen jetzt Johnny Cash. Allen im Stau unterwegs. Gutes Durchatmen.
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0: 80er Sound hier bei MDR Sachsen-Anhalt im schönsten Morgen, The Great Commandment von Camouflage. Es ist jetzt 7.41 Uhr und wir drehen die Zeit auch gerne mal zurück. Um 3 Uhr aufstehen, ab 4 Uhr arbeiten, um andere zu retten. Und das auch noch ehrenamtlich gibt es unter uns in Sachsen-Anhalt, zum Beispiel beim Tierschutzverein Zürbich. Die Ehrenamtlichen retten in diesen Tagen wieder Rehkitze von den Wiesen vor den Mähern. Die Rehkitze, die haben noch keinen Fluchtinstinkt. Und wir haben auch gelernt, Landwirte geben vorher auch Bescheid, bevor sie raus wollen zum Mähen. Die Tierretter lassen dann eine Wärmebildkamera per Drohne starten und eilen dann in die Wiese. Und MDR Sachsen-Anhalt Morgenreporterin Grit Lichtblau ist heute Morgen mal mitgeeilt bei so einem Rettungseinsatz. Ein Rehkitz wurde mindestens gerettet, das haben wir vorhin schon gezeigt. Grit, und wie geht's nun bei euch weiter?
1: Der Morgen ist schon zu Ende für die Rehkitzretter hier vom Tierschutzverein in Zürbich, denn die Wiesen sind jetzt abgesucht, zumindest hier in Wolfen-Nord. War es denn ein erfolgreicher Einsatz, Lena?
2: Ja, wir haben ganz erfolgreich ein Kitz gesichert und teilweise erfolgreich 3 Kitze vergrämt, nennt man das. Also aus der Wiese verscheucht oder zumindest aufgeschreckt, dass die wissen, hier passiert heute noch was und dass die dann hoffentlich vom Meer auch wegrennen.
1: So, ich sehe, alle haben natürlich wetterfeste Kleidung an, denn die Wiesen sind wahrscheinlich furchtbar nass, Kerstin, oder?
3: Sie sind nass und das Gras ist ziemlich hoch. Kann so mannshoch sein. Also da ist man ringsrum dann nass.
1: Aber das ist doch Adrenalin pur, oder?
3: Ja, super. Sonst wären wir ja nicht hier. Also Leben zu retten und dann noch die schöne Natur zu genießen, besser geht's nicht, oder?
1: So, ihr beiden seid die Jüngsten, 12 und 13 Jahre alt, Ronja und Paula. Seid ihr jetzt müde?
4: Eigentlich nicht, aber wir werden gleich nochmal schlafen gehen.
1: Ihr könnt schlafen gehen, auf jeden Fall. Ja. Dieses Privileg hat Nele nicht. Nele muss jetzt noch arbeiten. Nele ist die Pilotin, die sozusagen die Tierretter dann hier quasi hingelotst hat mit der Wärmebildkamera. Nele, du musst jetzt noch, oder?
5: Ja, ich muss jetzt leider noch ins Ausbildungspraktikum, aber das ist gar nicht schlimm. Der Tag vergeht dann doch ganz schön schnell, also alles gut.
1: So, der heutige Morgen ist geschafft. Wie geht's morgen weiter, Nele?
5: Morgen früh geht's auch wieder weiter Richtung Gräfenhainichen-Poch und eventuell auch wieder hier was in der Gegend.
1: Du bist auch die Frau der Statistik. Wie viele Rehe habt ihr in diesem Jahr insgesamt schon gerettet?
5: Also in diesem Jahr sind wir bei 105. Da sind aber die von heute Morgen noch nicht mitgezählt. Also wenn wir unser Kitz von heute mitzählen, bei 106.
1: Okay, ein herzliches Dankeschön, so viel Engagement im Sinne des Tierschutzes hier. Ein herzliches Dankeschön an die Kitzretter vom Tierschutzverein hier in Zürbich.
0: Danke, Grit. Und Sie sehen die Rehkitzretter bei ihrer ehrenamtlichen Arbeit auch mit dem geretteten Kitz sogar im MDR Sachsen-Anhalt WhatsApp-Status. Die Nummer finden Sie auf unserer Internetseite mdrsachsenanhalt.radio. Und Middle of the Road haben, Sie hören schon, den Dudelsack gestimmt. Es ist 7:45 Uhr.

0: Guten Morgen, hier ist der Sender mit den Hits unseres Lebens und der Sender, der auch immer mal ein bisschen was wissen will. Hier ist MDR Sachsen-Anhalt um 7.50 Uhr. Na, sagen Sie mal.
1: Na, was ist denn das hier?
0: Das wollen wir wissen.
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0: Das ist er in dieser Woche. Die geht immer von Freitag bis Freitag. Das heißt, morgen werten wir Ihre Antworten aus. Sie haben eine Chance mit Ihrer Antwort auf die MDR Sachsen-Anhalt-Tasse. In dieser Woche geht es ums Ehrenamt. Wir möchten von Ihnen wissen, was gäbe es in Ihrem Ort, in dem Sie wohnen, nicht ohne Ehrenamt? Ein bestimmtes Gebäude, was erhalten wird, ein bestimmtes Fest, was gefeiert wird, wie zum Beispiel der Knoblauchsmittwoch in Halle. Haben Sie von dem mal was gehört? Der Knoblauchsmittwoch, das soll das älteste Volksfest in Halle sein. Und das war gestern wieder auf der Würfelwiese. Genug aufgebaut war, es gab genug mit Knobi. Ich glaube, man riecht es heute Morgen auch im Studio.
1: Na, das sind die geräucherten Knoblauchknollen.
3: Knoblauchsuppe.
4: Knoblauchbratwurst, Knoblauchsteaks.
0: Ja, und es gibt natürlich auch noch einen Verein dazu, der das ehrenamtlich organisiert. Die Knoblauchsmittwochsgesellschaft zu Halle an der Saale. Ein langes Wort und ein langer Vorsitzender, Stefan Schulz. Und der sagt das eben auch.
5: Also wenn es unser Ehrenamt vom Verein nicht gäbe, dann wäre dieses Fest hier nicht möglich. Dann wäre heute die Knoblauchswiese sicherlich mit dem einen oder anderen Besucher, aber eben halt ohne unser schönes Fest gefüllt.
0: Das war die Antwort von Stefan Schulz. Was ist denn Ihre Antwort auf die dieswöchige Freitagsfrage? Was gäbe es ohne Ehrenamt in Ihrem Ort nicht? Sagen Sie uns gerne auch per WhatsApp-Sprachnachricht. Zur Nummer geht's über unsere Internetseite mdrsachsenanhalt.radio oder in der ARD Sounds App. So, ich frage mich heute Morgen auch schon, ob man das riecht, dass ich gestern zum Knoblauchsmittwoch war. Riecht man vielleicht vom Radio?
4: Nee, im Radio. Das ist doch scheißegal.
0: Also.
4: Im Radio kannst du alles essen. Also ich riech das nicht.
0: Ja, ich habe auch Glück gehabt. Das sind die Pretenders.

Guten Morgen aus dem MDR Sachsen-Anhalt Verkehrsservice. Sie ist immer noch gesperrt, die A2 Richtung Hannover. Und bleibt es auch zwischen dem Kreuz Magdeburg und Irxleben, das in den frühen Morgenstunden schon passiert. Und die Hintergründe und die aktuelle Entwicklung sehen Sie gleich. Umfahren Sie diese Staustelle bitte weiträumig, wenn es Ihnen möglich ist. Guten Morgen.

0: guten Morgen, im schönsten Morgen bei MDR Sachsen-Anhalt. Was haben wir Ihnen gleich hier anzubieten? Nach den 8 Uhr Nachrichten Sumpfrock, diese raue, erdige Spielart der Rockmusik. Mit der richtigen Band aus dieser feucht-heißen Atmosphäre der US-Südstaaten. Wir spielen CCR mit Looking Out My Back Door.
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7: Mit Tatjana Gropius. Guten Morgen. Der Berufsverkehr auf und an der A2 in der Börde ist mit Staus gestartet. Denn beim Kreuz Magdeburg sind in der Nacht 3 LKWs abgebrannt. Die Flammen sind zwar inzwischen gelöscht, allerdings bleiben die Auswirkungen noch spürbar. In Richtung Hannover ist die A2 zwischen Kreuz Magdeburg und Irxleben wohl noch auf absehbare Zeit gesperrt, weil Bergungsteams dabei sind, die Laster vom Standstreifen zu holen. Das sagte die Polizei MDR Sachsen-Anhalt. Sämtliche Umleitungsstrecken sind überlastet. Nach bisherigen Erkenntnissen ist aber niemand durch den Brand verletzt worden. Als die Lkw in der Nacht zusammengestoßen sind, ist wahrscheinlich bei einem Laster der Tank gerissen, woraufhin das Feuer ausbrach. Die Menschen in der Altmark machen sich große Sorgen um die Zukunft in ihrer Region. Das betrifft unter anderem den Ärztemangel, Kitas, die dicht machen und junge Menschen, die sich woanders Jobs suchen. Darum ging es gestern Abend im MDR-Talk Fakt ist aus Zichtau bei Gardelegen. Landrat Karnitz sagte, dass dem Kreis 21 Hausärzte fehlten. Er will deswegen verstärkt auf Versorgungszentren setzen. Auch Lehrermangel ist in der Altmark ein Thema. Hier räumte Infrastrukturministerin Hüskens am Abend Fehler bei der Bedarfsplanung ein. Sprach sich aber auch für schnelleren Straßen- und Autobahnausbau aus. Die ganze Fakt ist-Sendung aus Zichtau zum Nachschauen gibt es bei uns auf mdrsachsenanhalt.de. Sachsen-Anhalts Talsperren sind gut gefüllt. Dafür hat der Regen in den vergangenen Wochen und Monaten gesorgt. Vom zuständigen Landesbetrieb hieß es, die Rappode-Talsperre liege bei 98% des langjährigen Mittels. Trotzdem sei der gute Füllstand nur eine Momentaufnahme. Wenn jetzt eine trockene Phase folge, ein halbes Jahr lang, dann sei die Ausgangssituation am Ende für das nächste Jahr eine andere. In Nahost gibt es neue Militärangriffe. Am frühen Morgen hatte Irans Staatsfernsehen mitgeteilt, als Vergeltung für US-Angriffe einen US-Stützpunkt attackiert zu haben. Das Golfemirat Kuwait hat am Morgen Angriffe mit Drohnen und Raketen bestätigt. Auch haben die USA offenbar erneut den Iran attackiert. Am Abend hatte Israel zudem mitgeteilt, seine Offensive im Libanon auszuweiten. So sei die gesamte Region südlich des Sahrani-Flusses eine Kampfzone. Der Konflikt sorgt auch international für Sorge, weil eine Ausweitung des Krieges neue Flüchtlingsbewegungen und weitere Spannungen im Nahen Osten auslösen könnte. Und zehntausende Fußballfans sind gestern nach Leipzig geströmt. Ihr Ziel, das Finale der Conference League. Das Spiel hat am Abend der englische Club Crystal Palace mit 1:0 gegen Rayo Vallecano gewonnen. Noch am Tag zuvor hatte es die Leipziger Polizei mit gewaltbereiten Fußballfans zu tun. Der Einsatz ging bis in die frühen Morgenstunden. Am Spieltag selbst blieb es aber ruhig. Und das waren die Nachrichten. Jetzt geht's weiter mit dem Blick auf die Straßen. Und Lars?
0: Tatjana, ich habe mir sagen lassen, ein sehr vertrauter Mann, war auch bei diesem Fußballspiel.
7: Das ist richtig, mein Mann.
0: Kam er wieder nach Hause?
7: Ja, der kam wieder nach Hause, war wohl eine super, super Stimmung gestern.
0: Ach, na dann. Wir möchten, dass Sie gut ankommen. Hier ist der MDR Sachsen-Anhalt Verkehrsservice um 8.04 Uhr. Sorgenkind A2 Richtung Hannover. Die Autobahn bleibt gesperrt zwischen dem Kreuz Magdeburg und Irxleben wegen der LKW-Bergungsarbeiten. Und es staut sich bis Magdeburg Zentrum. Es gibt auch Rückstau bis auf die A14 bis Magdeburg Stadtfeld. Und die Umleitungsstrecken sind auch weiterhin überlastet. Wenn Sie es einrichten können, umfahren Sie dieses Gebiet weiträumig. A2 Richtung Berlin zwischen Alleringersleben und Bornstedt. Da staut es sich an der Baustelle 30 Minuten mehr. Und die A2 Richtung Berlin ist immerhin nicht mehr gesperrt zwischen Ciesa und Wollin nach dem Unfall. Es laufen aber noch Bergungsarbeiten und es staut sich noch bis Thesen. Sie, Anne, erst da. Von Ihnen gesehen der erste Blitzer am Donnerstagmorgen auf der A9 Richtung München zwischen Hermsdorfer Kreuz und Hermsdorf Süd. Und wenn Sie noch was sehen hier aus dem Sendegebiet, sagen Sie Bescheid. Kostenfrei 0800 94 6 94 6 und die 1. Sie können auch in die MDR Sachsen-Anhalt App gucken. Da sehen Sie den Verkehr auf Ihrem Handybildschirm. Gute und sichere Weiterfahrt. Na, das ist doch mal ein schöner, entspannter Start vom Wetter in den Tag. Wir haben Sonne und es geht nach oben. 10 Grad schon in Oschersleben, 12 sind es in Bernburg und Zeitz und bis 25 Grad kriegen wir. Dazu Quell- und Schleierwolken. Und endlich, ich habe lange drauf gewartet, heute startet der wahrscheinlich romantischste Kinofilm des Jahres. Solo Mio heißt der, obwohl der eigentlich total unromantisch losgeht. Tränenreich. Wir müssen gleich mal drüber reden und ich freue mich sehr auf Kino-Auskenner Peter Bellis und seine Meinung. Guten Morgen.
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0: Hallo und guten Morgen, es ist 8.12 Uhr, hier ist MDR Sachsen-Anhalt. Wir gucken ins Kino und sagen Buongiorno.
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0: Wenn Sie das nötige Kleingeld hätten, in welchem Land der Welt würden Sie vielleicht mal heiraten? Wo man sagt, ach, da ist es immer schön, da kann man hin. Wenn Sie es richtig knallen lassen wollen, nach Italien, super. Machen auch zigtausende Menschen. Jedes Jahr, ich durfte auch schon auflegen auf eine Italien-Hochzeit. Das war toll. Und im Kino gibt's auch eine zu sehen. Also hoffen wir mal. Peter Bettis nimmt uns mal eben kurz mit in diesen Film Solo Mio.
2: Der Amerikaner Matt hat da diesen Plan. Schön sparen und dann in Bella Italia heiraten.
3: Buonasera, Signore.
4: Hey, es gibt leider eine kleine Änderung wegen meiner Reservierung.
2: Dummerweise taucht die Braut nicht auf und Matt ist ratlos.
3: An ihrer Stelle würde ich das gesamte Paket allein genießen.
4: Allein auf Hochzeitsreise?
3: Hochzeitsreise, Urlaub, nennen Sie es, wie Sie wollen.
2: Also macht er das Beste daraus und eine nette Italienerin ist auch nicht fern.
5: Ich gehe auf ein Konzert und hab noch ein Ticket. Hast du Lust?
2: Ja. Vielleicht kann er doch noch geheiratet werden.
0: Kevin James in der Hauptrolle. Peter, nimmt man ihm diese Rolle, den enttäuschten Bräutigam, ab?
2: Auf jeden Fall, Kevin ist da seit King of Queens der durchschnittsgute Launebär schlechthin. Er selbst hatte die Idee zu diesem Film, bei dem die Sparte Komödie nicht neu erfunden wird, aber es macht einfach Spaß, diese wunderbaren Landschaften in Italien zu sehen. Und spätestens, wenn Ed Sheeran auftaucht und Kevin James mit Andrea Bocelli ein Duett singt, tja, was soll man da sagen, das kann man doof finden, aber sich auch einfach mal richtig nett unterhalten lassen, tut hin und wieder mal gut.
0: Ich sage, wie es ist, ich habe lange auf diesen Film gewartet, ich muss da rein und Sie ja vielleicht auch. Er gibt den Daumen nach oben, unser Kinomann Peter Bettis für Solo Mio. Peter, mille grazie.
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0: Lima läuft hier bei MDR Sachsen-Anhalt mit Never Ending Story. Der war ja dieses Jahr in Magdeburg und hat bei der Jugendweiherveranstaltung in der Kirche gesungen. Also da habe ich mir die Bilder und die Videos angeguckt von ihm. Bin ja fast umgefallen. Das war der echte Lima. Sah auch fast noch einer, wie einer aus, der gerade die Schule beendet. Also frisch geblieben ist er. Es ist 8.20 Uhr. Und wir bleiben gerade auch ein bisschen frisch hier mit dem MDR-Wetterstudio. Josefine Bechler, hallo.
1: Hi.
0: Ja. Sind wir denn mittlerweile überall zweistellig geworden mit der Temperatur?
1: Ja, also noch nicht ganz. Ich muss so ein paar Punkte erwähnen. Im Harz haben wir es noch nicht geschafft. Also Königshütte.
0: Ich wusste, ja, Königshütte ist immer dabei. Ja, ja, ja.
1: Gut. Da haben wir noch 8 Grad.
0: Aber ansonsten
1: ja. 10 Grad zum Beispiel schon in Papstdorf oder auch 14 Grad in Wittenberg, 13 Grad aktuell in Halle. Also es geht aufwärts. Und wir schaffen heute immerhin Werte so zwischen 21 und 24 Grad.
0: Toll. Die Wolken, die den Schatten spenden, was wären das für Wolken? Sind das welche, wo ich wieder Elefantenköpfe und alles drin sehen kann?
1: Ja, aber du musst ein bisschen länger liegen, um überhaupt eine Wolke zu sehen. Also es könnten ein paar wenige Quellwölkchen oder dünne Schleierwolken aufkommen.
0: Du, im länger liegen bin ich super.
1: Ja, da schön entspannt am Strand.
0: Weltrekord aufstellen. Dann machen wir das heute entspannt draußen, Wolken beobachten und dazu jetzt Roxette hören bei MDR Sachsen-Anhalt. Fading like a flower.

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7: Im Studio Halle mit Fabian Brenner, es ist 8.30 Uhr, guten Morgen. Der Stadtrat in Halle hat weiteren Einsparungen zugestimmt. Nicht ganz freiwillig, denn es war eine Auflage des Landesverwaltungsamts, 20 Millionen Euro zu sparen, damit der Haushalt in Kraft treten kann. Attila Dabrowski war im Stadtrat dabei.
8: In einer intensiven Debatte kritisierten einzelne Räte mangelnde Transparenz. Es sei unklar, wo genau die Stadt die geforderten 20 Millionen Euro einsparen wolle. Der Finanzbeigeordnete Egbert Geier erklärte, dass etwa bei Personalkosten in der Verwaltung und bei der Reinigung von Dienstgebäuden gespart werden solle. Auf den mit 11,5 Millionen Euro größten Betrag muss aber der Fachbereich Soziales verzichten. Dabei geht es vor allem um Geld für die Hilfen zur Erziehung. Hätte der Stadtrat der Verfügung des Landesverwaltungsamtes nicht zugestimmt, wäre die Stadt in der vorläufigen Haushaltsführung geblieben.
7: Nur die AfD stimmte dagegen. Die Fraktion der Linken hatte sich enthalten. Am Geiseltalsee in Braunspetra gibt es aktuell viel Grund zur Freude. Seit einer Woche ist das Gewässer komplett freigegeben und gestern gab es dann nochmal viel Geld für die ehemalige Kohleregion. Fast 13 Millionen Euro sollen investiert werden. Bürgermeister Steffen Schmitz hat den Förderbescheid entgegengenommen.
9: Die Hafenstraße, die hier schon hinter der Marina lang geht, die wird verlängert, führt die komplette Bucht herum und führt dort zu einem Strandbereich und kommt dann auf der anderen Seite der Ortslage dann wieder an das Straßensystem dran, also dass wir quasi einen Verkehrsring erstellen. Und an dem Strand brauchen wir auch Sanitäranlagen, die werden gebracht. Und die Infrastruktur dient auch dazu, dass ich einen Campingplatz ansiedeln kann, dass dort Ferienhäuser noch entstehen können, kleine Gewerbe. Also dass es am Ende ein rundes System wird,
7: sagt der Bürgermeister aus Braunspetra. In Halle sind offenbar falsche Mitarbeiter der Stadtwerke unterwegs. Wie die Stadtwerke selbst mitgeteilt haben, hoffen die Betrüger, sich mit der Masche Zugang zu der Wohnung von Kunden zu verschaffen. Sie behaupten, Wasser- oder Stromzähler ablesen zu wollen. Von den Stadtwerken heißt es dazu aber, die Ablesetermine werden immer schriftlich angekündigt. Außerdem hätten echte Mitarbeiter jederzeit einen Dienstausweis dabei. Im Kloster Memleben wird am Vormittag das neue Bildungszentrum offiziell eröffnet. Rund 10 Jahre hat die Stiftung Kloster und Kaiserpfalz Memleben gemeinsam mit dem Burgenlandkreis die Außenanlagen barrierefrei und denkmalgerecht umgebaut. Außerdem wurden nach Angaben des Burgenlandkreises neue Räume für Gruppenangebote und ein barrierefreies Treppenhaus geschaffen. Vor über 1000 Jahren wurde das Kloster Memleben als Benediktinerkloster und Grablege der ottonischen Kaiser gestiftet.
10: Wir möchten, dass Sie gut ankommen. Hier ist der MDR Sachsen-Anhalt Verkehrsservice um 8.33 Uhr. Die A2 Richtung Hannover ist ja seit den Nachtstunden gesperrt zwischen dem Kreuz Magdeburg und Irxleben. Wegen der LKW-Bergungsarbeiten ist sie auch weiterhin gesperrt. Es staut sich bis Magdeburg-Zentrum. Rückstau gibt es auf der A14 bis Magdeburg-Stadtfeld. Die Umleitungsstrecken sind weiterhin überlastet. Fahren Sie, wenn es geht, weiträumig drumherum. Die Einsatzkräfte haben uns aber schon verraten, es ist in Aussicht, dass die A2 bald wieder offen gemacht wird. Zumindest für den Verkehr, es wird aber weiterhin geborgen. Dann haben wir auf der A2 Richtung Berlin Stau zwischen Alleringersleben und Bornstedt wegen der Baustelle.

0: Harz ist ein bisschen frischer und wir haben einen Nordwestwind, der auch nochmal gut erfrischt. Na dann, können wir ja weitermachen. Mit dem Täschchen in der Hand. Nimm Tässchen in der Hand, so ist es richtig. Mit Kaffee, Milch und Honig geht's los. Hier ist Lars Wohlfahrt, hallo.
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0: Cyndi Lauper, She Bop, hier bei MDR Sachsen-Anhalt. Hallo im schönsten Morgen und hallo um 8:51 Uhr. Na, steht Ihnen das Gras bis zum Hals? Es könnte sein, denn es heißt ja mähfrei im Mai. Der Mai geht bald zu Ende. Dazu rufen jedes Jahr Naturschützer auf und zum Beispiel die Deutsche Gartenbaugesellschaft, die macht da mit. In Halle ist ja das mittlerweile ein großes Ding. Da werden die Wiesen zum Beispiel nicht gemäht. Blühwiesen heißt es dann. Einige städtische Grünflächen können dort einen Monat lang sprießen. Und wer wirklich nicht gemäht hat, sieht, wie hoch die Gräser schießen können und wo sie überall summt und brummt. Der Rasenmäher, der am Mai also ausbleiben könnte. Aber wie halten Sie es als Kleingärtner und Kleingärtnerin damit? Wir haben da mal nachgefragt in einer Magdeburger Kleingartensparte.
1: Wir mähen jetzt keinen Rasen erstmal, damit er erstmal stehen bleibt für die Insekten und sowas.
2: Rasen stehen lassen finde ich prinzipiell gut. Vorne kann ich es nicht. Dann kommen die Igel so schlecht an ihrer Wasserstelle.
3: Finde ich nicht gut. Weil mein Rasen dann höher wächst, wie soll ich den abmähen? Also haben die eine Macke da oder was? Die haben wahrscheinlich Langeweile.
4: Wenn ich meinen Hund nicht mehr sehe, dann denke ich, jetzt musste man den Rasen mähen, sonst findest du den Hund nicht wieder.
5: Wir machen da nicht mit. Prinzipiell finde ich das aber nicht schlimm. Ein guter Mix, würde ich sagen, ist immer wichtig.
6: Das Einzige ist, dass die Leute vielleicht denken, das ist nicht ordentlich, aber es ist ja eigentlich für die Natur. Ne?
7: Ich persönlich finde das nicht gut, weil wir auch Philharmonie haben wegen Zecken und alles.
8: Hinten lasse ich erst stehen und dann wachsen da Wildblumen. Wenn die Insekten hier alle so rumfliegen, ja, ich mag das besonders. Ich habe ja auch ein Hummelhaus da zu stehen, die dürfen hier ruhig rumhummeln.
0: Mhm. Im Mai den Rasenmäher stehen zu lassen, das kommt mal so gut an. Nochmal zurück nach Halle. Die Stadt schafft sogar außerhalb des Mais kleine Grasinseln. Das hat uns Rüdiger Franz vom Grünflächenamt gesagt.
9: Wir haben also auch in der Stadt hier Beispiele, wo wir dann auf Flächen, die intensiv genutzt werden, einzelne Blühflächen stehen lassen, so als Insel. Und dort haben die Insekten dann das gleiche Nahrungsangebot wie hier auf so einer großen zusammenhängenden Fläche.
0: Nun geht der mähfreie Mai also langsam zu Ende. Ich glaube, was sich viele Gärtner für den nächsten Monat wünschen, wäre der jätfreie Juni. Kommen Sie das mal gut durch den Donnerstag mit MDR Sachsen-Anhalt. Guten Morgen.

0: da jemand ein Taxi bestellt? Ja, wir, Joey Le Taxi, Vanessa Paradis, hier im schönsten Morgen bei MDR Sachsen-Anhalt, der sich gleich in einen schönen Vormittag verwandelt mit Christoph Schneider. Der freut sich schon auf Sie. Sagen Sie mal, können Sie ein Geheimnis für sich behalten? Ich auch nicht. Dann verrate ich Ihnen jetzt einfach mal. Eigentlich verraten wir das ja vorher nicht. Es wird in der MDR Sachsen-Anhalt-Hitparade am Wochenende eine neue Nummer 1 geben. Einfach weil die bisherige Nummer 1, Alpha Will und Dance With Me, nach 10 Wochen raus musste. Damit ist alles wieder offen. Birgit aus Diesdorf, die würde sich ja freuen, wenn das Electric Light Orchestra mal auf die 1 käme.
1: Ja, ich mag die Gruppe unheimlich gern. Hab sie selber schon zweimal in Magdeburg erlebt. Ja, und ich hoffe, dass der Titel auch allen anderen auch sehr gut gefällt und vielleicht nach vorne kommt.
0: Ja, guck mal nochmal. Welcher Titel denn? Ach, Don't Bring Me Down. Es liegt auch in Ihren Fingern in der MDR Sachsen-Anhalt-App. Können Sie noch abstimmen bis Mittag, welche Hits nach vorne kommen in der MDR Sachsen-Anhalt-Hitparade? Sonnabend 18 Uhr geht's los. Da freuen wir uns drauf. Schönen guten Morgen.

Guten Morgen, doch nochmal aus dem MDR Sachsen-Anhalt Verkehrsservice im Landkreis Börde. Da ist die Straße zwischen Dahlen-Warsleben und Hohen-Warsleben nach einem Unfall gesperrt. Jetzt aber bye bye bis morgen früh, 8:54 Uhr. Lars Wohlfahrt sagt, ciao.

0: mit MDR Sachsen-Anhalt Richtung 9 Uhr. Gleich mit Susi Quattro. She's in love with you.
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9: Mit Tatjana Gropius, guten Morgen. Seit der Nacht beschäftigt ein LKW-Unfall auf der A2 in der Börde die Einsatzkräfte. Zwar sind die Flammen inzwischen gelöscht, allerdings stehen die drei ausgebrannten Laster noch immer am Kreuz Magdeburg. Laut Polizei war auf der Strecke ein Fahrer unterwegs, der, warum ist noch unklar, auf zwei Laster auffuhr. Beide parkten da verbotenerweise auf dem Standstreifen. Ein LKW hatte Papier geladen, der andere lebende Hühner. Weil durch den Zusammenstoß ein Tank aufriss, fingen alle drei Laster schnell Feuer. Die Fahrer konnten sich noch rechtzeitig retten. Gerade ist ein Bergungsunternehmen noch dabei, die Wracks von der Straße zu holen. Wie es aktuell dort aussieht, dazu mehr nach den Nachrichten im Service bei Christoph. Wer Kunde bei der Postbank ist und dieser Tage eine Angelegenheit klären will, hat womöglich ein Problem. Denn die Gewerkschaft Verdi fordert die Mitarbeiter in Sachsen-Anhalt, Sachsen und Thüringen von heute bis einschließlich Samstag zum Warnstreik auf. Betroffen sind bundesweit Filialen und Callcenter der Postbank. Hintergrund ist der festgewahrene Tarifkonflikt für rund 9000 Beschäftigte der Postbank im Deutsche Bank-Konzern. In Halle sind offenbar falsche Mitarbeiter der Stadtwerke unterwegs. Wie die Stadtwerke selbst mitgeteilt haben, hoffen die Betrüger, sich mit der Masche Zugang zu der Wohnung von Kunden zu verschaffen. Sie behaupten, Wasser- oder Stromzähler ablesen zu wollen. Von den Stadtwerken heißt es dazu aber, die Ablesetermine werden immer schriftlich angekündigt. Außerdem hätten echte Mitarbeiter jederzeit einen Dienstausweis dabei. In Nahost gibt es neue Militärangriffe. Am frühen Morgen hatte Irans Staatsfernsehen mitgeteilt, als Vergeltung für US-Angriffe einen US-Stützpunkt attackiert zu haben. Das Golfemirat Kuwait hatte am Morgen Angriffe mit Drohnen und Raketen bestätigt. Auch haben die USA offenbar erneut den Iran angegriffen. Am Abend hatte zudem Israel mitgeteilt, seine Offensive im Libanon auszuweiten. So sei die gesamte Region südlich des Arani-Flusses eine Kampfzone. Der Konflikt sorgt auch international für Sorge, weil eine Ausweitung des Krieges neue Flüchtlingsbewegungen und weitere Spannungen im Nahen Osten auslösen könnte. Und Bundeskanzler Merz als Lackaffe zu bezeichnen, das geht aus Sicht der Staatsanwaltschaft Heilbronn zu weit. Auf Antrag der Behörde hat das Amtsgericht Heilbronn jetzt einen Strafbefehl wegen Beleidigung gegen eine Person erlassen. Nach Worten einer Sprecherin ging es in diesem Fall nicht um die politische Tätigkeit, sondern vor allem darum, die Person zu beleidigen. Hintergrund waren zahlreiche Facebook-Kommentare zum Besuch des Kanzlers. Insgesamt wurden 38 Beiträge auf mögliche Straftaten geprüft. Anders als bei Lackaffe hatten die Ermittler die Bezeichnung von Merz als Pinocchio nicht beanstandet. Dies sahen sie von der Meinungsfreiheit gedeckt. Und das waren die Nachrichten. Jetzt geht's weiter mit dem Blick auf die Straßen. Und Christoph.
0: Lackaffe habe ich auch so lange nicht gehört. So ein schönes Wort. Ich danke dir, Tatjana. Wir möchten, dass Sie gut ankommen. Hier ist der MDR Sachsen-Anhalt Verkehrsservice. A2 Richtung Berlin zwischen Allerингersleben und Bornstedt. Stau und stockender Verkehr an einer Baustelle. Es dauert 30 Minuten länger. A2 nochmal Richtung Berlin zwischen Thesen und Siesa ist die Unfallstelle geräumt. Es sind noch 6 Kilometer Stau. Aber jetzt die A2 Richtung Hannover. Bleibt zwischen dem Kreuz Magdeburg und Irxleben wegen der Bergungsarbeiten weiterhin gesperrt. Es staut sich bis Magdeburg Zentrum. Und es staut sich auch auf die A14 bis Magdeburg Stadtfeld. Die Umleitungsstrecken sind ebenso überlastet. Bitte das gesamte Gebiet weiträumig umfahren. A2 Richtung Hannover zwischen Bornstedt und Eisleben. 5 Kilometer Stau nach einem Unfall. Das Ganze hier an der Baustelle dauert 30 Minuten länger. So, das war jetzt erstmal nur die Autobahn. Die B246A, die Ortsumfahrung Schönebeck, ist an der Kreuzung Biererberg blockiert. Hier ist ein LKW liegen geblieben. Nochmal B246A zwischen Meiendorf und Remkersleben sind Hunde unterwegs. Und noch eine Meldung aus dem Landkreis Börde. Die Straße von Dahlen-Warsleben nach Hohen-Warsleben ist nach einem Unfall gesperrt. Und ja, es gibt auch noch ein paar Blitzer. Auf der A9 Richtung München stehen sie zwischen Hermsdorfer Kreuz und Hermsdorf Süd. Auf der A71 Richtung Sangerhausen zwischen Kölleda und Heldrungen. Auf der B91 in Merseburg Richtung Halle zwischen Quedlinburg und Hedersleben Höhe A36 und in Wernigerode im Feckenstädter Weg stadtauswärts. Kommen Sie gut an, machen Sie sachte und melden Sie sich, falls hier was gefehlt hat. 0800 94 6 94 6 und die 1. Und das Wetter? Gommern 14 Grad, Haldensleben 13 Grad, in Leuna sind es 15 Grad, auf dem Brocken 10 Grad gemessen. Heute durchweg sonnig bei bis zu 24 Grad. Morgen wird es dann spannender. Erstmal geht's mit viel Sonnenschein los, zum Nachmittag nochmal bis 31 Grad. Aber ab dem Mittag kommen von Westen her dichtere Wolken. Am späten Abend morgen kann es dann im Harz die ersten Schauer geben.
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0: Wünsche einen schönen Donnerstag.

MDR Sachsen-Anhalt hier und kein Ende bei den Verkehrsmeldungen. Es gibt was Neues von der A14 Richtung Magdeburg. An der Abfahrt Magdeburg-Stadtfeld, Vorsicht, ein totes Reh auf der Autobahn. Allen unterwegs, eine gute Fahrt. Oh.

0: die Scorpions, White Dove bei MDR Sachsen-Anhalt. Es ist der 28. Mai 2026. Kylie Minogue hat heute Geburtstag, wird heute 58. Kylie Minogue, wer hätte gedacht, dass sie 2026 immer noch so dick im Geschäft ist? Wurde ja anfangs doch ein bisschen für ihre, naja, Liedchen belächelt. Da steht sie locker drüber. Nur ihre damaligen Plattencover. Naja, an die möchte sie am liebsten nicht so sehr erinnert werden.
1: Trust me, I've wanted to do albums that I'm not on.
2: Glaub mir, ich wollte Alben machen, auf denen ich nicht zu sehen bin. Etwas abstrakter haben oder als Grafikdesign oder ein anderes Foto. Aber nein, am Ende bin ich es. Fans fragen mich oft, ob ich ihre Alben signieren kann. Wenn mir dann mein erstes Album oder sogar meine erste Single hingehalten wird, dann muss ich wirklich innehalten, weil ich denke, das bin ich vor langer Zeit. Wow, das berührt mich sehr.
1: My first song, hey, you've had this for 35 years. That's me. That's me from a long time ago.
0: That's me. Da klingt sie doch ganz versöhnt. Alles Gute heute zum 58. Und wer Geburtstag hat, muss natürlich singen. Kylie Minogue bei MDR Sachsen-Anhalt.

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2: Im Studio alle mit Fabian Brenner. Es ist 9.30 Uhr. Guten Tag. Spätestens im Jahr 2038 soll in Deutschland der Ausstieg aus der Kohle abgeschlossen sein. Seit 6 Jahren läuft der sogenannte Strukturwandel. Eine Art Bestandsaufnahme dazu gab es gestern im Kulturhaus in Leuna bei der 5. Revierwende-Konferenz. Neue Arbeitsplätze sollen eigentlich die wegfallenden Arbeitsplätze ersetzen. Allerdings bereitet die Krise in der Chemieindustrie gerade Sorgen, sagt auch Hilmar Preuß vom Revierwende-Projekt.
3: Dass die Arbeitsplätze in der Kohlewirtschaft natürlich unter Druck geraten und schrittweise eine Umstellung der Unternehmen ansteht, dass aber gleichzeitig andere Industriebereiche, wie gerade hier die chemische Industrie, die eigentlich als Aufwärmbecken mit neuer, moderner Produktion und guten Arbeitsplätzen mit Mitbestimmung und Tarifvertrag eine Hoffnung waren, gleichzeitig jetzt aber diese großen Bereiche auch in der Krise stecken.
2: Preuß spricht von einem Übergangspunkt, inwiefern es gelinge, tatsächlich die Projekte in die Realität zu überführen. Die Brücken über den Halleschen Riebeckplatz sollen abgerissen werden. Dafür hat der Stadtrat am Abend den Weg freigemacht und beschlossen, dass die Brücken und die dazugehörenden Grundstücke an das Land gehen. Der Riebeckplatz soll in Verbindung mit dem entstehenden Zukunftszentrum umgestaltet werden und mehr Freiflächen entstehen. Attila Dabrowski dazu.
4: Die Verkehrsführung über den Platz aus den 1960er Jahren ist schon seit Jahren überholt, so die Verwaltung. Außerdem sollen künftig die A143 und die Südverlängerung der Europachaussee den Verkehr aus der Innenstadt ableiten. Die Hochstraße würde also nicht mehr gebraucht. Vielmehr soll der Riebeckplatz und die Verkehrsführung umgestaltet werden und eine Einheit mit dem Zukunftszentrum bilden. Anstelle der alten Brücken soll eine neue Brücke entstehen, allerdings nur für Fußgänger und Radfahrer. Im Rahmen des Umbaus sollen außerdem Teile der angrenzenden Volkmannstraße umverlegt werden.
2: Der Freizeitpark Belantis an der Landesgrenze zu Sachsen-Anhalt wird weiter ausgebaut. Auf dem Gelände ist das neue Idefix Abenteuerland eröffnet worden. Insgesamt werden 100 Millionen Euro investiert, unter anderem in ein neues Fahrgeschäft. Dazu Parkleiter Martin Endrun.
5: Das wird eine schöne Achterbahn. Zielgruppe bleibt da auch weiterhin Familien mit Kindern, aber natürlich hier auch Jugendliche. Hier wollen wir natürlich irgendwann auch ein Angebot für die ältere Zielgruppe erreichen.
2: Dass die Eröffnung nahe Leipzig und jetzt noch eine weitere Eröffnung. Im Kloster Memleben wird am Vormittag das neue Bildungszentrum offiziell eröffnet. Rund 10 Jahre hat die Stiftung Kloster und Kaiserpfalz Memleben gemeinsam mit dem Burgenlandkreis die Außenanlagen barrierefrei und denkmalgerecht umgebaut. Außerdem wurden nach Angaben des Burgenlandkreises neue Räume für Gruppenangebote geschaffen.
6: Ja, vielen Dank in die Regionalstudios. Wir schauen auf die Straßen. Wir möchten, dass sie gut ankommen. Hier ist der MDR Sachsen-Anhalt Verkehrsservice mit der A2 Richtung Berlin. Zwischen Allerengersleben und Bornstedt stockt's an einer Baustelle. 30 Minuten dauert's länger. A2 Richtung Berlin zwischen Thesen und Ciesa ist die Unfallstelle geräumt. Es sind immer noch 7 Kilometer stockender Verkehr. Und A2 Richtung Hannover. Zwischen Kreuz Magdeburg und Irksleben ist wegen Bergungsarbeiten nur die linke Spur frei. Es staut sich bis Magdeburg Zentrum und es staut sich auch auf die A14 bis Magdeburg Stadtfeld. Auch die Umleitungsstrecken sind überlastet. Am besten das Gebiet weiträumig umfahren. Und nochmal A2 Richtung Hannover zwischen Irksleben und Eilsleben. 8 Kilometer Stau nach einem Unfall dort in der Baustelle. 40 Minuten dauert's länger. A9 Richtung München, zwischen Schkeuditzer Kreuz und Großkugel, Stau nach einem Unfall. 10 Minütchen sind's hier. A14 Richtung Magdeburg, an der Abfahrt Magdeburg-Stadtfeld liegt immer noch ein totes Reh. Die B246A, das ist die Ortsumfahrung Schönebeck, ist an der Kreuzung Biererberg wegen eines defekten LKW verstopft. Und nochmal B246A, zwischen Meiendorf und Remkersleben sind Hunde unterwegs. Die Blitzer? haben sie entdeckt auf der A9 Richtung München zwischen Hermsdorfer Kreuz und Lederhose, auf der A71 Richtung Sangerhausen zwischen Kölleda und Heldrungen, auf der B91 in Merseburg Richtung Halle, auf der B91 in Halle-Ammendorf Richtung Merseburg,

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Einer der ganz, ganz großen Hits des Jahres 1983. Paul Young, Come Back and Stay. Fetzt auch am 28. Mai 2026. Blauer Himmel. Heute wieder bis 26 Grad. Das ist MDR Sachsen-Anhalt. Jetzt mit den Rubettes und I Can Do It.

0: Yeah, Les Humphreys Sing aus Mexiko. Das ist MDR Sachsen-Anhalt. Es geht Richtung 10 Uhr. Jetzt ist genau der richtige Moment, um kurz innezuhalten. Bitteschön.
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2: Erika ist erst ein paar Wochen im Ruhestand. Sie hat sich darauf gefreut. Bald merkt sie, so ganz leicht ist es nicht, einfach immer Zeit haben. Heute ist sie gespannt. Nachmittags will sie zu ihrer Freundin und ihr einen Kuchen mitbringen. Eier und Butter reichen nicht, so macht sie sich auf den kurzen Weg in den Supermarkt. Schnell hat sie beides im Korb. Da hört sie von der Kasse eine laute Auseinandersetzung. »Ich hole jetzt die Polizei«, sagt resolut die Kassiererin. Neben ihr der alte Mann, der drei Kleinigkeiten in seinem Korb hat und immer wieder beteuert, »Ich hab doch kein Geld«. Erika merkt schnell, dass der alte Mann nicht betrügen will. Er versteht die Welt nicht mehr. Sie kennt ihn vom Sehen, aber normalerweise ist er immer mit einer Frau zusammen, die sich liebevoll um ihn kümmert und geduldig mit ihm umgeht. Sie ist nirgends zu sehen. Erika gibt der Kassiererin Geld und sagt, das übernehme ich. Sie geht mit dem alten Mann nach draußen und fragt ihn, wo er wohnt. Zu Hause ist seine Antwort und mehr nicht. Sie nimmt ihn an die Hand und sie gehen gemeinsam langsam durch die Siedlung in der Hoffnung, er erkennt sein Zuhause. Nach einer Viertelstunde kommt um eine Straßenecke seine Frau ganz aufgeregt. Da bist du ja, ich hab dich schon überall gesucht. Ich hab doch nur die Wäsche aufgehängt. Der alte Mann ist so froh, dass seine Frau wieder da ist und sagt zu ihr, du hast doch heute Morgen gesagt, dass du das noch brauchst. Ich wollte dir nur eine Freude machen. Der alte Mann umarmt seine Frau, die bedankt sich bei Erika und sie gehen gemeinsam nach Hause. Erika geht auch nach Hause, dankbar, dass sie Zeit hatte. Zeit für die Menschen, die sie brauchen, wünscht Pfarrerin Renate Höppner von der Evangelischen Kirche in Magdeburg.
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0: Kenny Rogers bei MDR Sachsen-Anhalt. Gleich aber. Direkt nach den Nachrichten geht's los.
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4: Mit Tatjana Gropius, guten Tag. Seit der Nacht beschäftigt ein Lkw-Unfall auf der A2 in der Börde die Einsatzkräfte. Zwar sind die Flammen inzwischen gelöscht, allerdings stehen die drei ausgebrannten Laster noch immer am Kreuz Magdeburg. Laut Polizei war auf der Strecke ein Fahrer unterwegs, der, warum ist noch unklar, auf zwei Laster auffuhr. Beide parkten da verbotenerweise auf dem Standstreifen. Ein Lkw hatte Papier geladen, der andere lebende Hühner. Weil durch den Zusammenstoß ein Tank aufriss, fingen alle drei Laster schnell Feuer. Die Fahrer konnten sich noch rechtzeitig retten. Mehr zu einem aktuellen Stand auf den Straßen gibt es gleich nach den Nachrichten im Service bei Christoph. Die Menschen in der Altmark machen sich große Sorgen um die Zukunft in ihrer Region. Das betrifft unter anderem den Ärztemangel, Kitas, die dicht machen und junge Menschen, die sich woanders Job suchen. Darum ging es gestern Abend im MDR-Talk Fakt ist aus Zichtau bei Gardelegen. Landrat Karnitz sagte, dass dem Kreis 21 Hausärzte fehlten. Er will deswegen verstärkt auf Versorgungszentren setzen. Auch Lehrermangel ist in der Altmark ein Thema. Hier räumte Infrastrukturministerin Hüskens am Abend Fehler bei der Bedarfsplanung ein. Sprach sich aber auch für schnellere Straßen- und Autobahnausbau aus. Die ganze Fakt ist Sendung aus Zichtau zum Nachschauen gibt es bei uns auf mdrsachsenanhalt.de. Sachsen-Anhalts Talsperren sind gut gefüllt. Dafür hat der Regen in den vergangenen Wochen und Monaten gesorgt. Vom zuständigen Landesbetrieb hieß es, die Rappode-Talsperre liege bei 98% des langjährigen Mittels. Trotzdem sei der gute Füllstand nur eine Momentaufnahme. Wenn jetzt eine trockene Phase folge, ein halbes Jahr lang, dann sei die Ausgangssituation am Ende für das nächste Jahr eine andere. Talsperren speichern beispielsweise Trinkwasser für Haushalte, Wasser für die Landwirtschaft und die Industrie. Der deutsche Staat gibt immer mehr für Sozialleistungen aus. Das hat das Statistische Bundesamt heute mitgeteilt. Demnach stiegen die Sozialleistungen im letzten Jahr um fast 6% auf 750 Milliarden Euro. Erheblich mehr wurde fürs Wohngeld ausgegeben und für das Arbeitslosengeld 1. Auch wurde mehr überwiesen fürs Krankengeld, Pflegegeld und Sozialhilfe. Dagegen war das Bürgergeld leicht rückläufig. Leipzig bekommt eine Außenstelle des israelischen Holocaust-Gedenkstätte Yad Vashem. Und München wird wiederum Hauptstandort eines neuen Bildungszentrums in Deutschland. Das steht in einer Mitteilung der Jerusalemer Gedenkstätte. In Leipzig sollen interaktive Lernräume entstehen. Damit soll das weltweite Engagement für Holocaustbildung und Erinnerung gestärkt werden. Die Gedenkstätte sieht eine Zunahme von Geschichtsverfälschung und wachsendem Antisemitismus. Yad Vashem gilt als eine der wichtigsten Holocaust-Gedenkstätten der Welt. Viele Staats- und Regierungschefs besuchen Yad Vashem bei offiziellen Israel-Reisen, um der Opfer zu gedenken. Und das waren die Nachrichten. Jetzt geht's weiter mit Verkehr und Wetter. Und dir, Christoph.
5: Jo, danke dir. Wir möchten, dass Sie gut ankommen. Hier ist der MDR Sachsen-Anhalt Verkehrsservice. A2 Richtung Berlin, zwischen Allerengersleben und Bornstedt staubt's an einer Baustelle. Es dauert 30 Minuten länger. Nochmal A2 Richtung Berlin, zwischen Thesen und Siesa, 9 Kilometer stockend. Eine halbe Stunde dauert's hier auch länger. Und A2 Richtung Hannover, zwischen Kreuz Magdeburg und Irxleben ist immer noch wegen Bergungsarbeiten nur die linke Spur frei. Es sind 3 Kilometer Stau bis Magdeburg-Kannenstieg. Und es gibt Rückstau auf die A14. Köln bis Magdeburg-Stadtfeld. A2 Richtung Hannover zwischen Irxlim und Eisleben 9 Kilometer Stau nach einem Unfall. Hier dauert es eine Stunde länger. Und die A9 Richtung München zwischen Schkeuditzer Kreuz und Leipzig-West staut es nach einem Unfall. Blitzer haben sie entdeckt. Auf der A9 Richtung München zwischen Hermsdorfer Kreuz und Lederhose. Auf der A71 Richtung Sangerhausen zwischen Kölleda und Heldrungen. Auf der B91 in Halle-Ammendorf Richtung Merseburg. Und auf der B91 in Merseburg Richtung Halle. In Halle auf dem Hansering in beiden Richtungen. Zwischen Quedlinburg und Hedersleben stehen sie, Höhe A36. Und in Wernigerode im Feckenstädter Weg stadtauswärts. Wenn Sie Staus oder Blitzer sehen, klingeln Sie kurz durch. 0800 94 694 6 und die 1 kostenlos aus allen Netzen. Und das Wetter? Holm 15 Grad, Hettstedt 15 Grad, Bad Dürrenberg 17 Grad. Heute nochmal sonnig bei bis zu 24 Grad. Morgen kommt dann so eine leichte Änderung. Wie das im Einzelnen aussieht, das klären wir in einer knappen Viertelstunde etwas ausführlicher hier mit dem MDR Wetterstudio.
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5: Ich wünsche Ihnen einen schönen Donnerstagvormittag. Schön, dass Sie dabei sind. Hallihallo.

0: Klassiker der neuen deutschen Welle. Joachim Witt, der goldene Reiter. MDR Sachsen-Anhalt hier. Haben Sie heute früh mitbekommen, wie Rehkitze gerettet werden? Die Kleinen, die sitzen ja gern versteckt, zum Beispiel auf Feldern. Wenn dann aber die Mähmaschinen unterwegs sind, man will gar nicht drüber nachdenken, was dann passieren kann, denn die Rehkitze haben noch keinen Fluchtinstinkt. Da sind dann Tierretter gefragt und MDR Sachsen-Anhalt Morgenreporterin Grit Lichtblau war heute früh ab 5 Uhr mit den ehrenamtlichen Helfern vom Tierschutzverein Zörbich bei Wolfen-Nord unterwegs.
1: Wir sind schon seit 4 Uhr hier unterwegs, um die kleinen Rehkitze aufzustöbern. Mehr als 10 Leute gehören zum Team. Die haben sich an verschiedenen Standorten verteilt. Alle sind gut angezogen, natürlich mit Regenschutzhosen, denn die Wiesen sind feucht, sind nass. Und die wichtigste Dame, das ist die Nele. Die hat nämlich hier die Drohne, sozusagen den Computer von der Drohne in der Hand und sucht die Felder ab und erkennt dann sofort, wenn ein Rehkitz da liegt. Ja?
2: Genau, also wir fliegen mit Wärmebild und dann werden die Rehkitze als roten Punkt bei mir auf dem Controller angezeigt.
1: Also wie läuft so eine Rehkitzrettung ab? Ihr kriegt Bescheid von den Landwirten?
3: Genau, also im optimalen Fall sagt der Landwirt uns mindestens einen Tag vorher Bescheid, welche Flächen er mäht. Und wir koordinieren dann den Piloten und entsprechende Läufer und können dann früh um 4 starten.
1: Der Pilot lotst euch quasi zu den Rehkitzen hin. Die liegen ganz, ganz zusammengeknüllt dann auf der Wiese. Ihr kommt dorthin, habt den Kescher und fangt es dann ein.
3: Der Pilot sagt genau, wann der Kescher nach unten soll. Und dann ist es im optimalsten Fall drunter, läuft auch nicht weg, wenn es noch ganz klein ist. Und dann werden die Handschuhe angezogen. Wir haben solche sehr langen Handschuhe. Und wir nehmen Gras in die Kiste, Gras in die Hände. Dann wird das Rehkitz aufgenommen und mit dem Gras und den Handschuhen in die Kiste verbracht, bis der Mäher fertig ist.
1: Und dann holt es wieder raus?
3: Genau. Irgendeiner aus dem Team fährt dann später hin nach der Maat und lässt das wieder raus an Ort und Stelle.
1: Och, ist das so herzzerreißend.
0: Spannende Sache. Was unsere Morgenreporter noch alles so erleben, das können Sie sich anschauen auf unserer MDR Sachsen-Anhalt-App.

0: Bis zum letzten Ton. Real Life. Send me an angel. Hallihallo, Diana Weise.
1: Hallo Christoph.
0: Lass uns über das Wetter plaudern. Lass uns mal über Waldbrandgefahr plaudern. Das war jetzt in den vergangenen Tagen schon Thema. Es gibt einige Ecken im Land, wo es besonders heftig ist.
1: Die Waldbrandwarnstufe 4, ja, das ist hohe Waldbrandgefahr. Und die gilt vor allem in der Altmark, im Jerichower Land, aber auch im Landkreis Wittenberg. Sonst meistens die 3, im Süden die 2, also da Richtung Harz und Burgenlandkreis haben die Regenmengen des Mais gereicht, dass es nicht ganz so eskaliert. Aber sonst müssen wir da besonders vorsichtig sein, wenn es in Sachen Wald, also Richtung Wald geht. Mhm. Auch beim Autoabstellen sollte man da ja aufpassen, dass es jetzt vielleicht nicht auf einer getrockneten Wiese oder auf Heu irgendwie passiert.
0: Ja.
1: Sonnenschein gibt es heute auf jeden Fall reichlich und Wolken wieder nur sehr wenige. In der Börde sind welche gerade zu sehen oder am Nordrand des Harzes. Auch sonst sind das nur ein paar wenige am Nachmittag und damit ist es weiter eben auch trocken. Nur auch nicht ganz so warm, wie wir es diese Woche schon hatten. Heute die Höchstwerte 20 bis 24 Grad.
0: Okay, aber morgen Abend könnte Regen ein Thema werden, oder?
1: Ab morgen Abend, ja genau, also der Tag selber morgen auch noch sehr freundlich. Okay. Es geht nochmal ähnlich kühl los wie heute. Wir hatten ja im Harz sogar vereinzelt Bodenfrost. Aber dann am Nachmittag kommt der Wind aus Südwest, bis 30 Grad erwarten wir. Und dann am Abend, vielleicht auch in der Nacht erst zum Sonnabend, da sind ein paar Schauer und Gewitter auf dem Weg zu uns. Also da wird Regen ein Thema sein. Auch am Wochenende kann es mal für Schauer und Gewitter reichen. Ist noch nicht klar, wo genau. Und es wird trotzdem so um die 25 Grad warm.
0: Da ist ja noch ein bisschen hin. Ich danke dir erstmal, Diana. Bis dann.
1: Bis dann.

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8: Um 10.30 Uhr mit Max Hensch. Guten Tag. Bei einem Lkw-Brand auf der A2 sind hunderte Hühner ums Leben gekommen, das teilte die Polizei mit. Zwischen dem Kreuz Magdeburg und Irxleben waren drei Lkw kollidiert und in Brand geraten. Linus Benedikt Zose berichtet.
9: Nach ersten Erkenntnissen der Polizei waren zwei der Lkw in der Nacht auf dem Standstreifen geparkt. Ein weiterer Sattelzug kam von der Fahrbahn der A2 ab und kollidierte mit einem der Fahrzeuge, das Hühner geladen hatte. Alle Lkw gerieten in Vollbrand. Die meisten Tiere überlebten dies nicht. Die Fahrer blieben unverletzt. 8 Feuerwehren waren im Einsatz, die Autobahn war 5 Stunden lang komplett gesperrt. Der Sachschaden liegt im mittleren 6-stelligen Bereich.
8: Ja, der Verkehr rollt aktuell an der Bergung der Lkw vorbei. Allerdings ist direkt dahinter in Richtung Hannover schon der nächste große Stau an einer Baustelle auf der A2. Die Ausweichrouten über die Bördedörfer sind weiter überlastet. Der Stadtrat von Halle hat beschlossen, weitere 20 Millionen Euro einzusparen. Das war eine Auflage des Landesverwaltungsamts, damit der Haushalt der Stadt in Kraft treten kann und neue Investitionen möglich werden. Attila Dabrowski dazu.
10: In einer intensiven Debatte kritisierten einzelne Räte mangelnde Transparenz. Es sei unklar, wo genau die Stadt die geforderten 20 Millionen Euro einsparen wolle. Der Finanzbeigeordnete Eckbert Geier erklärte, dass etwa bei Personalkosten in der Verwaltung und bei der Reinigung von Dienstgebäuden gespart werden solle. Auf den mit 11,5 Millionen Euro größten Betrag muss aber der Fachbereich Soziales verzichten. Dabei geht es vor allem um Geld für die Hilfen zur Erziehung. Hätte der Stadtrat der Verfügung des Landesverwaltungsamtes nicht zugestimmt, wäre die Stadt in der vorläufigen Haushaltsführung geblieben.
8: Nur die AfD-Fraktion im Stadtrat von Halle stimmte dagegen. Die Fraktion der Linken hatte sich enthalten. Zugreisende zwischen Magdeburg und Leipzig müssen ab sofort umsteigen. Der vielgenutzte RE13 fährt bis auf Weiteres nicht mehr durch. Das hat die Deutsche Bahn mitgeteilt. André Plaul mit Details.
11: Hintergrund ist der schlechte Zustand der Gleise zwischen Roßlau und Gommern. Züge müssen hier langsam fahren. Um trotz Verspätung den Fahrplan halten zu können, enden und beginnen die meisten Züge des RE13 nun vor den Toren Magdeburgs in Biederitz. Dazwischen fahren Ersatzbusse. Laut Bahn dauert die Störung bis mindestens Mitte Juli. Dann erst beginnen die Bauarbeiten auf der Strecke.
8: Und die MDR-Diskussionssendung Fakt ist war gestern Abend auf dem Gut Zichtau in der westlichen Altmark zu Gast. Bürgerinnen und Bürger diskutierten mit Politikern über fehlende Lehrer, schlechte Infrastruktur und die Zukunft kleiner Dörfer. Dazu Stimmen aus dem Publikum.
12: Es wurden alle wichtigen Themen angesprochen. Hoffentlich wird auch vieles umgesetzt.
13: Meine Frau ist Lehrerin, der Lehrermangel. Ich komme aus dem Handwerk. Wie gesagt, wir haben keine Lehrlinge mehr. Die Arbeitskräfte gehen dahin, wo mehr verdient wird in den Westen.
14: In vielen Grundschulen ist teilweise nur 70% abgesichert an Stunden und sehr bedenklich. Ja, die jungen Leute werden nicht klüger dadurch.
8: Die Aufzeichnung von MDR Fakt ist aus dem Gut Zichtau in der Altmark ist weiterhin in der ARD Mediathek und auch in unserer App zu sehen. Dort auch weitere Nachrichten aus Sachsen-Anhalt. Jetzt bei uns der Blick auf die Straßen mit Christoph.
15: Dankeschön, Max. Wir möchten, dass Sie gut ankommen. Hier ist der MDR Sachsen-Anhalt Verkehrsservice. A2 Richtung Berlin zwischen Allerringersleben und Bornstedt stockt an einer Baustelle. Es dauert deshalb 20 Minuten länger. Weiter Richtung Berlin zwischen Thesen und Ciesa 7 Kilometer stockend Verkehr. Das sind 30 Minuten mehr. Und A2 Richtung Hannover zwischen Kreuz Magdeburg und Irxleben ist wegen LKW-Bergungsarbeiten nur die linke Spur frei. Im Augenblick ist es stockender Verkehr. Weiter Richtung Hannover zwischen Irxleben und Eisleben 9 Kilometer. Meter Stau. Hier gab es einen Unfall in der Baustelle. Das bedeutet eine Stunde mehr Zeit einplanen. Und A9 Richtung Berlin. Zwischen Eisenberg und Dreußig bitte besondere Vorsicht. Hier liegen Holzteile auf der Autobahn. Blitzer stehen auf der A9 Richtung München zwischen Hermsdorfer Kreuz und Lederhose. Auf der A71 Richtung Sangerhausen zwischen Kölleda und Heldrungen. Auf der B91 in Halle-Ammendorf Richtung Merseburg und auf der B91 in Merseburg Richtung Halle. Auf der B189 zwischen Stendal und Osterburg, das ist an den Abzweigen Borstel und Peulingen. In Halle, im Hansering in beiden Richtungen und zwischen Quedlinburg und Hedersleben stehen sie Höhe A36. Und den in Wernigerode wollen wir nicht vergessen. Im Feckenstedt.

0: im Herbst kann es im Harz den ersten Schauer geben. So, jetzt reicht's.
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0: mit Sandra durch den Donnerstagvormittag. Hier ist MDR Sachsen-Anhalt. Jetzt geht's um alte Motoren, um Schrauberschlüssel und es geht um jede Menge Nostalgie. In der Altmark gibt's eine lebendige Oldtimer-Szene rund um DDR-Fahrzeuge, rund um historische Autos. Und am kommenden Wochenende ist beim Hansefest in Salzwedel wieder Oldtimer-Rennen. Die Vorbereitungen jedenfalls laufen auf Hochtouren und Carina Emich hat die Enthusiasten in Salzwedel besucht.
1: Also hier in Buchwitz bei Salzwedel trifft sich regelmäßig die Oldtimer-Szene aus der Altmark und hier kann man wirklich noch richtig was lernen. Kurz vor dem Salzwedler Hansefest am kommenden Wochenende werden hier Fahrzeuge noch mal fit gemacht.
2: Das ist ein Lincoln Continental, es ist ein V8, einer mit 7,5 Liter Hubraum. Größte, was sie damals gebaut haben, Baujahr 78, fährt so schön, wie in der Stube auf der Couch.
3: Das ist schön, wenn ich mit dem Trabi fahre, kann ich meine Frau wenigstens mitnehmen.
4: Ja, das ist immer toll.
3: Ja, und die Gemeinschaft, denn die anderen kommen ja dann auch mit Ehepartner und ja, so. Das ist dann toll.
4: So Rundfahrten
3: macht dann
4: machen.
3: Spaß.
1: Mittendrin Klaus Poland und Rolf Mahlke. Gemeinsam organisieren sie Schrauberrunden und geben auch die Zeitschrift 79 Oktan heraus. Ein bundesweit bekanntes Magazin für Oldtimer- und DDR-Fahrzeuggeschichte. Rolf, erzähl doch mal, was findet man denn eigentlich in diesem Heft?
5: Man findet alles, was im Osten Räder hatte, ob 1, 2, 3 oder 8 Räder mit dem Motor dran und darüber berichten wir ausführlich, intensiv und ehrlich.
1: Und jetzt richtet sich ja der Blick nach Salzwedel auf das Hansefest. Klaus, fahrt ihr denn wirklich mit einem Affenzahn dann durch die Innenstadt oder wie muss man sich das vorstellen?
6: Nein, die Veranstaltung nennt sich zwar Hansefest Grand Prix, es wird aber nicht auf Geschwindigkeit geachtet, sondern es wird langsam gefahren und in einer zweiten Runde muss man sich der erstgefahrenen Zeit so gut wie möglich, so weit wie möglich annähern. Und das geht im Einzelfall bis auf wenige Hundertstel Sekunden. Solche Teilnehmer hatten wir schon.
5: Das heißt, es riecht, es stinkt auch mal und es knattert vor sich hin und alle können die Fahrzeuge in Bewegung sehen. Und weil die so langsam fahren, können die auch in Ruhe angucken.
1: Ja, und so ein bisschen so ein Gefühl dafür bekommt man ja hier auch schon. Aber bis dahin muss noch der eine oder andere Schraubenschlüssel gedreht werden, damit dann wirklich alles läuft.
0: Jo, der Hansefest Grand Prix in Salzwedel. Jetzt am Samstag, also quasi übermorgen. Ab 11 Uhr und keine Sorge, die Oldtimer sind das ganze Wochenende da. Und auch sonst gibt's jede Menge Attraktionen beim Hansefest in Salzwedel. Und im Radio dazu, bitteschön, MDR Sachsen-Anhalt.

MDR Sachsen-Anhalt spielt den Song, mit dem Dirty Dancing beginnt. Euronets und Be My Baby. So, wir haben es jetzt Richtung 11. Es heißt Abschied nehmen bei MDR Sachsen-Anhalt. Dieser Song hat uns 10 Wochen lang durch die Hitparade begleitet. Und zwar nicht auf irgendeinem Platz, sondern 10 Wochen auf Platz 1. Alpha will dance with me. Aber jetzt heißt es Ende Gelände. Wer 10-mal dabei war, muss raus. Aber Sie können ja bestimmen, Sie müssen dringend bestimmen, welches jetzt die neue Nummer 1 wird. Wird also auf jeden Fall am Samstag eine neue Nummer 1 geben und Sie haben das in der Hand. Auf unserer MDR Sachsen-Anhalt-App bitte jetzt noch abstimmen. Bis 12 Uhr ist noch Zeit. Abstimmen für ja einen der Songs, die derzeit platziert sind oder einen für die Neuvorstellung oder aber Sie geben selbst noch eine Neuvorstellung mit durch, die sich dann am Samstag mit ins Rennen stürzt. Ein Song, der vorige Woche neu vorgestellt ist, ist von Cora Dickner aus Querfurt ins Rennen gegeben worden, und zwar A Flock of Seagulls und I Ran. Den gibt es jetzt hier als Vorfreude auf die Hitparade am Samstag. Sie stimmen jetzt ab auf unserer MDR Sachsen-Anhalt-App und die Hitparade hören wir dann am Samstag ab 18 Uhr hier bei MDR Sachsen-Anhalt. Hab ich gesagt, wer das hier ist? Die Truppe heißt A Flock of Seagulls. Der Song heißt I Ran. Hier ist MDR Sachsen-Anhalt.

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0: The Sweet und Kokon, gleich Uriah Heep. Freeman heißt der Song, MDR Sachsen-Anhalt heißt der Sender.
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3: Mit Karin Ruxer, guten Tag. Ein LKW-Unfall auf der Autobahn 2 beschäftigt seit der Nacht die Einsatzkräfte in der Börde. Der Unfall ereignete sich in Höhe Kreuz Magdeburg. Laut Polizei hatten zwei Laster auf dem Standstreifen geparkt, als ein dritter auffuhr. Weil durch den Zusammenstoß ein Tank aufriss, fingen alle drei LKW schnell Feuer. Nach ersten Erkenntnissen wurde niemand verletzt. Die Flammen waren am Morgen gelöscht. Allerdings gab es Stau zwischen Kreuz Magdeburg und Irxleben wegen der Bergungsarbeiten. Auch die Umleitungsstrecken waren überlastet. Mehr zum aktuellen Stand auf den Straßen gibt's gleich nach den Nachrichten im Service bei Christoph. Für Sozialleistungen hat der Staat im vergangenen Jahr mehr als 750 Milliarden Euro ausgegeben. Laut Statistischem Bundesamt sind das knapp 6% mehr gegenüber 2024. Gestiegen sind vor allem Ausgaben für die Rentenversicherung und Pensionszahlungen, auch für Arbeitslosengeld, Wohngeld sowie für Krankengeld, Pflegegeld und Sozialhilfe hat der Staat mehr ausgegeben als 2024. Dagegen war das Bürgergeld 2025 leicht rückläufig. Rheinmetall liefert mehr als 2000 Militärlastwagen an die Bundeswehr, Kosten rund 1 Milliarde Euro. Das gab der Düsseldorfer Rüstungskonzern bekannt. Die Bestellung ist Teil eines Rahmenvertrages, nach dem Rheinmetall insgesamt bis zu 6500 Fahrzeuge an die Bundeswehr liefern soll. Leipzig bekommt eine Außenstelle der israelischen Holocaust-Gedenkstätte Yad Vashem. Nach Mitteilung der Gedenkstätte in Jerusalem sollen in Leipzig interaktive Lernräume vor allem für Pädagogen entstehen. Hauptstandort des neuen Bildungszentrums in Deutschland wird München. Yad Vashem gilt als eine der wichtigsten Holocaust-Gedenkstätten der Welt. Weil der Bundeskanzler Merz im Internet als Lackaffe bezeichnet hat, ist gegen einen Mann Strafbefehl erlassen worden. Das Amtsgericht Heilbronn erließ den Strafbefehl auf Antrag der Staatsanwaltschaft wegen Beleidigung. Nach Worten einer Sprecherin ging es in dem Fall nicht um die politische Tätigkeit von Merz, sondern vor allem darum, die Person zu beleidigen. Hintergrund waren hunderte Facebook-Kommentare zum Besuch des Kanzlers im vergangenen Herbst in Heilbronn. Insgesamt wurden 38 Beiträge auf mögliche Straftaten geprüft. Anders als bei Lackaffe hatten die Ermittler die Bezeichnung von Merz als Pinocchio nicht beanstandet. Dies sahen sie von der Meinungsfreiheit gedeckt. Und jetzt, wie versprochen, zu den Meldungen auf den Straßen und zum Wetterbericht. Das alles gibt's mit Christoph und das waren die Nachrichten.
4: Dankeschön, Karin. Wir möchten, dass Sie gut ankommen. Hier ist der MDR Sachsen-Anhalt Verkehrsservice. A2 Richtung Berlin zwischen Allerengersleben und Bornstedt stockt an einer Baustelle. Es dauert 20 Minuten länger. Weiter Richtung Berlin zwischen Thesen und Ciesa 7 Kilometer stockend. Hier dauert es eine halbe Stunde länger. Jetzt die A2 Richtung Hannover zwischen dem Kreuz Magdeburg und Irxleben. LKW-Bergungsarbeiten. Die linke Spur ist frei. Es gibt stockenden Verkehr. Und nochmal Richtung Hannover zwischen Irxleben und Eisleben. 9 Kilometer Stau nach einem Unfall in der Baustelle. Hier dauert es eine Stunde länger. A14 Richtung Dresden. Zwischen Magdeburg-Reform und Schönebeck liegen immer noch Holzteile auf der Autobahn. Im Burgenlandkreis zwischen Nessa und Teuchern gibt es Behinderungen am Bahnübergang. Hier schließt die Schranke nicht mehr. Und da sind wir bei den Blitzern. Die stehen auf der A9 Richtung München zwischen Hermsdorfer Kreuz und Lederhose, auf der B91 in Halle-Ammendorf Richtung Merseburg und nochmal andersrum, auf der B91 in Merseburg Richtung Halle, auf der B189 zwischen Stendal und Osterburg, an den Abzweigen Borstel und Peulingen, in Halle auf dem Hansering in beide Richtungen zwischen Quedlinburg und Hedersleben, Höhe A36 und in Wernigerode im Feckenstädter Weg stadtauswärts. Die kostenlose Rufnummer für Ihre Ergänzung lautet 0800 94 6 94 6 und die 1. Vielen Dank, gute Fahrt. Und wir freuen uns am frühlingshaften Wetter. Stendal 16 Grad, Zeitz 18 Grad, in Zerbst 17 Grad. Da geht doch was heute. Sonniger, blau behimmelter Donnerstag mit bis zu 24 Grad. Heute Nacht gibt's kaum Wolken, dann bei 10 bis 5 Grad. Und morgen erstmal viel Sonnenschein und bis 31 Grad. Ab dem Mittag kommen von Westen her dichtere Wolken. Aber erst morgen Abend kann's im Harz dann auch die ersten Schauer geben.
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0: einen sonnigen, angenehmen, schönen Donnerstagvormittag wünscht MDR Sachsen-Anhalt mit Musik von Tina Turner, Two People. Sie kennen wahrscheinlich diesen Ausspruch, du siehst doch den Wald vor lauter Bäumen nicht, wenn man das so sagt, weil einem das Offensichtliche nicht auffallen will. Und vielleicht gilt das ja auch für die Entdeckung Außerirdischer. Die Amis sind ja wie verrückt danach, da werden ja auch gerade häppchenweise so geheime Akten freigegeben, ob es da vielleicht schon mal Außerirdische gab oder nicht. Aber vielleicht können wir ja auch einfach nur nicht so richtig gucken. Vielleicht ist ja alles schon längst da. Neue Studien warnen vor genau diesem Phänomen. Gerald Perschke aus der ARD-Wissenschaftsredaktion berichtet, was es mit falsch-negativer Forschung auf sich hat.
1: Die Suche nach außerirdischem Leben gilt als eines der spannendsten Forschungsfelder der modernen Astronomie. Raumsonden wie die NASA-Mission Europa Clipper oder die europäische JUICE-Mission der ESA sind unterwegs zu den Jupitermonden in der Hoffnung, dort Hinweise auf lebensfreundliche Bedingungen zu finden. Denn klar ist inzwischen, geeignete Lebensräume im All gibt es vermutlich viele, sagt Dirk Schlesier, Leiter des Planetariums in Halle.
2: Mit der Entdeckung von tausenden Planeten um andere Sterne, dies erst in den letzten Jahren, wissen wir, dass es durchaus Habitate gibt, die für das Vorhandensein von außerirdischen Lebensformen gut geeignet sind.
1: Genau hier setzt eine aktuelle Studie der niederländischen Astrobiologin Ingelöz ten Kate an. Sie warnt davor, dass die Forschung ein grundlegendes Problem unterschätzt, sogenannte falsch-negative Ergebnisse. Das bedeutet, es könnte durchaus Leben geben, doch unsere Messmethoden erkennen es gar nicht. Laut der Studie sind viele Weltraummissionen vor allem darauf ausgelegt, bekannte Spuren von Leben zu finden, also solche, wie wir sie von der Erde kennen. Unbekannte oder völlig andersartige Lebensformen können dadurch übersehen werden. Auch Dirk Schlesier sieht die Grenzen der bisherigen Forschung.
2: Dies ist aber dem aktuellen technischen Fortschritt und unserem Wissensstand entsprechend geschuldet.
1: Die Suche nach Leben im All bleibt schwierig und voller Unsicherheiten. Trotzdem blicken Forscher optimistisch nach vorn. Jede Mission bringt neue Erkenntnisse und damit die Wissenschaft einen Schritt näher an die vielleicht größte Antwort überhaupt. Sind wir allein im Universum?
0: Na Mensch, einfach mal richtig hingucken, dann wird das schon klappen mit den kleinen grünen Marsmännchen.

Sehr schön beobachtet und sehr schön umgesetzt von Silly. Alles rot, ihr gehört von bei MDR Sachsen-Anhalt. Sind bei Ihnen die Pferde durchgegangen? Vermissen Sie Ihre Pferde? Im Landkreis Harz in der Ortsdurchfahrt Radesleben. Bitte besondere Vorsicht. Hier sind Pferde auf der Fahrbahn. Hier ist MDR Sachsen-Anhalt. Im nächsten Song geht's um Sinn und Unsinn des Heiratens. Ja, es ist ein schönes Fest, aber es kostet auch so viel Geld. Hier ist Gilbert O'Sullivan, Matrimony.

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7: Um 11.30 Uhr mit Max Hensch. Guten Tag. Für Sozialleistungen hat Deutschland im vergangenen Jahr mehr als 750 Milliarden Euro ausgegeben. Laut dem Statistischen Bundesamt sind das knapp 6% mehr gegenüber 2024. Gestiegen sind vor allem Ausgaben für die Rentenversicherung und Pensionszahlungen. Auch für Arbeitslosengeld, Wohngeld sowie für Krankengeld, Pflegegeld und Sozialhilfe hat der Staat mehr ausgegeben als 2024. Dagegen war das Bürgergeld im Vorjahr leicht rückläufig. Die Waldbrandgefahr steigt aktuell vielerorts an. Auch der Dürremonitor des Helmholtz-Instituts zeigt, die Böden sind schon wieder ziemlich trocken in Deutschland, vor allem im Norden und in Niedersachsen. Aber Sachsen-Anhalts Landwirte profitieren zumindest regional vom Regen vergangener Wochen. Das gilt auch für Klaus Münchhoff aus Derenburg im Kreis Harz.
8: Wir haben vor 14 Tagen ungefähr richtig gut Regen gehabt. Schönen Landregen über 3 Tage, so knapp 100 Liter pro Quadratmeter, wovon nichts weggeflossen ist, sondern langsam in den Boden eingesickert ist. Vorher hatten wir allerdings auch noch Frostnächte, was im Moment nicht so schön ist. Und wir hoffen, dass gerade der Raps darunter nicht gelitten hat. Der Weizen an sich, der jetzt die Ähre schiebt, hat gute Bedingungen, bis sehr gute Bedingungen.
7: Für das Getreide seien aber die kommenden Wochen entscheidend, so Münchhoff. Die Hochstraßen am Riebeckplatz in Halle sollen verschwinden. Dafür hat der Stadtrat am Abend den Weg freigemacht und beschlossen, dass die Brücken und die dazugehörenden Grundstücke an das Land Sachsen-Anhalt gehen. Der Riebeckplatz soll in Verbindung mit dem entstehenden Zukunftszentrum umgestaltet werden und es soll auch mehr Freiflächen geben. Attila Dabrowski dazu.
9: Die Verkehrsführung über den Platz aus den 1960er Jahren ist schon seit Jahren überholt, so die Verwaltung. Außerdem sollen künftig die A143 und die Südverlängerung der Europachaussee den Verkehr aus der Innenstadt ableiten. Die Hochstraße würde also nicht mehr gebraucht. Vielmehr soll der Riebeckplatz und die Verkehrsführung umgestaltet werden und eine Einheit mit dem Zukunftszentrum bilden. Anstelle der alten Brücken soll eine neue Brücke entstehen, allerdings nur für Fußgänger und Radfahrer. Im Rahmen des Umbaus sollen außerdem Teile der angrenzenden Volkmannstraße umverlegt werden.
7: Wer Schwimmmeister ist, der macht das im Sommer in Vollzeit von morgens bis abends und oft ohne Kollegen, die einspringen können. Deswegen wird es zunehmend ein Problem, Fachpersonal zu finden. Eine Freibaderöffnung ohne Baden gehen zu dürfen, droht jetzt deshalb in Dessau-Mosigkau. Der Verein hat nach eigenen Angaben für seine Saisoneröffnung am Sonnabend keine Badeaufsicht. Grit Lichtblau berichtet.
10: Die Saisoneröffnung feiert der Verein Naturbad Mosigkau als kleines Familienfest mit Kinderflohmarkt und Anbaden. Doch ins Wasser darf diesmal keiner, heißt es vom Vorstand des Vereins. Denn bislang habe man niemanden gefunden, der am Sonnabendnachmittag die Badeaufsicht übernimmt. Das macht seit Jahren ein Mitglied des Vereins ehrenamtlich, das ist jedoch verhindert. Fehlende Rettungsschwimmer oder Schwimmmeister werden immer mehr zum Problem. Im Coswiger Ort Zelzerno bleibt das Freibad daher in diesem Jahr geschlossen.
7: Soweit die Meldungen von uns, mehr in unserer App. Und jetzt der Blick auf die Straßen mit Christoph.
11: Danke, Max. Wir möchten, dass Sie gut ankommen. Hier ist der MDR Sachsen-Anhalt Verkehrsservice. A2 Richtung Berlin zwischen Allerengersleben und Bornstedt stockt an einer Baustelle. Das dauert hier 20 Minuten länger. A2 Richtung Berlin nochmal zwischen Thesen und Ciesa. 7 Kilometer stockender Verkehr. Das bedeutet 30 Minuten länger. Jetzt A2 Richtung Hannover zwischen dem Kreuz Magdeburg und Irxleben. Immer noch Bergungsarbeiten. Die linke Spur ist frei. Es stockt, aber Sie kommen da ganz gut durch. Und weiter Richtung Hannover zwischen Irxleben und Eilsleben. 9 Kilometer Stau, die Unfallstelle ist hier geräumt, trotzdem dauert es immer noch eine Stunde länger. A9 Richtung Berlin zwischen Eisenberg und Dreußig, 5 Kilometer Stau an einer Baustelle, das bedeutet halbes Stündchen mehr. A14 Richtung Dresden zwischen Magdeburg Reform und Schönebeck immer noch Holzteile auf der Autobahn. Im Burgenlandkreis zwischen Nessa und Teuchern Vorsicht am Bahnübergang, die Schranke schließt nicht mehr. Und im Landkreis Harz sind in der Ortsdurchfahrt Radesleben immer noch Pferde auf der Straße unterwegs. Kommen wir zu den Blitzern. Die stehen auf der A9 Richtung München zwischen Hermsdorfer Kreuz und Lederhose, auf der B91 in Halle-Ammendorf Richtung Merseburg und in Merseburg Richtung Halle, auf der B189 zwischen Stendal und Osterburg, und zwar genau am Abzweig Borstel und nochmal in Peulingen am Abzweig, in Halle auf dem Hansering in beiden Richtungen zwischen Quedlinburg und Hedersleben, Höhe A36, und in Wernigerode im Feckenstädter Weg stadtauswärts. Ich wünsche Ihnen eine gute Fahrt, und sollte hier was gefehlt haben, können Sie ja kurz ergänzen. 0800 94 6 94 6 und die 1. Das Wetter in Sachsen-Anhalt. Güntersdorf 19 Grad, Gardelegen 17 Grad, Haldensleben 17 Grad. Ein bisschen was geht da noch. Bis 24 Grad heute Nachmittag. Dazu blauer Himmel, viel Sonne, wenn überhaupt mal ein ganz, ganz leichtes Schleierwölkchen. Morgen wird es insgesamt spannender. Der Tag wird erstmal noch ähnlich wie heute. Viel Sonnenschein bis 31 Grad. Aber es kommen ab Mittag von Westen her dichtere Wolken. Und am späten Abend wird es im Harz dann auch die ersten Schauer geben. Am Sonntag kann es dann häufiger mal schauern und auch gewittern.
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0: Wow, immer wieder geil, diese Nummer. Black, Everything's Coming Up Roses, gehört hier bei MDR Sachsen-Anhalt. Haben Sie in diesem Monat eigentlich schon den Rasenmäher angeschmissen? Oder machen Sie mit beim Mähfreien Mai? Das ist eine Idee aus England. Bitte im Mai auf das Rasenmähen verzichten, damit Wildkräuter ungestört sprießen können und Insekten so mehr lebenswichtige Nahrungsquellen zur Verfügung haben. In Halle ist das mittlerweile etabliert. Einige städtische Grünflächen können dort einen Monat lang wild wachsen. Aber wie sieht's denn in unseren Kleingärten im Land aus? Machen Sie Mähfreien Mai?
1: Den Rasen stehen lassen finde ich prinzipiell gut. Vorne kann ich es nicht. Dann kommen die Igel so schlecht an ihrer Wasserstelle. Und darum habe ich den jetzt auch erstmal gemäht. Aber hinten kann er stehen, da stört er mich nicht.
2: Finde ich gut. Weil mein Rasen dann höher wächst, wie soll ich den abmähen? Also haben die eine Macke da oder was? Die haben wahrscheinlich Langeweile. Das ist meine Meinung.
3: Bienen brauchen wir. Wir brauchen Bienen. Ja. Und deswegen bleibt der Rasen stehen, solange es geht. Wenn ich meinen Hund nicht mehr sehe, dann wird es Zeit. Dann denke ich, jetzt musst du mal den Rasen mähen, sonst findest du den Hund nicht wieder.
0: Ja, unterschiedliche Ansichten, okay, aber hat ja einen ernsten Hintergrund. Lohnt also zumindest mal ganz, ganz kurz drüber nachzudenken.

Sarah Douglas, Kung Fu Fighting, MDR Sachsen-Anhalt. Wir haben 10 Minuten vor 12 und irgendwas ist ja immer, es ist gerade noch eine Meldung aus dem Landkreis Harz reingekommen. Vorsicht, die Straße zwischen Bad Suderode und dem Abzweig nach Friedrichsbrunn ist nach einem Unfall gesperrt. Damit heißt es jetzt Schichtwechsel. Um 12 gibt es die ausführlichen Nachrichtenüberblick hier bei MDR Sachsen-Anhalt der Tag und dann begleitet sie Willi Wulff durch den Nachmittag. Ich bin Christoph Schneider, wenn Sie mögen, hören wir uns morgen wieder. Kurz nach 9. Hier ist Nena. Hass.

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0: Barclay James Howard's Life is for Living hier bei MDR Sachsen-Anhalt und gleich haben wir für Sie die Kings. Kann man gut mitsingen. Lola spielen wir gleich kurz nach 12 und vorher haben wir noch den Nachrichtenüberblick mit Uli Wittstock.
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0: Im Studio ist jetzt für uns Uli Wittstock. Hallo Uli.
9: Hallo Billy.
0: Uli, drei Laster haben in Flammen gestanden. Es gab wieder einmal ein großes Chaos auf der A2.
9: Ja, inzwischen rollt der Verkehr wieder, gleich mehr dazu. Und mehr Geld in der Tasche, trotz Inflation. Denn die Reallöhne in Deutschland sind gestiegen. Ein LKW-Unfall auf der A2 beschäftigte seit der Nacht die Einsatzkräfte in der Börde. Der Unfall ereignete sich in Höhe Magdeburger Kreuz. Drei Laster waren beteiligt und Max Hensch ist im Studio. Max, was war denn da wieder los?
10: Naja, das Ganze fing wohl mit einem typischen Autobahnproblem an. Zwei LKW standen nachts auf dem Standstreifen der A2. Es liegt nahe, dass die Fahrer ja Ruhezeit brauchten, aber keinen Parkplatz finden konnten. Einer hatte Papier, der andere fast 5000 Hühner geladen. Und kurz vor 2 Uhr kam dann ein dritter LKW kurz vor Irxleben genau an dieser Stelle von der Fahrbahn ab. Große Kollision, der Tank riss auf. Alle drei LKW gerieten in Vollbrand. Dann natürlich Großeinsatz. Bei den umliegenden Wehren 80 Mann aus Börde und Magdeburg sind nachts ausgerückt. Die Fahrer der LKW, die blieben unverletzt. Allerdings haben die meisten Hühner, die makabererweise gekeult werden sollten, weil sie wahrscheinlich eine Krankheit hatten, den Unfall bzw. den Brand nicht überlebt. Es gab natürlich auch massive Staus, gerade in Irxleben und in anderen Dörfern ist das ohnehin momentan extrem. Kilometerlange LKW-Schlangen quasi täglich, weil es auch immer wieder an der Baustelle in Richtung Allerингersleben stockt und knallt. So auch heute. Seit ein paar Stunden ist die Fahrbahn in Richtung Berlin zumindest frei. Und nach Hannover beginnt sich der Stau jetzt langsam auf der Autobahn zumindest aufzulösen.
9: Ja, allen Autofahrern gute Fahrt und hoffen wir, dass es jetzt erstmal nicht weiter knallt. Max Hensch, vielen Dank. Wir kommen zum Thema Geld. Wer im letzten Jahr in Deutschland 2000 Euro im Monat verdiente, der bekommt in diesem Jahr 2080 Euro. Denn bundesweit stiegen die Löhne an, im Durchschnitt um 4%. Und unterm Strich bleibt sogar ein kleines Plus, trotz Inflation. Gabi Beck.
11: Zieht man die Inflation ab, so bleibt immer noch eine Steigerung der Reallöhne um 1,8%. Besonders deutlich sind die Löhne im Bergbau, im Banken- und Versicherungswesen und bei Energieversorgern gestiegen. Dagegen verzeichnet das Bundesamt bei Erziehern, im Baugewerbe und in öffentlichen Verwaltungen einen geringeren Zuwachs. Am meisten konnten Vollzeitbeschäftigte im ersten Quartal ihren Verdienst steigern. Auch Auszubildende konnten sich über mehr Geld in der Tasche freuen. Geringfügig Beschäftigte profitierten von der Anhebung des Mindestlohns zum 1. Januar. Experten befürchten allerdings, dass die Inflation infolge des Iran-Krieges die Lohnsteigerungen schon bald wieder überholen könnte.
9: Also auch wenn Deutschland zum Glück nicht direkt vom Iran-Krieg betroffen ist, der Konflikt ist weiterhin das größte Problem für die deutsche Wirtschaft und damit auch für die Finanzen und auch für die Einkommen. Doch wie sieht es vor Ort aus? Eigentlich sei man ja auf einem guten Wege bei den Verhandlungen, so heißt es ja seit einiger Zeit, aber inzwischen fliegen wieder Raketen und Drohnen im Krisengebiet. Benjamin Weber.
2: Welchem Stützpunkt die iranischen Angriffe galten, ließ Iran zunächst offen. Kuwait meldete Angriffe von Drohnen und Raketen, ohne den Ursprung zu nennen. Dort sind US-Soldaten stationiert. In der Nacht hatten Augenzeugen aus der Gegend um die iranische Hafenstadt Bandar Abbas am Persischen Golf von Explosionen berichtet. Das US-Militär erklärte, dort 4 iranische Kampfdrohnen abgeschossen und eine Bodenkontrollstation angegriffen zu haben. Die Revolutionsgarde teilte mit, Iran hätte zuvor US-amerikanische Schiffe davon abgehalten, durch die Straße von Hormuz zu fahren. Es ist der 2. gegenseitige Beschuss innerhalb von 2 Tagen. Zwischen Iran und USA gilt offiziell eigentlich eine Waffenruhe. Beide Seiten verhandeln über ein Abkommen, um den Krieg offiziell zu beenden. Trotz Ankündigungen von US-Präsident Trump, das Abkommen stünde kurz bevor, scheint es in den Verhandlungen noch keinen Durchbruch gegeben zu haben.
9: Zurück nach Sachsen-Anhalt. Wie abgehängt sind eigentlich die ländlichen Räume? Darum ging es gestern Abend in der MDR-Sendung Fakt ist, live aus Zichtau in der Altmark. Und mein Kollege Leines Benedikt Zosel hat das verfolgt. Leines, was haben denn die Menschen vor Ort so gesagt, wie sie sich da so fühlen?
10: Naja, also es fehlt auf jeden Fall an einigen Sachen, zum Beispiel der Lehrermangel war ein Thema in der Sendung. Da sagte die CDU-Ortsbürgermeisterin Sobeinski, dass ihr Kind womöglich gar keinen Klassenlehrer hat und das, obwohl es eigentlich genügend Lehrer gäbe.
7: Wir haben mindestens 4, 5 Lehrer, die jeden Tag nach Wolfsburg fahren. Und da muss man sich die Frage stellen, was hat Sachsen-Anhalt weniger an Anreiz? Warum pendeln diese Lehrer und sind nicht in ihrem Wohnort eigentlich?
10: Es ging eben auch, ne, Stichwort Pendeln, um die Arbeitswege, denn viele Leute aus der Altmark fahren eben ein ordentliches Stück zu ihrer Arbeit. Und ein wichtiger Arbeitgeber ist da auch Volkswagen. Und bei dem Unternehmen läuft es ja nicht so ganz rund.
12: Über meine Zukunft brauche ich mir keine Sorgen mehr zu machen, weil ich jetzt in Rente gehe demnächst. Aber ich sehe im Endeffekt die Leute, die jetzt dazukommen im Prinzip, das junge Personal und so weiter. Das sind ja Leute, die kommen ja nicht nur aus der Region Wolfsburg, sondern das kommen ja auch hier aus dieser Region, Gardelegen, sogar Stendal oder Haldensleben.
10: Bis 2030 will Volkswagen etwa 50.000 Jobs in Deutschland streichen. Und auch bei einem Unternehmen in der Altmark sieht es nicht so gut aus. Der Automobilzulieferer Borichev steht ja bekanntlich vor dem Aus.
9: Also das sind einige der Probleme in der Altmark. Okay, da fragt man sich jetzt, gibt's denn Lösungen?
10: Naja, vor allem wissen sich die Menschen selber zu helfen. Da ein Beispiel, ein junger Mann sagte, ihm gäbe es zu wenig Angebote für die Jugend. Jetzt leitet er eben selber einen Jugendclub. Aber klar, auch die Politik kann helfen. Die muss aber ihre Versprechen halten. Die Beispiele sind da die Nordverlängerung der A14 und die sogenannte Hosenträgervariante. Also die B190N, die die Autobahnen 39 und 14 über Salzwedel miteinander verbinden soll. Beides lässt aber noch auf sich warten.
9: Naja, bei der A14, da dreht sich zumindest ja ein Bagger. Bei der Hosenträgervariante, da dreht sich, glaube ich, bislang nur ein Stift im Planungsbüro. Das war der Überblick. Soweit hier am Donnerstag. Jetzt geht's weiter mit den aktuellen Verkehrsmeldungen und Billy.
13: Und das sind eine Menge. Dankeschön, Uli. Wir möchten, dass Sie gut ankommen. Hier ist der MDR Sachsen-Anhalt Verkehrsservice. Es ist 12.07 Uhr und los geht's mit der A2 Richtung Berlin. Zwischen Alleringhersleben und Bornstedt gibt es Stau und stockenden Verkehr an einer Baustelle, deshalb 20 Minuten plus. Gegenrichtung, A2 Richtung Hannover. Zwischen Kreuz Magdeburg und Irxleben stockt der Verkehr immer noch wegen Lkw-Bergungsarbeiten. Sie haben es auch eben gerade in den Nachrichten von Uli gehört. Nochmal A2 Richtung Hannover. Zwischen Irxleben und Eilsleben 9 Kilometer Stau. Die Unfallstelle ist geräumt, es dauert aber immer noch eine Stunde länger. Auch das in den Nachrichten. Dann A9 Richtung Berlin. Zwischen Eisenberg und Reußig 6 Kilometer Stau an einer Baustelle, eine Viertelstunde Verzögerung dadurch. Im Burgenlandkreis zwischen Nessa und Teuchern gibt es Behinderungen am Bahnübergang. Hier schließt die Schranke nicht mehr. Dann noch eine Meldung für den Landkreis Harz. In der Ortsdurchfahrt Radisleben sind Pferde auf der Fahrbahn. Vorsicht! Und nochmal im Landkreis Harz. Die Straße zwischen Bad Suderode und Abzweig Friedrichsbrunnen ist jetzt nach einem Motorradunfall gesperrt. Und Sie haben uns Blitzer gemeldet. Dankeschön. Die stehen auf der A9 Richtung München zwischen Hermsdorfer Kreuz und Lederhose. Auf der B91 wird in Halle-Ammendorf Richtung Merseburg geblitzt. Nochmal auf der B91 in Merseburg Richtung Halle. B189 zwischen Stendal und Osterburg an den Abzweigen Borstel und Peulingen. Dann haben wir Blitzer in Halle auf dem Hansering in beiden Richtungen. Zwischen Quedlinburg und Hedersleben wird in Höhe A36 geblitzt und in Wernigerode im Feckenstädter Weg stadtauswärts. Und wenn Sie was Neues entdecken, neue Staus, neue Blitzer sehen, wenn sich vielleicht auch irgendwas erledigt, wäre schön, wenn Sie mal durchrufen und hier Bescheid sagen. Das geht kostenfrei mit der 0800 94 6 94 6 und die 1. Lieben Dank und eine gute Fahrt für Sie. Ein paar harmlose Wolken haben wir, die sind nur ein bisschen Deko am Himmel. Ansonsten gibt die Sonne wieder alles. Der Wind weht leicht böig, maximal 24 Grad sind möglich. Auf dem Brockengipfel für alle Wanderer 15 Grad maximal. Und die Mittagstemperaturen liegen jetzt bei 17 Grad in Kalbemilde. Und 16 haben wir zum Beispiel in Dessau-Roßlau, Thale und Weißenfels. Wie geht's weiter? Morgen, der Freitag, hat erstmal viel Sonne. Es wird richtig heiß wieder mit bis zu 30 Grad. Und gegen Abend kommen dann die ersten Schauer und Gewitter reingezogen. Die können auch kräftig ausfallen. Wir brauchen aber das Wasser auch unbedingt für die Böden. Und unser Wochenende wird wechselhaft mit Sonne. Aber es kann dann auch wieder regnen und gewittern bei maximal 25 Grad.
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13: Ich grüße Sie und es gibt Hits, die gehen einem einfach nicht mehr raus aus dem Kopf. Und so einer ist das hier. Das sind die Kinks mit Lola und wir wünschen eine entspannte Mittagszeit. Hallo.
14: Amette.

Ottowin, Hands Up, klingt jetzt schon so ein bisschen nach Wochenende, aber es ist ja auch nicht mehr weit. Wir haben ja schon Donnerstag. Hier ist MDR Sachsen-Anhalt und wir spielen jetzt Udo Lindenberg. Und der hat ja gerade erst seinen 80. ganz, ganz groß gefeiert. Am 17. Mai war das. Und jetzt ist er mit seiner langjährigen Lebensgefährtin und Fotografin Tine Acke im Liebesurlaub. Die beiden reisen durch Schottland, Irland und England. Alle Fans können dabei sein, denn die beiden posten regelmäßig tolle Fotos in den sozialen Netzwerken. Wir gönnen es ihnen von Herzen.

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10: Wir möchten, dass Sie gut ankommen. Hier ist der MDR Sachsen-Anhalt Verkehrsservice. Es wird gleich 12.30 Uhr und los geht's mit einer Meldung für die A2 Richtung Berlin. Zwischen Alleringhersleben und Bornstedt gibt es Stau und stockenden Verkehr an einer Baustelle, deshalb hier 20 Minuten plus. Nochmal A2 Richtung Berlin. Zwischen Magdeburg-Rotensee und Lostau gibt es 3 Kilometer Stau. Hier dauert's eine Viertelstunde länger. A2 Richtung Hannover. Zwischen Kreuz Magdeburg und Irxleben stockt der Verkehr wegen Lkw-Bergungsarbeiten. Nochmal A2 Richtung Hannover, zwischen Irxleben und Eilsleben, 6 Kilometer Stau. Die Unfallstelle ist zwar geräumt, aber es dauert im Moment noch 40 Minuten länger, halten Sie durch. A9 Richtung Berlin, zwischen Eisenberg und Treußig, 4 Kilometer Stau an einer Baustelle, 20 Minuten plus deshalb. Im Burgenlandkreis, zwischen Nessa und Teuchern gibt es Behinderungen am Bahnübergang. Hier schließt die Schranke nicht mehr. Ansonsten haben Sie freie Fahrt, aber es wird geblitzt auf der A9 Richtung München, zwischen Hermsdorfer Kreuz und Lederhose. Auf der B91 in Halle-Ammendorf Richtung Merseburg. Nochmal auf der B91 in Merseburg Richtung Halle. B189 zwischen Stendal und Osterburg an den Abzweigen Borstel und Peulingen. Dann haben wir Blitzer in Halle auf dem Hansering in beiden Richtungen. Zwischen Quedlinburg und Hedersleben wird in Höhe A36 geblitzt und in Wernigerode im Feckenstädter Weg stadtauswärts. Das war's von uns und wenn die Neuigkeiten entdecken, wäre schön, wenn Sie uns weiterhin so gut Bescheid sagen hier. Wir geben's auch weiter. Der Anruf ist kostenfrei mit der 0800 94 6 94 6 und die 1. Ganz lieben Dank und gute Fahrt für Sie. Ja, so ein paar harmlose Wölkchen sind da, aber in erster Linie wieder blauer Himmel, Sonnenschein, ein Traum. Es weht ein leicht böiger Wind, maximal 24 Grad Wohlfühltemperatur sind heute möglich. Auf dem Brockengipfel 15 Grad und jetzt haben wir im Moment 20 Grad in Merseburg, 19 in Gentin, Blankenburg und Kalbesaale und 19 Grad auch in Annaburg. Wie geht's weiter morgen? Am Freitag haben wir auch viel Sonne, es wird richtig heiß, wir werden schwitzen bei bis zu 30 Grad und gegen Abend kommen dann die ersten Schauer und Gewitter reingezogen und da müssen wir ein bisschen aufpassen, die können auch kräftig ausfallen. Mein Name ist Billy Wolf, schön, dass Sie dabei sind. Und dass es gesund ist, in die Sauna zu gehen, das ist uns allen bekannt. Aber sogar Herzpatienten kann da mit Saunagängen geholfen werden. Und das werden wir uns gleich mal ein bisschen genauer anschauen nach Cock Robin und Gloria Gaynor. Hallo.
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0: Cock Robin hier bei MDR Sachsen-Anhalt. Es ist 12.40 Uhr in wenigen Sekunden und in die Sauna gehen ist gesund. Das wissen wir alle, das ist nicht neu, ne? Und die wirklichen Sauna-Fans gehen auch übers ganze Jahr in die Sauna, auch jetzt, wenn es wärmer wird. In Magdeburg kam vor 3 Jahren ein Kardiologe von der Uniklinik auf die Idee, Forschungsarbeiten seiner finnischen Kollegen weiterzudenken. Im Sauna-Mutterland hatten Studien nämlich bewiesen, dass bei regelmäßigen Saunagängen nicht nur das Immunsystem gestärkt wird, sondern auch messbare Verbesserungen der Herz-Kreislauf-Funktion nachweisbar sind. Im Studio ist dazu mein Kollege Michael Brandt, selbstbekennender Saunagänger. Hallo Michael.
1: Hallo Billy.
0: Ernsthaft, herzkranke Menschen können ja durch Saunagänge gesündert werden, sogar nach Herz-OPs. Wie geht denn das? Erzähl mal.
1: Naja, der Magdeburger Kardiologe Dr. Tarek Bekfani, der hat sich Studien in Finnland angeguckt und hat man das bei gesunden Menschen probiert und hat festgestellt, oh, denen geht's ja wirklich besser, die Herzergebnisse sind besser, und der hat dann die Idee gehabt, wir nehmen jetzt mal erkrankte Patienten, und dann wurden die erstmal auf Herz und Nieren gecheckt in der Uniklinik, ne? Also EKG, Belastungs-EKG, Herzultraschall, und dann ist er mit denen in die Sauna gegangen, anfangs für, naja, 2x die Woche, 2x8 Minuten, hat das dann gesteigert, und da waren ja Patienten dabei mit Vorhofflimmern, die operiert waren und so weiter. Und nach einem Viertel hat er die wieder untersucht, und der Effekt war wirklich der, die hatten bessere Leistung beim Ergometer, die ganzen EKG-Werte hatten sich verbessert und es ging ihnen auch insgesamt besser. Und das war eigentlich relativ überraschend damals, nach einer so kurzen Zeit, nach einem Vierteljahr. Naja, und mit einem der Probanden aus der ersten Studie, mit René Gottschling, der ist 61, haben wir jetzt nochmal gedreht, und der ist wirklich zum Saunagänger geworden und, wie er sagt, zum gesünderen Menschen.
2: Also mir geht's heute viel besser als damals.

0: Damals, die Gesundheit ist immer ein bisschen besser geworden in den letzten Jahren. Aber das hängt mit der Sauna zusammen und mit dem allgemeinen Zustand und was, dass ich auch viel mache.
1: Und man muss dazu sagen, der hatte also starkes Vorhofflimmern, war operiert worden, bevor er in diese Studie kam. Und das ist, glaube ich, ein ermutigendes Zeichen.
2: Das ist sensationell, ne? Wie geht's denn da jetzt weiter? Kann man jetzt sagen, jetzt gibt's bald Sauna auf Rezept?
1: Nein, es gibt jetzt erstmal eine Folgestudie, die muss auch randomisiert werden, also dass man auch keine Placebo-Effekte hat, den wird's ja in der Sauna auch geben, mental. Da wird sie europäisch ausgedehnt, aber die Idee ist wirklich, irgendwann zu sagen, liebe Krankenkassen, guck doch mal, die haben eine Herzvorerkrankung, schickt die mal auf Rezept in die Sauna oder vielleicht auch zur schnelleren Reha nach OPs, und dann wäre das schon ein Ansatz. Jedenfalls wird Dr. Tarek Bekfani heute auch bei uns, heute Abend bei Sachsen-Anhalt heute darüber reden, bei uns in der Sendung. Und das ist, glaube ich, ein Thema, das kann die nächsten Jahre wirklich spannender werden.
2: Danke, Michael. Dann wissen wir jetzt, dass Saunagänge nicht nur bei gesunden Menschen das Immunsystem stärken, sondern sogar bei Patienten mit ernsthaften Herzproblemen helfen. Das hat eine Studie der Uniklinik Magdeburg herausgefunden und berichtet hat für uns MDR Sachsen-Anhalt-Reporter Michael Brandt. Und hier geht's jetzt weiter mit Orin Stardust, My Kukachu.

Starship. So klingt der Donnerstag hier bei MDR Sachsen-Anhalt. Und bei Uli gibt's jetzt eine gesunde Gemüsepfanne. Ein Beweisfoto hat er über WhatsApp geschickt. Ja, dann guten Appetit. Und natürlich für alle eine leckere Mittagszeit. Im besten Fall in der Sonne. Und jetzt mit Sailor.

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0: Jennifer Rush hier bei MDR Sachsen-Anhalt und Status Quo fragen jetzt, was ist dein Vorschlag? What you're proposing? What you're proposing? Den Hit spielen wir in der nächsten Stunde kurz nach eins, nach Verkehr und Wetter und natürlich nach den neuesten Nachrichten.
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3: Mit Karin Roxer, guten Tag. Die EU-Kommission hat gegen den chinesischen Online-Händler Temu 200 Millionen Euro Strafe verhängt. Die Kommission erklärte, Temu verstoße gegen EU-Recht. Die Plattform biete illegale Produkte an. Risiken und Schäden für Verbraucher würden nicht ordnungsgemäß bewertet. Bei Testkäufen hätten etwa viele Ladegeräte grundlegende Sicherheitstests nicht bestanden. Babyspielzeug habe Chemikaliengrenzwerte überschritten. Temu ist seit 2023 in Deutschland aktiv. Zugreisende zwischen Magdeburg und Leipzig müssen umsteigen. Der viel genutzte RE13 fährt bis auf Weiteres nicht mehr durch. Das hat die Deutsche Bahn mitgeteilt. Hintergrund ist der schlechte Zustand der Gleise zwischen Roßlau und Gommern. Züge müssen hier langsam fahren. Um den Fahrplan halten zu können, enden und beginnen die meisten Züge des RE13 jetzt vor den Toren Magdeburgs in Biederitz. Dazwischen fahren Ersatzbusse. Laut Bahn dauert die Störung bis mindestens Mitte Juli. Danach beginnen die Bauarbeiten auf der Strecke. Etwa 80 Rettungskräfte waren seit der Nacht auf der A2 in der Börde im Einsatz. In Höhe Kreuz, Magdeburger Kreuz, brannten drei Lastwagen aus. Laut Polizei hatten zwei Laster auf dem Standstreifen geparkt, als ein dritter auffuhr. Weil durch den Zusammenstoß ein Tank aufriss, fingen alle drei Lkw schnell Feuer. Nach ersten Erkenntnissen wurde niemand verletzt. Die Flammen waren am Morgen gelöscht. Allerdings gab es Stau zwischen Kreuz Magdeburg und Irxleben. Auch die Umleitungsstrecken waren stundenlang überlastet. Ein Lkw hatte Papier geladen, ein anderer 4.800 lebende Hühner. Die meisten sind verendet. Für Sozialleistungen hat der Staat im vergangenen Jahr mehr als 750 Milliarden Euro ausgegeben. Laut Statistischem Bundesamt sind das knapp 6% mehr gegenüber 2024. Gestiegen sind vor allem Ausgaben für die Rentenversicherung und Pensionszahlungen. Auch für Arbeitslosengeld, Wohngeld und für Krankengeld, Pflegegeld und Sozialhilfe hat der Staat mehr ausgegeben als 2024. Dagegen war das Bürgergeld 2025 leicht rückläufig. Rheinmetall liefert mehr als 2000 Militärlastwagen an die Bundeswehr. Kosten rund 1 Milliarde Euro. Das gab der Düsseldorfer Rüstungskonzern bekannt. Die Bestellung ist Teil eines Rahmenvertrages, nach dem Rheinmetall insgesamt bis zu 6500 Fahrzeuge an die Bundeswehr liefern soll. Der als Timmy bekannt gewordene tote Buckelwal soll direkt am Strand auf der dänischen Insel Anholt obduziert werden. Das gab die dänische Umweltbehörde bekannt. Das Tier liegt dort seit rund 2 Wochen im flachen Wasser. Anwohner und Badegäste wurden aufgefordert, sich von dem aufgeblähten Kadaver fernzuhalten. Der Wal war wochenlang vor der deutschen Ostseeküste umhergeirrt und mehrfach gestrandet. Nach mehreren gescheiterten Hilfsversuchen brachte eine private Initiative das Tier in die Nordsee und schließlich ins offene Meer. Mitte Mai wurde der Buckelwal tot vor Dänemark entdeckt. Das waren die Nachrichten mit Karin Roxer. Jetzt der Blick auf die Straßen und auf die Wetterlage mit Billy.
0: Dankeschön, Karin. Wir möchten, dass Sie gut ankommen. Hier ist der MDR Sachsen-Anhalt Verkehrsservice. Es wird gleich 13.03 Uhr und los geht's mit der A2 Richtung Berlin. Zwischen Alleringersleben und Bornstedt gibt es Stau und stockenden Verkehr an einer Baustelle, 20 Minuten plus deshalb. A2 Richtung Berlin zwischen Magdeburg-Rotensee und Lostau 3 Kilometer Stau. Hier dauert's eine Viertelstunde länger. A2 Richtung Hannover zwischen Kreuz Magdeburg und Irxleben stockt der Verkehr immer noch wegen Lkw-Bergungsarbeiten. A2 Richtung Hannover nochmal zwischen Irxleben und Eilsleben 6 Kilometer Stau. Die Unfallstelle ist geräumt, aber es dauert immer noch 40 Minuten länger. Sie haben es ja gerade in den Nachrichten von Karin gehört. A9 Richtung Berlin zwischen Eisenberg und Reußig 4 Kilometer Stau an einer Baustelle 20 Minuten plus. Und im Burgenlandkreis zwischen Nessa und Teuchern gibt es Behinderungen am Bahnübergang. Hier schließt die Schranke nicht mehr. Und danke fürs Melden der Blitzer. Die stehen gerade auf der A9 Richtung München zwischen Hermsdorfer Kreuz und Lederhose. Auf der B91 wird in Halle-Ammendorf Richtung Merseburg geblitzt. Auf der B189 zwischen Stendal und Osterburg an den Abzweigen Borstel und Peulingen. In Halle steht ein Blitzer auf dem Hansaring gleich in beiden Richtungen. Und wenn Sie noch mehr entdecken, gerne her damit. Wir nehmen es entgegen. Der Anruf ist kostenfrei. Das ist unsere Verkehrshotline, die 0800 946 946 und die 1. Lieben Dank und eine gute und sichere Fahrt da, wo es rollt. So, es gibt ein paar Wolken, die sind nur ein bisschen Deko am Himmel, die machen gar nichts heute. Ansonsten Sonnenschein, der Wind weht leicht böig, maximal 24 Grad, können wir einplanen. Und jetzt haben wir zum Beispiel 19 Grad in Lutherstadt Eisleben, Burg und Osterwiek und 18 Grad in Arendsee. Und morgen, unser Freitag, hat erstmal viel Sonne, wir werden wieder schwitzen bei bis zu 30 Grad. Gegen Abend kommen dann die ersten Schauer und Gewitter reingezogen, die können kräftig ausfallen, da müssen wir ein Auge drauf haben, werden wir auch. Und unser Wochenende, das wird wechselhaft werden mit Sonne, aber auch Regen, Schauer und Gewitter sind dabei bei maximal 25 Grad.
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0: Was würden Sie machen, wenn Sie plötzlich eine Insel gewinnen würden? Verrückte Frage, ne? Aber das ist gerade einer Studentin aus Halle passiert. Und was sie jetzt vorhat, das hören wir gleich nach Murray Head. Und das sind aber erstmal Status Quo mit What You're Proposing. Ich grüße Sie, hallo.

0: One Night in Bangkok, Murray Head hier bei MDR Sachsen-Anhalt. Und von Bangkok geht's jetzt auch zu einem der beliebtesten Urlaubsziele der Deutschen, nämlich unter anderem gehört ja Skandinavien dazu. Schweden zum Beispiel mit seinen vielen kleinen, einsamen, schönen Inseln. Und auf einer dieser Inseln, die hier Schären genannt werden, wird jetzt im Sommer eine Studentin aus Halle vermutlich ziemlich oft zugange sein. Sie hat nämlich in einem Gewinnspiel der schwedischen Tourismusagentur gewonnen und darf nun ein Jahr lang die Insel Marsten verwalten. Doch was genau kommt da jetzt auf sie zu? Ist das wirklich ein Sommertraum? Wir haben Mirjam Wiskemann am Handy erreicht und wollten wissen, was weiß sie denn schon über ihre Insel?
1: Also die Insel Marsten, die liegt an der Westküste, sehr schön, also auch in der Nähe von Dänemark bzw. aus Deutschland eigentlich ganz gut zu erreichen. Und die Insel Marsten, die besteht, soweit ich das weiß, hauptsächlich aus Stein. Das heißt, da ist jetzt Flora und Fauna nicht so viel zu finden, beziehungsweise leben da viele Vögel. Und an sich war die Insel früher mal relevant für die Fischerei, mittlerweile ist das aber nicht mehr so und die kommt ohne Behausung. Was ich aber trotzdem habe, ist ein Reisegutschein und das heißt, ich werde da in der Nähe eine Unterkunft haben, ein Hotel und bin da trotzdem in der Nähe von meiner Insel, ohne direkt auf der Insel zu schlafen.
0: Das klingt erstmal praktisch. Und wie soll denn das Verwalten dieser Insel funktionieren? Also wie viele Aufgaben hängen da dran?
1: Tatsächlich gar nicht so viele. Also ich glaube, es ist mehr eine formale oder symbolische Rolle, sag ich mal. Ich musste einen Vertrag unterschreiben. Und da stand zum Beispiel, dass ich darauf aufpasse, dass ich die Vögel nicht störe, die da wie gesagt nisten und dass ich da trotzdem, dass das Jedermannsrecht, das schwedische Jedermannsrecht, dass quasi jeder überall drüber und drauf darf, dass ich das quasi trotzdem gewähre und da jetzt nicht auf die Idee komme, einen Zaun zu bauen und sagen, das ist jetzt meine Insel. Ich glaube, da ist nicht so ein großer Andrang an Menschenmassen, die da jetzt hinreisen wollen, aber ich bin jetzt im September, die erste Septemberwoche, dann wahrscheinlich mit einer Freundin von mir dort, die ich dann mitnehme und dann schauen wir uns das mal an.
0: Wunderbar, dann wünschen wir Mirjam viel Spaß auf ihrer schwedischen Insel Marsten. Sie haben es gehört, die Studentin aus Halle hat die Insel für ein Jahr lang symbolisch gewonnen und eins ist klar, zumindest tierisch ist da richtig was los.
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George McRae, Rock Your Baby, hier bei MDR Sachsen-Anhalt. 18 Minuten nach 1 ist es und ich muss für uns mal auf die Straßen gucken. Die A14 Richtung Dresden ist jetzt zwischen Leipzig-Ost und Kleinpösener nach einem LKW-Unfall voll gesperrt. Hier staut es sich nochmal. Wir haben jetzt eine Vollsperrung auf der A14 Richtung Dresden zwischen Leipzig-Ost und Kleinpösener. Grund ist ein LKW-Unfall.

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8: 13:30 Uhr, jetzt das Wichtigste aus dem Land mit Dirk Jacobs. Ich hoffe, Sie können die Sonne ein wenig genießen. Tja, und irgendwie reißen leider die negativen Nachrichten aus der Wirtschaft nicht ab. Die Wirtschaftsweisen haben die Prognosen drastisch nach unten korrigiert. Die Frage ist, wie wird das zum Beispiel im Landkreis Wittenberg aufgenommen? Fabian Brenner hatte einige Reaktionen eingesammelt.
9: Licht und Schatten sieht Harald Krämer, Chef der CDU-nahen Mittelstands- und Wirtschaftsunion aus Gräfenhainichen. Sie vertritt mehr als 40 Unternehmen. Die Auftragslage im Handwerk sei unverändert gut. Was fehle, sei genügend Personal. Schwieriger sieht Krämer zufolge die Lage in der Chemiebranche. Auch wegen der hohen Energiepreise würden viele Investitionen derzeit nicht umgesetzt. Krämer erwartet von der Bundesregierung nun klare politische Signale wie ein großes Reformpaket. Auch die Rente mit 70, so Krämer, dürfe kein Tabuthema bleiben.
8: Der vielgenutzte Regionalexpress zwischen Magdeburg und Leipzig fährt vorerst nicht mehr durchgängig durch. Laut der Deutschen Bahn ist der Grund dafür der schlechte Zustand der Gleise zwischen Roßlau und Gommern. Züge müssten auf dem Abschnitt langsam fahren und um den Fahrplan halten zu können, enden und beginnen die meisten Züge der Regionalexpresslinie vor den Toren Magdeburgs in Biederitz. Zum Hauptbahnhof fahren Ersatzbusse. Die Störung soll bis mindestens Mitte Juli andauern. Wohl jeder, der mit dem Auto schon mal durch Halle gefahren ist, kennt sie, die Hochstraßen über dem Riebeckplatz. Das ist der verkehrsreichste Platz der Stadt. Und dafür, der Stadtrat hat jetzt den Weg dafür freigemacht, dass die Brücken abgerissen werden. Der Riebeckplatz soll nämlich in Verbindung mit dem entstehenden Zukunftszentrum umgestaltet werden. Und mehr Freiflächen sollen auch noch entstehen, berichtet Attila Drabowski.
10: Die Verkehrsführung über den Platz aus den 1960er Jahren ist schon seit Jahren überholt, so die Verwaltung. Außerdem sollen künftig die A143 und die Südverlängerung der Europachaussee den Verkehr aus der Innenstadt ableiten. Die Hochstraße würde also nicht mehr gebraucht. Vielmehr soll der Riebeckplatz und die Verkehrsführung umgestaltet werden und eine Einheit mit dem Zukunftszentrum bilden. Anstelle der alten Brücken soll eine neue Brücke entstehen, allerdings nur für Fußgänger und Radfahrer. Im Rahmen des Umbaus sollen außerdem Teile der angrenzenden Volkmannstraße umverlegt werden.
8: Zu wenig Ärzte, Lehrer und Fachkräftemangel und weite Wege zur Arbeit. In der Altmark sorgen sich die Bürger um die Zukunft ihrer Region. Darüber sprachen gestern Abend in der MDR-Sendung Fakt ist, Politiker und Anwohner im gardelegener Ortsteil Zichtau. Allerdings seien die Probleme in der Region auch eine Chance. Eine Vorsitzende des Kunst- und Kulturvereins Künstlerstadt Kalbe sagte in der Sendung:
11: Ich denke, wir haben den Luxus der Lehre. Und da sind eine Menge Potenziale, die es zu bergen gilt. Und ich glaube, das ist etwas sehr Attraktives, nicht nur für Künstler und Künstlerinnen, sondern auch für die Menschen, die hier leben.
8: Sagt diese Frau vom Kunst- und Kulturverein der Künstlerstadt Kalbe hier bei MDR Sachsen-Anhalt. Das war's von mir, Billy. Und du weißt Bescheid, wo es auf den Straßen klemmt.
12: Ja, ich habe mal einen Blick drauf. Dankeschön, Dirk. Wir möchten, dass Sie gut ankommen. Hier ist der MDR Sachsen-Anhalt Verkehrsservice. Es ist 13.33 Uhr und wir starten mit einer Meldung für die A2 Richtung Berlin. Zwischen Marienborn-Helmstedt und Eilsleben gibt es 8 Kilometer stockenden Verkehr an einer Baustelle. Eine Viertelstunde Geduld brauchen Sie. A2 Richtung Hannover, zwischen Kreuz Magdeburg und Allerингersleben 9 Kilometer Stau und stockender Verkehr. Hier dauert es eine Dreiviertelstunde länger. Die A14 Richtung Dresden ist zwischen Leipzig-Ost und Kleinpösener nach einem LKW-Unfall immer noch noch gesperrt. Hier staut es sich. Ansonsten haben Sie jetzt freie Fahrt. Aber Blitzer stehen auf der A9 Richtung München zwischen Hermsdorfer Kreuz und Lederhose. Auf der B189 zwischen Stendal und Osterburg an den Abzweigen Borstel und Peulingen. Ja, und das war's. Wenn Sie noch mehr Blitzer sehen oder vielleicht auch einen neuen Stau entdecken, wäre schön, wenn Sie mal durchrufen und hier von sich hören lassen. Das geht natürlich kostenfrei mit der 0800 94 6 94 6 und die 1. Ganz lieben Dank und gute Fahrt für Sie. Ich guck mal für uns aufs Wetter. 18 Grad haben wir gerade in Magdeburg, Landsberg und Gardelegen. 16 Grad in Wernigerode. Maximal 24 Grad sind möglich. Das sind doch Temperaturen zum Fahrradfahren, zum Motorradfahren, was immer Sie vorhaben. Der Wind weht leicht böig. Es gibt nur ein paar harmlose Wolken. Ansonsten herrlich Sonne, blauen Himmel und strahlende Blütenfarben. Wie geht's weiter? In der Nacht ist es dann meist sternenklar bei 9 bis 4 Grad. Und morgen dann, unser Freitag, hat erstmal viel Sonne und lässt uns ordentlich schwitzen bei bis zu 30 Grad. Und gegen Abend kommen dann die ersten Schauer und Gewitter reingezogen. Die Natur hat es dolle nötig, aber die Schauer und Gewitter können auch kräftig ausfallen. Das müssen wir auf jeden Fall wissen. Mein Name ist Billy Wulff und wir wünschen einen wunderbaren Donnerstagnachmittag. Hallo.
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0: 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Und gleich haben wir für Sie Billy Joel mit Uptown Girl. Und ja, wer mit der Bahn unterwegs ist, der kennt das, ne? Es klemmt ja immer mal wieder. Züge fahren zu spät oder gar nicht. Und damit genau das nicht passiert, musste sich ein Lokführer in der Altmark jetzt selbst drum kümmern, dass die Strecke frei ist. Er war mit seinem ICE in der Nähe von Stendal unterwegs und musste seinen Zug stoppen, weil plötzlich die Schranken an einem Bahnübergang nicht funktioniert haben. Ja, und was ist dann passiert? Das weiß MDR Sachsen-Anhalt-Reporter Matthias Lindner. Er ist bei mir. Ja, hallo Matze.
1: Hallo.
0: Erzähl mal.
1: Naja, dann hat der Lokführer erstmal eine Durchsage gemacht im Zug, im ICE, dass es eine kurze Pause gibt und er erstmal aussteigen müsse. Ja, dann kletterte der Mann aus dem Führerstand raus, lief über die Gleise bis zum Bahnübergang und sprang quasi selbst in die Rolle des Schrankenwärters, denn die Lokführer, die haben da so einen speziellen Schlüssel und mit dem können sie tatsächlich die Schranken bedienen und herunterlassen. Ja, und genau das hat er gemacht. Die Autos hielten an und der ICE, der konnte dann seine Fahrt tatsächlich nach Berlin weiter fortsetzen.
0: Das ist eine krasse Geschichte. Ist das denn so vorgesehen, das Ganze?
1: Ja, das steht tatsächlich so im Regelwerk der Bahn, ist uns bestätigt worden und die Fahrdienstleitung, wie sie ja so schön heißt, die gibt dem Lokführer dafür dann auch die Erlaubnis, dass er das machen darf. Es war also alles in allem genauso, wie es sein soll, wenn die Schranken mal ausfallen und so ein Fall ist äußerst selten, hieß es bei der Bahn, aber die Sicherheit, die geht vor. Ja, und der Zug, der hatte am Ende ja nur ein paar Minuten Verspätung. Dank dieses beherzten Eingriffes des Mannes vorne im Führerstand, ob es dann Applaus gab, als der Zug wieder losfuhr nach kurzer Zeit und wenigen Minuten. Das wissen wir aber leider nicht.
0: Hätte er aber verdient, ne?
1: Hätte er verdient.
0: Matze, dann sorgen wir für den Applaus.

America mit Sister Golden Hair hier bei MDR Sachsen-Anhalt und gleich spielen wir Albert Hammond. 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Also das machen nicht wir Moderatoren, sondern die Musikredaktion. 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Da läuft kein Song irgendwie zufällig an irgendeiner Stelle. Und das können Sie sich gerne mal genauer zeigen und auch erklären lassen. 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Und Sie können auch unseren Fernsehkollegen gerne über die Schulter schauen und einen Tag hier bei uns mitmischen. 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

0: TÜV mit Choro hier bei MDR Sachsen-Anhalt und gleich können Sie mitsingen. Lynyrd Skynyrd spielen wir gleich kurz nach zwei und vorher haben wir noch Wetter und Verkehr und die neuesten Nachrichten mit Karin Roxa.
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5: Mit Karin Roxa, guten Tag. Die EU-Kommission hat gegen den chinesischen Online-Händler Temu 200 Millionen Euro Strafe verhängt. Die Kommission erklärte, Temu verstoße gegen EU-Recht. Die Plattform biete illegale Produkte an. Risiken und Schäden für Verbraucher würden nicht ordnungsgemäß bewertet. Bei Testkäufen hätten etwa viele Ladegeräte grundlegende Sicherheitstests nicht bestanden. Babyspielzeug habe Chemikaliengrenzwerte überschritten. Temu ist seit 2023 in Deutschland aktiv. Zugreisende zwischen Magdeburg und Leipzig müssen umsteigen. Der vielgenutzte RE13 fährt bis auf Weiteres nicht mehr durch. Das hat die Deutsche Bahn mitgeteilt. Hintergrund ist der schlechte Zustand der Gleise zwischen Roßlau und Gommer. Züge müssen hier langsam fahren. Um den Fahrplan halten zu können, enden und beginnen die meisten Züge des RE13 jetzt vor den Toren Magdeburgs in Biederitz. Dazwischen fahren Ersatzbusse. Laut Bahn dauert die Störung bis mindestens Mitte Juli. Die Zahl der Tabaksüchtigen ist in Sachsen-Anhalt stark angestiegen. Laut der Kaufmännischen Krankenkasse sind 2024 hochgerechnet mehr als 195.000 starke Raucher medizinisch behandelt worden. Unter anderem wegen ihrer Abhängigkeit oder auch Entzugserscheinungen. Wie die KKH mitteilte, betraf das 92 von 1.000 Einwohnern. Im Vergleich zu 2014 waren das fast 87% mehr, hieß es. Im Bundesvergleich liegt Sachsen-Anhalt an der Spitze. Rauchen gilt als Risikofaktor für verschiedene Krebsarten und auch für Herz-Kreislauf-Erkrankungen. Das Deutsche Kinderhilfswerk hat mehr Investitionen in Bildung und Erziehung verlangt. Vizepräsidentin Sigismund sagte dem MDR, es stimme nicht, dass Deutschland zu wenig Geld dafür habe. Die Frage sei eher, ob die Mittel richtig eingesetzt würden. Sie beklagte zugleich, dass Kinder und Jugendliche keine ausreichende Lobby hätten. In einem UNICEF-Bericht zum Kindeswohl in den Industrieländern liegt Deutschland nur im hinteren Mittelfeld. In Deutschland werden deutlich mehr Menschen wegen Hautkrebs im Krankenhaus behandelt als noch vor 20 Jahren. Das gab das Statistische Bundesamt bekannt. Wurden 2024 etwa 120.000 Patienten stationär behandelt, waren es 2004 noch rund 61.700. Zugenommen haben demnach vor allem Fälle von sogenanntem hellen Hautkrebs, den vermutlich auch Sonnenlicht verursacht. Der als Timmy bekannt gewordene tote Buckelwal soll direkt am Strand auf der dänischen Insel Anholt obduziert werden. Das gab die dänische Umweltbehörde bekannt. Das Tier liegt dort seit rund 2 Wochen im flachen Wasser. Anwohner und Badegäste wurden aufgefordert, sich von dem aufgeblähten Kadaver fernzuhalten. Der Wal war wochenlang vor der deutschen Ostseeküste umhergeirrt und mehrfach gestrandet. Nach mehreren gescheiterten Hilfsversuchen brachte eine private Initiative das Tier in die Nordsee und schließlich ins offene Meer. Mitte Mai wurde der Buckelwal tot vor Dänemark entdeckt. Soweit die Nachrichten mit Karin Roxa und jetzt der Blick auf die Straßen mit Billy.
0: Dankeschön, Karin. Wir möchten, dass Sie gut ankommen. Hier ist der MDR Sachsen-Anhalt Verkehrsservice. Es ist 14.03 Uhr und los geht's mit einer Meldung für die A2 Richtung Berlin. Zwischen Marienborn-Helmstedt und Eilsleben gibt es 8 Kilometer Stau wegen defekter Fahrzeuge in der Baustelle. Eine Dreiviertelstunde brauchen Sie länger. A2 Richtung Hannover. Zwischen Kreuz Magdeburg und Alleringersleben 9 Kilometer stockender Verkehr. Hier jetzt eine halbe Stunde plus. A2 nochmal Richtung Hannover. Zwischen Marienborn-Helmstedt und Helmstedt-Zentrum gibt es Behinderungen nach einem Unfall auf der linken Fahrspur. Und die A14 Richtung Dresden ist zwischen Leipzig-Ost und Kleinpösener nach einem LKW-Unfall gesperrt. Hier gibt es im Moment Stau. Und Blitze haben wir auch. Die stehen auf der A9 Richtung München zwischen Hermsdorfer Kreuz und Lederhose. Auf der B189 wird zwischen Stendal und Osterburg an den Abzweigen Borstel und Peulingen geblitzt. So, und das war's schon. Wenn Sie mehr sehen, gerne her damit. Wir geben es weiter. Der Anruf kostet Sie wie immer nichts mit der 0800 94 6 94 6 und die 1. Ganz lieben Dank und gute Fahrt. 24 Grad sind drin, Sonne ohne Ende kriegen wir weiterhin, blauen Himmel. Sonnenuntergang ist so ungefähr 21.20 Uhr und dann wird es aber schnell kühler. In der Nacht haben wir zwischen 9 und 4 Grad zu erwarten. Morgen dann, der Freitag, hat viel Sonnenschein. Wir brauchen wenig Stoff auf der Haut, es wird heiß mit bis zu 30 Grad. Und gegen Abend kommen dann die ersten Schauer und Gewitter reingezogen. Die können kräftig ausfallen, die Natur braucht es aber dringend. Und unser Wochenende, das wird wechselhaft mit Sonne, es kann aber auch regnen. Und Gewittern und das Ganze bei Wohlfühltemperaturen von maximal 25 Grad.
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0: Wenn Sie gerade an einer roten Ampel oder im Stau stehen, können Sie gute Laune Musik gebrauchen und die haben wir. Hier sind Lynyrd Skynyrd. Wir wünschen einen schönen Nachmittag.

0: Fancy Lady of Ice. Danach haben wir abgerottet in den Discos in den 80ern. Hier ist MDR Sachsen-Anhalt. Und was gäbe es in Ihrem Ort nicht ohne Ehrenamt? Das ist sie in dieser Woche.
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0: Ihre Antworten flattern hier fleißig rein. Dankeschön schon mal. Und wir finden Ihre Geschichten und den Einsatz der vielen Vereine wirklich absolut großartig. Elke aus Hohenthurm im Saalekreis hat sich schon gemeldet. Was gäbe es in Ihrem Ort nicht ohne das Ehrenamt? Sie erzählt's uns.
2: In Hohenthurm gäbe es den Hohen Turm nicht, also den Namensgeber für unseren Ort. Und da gibt es einen Verein, den Kultur- und Heimatgeschichtsverein, der sich seit 1994 rührend um diesen Turm kümmert. Der Turm hätte schon das Dach nicht mehr drauf, weil schon dreimal Reparaturen und Dachschäden dort gewesen sind. Und deshalb ist es ein richtig großes Ehrenamt, was wir hier erfüllen, dass wir diesen Turm begehbar machen, Veranstaltungen drin führen und ihn erhalten.
0: Beeindruckend. Und wenn Sie demnächst mal wieder am Ort Hohen Turm vorbeifahren sollten, direkt an der B100, können Sie ja gerne mal an den Hohen Turm denken. Und was wäre denn Ihre Antwort auf unsere Freitagsfrage? Was gäbe es in Ihrem Ort nicht ohne Ehrenamt? Sie können es uns gerne per Sprachnachricht schicken über WhatsApp oder natürlich über unsere Radio-App.

0: Macht Spaß, der Song Schickeria, die Spider-Murphy-Gang. Und ich schalte ins MDR-Wetterstudio zu Diana Weise. Hallo.
1: Hallo, Billy.
0: Diana, wir müssen heute zum Feierabend, wie es aussieht, wieder ordentlich Gießkannen schleppen, ne?
1: Das Jahr wird heute zumindest keinen Regen geben und nicht mal Wolken sehen wir meistens. Also die Sonne scheint, die Luft ist sehr trocken und der Himmel tiefblau. Und die Temperaturen am Nachmittag 20 bis 24 Grad. Der Nordwestwind ist auch böig, also das trocknet eher noch aus. Die Abendtemperaturen dann nicht ganz so hoch, 16 bis 23 Grad. Also da kommen wir vielleicht nicht ganz so ins Schwitzen dabei.
0: In der Nacht kommt auch kein Tröpfchen runter, aber morgen dann.
1: Die Temperaturen der Nacht sind noch mal sehr niedrig. Also wir hatten heute früh in Schirke zum Beispiel Bodenfrost. Das ist nächste Nacht auch im Harz durchaus noch mal möglich. Sonst 9 bis 4 Grad. Morgen geht es auch erstmal lange Zeit mit Sonne weiter. Aber am Nachmittag ziehen Wolken auf. Da ist es aber auch noch trocken bei 25 bis 30 Grad. Die Schauer und Gewitter werden dann am späten Abend wahrscheinlich von Nordwesten hereinziehen. Also in der Nacht zum Sonnabend müsste einiges an Regen fallen. Ist aber eben auch gewitterig durchsetzt und Sonnabend zieht das dann nach Süden raus. Da gibt es dann maximal 25 Grad.
0: Also Gewitter heißt ja auch immer so ein bisschen Wetterumschwung. Das sind dann die Temperaturen, die wieder runterrauschen.
1: Ja, sie bleiben schon noch im warmen Bereich, aber eben nicht mehr so extrem hoch bei 30 Grad, sondern eher so bei 25 Grad. Sonntag gibt es dann wieder einen neuen Schwung. Schauer- und Gewitterneigung ist da vorhanden. Und da ist zumindest dann das Gießen nicht mehr so das große Problem.
0: Ja, das Wasser brauchen wir ganz dringend. Also insofern große Freude. Ich danke dir, Diana. Tschüss, einen schönen Nachmittag.
1: Gleich fast. Tschüss.

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2: Um 14.30 Uhr mit Dirk Jacobs. Ich grüße Sie. Guten Tag. Mehr als 140.000 Menschen pendeln täglich aus Sachsen-Anhalt in andere Bundesländer zur Arbeit. Für viele Menschen in der Altmark zum Beispiel gehört der Arbeitsweg nach Wolfsburg längst zum Alltag. Und darum ging es auch gestern Abend in der Fernsehsendung Fakt ist in Zichtau bei Gardelegen. Thema war die Buslinie 300, die von vielen Pendlern zwischen Klötze und Wolfsburg genutzt wird. Und wir haben uns mal frühmorgens im Bus umgehört.
3: Ich finde das eigentlich relativ entspannt, weil ich im Zug und im Bus immer noch schlafen kann oder halt für die Berufsschule so lernen kann.
4: Es ist tiefenentspannt, ja. Also man steigt ein, man wird bis vor der Haustür fast gefahren. Das Beste kann man gar nicht haben.
5: Ich fahre tatsächlich seit dem ersten Tag hier mit diesem Bus mit, seitdem es diese Linie gibt. Es geht nicht besser, dass man tatsächlich entspannter zur Arbeit fahren kann und auch zurück.
2: Ja, ziemlich entspannter Pendler, also in der Altmark. Sie haben es bestimmt schon gehört, eine Studentin aus Halle hat in Schweden eine Insel gewonnen. Miriam Biskemann darf sie nun ein Jahr lang verwalten. Wir haben uns die frisch gebackene Inselbesitzerin mal ans Telefon geholt und sie erzählte uns.
6: Die Insel Marsten, die besteht hauptsächlich aus Stein. Das heißt, da ist jetzt Flora und Fauna nicht so viel zu finden, beziehungsweise leben da viele Vögel. Und die war bis in die 90er hin ein beliebtes Ausflugsziel für verschiedene schwedische Familien, die da mal zum Picknicken draufgefahren sind. Also ich glaube, es ist mehr eine formale oder symbolische Rolle, sag ich mal. Ich musste einen Vertrag unterschreiben und da stand zum Beispiel, dass ich die Vögel nicht störe, die da wie gesagt nisten und dass ich da das schwedische Jedermannsrecht, dass quasi jeder überall drüber und drauf darf, dass ich das quasi trotzdem gewähre.
2: Die Studentin aus Halle hat übrigens auch einen Reisegutschein über 1.800 Euro von der schwedischen Tourismusagentur gewonnen und wird mit dem Geld im August oder September ihre Insel besuchen. In Magdeburg feiert der Flugplatz am kommenden Wochenende seinen 90. Geburtstag. Das Ganze mit einem Flugplatzfest mit historischen und aktuellen Flugzeugen, wie zum Beispiel einen Eurofighter. Und auch wenn es in Magdeburg keinen Linienverkehr mehr gibt, hat der Verkehrslandeplatz doch seine Bedeutung, sagt Geschäftsführer Tom Mensch.
7: In Magdeburg haben wir tatsächlich 36.000 Flugbewegungen im Jahr. Das ist viel, muss man sagen. Und der Verkehr spaltet sich auf in viel Privatfliegerei zur Hälfte, dann gute 30% Geschäftsflieger und Firmen, die ja ein- und ausfliegen. Wir haben viele Firmen hier stationiert am Flughafen, die auch international arbeiten. Also Magdeburg ist wirklich ein wichtiger Standort in der Region, auch für die Luftfahrt. Auch wenn man es nicht so sieht.
2: Sagt Tom Mensch vom Flugplatz in Magdeburg. Zum Schluss noch etwas Tierisches. Im Fischadlerhorst in Schleiz in der Gemeinde Mulde-Stausee sind zwei Küken zu sehen. Laut den Mitarbeitern des Umweltzentrums Haus am See wird das dritte Ei allerdings wohl unausgebrütet bleiben. Besucher im Umweltzentrum können das Geschehen im Nest über einen Bildschirm verfolgen, weil die Mitarbeiter eine Kamera über dem Nest installiert haben. Das war's von mir, Billy. Du hast einen Durchblick in Sachen Verkehrslage.
8: Aber an solchen Kamerabildern kann ich mich gar nicht satt sehen. Das ist immer so faszinierend.
2: Leider nicht im Internet zu sehen, wirklich nur dort im Umweltzentrum.
8: Alles klar, müssen wir dahin.
2: Genau.
8: Danke, Dirk. Wir möchten, dass Sie gut ankommen. Hier ist der MDR Sachsen-Anhalt Verkehrsservice. Es ist 14.33 Uhr und es gibt eine Meldung für die A2 Richtung Berlin. Zwischen Marienborn-Helmstedt und Eilsleben gibt es immer noch 8 Kilometer stockenden Verkehr. Grund sind defekte Fahrzeuge in der Baustelle. Es dauert trotzdem nur eine Viertelstunde länger. A2 Richtung Hannover. Zwischen Kreuz Magdeburg und Allerengersleben 9 Kilometer Stau. Hier müssen Sie eine halbe Stunde mehr einplanen. A9 Richtung München. Vorsicht bitte zwischen Bitterfeld-Wolfen und Halle. Hier liegen Fahrzeugteile auf der linken Fahrspur. A14 Richtung Dresden. Zwischen Leipzig Messegelände und Kleinpösener staut es sich wegen LKW-Bergungsarbeiten auf der rechten Fahrspur. Eine halbe Stunde dauert es länger. Und auf der B80 zwischen der Abfahrt Neustadt-Pferderennbahn und Rennbahnkreuz steht ein defekter PKW auf der rechten Fahrspur. Ansonsten sieht es entspannt aus, aber es wird geblitzt auf der A9 Richtung München zwischen Hermsdorfer Kreuz und Lederhose. Und das war's auch schon. Es ist ein einsamer Blitzer. Und wenn Sie noch einen zweiten entdecken, wäre schön, wenn Sie mal durchrufen und hier Bescheid sagen. Das geht kostenfrei mit der 0800 94 6 94 6 und die 1. Ganz lieben Dank und gute Fahrt. 21 Grad haben wir jetzt in Dreußig, Gräfenhainichen und Quedlinburg, 20 Grad in Havelberg. Es gibt Sonne dazu, strahlend blauen Himmel, 24 Grad sind möglich. Perfekt haben wir, also perfektes Licht für tolle Frühlingsfotos. Ein paar Wolken sind zur Deko auch noch im Spiel und es weht ein leicht böiger Wind. Wie geht's weiter in der Nacht? Ist es dann meist sternenklar bei 9 bis 4 Grad. Morgen am Freitag wird es nochmal so richtig heiß mit ganz viel Sonnenschein. 30 Grad müssen wir einplanen. Gegen Abend kommen dann aber die ersten Schauer und Gewitter. Die bringen so ein bisschen Erfrischung. Die können allerdings dann auch kräftiger ausfallen. Wir werden sie auf jeden Fall auf dem Laufenden halten. Wir wünschen einen schönen Nachmittag und mein Name ist Billy Wulff. Ich grüße Sie. Hallo.
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0: Laid Back mit Baker Man und gleich spielen wir für Sie Olivia Newton-John mit Banks of the Ohio. 14.43 Uhr wird es und was wären wir alle ohne die vielen, vielen tollen Menschen, die im Ehrenamt tätig sind. Sie halten die Gesellschaft zusammen, egal ob durch Trainings, die ohne sie nicht stattfinden würden, das Betreuen von Kindern, von Jugendlichen, von älteren Menschen. Da werden auch Dorffeste geplant und mit Leidenschaft organisiert und es werden zum Beispiel auch kleine Rehe gerettet. Seit Ende April sind die Rehkitzretter vom Tierschutzverein Zürbich im Einsatz, um die Kleinen von den Wiesen zu holen, damit sie nicht von Mähmaschinen erfasst werden können. Und unsere Morgenreporterin Grit Lichtblau hat sich ganz früh heute den Wecker gestellt, war schon seit 4 Uhr im Rettungseinsatz und sie nimmt uns jetzt einfach mal mit.
1: Die Straßen sind noch leer, es ist kalt und dunkel, als sich das 10-köpfige Team heute Morgen in Wolfen-Nord trifft. Mehr als 60 Hektar Wiesen an der Fuhne wollen sie heute kontrollieren, bevor sie gemäht werden. Von Morgenmüdigkeit keine Spur.
2: Das ist ganz toll, diese Kitze da zu retten.
3: Also das ist so ein Adrenalinschub, den man da auch kriegt. Und das ist einfach toll, da dabei zu sein.
2: Zwar jeden Morgen, wenn ich um 3 Uhr aufstehe, um 3, täglich grüßt das Murmeltier. Das ist einfach Adrenalin pur, wenn man da so Kitz findet und in die Box setzen kann, weil man weiß, vom Mähdrescher gerettet.
3: Genau.
1: Lena ist schon ein alter Hase im Retterteam.
4: Zur persönlichen Grundausstattung gehört auf jeden Fall Gummistiefel und Regenhose. Sonst wird man ganz schnell ganz doll nass. Und eine Stirnlampe. Und noch eine Warnweste. Dann ist man eigentlich schon ausgerüstet. Da ist noch wichtig, dass wir Handschuhe nehmen, die bis zur Schulter gehen. Ein Kescher und eine Kiste.
1: Drohnenpilotin ist heute Nele. Sie sucht die Felder systematisch ab und lotst die Läufer dann zu den Rehkitzen.
5: Ihr könnt ja schon mal in die Richtung gehen. Okay, was auch immer es für ein Tier war, es ist gerade weggelaufen. Gut, dann fliege ich weiter.
1: Wenig später ist das erste Kitz im Kescher, wird in eine Kiste gepackt und zum Waldrand getragen. Ronja und Paula sind überglücklich.
6: Gut, so, dass man so Leben gerettet hat wieder so.
7: Also es ist zum Glück nicht weggesprungen, aber es war auch wach. Also das, glaube ich, rennt dann bald weg, wenn wir es wieder rauslassen.
1: 7 Kitze haben die Tierschützer allein heute gerettet. Insgesamt sind es in diesem Jahr schon mehr als 100. Nach der Maht werden die Tiere dann natürlich wieder aus ihren Kisten herausgelassen.
0: Dankeschön, Grit. Und die Rettungsaktion können Sie sich bei uns in unserer MDR Sachsen-Anhalt-App gerne ansehen und auch anhören. Noch bis Ende Juni, Anfang Juli heißt es für die Tierfreunde vom Tierschutzverein Zürbich jeden Morgen ganz zeitig aufstehen, um die kleinen Rehkitze zu retten. So klingen die Kleinen hier. Ist doch total niedlich. Und da kann man wirklich nur Danke sagen an alle, die da mitmachen und helfen.

Die Turtles, das ist der Nachmittag hier bei MDR Sachsen-Anhalt. Wir haben heute den 28. Mai. Glückwunsch an alle Geburtstagskinder unter Ihnen. Lassen Sie sich heute feiern und auch sie hat heute Geburtstag. Kylie Minogue wird heute 58. Kann man nur sagen, Happy Birthday. Und sie hat es echt geschafft, all die, die sie gerne am Anfang ihrer Karriere belächelt haben, zu überzeugen. Bis heute ist sie super erfolgreich. Und jetzt gibt es eine ganz neue Dokumentation über sie bei Netflix. Kylie heißt die dreiteilige Doku. Und die startet, als Kylie Minogue 19 war und in der erfolgreichen australischen Serie Neighbours eine Hauptrolle gespielt hat. So ist sie ja erstmal bekannt geworden. Man sieht ihren Weg zum gefeierten Superstar. Und man sieht auch sehr, sehr persönliche und schwierige Momente, die da nicht ausgelassen werden, zum Beispiel auch ihre Brustkrebserkrankung, von der sie erzählt. Das wird also sehr emotional, auch mit Tränen von ihr. Und wir können natürlich auch viele bisher unveröffentlichte Privataufnahmen sehen. Also ist empfehlenswert und jetzt können wir sie aber erstmal hören.

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0: Racy mit Boy Oh Boy. Und Sie können sich schon freuen, denn gleich geht's hier weiter. I'll meet you at midnight. Mit Smokey. Und der tollen Stimme von Chris Norman. Spielen wir kurz nach drei. Und vorher haben wir noch die Nachrichten mit Karin Roxa.
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6: Mit Karin Roxer, guten Tag. Das 100-Milliarden-Euro-Paket für die Bundeswehr wird laut Medienberichten offenbar ohne Aufsicht des Bundestages ausgegeben. Zwar sei ein Gremium aus Abgeordneten gewählt worden, dieses habe aber bislang noch nicht getagt, schreibt der Spiegel. Der Bund hatte das schuldenfinanzierte Sonderpaket für die Bundeswehr aufgelegt, um unter anderem neue Kampfflugzeuge anzuschaffen. Die Mittel sind weitgehend verplant. Als erstes Bundesland will Sachsen-Anhalt ein Kryptowertpapier herausgeben. Nach Angaben des Finanzministeriums plant das Land, die digitale Schuldverschreibung im Sommer an große Investoren auszugeben, wie etwa Versicherungen, Banken oder Fonds. Bei der Kryptowährungsanleihe gibt es keine Papierurkunde. Investoren sollen dadurch gelockt werden, dass die Geschäfte so schneller und transparenter ablaufen. Laut der Europäischen Investitionsbank gibt es aber auch Risiken, da es sich um eine relativ neue Technologie handelt. Sachsen-Anhalt hofft auf frisches Geld durch die Kryptowertpapiere. Das Land hat einen Schuldenberg von rund 24 Milliarden Euro. Das Deutsche Kinderhilfswerk hat mehr Investitionen in Bildung und Erziehung verlangt. Vizepräsidentin Sigismund sagte dem MDR, es stimme nicht, dass Deutschland zu wenig Geld dafür habe. Die Frage sei eher, ob die Mittel richtig eingesetzt würden. Sie beklagte zugleich, dass Kinder und Jugendliche keine ausreichende Lobby hätten. In einem UNICEF-Bericht zum Kindeswohl in den Industrieländern liegt Deutschland nur im hinteren Mittelfeld. Die EU-Kommission hat gegen den chinesischen Online-Händler Temu 200 Millionen Euro Strafe verhängt. Die Kommission erklärte, Temu verstoße gegen EU-Recht. Die Plattform biete illegale Produkte an, Risiken und Schäden für Verbraucher würden nicht ordnungsgemäß bewertet. Bei Testkäufen hätten etwa viele Ladegeräte grundlegende Sicherheitstests nicht bestanden. Babyspielzeug habe Chemikaliengrenzwerte überschritten. Temu ist seit 2023 in Deutschland aktiv. Die Stadt Halle wird weiterhin zum Teil mit Trinkwasser aus der Elbaue bei Torgau versorgt, statt aus dem Harz. Grund dafür sind Arbeiten an einem Hauptrohr im Bereich Trotha-Sennewitz. Laut den Stadtwerken dauern die Arbeiten voraussichtlich noch bis Ende Juli. Die Trinkwasserversorgung bleibe gesichert. Eventuell könne das Wasser leicht trüb sein, das beeinträchtigt laut dem Versorger aber nicht die Wasserqualität. Im Harz wird weiterhin nach dem Besitzer einer Würgeschlange gesucht. Tierschützern zufolge wurde die Boa Constrictor möglicherweise ausgesetzt. Eine Spaziergängerin fand die Schlange am Wochenende im Blankenburger Ortsteil Heimburg. Die Feuerwehr konnte das etwa 1,50 Meter lange Tier einfangen und zur Schlangenfarm nach Schladen bringen. Die Tierschutzorganisation PETA hat 500 Euro Belohnung für Hinweise ausgesetzt. Sie fordert ein generelles Haltungs- und Verkaufsverbot von Wildtieren. Soweit die Nachrichten mit Karin Roxer. Jetzt folgt der Blick auf die Straßen und auf die Wetteraussichten und das alles mit Billy.
7: Dankeschön, Karin. Wir möchten, dass Sie gut ankommen. Hier ist der MDR Sachsen-Anhalt Verkehrsservice. Es ist 15.03 Uhr und los geht's mit einer Meldung für die A2 Richtung Berlin. Zwischen Marienborn-Helmstedt und Eilsleben gibt es 6 Kilometer Stau wegen defekter Fahrzeuge in der Baustelle. 20 Minuten plus müssen Sie mehr einplanen. A2 Richtung Hannover. Zwischen Kreuz Magdeburg und Allerингersleben 9 Kilometer Stau. Hier dauert es eine halbe Stunde länger. A2 Richtung Magdeburg. In der Auffahrt Thesen steht ein defekter PKW. Vorsicht hier. Und A9 Richtung München. Vorsicht zwischen Bitterfeld-Wolfen und Halle. Hier liegen Fahrzeugteile auf der linken Fahrspur. Noch eine Meldung für die A14, wenn Sie Richtung Dresden fahren. Zwischen Leipzig-Messegelände und Kleinpösener staut es sich wegen Lkw-Bergungsarbeiten auf der rechten Fahrspur. 20 Minuten Wartezeit deshalb noch. Und die Straße zwischen der A36 Abfahrt Heum und Heum ist nach einem Unfall gesperrt. Und Blitzer haben wir auch. Und zwar einen einzigen nach wie vor. Auf der A9 Richtung München zwischen Hermsdorfer Kreuz und Lederhose wird geblitzt. Und wenn Sie mehr entdecken, gerne her damit. Sie können hier ergänzen. Wir geben es weiter. Der Anruf ist kostenfrei mit der 0800 94 6 94 6 und die 1. Lieben Dank und gute Fahrt. Joggen, spazieren oder walken, Fahrrad fahren, was auch immer. Es ist alles perfekt heute, auch im Garten noch rumbuddeln. Morgen wird es nochmal heiß, da wird es dann uns wirklich schwieriger fallen. Wir haben jetzt im Moment 22 Grad Wohlfühltemperatur in Sandersdorf, Brehna und in Bettin-Löbe-Jün. 20 Grad in Gommern und 19 zum Beispiel im Bennigenstein im Harz. Maximal 24 Grad sind möglich. Die Sonne scheint bis zum Abend so herrlich und es gibt einen leicht böigen Wind. In der Nacht ist es dann meist sternenklar bei 9 bis 4 Grad. Und morgen dann, der Freitag, hat erstmal viel Sonne. Wie gesagt, wir werden schwitzen, 30 Grad sind drin. Gegen Abend kommen dann aber die ersten Schauer und Gewitter reingezogen und die können auch kräftig werden und heftig.
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7: Schön, dass Sie dabei sind und wir gucken gleich mal auf einen Film, der heute in den Kinos startet und das machen wir nach Genesis und das sind erstmal Smokey. Schönen Nachmittag.

0: Hier ist MDR Sachsen-Anhalt und ich muss mal schnell für uns auf die Straßen gucken. Vorsicht bitte, wenn Sie jetzt auf der A2 Richtung Berlin fahren, zwischen Ciesa und Wollin, liegt ein Rad auf der rechten Fahrspur. Nochmal, wir haben jetzt ein Rad auf der rechten Fahrspur auf der A2 Richtung Berlin, zwischen Ciesa und Wollin.
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0: Wenn Sie es überhaupt nicht abkönnen, wenn im Radio geflucht wird, dann sollten Sie jetzt ganz kurz weghören. Obwohl, wäre eigentlich auch schade, denn wir reden jetzt über einen neuen Kinofilm, der schon etliche Preise gewonnen hat. Peter Baddies gibt uns mal einen kurzen Höreindruck und sagt uns, worum es geht.
2: Es geht um eine schwere Kindheit in den 80er Jahren in einer schottischen Kleinstadt.
3: Das ist eine Hasenscheiße! John! Entschuldigung. Tut mir leid.
4: Warum sagst du sowas, John?
3: Das wollte ich nicht.
2: Weder seine Eltern noch seine Freunde verstehen, dass John das Tourette-Syndrom hat, dass er fluchen muss, auch später noch als Jugendlicher.
5: Oh, dann gebe ich dir eine kleine Einführung.
6: Gib mir deinen Schwanz in die Hand.
5: Scheiße. Kannst du eine anständige Tasse Tee machen?
7: Oh ja, Tee kann ich.
6: Ich mach Wichse statt Milch rein.
7: Können Sie die Ticks und die Flüche ab?
5: Welche Ticks, welche Flüche?
2: Irgendwann fängt er an, Menschen um sich herum zu unterrichten, was es mit der Krankheit auf sich hat. Von der Queen gab es 2019 dafür einen Orden.
6: Fuck the Queen!
7: Entschuldigung allerseits, Entschuldigung Majestät.
2: Und ja, bis heute sorgt John Davidson in der Öffentlichkeit hin und wieder für Aufregung.
0: Peter, wie ist denn das? Ist das Fluchen ständig präsent?
2: Ja, aber nicht so, dass es anstrengend oder dass es bemüht wirkt. Der Filmmacher Kirk Jones, von dem auch der ganz wunderbare Film Lang lebe Ned Devine stammt, hat sich ganz genau erklären lassen, wie die Krankheit funktioniert und all das in einen wunderbar zu Herzen gehenden Film gegossen. Game of Thrones Star Robert Aramayo in der Hauptrolle ist sensationell. Einer der Filme, die mich total überrascht haben. Und wer mehr wissen möchte, es gibt auch noch zwei Dokumentarfilme über John, auch sehr sehenswert.
0: Leben mit Tourette. Und wie ein Außenseiter zu einem der bekanntesten Aktivisten in Sachen Tourette-Syndrom wurde. Verflucht nochmal heißt der Film. Der startet ab heute in unseren Kinos und das ist eine absolute Empfehlung von Peter Baddies.
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Donna Lewis, I love you always, forever hier bei MDR Sachsen-Anhalt. Und das ist ja wirklich nochmal gut ausgegangen. In Betzendorf sind in letzter Minute zwei junge Weißstörche gerettet worden. Der Storchenpapa war nach der Futtersuche nicht mehr ins Nest zurückgekehrt und später dann leider auch tot aufgefunden worden. Und Naturschutzbehörden und die Klötzer Feuerwehr haben sich dann ganz schnell entschieden, dort einzugreifen. Mit Hilfe einer Drehleiter wurden die geschwächten beiden Jungstörche aus ihrem Nest geholt. Die beiden Tiere waren bereits dehydriert, konnten aber versorgt werden und damit auch gerettet werden. Und inzwischen sind sie auf den Storchenhof nach Lohburg gekommen. Dort sind die Tiere, die den Namen Gunther und Rotraut bekommen haben, in besten Händen und werden jetzt ganz liebevoll aufgepäppelt. Das ist doch schön.

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1: Ich muss mal schnell für uns auf die Straßen gucken. Hier ist MDR Sachsen-Anhalt. Vorsicht, wenn Sie auf der A9 Richtung München fahren. Zwischen Leipzig-West und Bad Dürrenberg liegen Metallteile auf der linken und auf der mittleren Fahrspur. Nochmal, wir haben jetzt Metallteile auf der A9 Richtung München. Zwischen Leipzig-West und Bad Dürrenberg, die liegen auf der linken und mittleren Fahrspur. Passen Sie gut auf sich auf und gute und sichere Fahrt.

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7: 15.30 Uhr, halb vier. Dirk Jacobs bringt Sie auf den neuesten Stand und wünsche Ihnen schon mal einen schönen Feierabend. Es ist Jahrhunderte alt, aber heute mit modernster Technik ausgestattet, das Kloster Memmenleben im Burgenlandkreis. Dort wurde heute das neue Bildungszentrum eröffnet. Rund 10 Jahre wurden die Außenanlagen für 5,5 Millionen Euro barrierefrei und denkmalgerecht umgebaut. Außerdem neue Räume für Gruppenangebote und ein barrierefreies Treppenhaus geschaffen. Vor über 1000 Jahren wurde das Kloster Memmenleben als Benediktinerkloster und Grablege des ottonischen Kaisers gestiftet. Es war ein spirituelles Zentrum des Mittelalters und das neue Bildungszentrum ist für alle zugänglich, sagt der Landrat des Burgenlandkreises Götz Ulrich.
8: Das Kloster Memmenleben ist nicht nur ein Bildungszentrum für den Landkreis, sondern für alle Schüler in Mitteldeutschland. Denn wir haben ja einen außerschulischen Lernort, der sich mit dem Thema Klosterleben im Mittelalter beschäftigt, für Schülerinnen und Schüler. Aber wir haben Programme für Familien, wir haben Programme für Erwachsene und alle können das Kloster, aber auch die ottonische Geschichte, die vor der Klosterzeit hier für ganz Europa von Bedeutung war, hier erleben.
7: Sagt der Landrat des Burgenlandkreises Götz Ulrich. Die Waldbrandgefahr steigt ja aktuell vielerorts an. Auch der Dürremonitor des Helmholtz-Instituts zeigt, die Böden sind schon wieder ziemlich trocken hier bei uns in Sachsen-Anhalt. Aber zumindest regional profitieren wir hierzulande vom Regen vergangener Wochen, sagt Landwirt Klaus Münchhoff aus Derenburg im Kreis Harz.
9: Wir haben vor 14 Tagen ungefähr richtig gut Regen gehabt. Schönen Landregen über 3 Tage, so knapp 100 Liter pro Quadratmeter, wovon nichts weggeflossen ist, sondern langsam in den Boden eingesickert ist. Vorher hatten wir allerdings auch noch Frostnächte, was im Moment nicht so schön ist. Und wir hoffen, dass gerade der Raps darunter nicht gelitten hat. Der Weizen an sich, der jetzt die Ähre schiebt, hat gute Bedingungen, bis sehr gute Bedingungen.
7: Sagt der Landrat Klaus Münchhoff aus Derenburg. Der Fischadler ist eine Erfolgsgeschichte des Artenschutzes in Sachsen-Anhalt. Dank künstlicher Nisthilfe auf Strommasten gibt es laut dem BUND mittlerweile rund 65 Brutpaare im Land. Und besonders hohe Populationen und erfolgreiche Bruten finden sich in Bergbaufolgelandschaften wie dem Muldestausee unweit von Bitterfeld. In dem Fischadlerhorst in Schleiz sind vergangene Woche 2 kleine Küken geschlüpft, berichtet Tim Magers.
10: Die 2 Jungen machen schon ordentlich Eindruck, auch wenn sie noch ziemlich wackelig unterwegs sind. Vor allem sind sie ständig hungrig. Aus einem 3. Ei im Nest wird nach Expertenangaben kein Jungvogel mehr schlüpfen. Es wurde Anfang April gelegt, aber nach rund 40 Tagen Brutzeit sei es eher unwahrscheinlich, dass da noch etwas schlüpft, heißt es aus dem Haus am See in Schleiz. Dafür geht es den beiden anderen Küken richtig gut. Und wer mag, kann das Treiben live verfolgen. Am Nest ist eine Videokamera installiert.
7: Wer in Sachsen-Anhalt im Lotto gewinnen möchte, muss offenbar in den Saale-Kreis ziehen. Dort hat es in diesem Monat schon 2-mal so richtig Kohle gegeben. Eine Woche nachdem ein Mann im Euro-Jackpot rund 1,2 Millionen Euro gewonnen hatte, gibt es nun den nächsten Volltreffer. Ein Tipper aus dem Saale-Kreis gewann im Spiel 77 gestern 77.777 Euro. Tja, darüber würde ich mich auch freuen, Billy.
1: Ich auch, aber statistisch gesehen ist eigentlich jetzt der Saale-Kreis nicht mehr dran.
7: Ach so?
1: Ich jetzt mal so sagen, ja klar.
7: Na gut, 2 in Mai, das ist schon heftig, ja.
1: Aber wir werden weiter Lotto spielen, wir hoffen.
7: Genau.
1: Danke dir. Wir möchten, dass Sie gut ankommen. Hier ist der MDR Sachsen-Anhalt Verkehrsservice. Es ist 15.34 Uhr und es gibt eine Meldung für die A2 Richtung Berlin. Zwischen Marienborn-Helmstedt und Eisleben haben wir 8 Kilometer Stau wegen defekter Fahrzeuge und der Baustelle. Eine Dreiviertelstunde Geduld brauchen Sie und Vorsicht, denn vor der Abfahrt Alleringer-Sleben steht jetzt ein brennender Pkw. Dann Vorsicht auf der A2 Richtung Berlin. Zwischen Ciesa und Wollin liegt ein Rad auf der rechten Fahrspur. A2 Richtung Hannover. Zwischen dem Kreuz Magdeburg und Alleringer-Sleben 9 Kilometer Stau. Hier müssen Sie eine halbe Stunde mehr einplanen. A2 Richtung Magdeburg. In der Auffahrt Thesen steht ein defekter Pkw. Und Vorsicht auf der A9 Richtung München. Zwischen Leipzig-West und Bad Dürrenberg liegen Metallteile auf der linken und mittleren Fahrspur. Dann noch eine Meldung für die A14, wenn Sie Richtung Dresden fahren. Zwischen Leipzig-Messegelände und Kleinpösener gibt es 5 Kilometer Stau wegen Lkw-Bergungsarbeiten auf der rechten Fahrspur, deshalb 30 Minuten plus. Und die Straße zwischen der A36 Abfahrt Heum und Heum ist nach einem Unfall immer noch gesperrt. Geblitzt wird auch, und zwar auf der A9 Richtung München zwischen Hermsdorfer Kreuz und Lederhose, dann auf der B190 in Ritzleben Richtung Arendsee und in Halle-Ammendorf in der Merseburger Straße stadtauswärts. Und wenn Sie noch was Neues sehen, Blitzer, Staus entdecken, vielleicht erledigt sich auch irgendwas. Wäre schön, wenn Sie mal durchklingeln und hier Bescheid sagen. Das geht natürlich kostenfrei mit der 0800 94 6 94 6 und die 1. Danke und gute Fahrt. 24 Grad sind möglich. 22 Grad haben wir jetzt zum Beispiel in Teutschenthal, in Könnern und in Bismarck in der Altmark. Und 20 Grad melden Halberstadt und Zörbig im Moment. Bis zum Abend bleibt es herrlich sonnig mit leichtböigem Wind. Da wird es dann gegen Abend spätestens wieder überall nach Grill riechen. Herrlich. Sonnenuntergang ist gegen 21.20 Uhr und die Nacht wird dann meist sternenklar bei 9 bis 4 Grad. Und morgen dann, unser Freitag, hat erstmal viel Sonne. Es wird ordentlich heiß. Da wird der Asphalt flimmern bei wieder bis zu 30 Grad. Und gegen Abend kommt dann eine Erfrischung. Da kommen die ersten Schauer und Gewitter reingezogen. Und die können aber auch kräftig werden. Wir werden sie dann hier auf dem Laufenden halten. Bei mir hier ist gleich Frank Martin aus der Sportredaktion mit einem Blick auf die Fußball-WM und auch aufs Boxen. Mein Name ist Billy Wulff und wir wünschen hier schon mal einen schönen Start in den Feierabend.
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Sie ist ja mit Proud Mary und ich muss für uns mal auf die Straßen gucken. Vorsicht, wenn Sie auf der A38 Richtung Göttingen fahren, in Höhe Bleicherode liegen Fahrzeugteile. Auf allen Fahrspuren nochmal, wir haben jetzt Fahrzeugteile auf der A38, wenn Sie Richtung Göttingen fahren, in Höhe Bleicherode. Vorsicht.

0: Paula Abdul mit Straight Up hier bei MDR Sachsen-Anhalt und gleich haben wir für Sie Billy Ocean, aber jetzt wird's erstmal sportlich.
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0: Nur noch 15 Tage, dann geht's los bei der Fußball-Weltmeisterschaft. Am 11. Juni bestreiten Mexiko und Südafrika im Aztekenstadion das WM-Eröffnungsspiel. 3 Tage später trifft Deutschland dann im ersten Spiel auf WM-Neuling Curaçao. Und Frank Martin aus unserer Sportredaktion ist jetzt bei mir im Studio. Hallo.
2: Hallo, Sportfrei Billy.
0: Sportfrei. Frank, was trauen denn die Fans in Sachsen-Anhalt unserer Nationalmannschaft so zu?
2: Also ich habe vorhin erstmal auf den Kalender geguckt, war selbst so ein bisschen erstaunt. 15 Tage noch, du hast es gesagt, dann geht's los. Aber um auf die Frage zurückzukommen, durchaus eine ganze Menge. Die K.O.-Runde, die soll es dann doch schon werden, so zumindest meint der Fußballnachwuchs hier in Magdeburg.
3: Ich denke, die Gruppe werden wir auf jeden Fall schaffen und dann schauen wir mal. Ich denke, wenn Deutschland wirklich das Potenzial rausholt, dann ist der Pokal drin.
4: Ich denke nicht, dass Deutschland den Pokal kriegt, aber ich denke, bis ins Viertel- oder Halbfinale werden sie es bestimmt schaffen.
2: Ja, klingt doch durchaus positiv. Am kommenden Sonntag übrigens steigt das letzte Heimspiel vor der Weltmeisterschaft hier zu Hause in Deutschland der DFB-Nationalmannschaft in Mainz. Geht's dann gegen Finnland, bevor sich der DFB-Tross dann am 2. Juni zum großen WM-Abenteuer nach Amerika in Bewegung setzt.
0: Also in Sachen Fußball müssen wir uns noch ein bisschen gedulden, ganz anders als beim Boxen. Da fliegen schon am kommenden Sonnabend hier in Magdeburg die Fäuste. SES freut sich auf einen ganz besonderen Kampfabend. Frank, und wer klettert da ins Seilquadrat?
2: Ja, Hauptkämpfer wird Roman Fress sein. Das ist der SES-Mann der Stunde, der Cruiser-Gewichtler. Der kämpft gleich um 3 Gürtel und um eine WM-Chance. Das Ganze hier in Magdeburg in der Messehalle klingt ja irgendwie nach einem richtig großen Boxspektakel, nach einem Highlight, so der SES-Macher Ulf Steinfurt.
5: Hundertprozentig. Also wir haben wirklich das, was eigentlich die Leute auch erwarten. Wir haben einen Opernstar, der den Walk-In singen wird. Die genauen Details möchte ich noch nicht verraten, aber es ist wirklich was ganz, ganz Besonderes. Wir haben natürlich Promis am Ring. Wir haben tolle Kämpfe im Vorprogramm. Wir haben eine weltweite Übertragung des Kampfes. Kann ja nicht so schlecht sein, der Kampf, wenn er weltweit übertragen wird. Also ist schon spannend.
2: Ja, übertragen übrigens ein gutes Stichwort, das da Ulf Steinfurt geliefert hat. Das MDR Fernsehen Sport im Osten sendet am kommenden Sonnabend ab 22.15 Uhr live aus Magdeburg. Und dazu gibt's den ganzen Boxabend auch in der ARD-Mediathek zu sehen.
0: Also Sie merken es, wir können uns am Wochenende auf ganz viel Sport freuen. Und bei MDR Sachsen-Anhalt werden wir natürlich auch darüber informieren. Dankeschön, Frank.
2: Gerne.
0: Und hier geht's jetzt weiter mit Billy Ocean. Love really hurts without you. Und es ist 15.47 Uhr.

0: Billy Ocean, da kann man doch gar nicht still sitzen. Love really hurts without you. Und selbst Jan Lüttke wackelt jetzt ein bisschen mit.
1: Oh, du hast zuerst gewackelt. Du hast zuerst gewackelt. Ist wie bei Mikado. Wer zuerst wackelt, hat verloren.
0: Ach doch, dann bin ich jetzt der Loser wieder, oder was?
1: Das wollte ich damit nicht sagen. Aber sie rutschte schon eifrig auf dem Stuhl hin und her. Sie müssten das mal sehen.
0: Jan, du hast jetzt auch einiges für uns.
1: Ja, ich habe was Schönes. Und zwar, wir kümmern uns in dieser Woche sowieso eigentlich immer auch ums Land, gerade für die Leute. Ganz wichtig, gestern kam ja Fakt ist, eben auch aus der Altmark. Da bleiben wir heute auch mal als Thema, dass wir zeigen, okay, das Land, das ist idyllisch, es ist schön, es ist grün, es macht Spaß, dort zu leben. Mhm. Das ist ein, aber die Leute wollen natürlich auch oft, dass da auch mal was los ist, dass da Party möglich ist, Events, dass man feiern kann. Und da hat sich einer in der Altmark, ein Unternehmer, ich will gar nicht so viel verraten, gedacht, ich mache hier was aufeinander, baue eine Scheune aus. Und was diese besondere Scheune bei Tangerhütte ausmacht, was da drin ist, was die kann, ja, warum das da so richtig abgeht und dass es so unglaublich ist, dass einer da einfach mal sagt, ich hau da mal Geld rein, wo alle immer auf die Politik warten. Ja. Man muss nicht immer nur auf die Politik warten, man kann auch selber machen. Der hat gesagt, ich mache hier was, läuft Funst in 2 Stunden mehr.
0: Schöne Geschichte. Mhm. Jetzt sind wir neugierig geworden. Viel Spaß, gleich jetzt also weiter mit Jan. Ich bin Billy Wolf. Kommen Sie gut in den Feierabend, ja? Viel Spaß bei allem, was Sie noch vorhaben. Vielleicht Sport, vielleicht wollen Sie noch einkaufen oder einfach mal nur relaxen. Und wir haben jetzt noch die Münchner Freiheit und die Roberts mit Tonight.

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0: Die Münchner-Freiheit tausendmal du hier bei MDR Sachsen-Anhalt. Wir spielen sie die Hits unseres Lebens und der kommt jetzt nicht tausendmal, sondern einmal, der Gilbert O'Sullivan. In wenigen Minuten Get Down, der Gilbert, hier bei mir.
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3: Mit Karin Roxer, guten Tag. Die Stadt Wittenberg bekommt knapp 3 Millionen Euro für den Hochwasserschutz. Nach Angaben des Umweltministeriums gibt das Land mehr als 2,8 Millionen Euro für zwei Projekte, die Wittenberg gegen starkes Hochwasser wie zuletzt 2013 sichern sollen. Dazu gehört auch eine neue Dammanlage. Sie soll unter anderem den zukünftigen Uferpark auf der ehemaligen Kuhlache schützen. Die Maßnahmen sollen mit den Arbeiten für die Landesgartenschau 2028 verbunden werden. Als erstes Bundesland will Sachsen-Anhalt ein Kryptowertpapier herausgeben. Nach Angaben des Finanzministeriums plant das Land, die digitale Schuldverschreibung im Sommer an große Investoren auszugeben, wie Versicherungen, Banken oder Fonds. Bei der Kryptowährungsanleihe gibt es keine Papierurkunde. Investoren sollen dadurch gelockt werden, dass die Geschäfte so schneller und transparenter ablaufen. Laut der Europäischen Investitionsbank gibt es aber auch Risiken, da es sich um eine relativ neue Technologie handelt. Sachsen-Anhalt hofft auf frisches Geld durch die Kryptowertpapiere. Das Land hat einen Schuldenberg von rund 24 Milliarden Euro. Das 100 Milliarden Euro Paket für die Bundeswehr wird laut Medienberichten offenbar ohne Aufsicht des Bundestags ausgegeben. Zwar sei ein Gremium aus Abgeordneten gewählt worden, dieses habe aber bislang noch nicht getagt, schreibt der Spiegel. Der Bund hatte das schuldenfinanzierte Sonderpaket für die Bundeswehr aufgelegt, um unter anderem neue Kampfflugzeuge anzuschaffen. Die Mittel sind weitgehend verplant. Nach dem gewaltsamen Tod der damals 12-jährigen Luise im nordrhein-westfälischen Siegerland ist das Zivilverfahren zu Ende gegangen. Das Landgericht Koblenz beschloss, dass die Hinterbliebenen des Opfers 125.000 Euro Schmerzensgeld erhalten. Hinzu kommen die Kosten für Bestattung und Anwalt. Einen Strafprozess hatte es wegen des Alters der Täterinnen nicht gegeben. Die damals 12 und 13 Jahre alten Mädchen hatten gestanden, Luise vor 3 Jahren mit zahlreichen Messerstichen getötet zu haben. Die Stadt Halle wird weiterhin zum Teil mit Trinkwasser aus der Elbaue bei Torgau versorgt, statt aus dem Harz. Grund dafür sind Arbeiten an einem Hauptrohr im Bereich Trotha-Sennewitz. Laut den Stadtwerken dauern die Arbeiten voraussichtlich bis Ende Juli. Die Trinkwasserversorgung bleibe gesichert, eventuell könne das Wasser leicht trüb sein. Das beeinträchtigt laut dem Versorger aber nicht die Wasserqualität. Im Harz wird weiterhin nach dem Besitzer einer Würgeschlange gesucht. Tierschützern zufolge wurde die Boa Constrictor möglicherweise ausgesetzt. Eine Spaziergängerin fand die Schlange am Wochenende im Blankenburger Ortsteil Heimburg. Die Feuerwehr konnte das etwa 1,60 Meter lange Tier einfangen und zur Schlangenfarm nach Schladen bringen. Die Tierschutzorganisation PETAR hat 500 Euro Belohnung für Hinweise ausgesetzt. Sie fordert ein generelles Haltungs- und Verkaufsverbot von Wildtieren. Soweit die Nachrichten mit Karin Roxer, jetzt der Blick auf die Straßen mit Jan.
0: Hoffen wir, dass das Verbot auch wirkungsvoll ist. Danke, Karin. Wir möchten, dass Sie gut ankommen. Hier ist der MDR Sachsen-Anhalt Verkehrsservice um 16:03. Hallo, liebe Autofahrer. A2 Richtung Berlin zwischen Marienborn-Helmstedt und Eilsleben. 8 Kilometer Stau wegen defekter Fahrzeuge und der Baustelle. Hier dauert es eine Dreiviertelstunde länger. Dann A2 Richtung Hannover dann nochmal zwischen Kreuz Magdeburg und Allerengersleben. 9 Kilometer Stau. Hier kommen in ein und eine Viertelstunde obendrauf. A2 nochmal Richtung Magdeburg. In der Auffahrt Thesen steht ein defekter PKW. A14 Richtung Dresden zwischen Leipzig Messegelände und Kleinpösner. 5 Kilometer Stau wegen LKW-Bergungsarbeiten. Auf der rechten Fahrspur hier dauert es eine Dreiviertelstunde länger. Vorsicht auf der A38 Richtung Göttingen. In Höhe Bleicherode liegen Fahrzeugteile auf allen Fahrspuren. Und die Straße zwischen der A36 Abfahrt Heum und Heum ist nach einem Unfall gesperrt. Blitzer haben wir auch noch. Auf der A9 Richtung Möhne. München zwischen Hermsdorfer Kreuz und Lederhose. Dann auf der B190 in Ritzleben Richtung Ahrensee in Halle-Ammendorf in der Merseburger Straße stadtauswärts. Noch mehr gesehen, also Blitzer und Staus zum Beispiel. Dann bitte einfach anrufen, geht bei uns nach wie vor kostenfrei unter 0800 94 6 94 6 und die 1. Danke für Ihre Hinweise. Das Wetter heute. Ja, es gibt ein paar harmlose Quell- und Schleierwolken am Himmel. Ansonsten Sonne, Sonne, nochmals Sonne. Der Wind vielleicht so hier und da leicht böig, durchaus mal so ein bisschen erfrischend. Und in der Nacht dann wieder meist klar bei 9 bis 4 Grad. So, morgen wird sich ein bisschen was ändern. Sowohl von der Temperatur her als auch überhaupt so am Himmel. Es geht nämlich sonnig rein in den Freitag. Nachmittags gibt es mehr Wolken, gegen Abend erste Schauer und einzelne kräftige Gewitter, maximal 30 Grad. Und wenn wir da so durch sind, am Wochenende dann wieder so eine Mischung aus Sonne, Wolken, vereinzelt Schauer und Gewitter. Bei bis zu 25 Grad.
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0: Einen sonnigen Feiern wünsche ich und ich mache den Soundtrack dazu. Gleiche Tony Carey, Room with a View, ein bisschen beschaulicher. Vorher dieser Mann, der richtig in die Tasten greift. Gilbert O'Sullivan, Get Down, gibt's jetzt.

Tony Carey, Room with a View, so ein richtiger Wegträumen-Moment für den Feierabend, ja, so richtig mal wieder in sich gehen und die Sonne genießen, abspannen, ja, der Tag war wahrscheinlich lang genug, insofern sind wir dafür da, MDR Sachsen-Anhalt. Jetzt hatten wir zwei Herren, ich könnte jetzt zwei Damen aufbieten, zwei Ladies, und die singen auch Sorry, I'm a Lady bei MDR Sachsen-Anhalt. Baccarat.

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0: Ja, ist nicht so ein richtiger Urlaubssong, aber lustig. Ja, keine Sterne in Athen, der Stefan der Remmler hier bei MDR Sachsen-Anhalt. Schönen Nachmittag, schönen Feierabend. Mähen Sie gerade? Ja, vielleicht sind Sie ja gerade im Garten oder Sie haben es noch vor. Ja, es gibt ja diese Idee, das haben Sie vielleicht mitbekommen, des mähfreien Mais. Ja, die Stadt Halle zum Beispiel verzichtet darauf, bestimmte Grünflächen zu mähen. Und der Grund ist ganz einfach, eben um noch Insekten, so ein bisschen Raum zum Leben zu lassen. Schmetterlingen zum Beispiel, Bienen oder eben anderes geflügeltes kleines Insektenvolk, ja, und eben viele andere Tierarten, die auch so ein bisschen ihre Ruhe haben. Also muss ja nicht überall ungemäht sein, sondern eben eine schöne Ecke, wo sich die Tiere wohlfühlen. Aber wie halten Sie es so damit? Wir haben mal in Kleingärten nachgefragt.
1: Wir mähen jetzt keinen Rasen erstmal, damit er erstmal stehen bleibt für die Insekten und sowas.
2: Ja, alles für die Natur.
3: Es ist ja alles ganz gut und schön, aber ich finde, es muss alles im Rahmen bleiben, weil der Rasen nicht so hoch werden soll. Man will ja durchgehen und man will sich keine Zecken einfangen. Dafür hat man ja Insektenhotels, dass auch diese Insekten was haben.
4: Hinten lasse ich alles stehen, mähe bloß bis dahin und dann wachsen da Wildblumen. Auch hier vorne lasse ich alles stehen und mache erst was, wenn die Blütezeit vorbei ist. Wenn die Insekten hier alle so rumfliegen, ja, ich mag das besonders. Ich habe ja auch ein Hummelhaus da zu stehen, die dürfen hier ruhig rumhummeln.
0: Sehr schön, ein Hummelhaus, ja. Also und nochmal zur Verifizierung, ja, was ganz wichtig ist, nicht, dass es irgendwie verwechselt. Es geht nicht darum, gar nicht zu mähen, sondern eben eine Ecke irgendwo hinten, wie die Dame eben, die wir zum Schluss gehört haben, ja, dass da einfach die Schmetterlinge und die Bienen meinetwegen mehr Ruhe haben und eben so einen gewissen Lebensraum, wo sie sich wohlfühlen. Und Insektenhotels sind auch immer toll. Manfred Mann's Earth Band habe ich jetzt zum Feierabend bei MDR Sachsen-Anhalt.

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10: Das Wichtigste aus dem Land zum Feierabend mit Dirk Jacobs. Es ist 16.30 Uhr. Guten Tag. Die Lutherstadt Wittenberg soll künftig besser gegen ein Elbehochwasser geschützt sein. Auf dem Gelände, auf dem 2028 die Landesgartenschau veranstaltet wird, sollen Deiche, Spundwände und ein Pumpwerk gebaut werden. Dafür gab es heute vom Land Fördermittel von 2,8 Millionen Euro. Überreicht wurde der Bescheid von Umweltminister Armin Willingmann.
11: Die Lutherstadt Wittenberg verfolgte das Ziel, die Elbe näher an die Stadt heranzubringen und fast möchte man ein bisschen sagen, die Bevölkerung auch mit dem Fluss zu versöhnen. Da ist der Hochwasserschutz natürlich nicht wegzudenken. Allein im Landkreis Wittenberg haben wir in den letzten 20 Jahren 210 Millionen Euro in den Hochwasserschutz investieren müssen. Alles Lehren des großen Hochwassers von 2002, des zweiten großen von 2013. Man kann lernen in der Politik. Wenn heute das Wasser steigt, dann können wir etwas entspannter damit umgehen und wissen, unsere Maßnahmen wirken.
10: Umweltminister Armin Willingmann heute in Wittenberg. Es ist Jahrhunderte alt, aber heute mit modernster Technik ausgestattet das Kloster Memleben im Burgenlandkreis. Dort wurde heute das neue Bildungszentrum eröffnet. Rund 10 Jahre lang wurden die Außenanlagen für 5,5 Millionen Euro barrierefrei und denkmalgerecht umgebaut. Das Kloster Memleben war ein spirituelles Zentrum des Mittelalters. Und das neue Bildungszentrum ist für alle zugänglich, zum Beispiel für Schülergruppen, sagte Landrat des Burgenlandkreises Götz Ulrich.
12: Wenn ich mal auf die Schüler abstelle, ist das so, dass die Schülerinnen und Schüler in die Benediktinerkutten hineinschlüpfen und einen ganzen Tag Ora et Labora, Bete und Arbeite erleben. Das heißt, hier werden Minuskeln gelernt, Urkunden geschrieben, es wird gebaut, es wird im Klostergarten auch gearbeitet, es wird auch geschwiegen. Es wird aus den Regeln des heiligen Benedikt vorgelesen.
10: Der Landrat des Burgenlandkreises Götz Ulrich. Auch wenn es aktuell eher sommerlich warm ist und die Sonne reichlich scheint, brauchen wir uns in Sachsen-Anhalt offenbar keine Sorgen um die Trinkwasserversorgung machen. In den vergangenen Wochen und Monaten gab es genug Regen, sodass zum Beispiel die Rabodetalsperre im Harz gut gefüllt ist. Andreas Rudolph vom zuständigen Landesbetrieb sagt dazu.
13: Aber wenn zum Beispiel jetzt eine trockene Phase folgt, ein halbes Jahr lang, dann ist die Ausgangssituation zum Jahresende natürlich fürs nächste Jahr eine andere. Also so dieses Übliche, was man in den letzten vielleicht seit den 70er, 80er Jahren des vorigen Jahrhunderts gewöhnt war, dass alles so gut läuft, das ist heute nicht mehr. Die Herausforderungen haben sich dann schon auch verändert und letztendlich auch verstärkt.
10: Und mehr zu den Füllständen der Talsperren in Sachsen-Anhalt finden Sie auch auf mdr.de. Noch kurz zum Sport. Fußball-Regionalligist Hallischer FC meldet den ersten Neuzugang. Sofian Benjamina stürmt nun für die Rot-Weißen. Der 1,90 Meter große Mittelstürmer wechselt aus Greifswald an die Saale. Der 36-Jährige spielte zuvor in der zweiten bzw. dritten Liga und überzeugte in der abgelaufenen Saison in Greifswald mit 17 Toren. Das war's von mir, Jan. Du hast den Durchblick beim Verkehr.
14: Jawohl, danke dir, Dick. Wir möchten, dass Sie gut ankommen. Hier ist der MDR Sachsen-Anhalt Verkehrsservice um 16.33 Uhr. Hallo, liebe Autofahrer. A2 Richtung Berlin zwischen Marienborn-Helmstedt und Eilsleben. 8 Kilometer Stau wegen defekter Fahrzeuge. Und eben der Baustelle hier kommende Stunde für Sie obendrauf. Auch die Umleitung über die B1 ist derzeit überlastet. A2 Richtung Hannover zwischen Kreuz Magdeburg und Allerengersleben. 9 Kilometer Stau. Hier dauert es 1,5 Stunden länger. A14 Richtung Dresden zwischen Leipzig-Messegelände und Kleinpösner. 5 Kilometer Stau wegen LKW-Bergungsarbeiten auf der rechten Fahrspur. Hier kommt eine Dreiviertelstunde obendrauf. Und dann habe ich noch Blitzer auf der A9 Richtung München zwischen Hermsdorfer Kreuz und Lederhose, auf der B91 Höhe Leuna Richtung Merseburg, auf der B190 in Ritzleben Richtung Arendsee, in Halle Ammendorf in der Merseburger Straße stadtauswärts. Mehr gesehen, also Blitzer, noch ein Stau entdeckt, zum Beispiel Clemens im Verkehr, dann lassen Sie es uns wissen. Geht bei uns kostenfrei unter 0800 94 6 94 6 und die 1. Danke für Ihre Hinweise. Wir schauen auf Sachsen-Anhalt-Wetter und das sind mal so Temperaturen, das ist doch eher Frühling. Wir sind ja noch gar nicht im Hochsommer, aber so ein bisschen Hochsommer kriegen wir nochmal diese Woche. Erstmal schaue ich auf aktuelle Temperaturen. Burg 21 Grad, Halle 22, Thale 20 Grad. Sind ein paar Quell- und Schleierwolken unterwegs, ansonsten gibt es viel Sonne und die ist noch reichlich vorhanden, bis sie untergeht. Der Wind weht leicht böig und dann geht's rein in die Nacht, die meist klar ist, bei 9 bis 4 Grad. Morgen geht's erstmal schön rein in den Freitag, ja, und zwar mit Sonne. Nachmittags kommen mehr Wolken zu uns rein, gegen Abend dann erste Schauer und einzelne kräftige Gewitter. Maximal 30 Grad, also morgen wird es eine ziemlich schwüle Angelegenheit. Und am Wochenende, wenn erstmal alles durch ist, gibt es dann so eine Mischung aus Sonne, Wolken. Es gibt ein paar Schauer und Gewitter bei bis zu 25 Grad. Mein Name ist Jan Lüttke, wünsche erstmal einen schönen Feierabend.
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Ein großartiges Duo, Daryl Hall und John Oates, Out of Touch, hier bei MDR Sachsen-Anhalt aus den 80ern. Und gleich habe ich ein Trio, ja, und zwar Olaf Schubert, Thorsten Sträter und Johann König, wo vielleicht der eine oder die andere sagt, ist ja der Gipfel. Und damit haben sie recht, ist nämlich gleich das Gipfeltreffen hier bei MDR Sachsen-Anhalt, unserer Comedians. Nach Chris Montez, der kommt gleich, vorher die Pudis.

0: Chris Montes hier bei MDR Sachsen-Anhalt. Jetzt gibt es auch einen Tanz, und zwar einen verbalen Tanz von diesen drei Kollegen hier.
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3: Was denkt ihr, wenn ihr die Kabarettisten hört, die alles wissen und alles besser wissen? Und denkt ihr nicht auch? Ja, dann macht's doch selber, ihr Spacken.
4: Hörst du Kabarettisten? Wo hört man denn die?
3: Ja, im Kabarett.
5: Gehst du ins Kabarett?
3: Ich bin doch bei Dieter, da sind die doch auch. Bei Dieter,
5: ja, okay,
3: nur.
5: Da guckt man mit.
3: Da guckt man ja mit.
5: Klar, da guckt man mit.
4: Echt?
5: Das ist so.
4: Was guckst du dir an?
3: Kommt da einer im Anzug und sagt, wie es schlecht lief, wie es besser gehen wird.
5: Ja, dann hör doch auf, die zu wählen, weißt du?
3: Ich wähle die Kabarettisten doch gar nicht.
5: Naja, das ist. Das denkst du nur.
4: Da könntest du ein Zeichen setzen. Du könntest da hinten im Vorhang stehen und ganz laut rufen: Abschaum! Also kollegial.
3: Lieb gemeint.
4: Ja, lieb gemeint.
5: Lieb gemeint ist meine Lieblingsphrase übrigens, ne? Immer dieses: Wollen Sie einen Keks? Ist lieb gemeint? Nee, das stimmt nicht. Ist Rattengift drin, Bärbel. Hab ich vom Fressen ab. Weißt du, wieso ist das immer lieb gemeint, wenn ich was anbiete?
4: Ja, das ist wirklich furchteinflößend, wenn sich so Männer oder Frauen Kindern nähern und sagen: Brauchst keine Angst zu haben. Ne? Die Hedwig will, der braucht keine Angst zu haben. So, ne? Das ist ja auch lieb gemeint.
5: Das ist lieb gemeint.
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0: MDR Sachsen-Anhalt ist hier. Ja, wir spielen sie die Hits unseres Lebens natürlich und den habe ich gleich mit dabei. Aber Take a Chance on Me gibt's in wenigen Minuten hier bei mir.
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0: Die Zusammenfassung am Donnerstag gibt's mit Uli Wittschock. Und Uli, die deutsche Wirtschaft hat viele Herausforderungen, gerade der Ostdeutschen fehlt der Schwung.
11: Ja, die steht auf der Bremse. Und das hat doch etwas mit dem Bevölkerungsschwund zu tun und mit wenig Geld. Und naja, da gibt's dann halt auch nicht so viel gute Entwicklung. Und Wahlkampfauftakt führt das BSW Sachsen-Anhalt. Und ein Wahlversprechen gibt es schon, man will nicht regieren. Die Wirtschaft im Osten kommt weiter voran, doch der Abstand zum Westen schrumpft nur sehr langsam. Gleichzeitig entwickeln sich eine Regionen dynamisch, während andere dann auch zurückfallen. Die Autoren dieses Wettbewerbsreport stellen deshalb den klassischen Aufholprozess in Frage und fordern auch einen Blickwechsel. Karl-Dietrich Meurer.
12: Der Bericht zeigt, der Aufholprozess des Ostens verliert an Tempo. So liegt die Wirtschaftsleistung je Beschäftigten bei rund 85% des Westniveaus. Vor 10 Jahren waren es 78%, nach der Wiedervereinigung gut ein Drittel. Die Gründe für die Entwicklung beschreibt Joachim Ragnitz. Er ist Mitherausgeber des Reports und stellvertretender Leiter der Dresdner Niederlassung des IFO-Instituts.
13: Der Aufholprozess ist in Gefahr, weil wir eben große Probleme sehen bei der künftigen Bevölkerungsentwicklung, große Probleme bei Investitionen und bei Innovationen sehen. Das führt alles dazu, dass halt letzten Endes die Wachstumsdynamik tendenziell schwächer ausfallen wird als in der Vergangenheit, tendenziell auch schwächer ausfallen wird als im Westen.
12: Der Report wurde vom Saarauer Kreis erstellt, einem Zusammenschluss ostdeutscher Wirtschaftsverbände und Initiativen. Neben strukturellen Problemen sieht der Bericht die sogenannte Vermögenslücke als zentrales Risiko. Ostdeutsche Haushalte besitzen nur einen Bruchteil des Vermögens im Westen. Das begrenzt Investitionen und schwächt die wirtschaftliche Dynamik. Die Ostbeauftragte der Bundesregierung, Elisabeth Kaiser, SPD, warnt vor politischen Folgen. Besonders in strukturschwachen Regionen zeige sich,
14: dass dort die Zukunftsperspektiven eher trüb sind. Und das macht was mit den Menschen. Auch selbst wenn sie eigentlich ökonomisch ganz gut dastehen, haben sie eben den Angst, den Status zu verlieren, haben Angst, dass ihre Kinder dort keine gute Zukunft finden. Oder eben auch junge Menschen gucken pessimistisch auf die Zukunft. Und das macht dann auch was mit dem Wahlverhalten und mit der politischen Einstellung.
12: Die Autoren des Reports fordern mehr Investitionen, stärkere Innovationsförderung und gezielte Fachkräftegewinnung.
11: Wir blicken jetzt nach Sachsen-Anhalt. BSW, drei Buchstaben, die stehen für das Bündnis Sahra-Wagenknecht. Und auf dem Wahlzettel zu den Landtagswahlen wird man die Partei genau unter diesen drei Buchstaben finden. Gestern gab es in Leuna den offiziellen Wahlkampfauftakt des BSW Sachsen-Anhalt. Engin Haupt war dabei.
7: Sahra-Wagenknecht ist nach Sachsen-Anhalt gekommen, um die beiden BSW-Spitzenkandidaten Thomas Schulze und Claudia Wittig zu unterstützen. Doch im Rampenlicht steht beim Wahlkampfauftakt im Volkspark in Halle vor allem sie selbst. Das scheint zu funktionieren. Immerhin sind knapp 600 Menschen gekommen und es freut den Spitzenkandidaten Schulze.
15: Ich kann sagen, dass wir Sahra-Wagenknecht zu mehreren Veranstaltungen hier in Sachsen-Anhalt haben werden. In Halle nochmal, in Magdeburg. Weitere Veranstaltungen werden gerade geplant.
7: Im BSW-Landesverband will man sich Wagenknechts Promi-Bonus für die Landtagswahl zunutze machen. Im letzten Sachsen-Anhalt-Trend erreichte die noch immer junge Partei 4%. Zu wenig, wenn sie im September ins Parlament in Magdeburg einziehen möchte. Das BSW will eine andere Politik etablieren. Dazu gehört auch, den künftigen Ministerpräsidenten nicht in den eigenen Reihen zu suchen, wie Wagenknecht betont.
16: Wir sagen nicht, dass wir Minister und schon gar nicht, dass wir den Ministerpräsidenten stellen wollen, sondern wir wollen dazu beitragen, dass jemand ins Amt kommt, der hier im Land großen Respekt genießt, und zwar überparteilichen Respekt.
7: Man habe bereits Ideen, sagt Wagenknecht. Namen will sie auf Nachfrage nicht nennen, aus Gründen.
16: Wenn man ins Gespräch kommen will mit anderen Parteien, kann man nicht mit Namen vorpreschen, weil dann ist das sozusagen der BSW-Kandidat.
7: Dass das BSW hier die Katze im Sack verkauft, scheint im Publikum niemanden zu stören. Auch die beiden Spitzenkandidaten tragen es mit. Schulze dazu.
15: Wir wollen, und das ist, glaube ich, auch geschuldet unserer Demut, wir müssen erstmal reinkommen in den Landtag. Ich gehe davon aus, dass wir das auch schaffen werden. Und wenn wir in dem Landtag drin sind, dann geht der nächste Schritt und dann sprechen wir auch über die Person, die wir uns vorstellen.
7: Regierungsverantwortung wie in Thüringen will das BSW in Sachsen-Anhalt tunlichst vermeiden. Das betont Wagenknecht auch an diesem Abend nochmal. Statt konkrete Landesthemen zu diskutieren, wirbt die Partei für Frieden mit Russland und für russisches Gas. Themen, die vor allem im Bund und der EU entschieden werden. Doch das BSW hofft, damit auch in Sachsen-Anhalt punkten zu können.
11: Wir blicken jetzt zum Thema Geld. Früher ließen sich ja Kaiser oder auch Könige auf Münzen verewigen. Zugleich sorgten sie mit dem Recht, solches Geld herzustellen, auch für Einnahmen. Jetzt schafft sich auch Sachsen-Anhalt sein eigenes Geld, allerdings nicht als Münze, sondern als Kryptowährung. Sachsen-Anhalt ist das erste deutsche Bundesland, das diesen Weg geht. Carlina Bunk, was bitteschön ist Kryptowährung?
17: Ja, das ist eigentlich nichts weiter als eine digitale Besitzurkunde. Also ich habe dann so und so viele Anteile einer Kryptowährung. Und der Wert, der hängt davon ab, wie viele Menschen eine solche Kryptowährung kaufen. Je höher die Nachfrage, desto höher der Preis. Aber anders als beim Gold steht da kein echter Wert dahinter.
11: Jetzt also will Sachsen-Anhalt so eine Kryptowährung anbieten? Warum das denn?
17: Ja, das Land muss sich ja Geld borgen und da kommen dann Versicherungen, Banken oder Rentenfonds ins Spiel und die borgen Geld gegen Zinsen. Und jetzt will also Sachsen-Anhalt solche Kunden mit dem Angebot einer Kryptowährung locken.
11: Aber letztendlich geht es ja um unser Steuergeld. Gibt es denn da nicht Risiken?
17: Eigentlich nicht. Die Kryptowährung gilt als fälschungssicher und Sachsen-Anhalt gilt auf den Finanzmärkten als sicherer Hafen, denn bislang wurden alle Schulden zurückgezahlt. Deshalb hat das Land also eine gute Bonität, AAA. Allerdings suchen alle deutschen Bundesländer nach Geldgebern und da stellt sich Sachsen-Anhalt nun als besonders modern dar. Ja, aber trotz aller Digitalisierung, die Schulden Sachsen-Anhalts, die sind noch sehr real. 24 Milliarden Euro, das ist übrigens echtes Geld.
11: Und das kann man nicht einfach per Knopfdruck dann wegmachen. Nee, kann man nicht. Jetzt blicken wir noch nach Wittenberg. Als Stadt an der Elbe will sich die Stadt 2028 präsentieren zur Landesgartenschau. Und das ist vorerst die letzte ihrer Art in Sachsen-Anhalt. Dazu wird die Industrie Brache mit dem Namen Kuhlache zu einem Uferpark umgestaltet. So, Uferpark, da ahnt man schon, da muss irgendwas in der Nähe sein. Die Elbe natürlich. Also geht's auch um das Thema Hochwasserschutz. Heute kam Umweltminister Willingmann mit einem dicken Scheck nach Wittenberg. André Damm.
18: Armin Willingmann schaut auf die glitzernde Elbe und staunt über das versteckte Paradies. Als Umweltminister weiß er aber auch, welche Gefahren von der Elbe ausgehen. Zuletzt 2002 und 2013. Auch das müsse man bei der Planung einer Landesgartenschau beachten.
19: Die Lutherstadt Wittenberg verfolgt ja das Ziel, die Elbe näher an die Stadt heranzubringen und fast möchte man ein bisschen sagen, die Bevölkerung auch mit dem Fluss zu versöhnen. Da ist der Hochwasserschutz natürlich nicht wegzudenken.
18: An der Kulache werden deshalb 3,5 Millionen Euro verbaut. Den Löwenanteil übernimmt das Land. Errichtet werden Deiche, Spundwände sowie ein Pumpwerk. Für Wittenbergs Bürgermeister André Seidig steht fest, für die Lager 2028 ist dieser Hochwasserschutz enorm wichtig.
20: Weil wir die Kulache als Hauptveranstaltungsfläche, als Wohlfühlort entwickeln wollen. Und da kann natürlich keiner Hochwasser drauf gebrauchen.
18: Vielmehr soll sich das frühere Industrieareal in den Wittenberger Uferpark verwandeln. Mit Promenade, Spielplätzen, Skateranlage. Ein Gastroschiff wird dort vor Anker liegen. Die Bagger sind jedenfalls schon angerückt, freut sich Lagergeschäftsführer Michael Steinland.
21: Ja, das ist immer ganz wichtig, dass die Baumaßnahmen starten. Deshalb bin ich ganz froh, dass wir jetzt auch mit ziemlich großer Kraft hier auf der Kuhlache dann an die Entsiegelung gehen. Und hier kann man ja wirklich jeden Tag vorbeikommen und wird jeden Tag was Neues entdecken können.
18: Bald dann auch die Hochwasserschutzanlagen. Die Baumaßnahmen dazu sollen bereits im kommenden Jahr beendet sein.
11: So, wer es jetzt noch nicht mitbekommen hat, die Region heißt Kuhlache. Ich sag's jetzt auch nochmal, schönes Wort, hoffentlich stirbt's nicht aus. Und da gibt's Hochwasserschutz zur Landesgartenschau. Und jetzt geht's hier weiter mit den Verkehrsmeldungen und die hat Jan.
0: Danke, Uli. Wir möchten, dass Sie gut ankommen. Hier ist der MDR Sachsen-Anhalt Verkehrsservice um 17:09 Uhr. Hallo, liebe Autofahrer. A2 Richtung Berlin zwischen Marienborn-Helmstedt und Eilsleben. 3 Kilometer Stau an der Baustelle. Hier kommen eine Viertelstunde obendrauf. Dann A2 Richtung Hannover zwischen Kreuz Magdeburg und Allerengersleben. 5 Kilometer Stau. Hier kommen 20 Minuten obendrauf. A14 Richtung Dresden zwischen Leipzig-Messegelände und Kleinpösner. 5 Kilometer Stau wegen LKW-Bergungsarbeiten auf der rechten Fahrspur. Hier wird es eine Stunde mehr für Sie, wenn Sie da unterwegs sind. Ansonsten Blitzer haben wir auch noch auf der B81 am Ortsausgang Halberstadt Richtung Magdeburg, auf der B91 Höhe Leuna Richtung Merseburg, B190 hier in Ritzleben Richtung Ahrensee der Blitzer und in Halle-Ammendorf in der Merseburger Straße stadtauswärts. Mehr Blitzer gesehen, noch einen Stau entdeckt zum Beispiel, dann bitte einfach anrufen. Hier bei uns geht es kostenfrei unter 0800 94 6 94 6 und die 1. Danke für Ihre Hinweise. Wir schauen auf Sachsen-Anhalt-Wetter, jawohl. Und da schauen wir erstmal in die Sonne. Ja, also Sie im besten Fall. Ich sehe da gar nicht so viel von der Sonne, muss ich ganz ehrlich gestehen. Vielleicht ein paar Wölkchen, die hier und da unterwegs sind, sind Quell- und Schleierwolken. Ansonsten eben viele Sonnenstrahlen. Der Wind weht leicht böig dazu. So muss ein Frühling sein, ne? In der Nacht dann meist klar bei 9 bis 4 Grad. Und morgen geht's dann auch erstmal sehr freundlich in den Freitag. Sonnig, nachmittags kommen mehr Wolken und die bringen dann auch was mit. Nämlich erste Schauer und einzelne kräftige Gewitter kannst du schon am Abend geben. Bei maximal 30 Grad wird es morgen eine Schwitzehitze und am Wochenende eine Mischung aus Sonne, Wolken, vereinzelt Schauer und Gewitter bei bis zu 25 Grad wieder im angenehmeren Bereich.
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0: Viel Spaß in der Sonne und auf die Ohren gibt es jetzt dazu Roy Orbison, zuerst aber. 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

Unvergessen Roy Orbison, unvergessen natürlich diese Hammerstimme. California Blue, eben gehört hier bei MDR Sachsen-Anhalt. 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
11: Um 17.30 Uhr das aktuelle Geschehen im Land mit Dirk Jacobs. Ich wünsche einen schönen Feierabend. Bahnfahren im Raum Magdeburg, tja, das ist aktuell alles andere als ein Vergnügen. Immer häufiger kommt es zu Störungen an der Bahninfrastruktur, marode Strecken, defekte Stellwerke und Störungen an Bahnübergängen sorgen zunehmend für Verspätungen und Ausfälle. Auch heute wieder mehr dazu von Nils Sänger.
12: Besonders betroffen ist aktuell die Strecke zwischen Magdeburg und Dessau. Dort dürfen Züge wegen mangelnder Infrastruktur nun auf mehreren Kilometern nur noch 20 km/h schnell fahren. Auch auf anderen Strecken rund um Magdeburg kommt es regelmäßig zu Einschränkungen, beobachtet die Nahverkehrsservice Sachsen-Anhalt GmbH. Für Pendlerinnen und Pendler bedeutet das häufig verspätete Züge, verpasste Anschlüsse und kurzfristige Änderungen im Fahrplan. Laut NASA ist die Pünktlichkeit im Nahverkehr in Sachsen-Anhalt in den vergangenen Jahren deutlich gesunken. Von 94 auf zuletzt nur noch 84%.
11: Der Zustand der Bahninfrastruktur rund um Magdeburg ist auch inzwischen im Ministerium für Infrastruktur angekommen. Ministerin Hüskens kritisiert die aktuellen Störungen. 14 Kilometer ist der insgesamt lang, der Saaledeich zwischen Kalbe und Barbie im Salzlandkreis wurde. Heute wurde das letzte sanierte Teilstück bei Groß-Rosenburg übergeben, das für 4,2 Millionen Euro EU-Mittel in den letzten 15 Monaten instand gesetzt worden ist. Nach Angaben des Umweltministeriums ist der Deich für Extremhochwasser ausgelegt, das statistisch alle 100 Jahre auskommt. Und auch die Lutherstadt Wittenberg soll künftig besser gegen Überflutungen der Elbe gewappnet sein. Auf dem Gelände, auf dem 2028 die Landesgartenschau veranstaltet wird, sollen Deiche, Spundwände und ein Pumpwerk gebaut werden. Dafür gab es heute vom Land Fördermittel von 2,8 Millionen Euro. Umweltminister Armin Willingmann sagte in Wittenberg:
13: Die Lutherstadt Wittenberg verfolgte das Ziel, die Elbe näher an die Stadt heranzubringen und fast möchte man ein bisschen sagen, die Bevölkerung auch mit dem Fluss zu versöhnen. Da ist der Hochwasserschutz natürlich nicht wegzudenken. Allein im Landkreis Wittenberg haben wir in den letzten 20 Jahren 210 Millionen Euro in den Hochwasserschutz investieren müssen. Alles Lehren des großen Hochwassers von 2002, des zweiten großen von 2013. Man kann lernen in der Politik. Wenn heute das Wasser steigt, dann können wir etwas entspannter damit umgehen und wissen, unsere Maßnahmen wirken.
11: Umweltminister Armin Willingmann. Nach dem Fund von Munition am Sommerbad in Zeitz im Burgenlandkreis hat die Polizei weitere Details bekannt gegeben. Nach Angaben eines Sprechers wurden die Patronen nicht wie ursprünglich gemeldet im Sommerbad, sondern dahinter an der Weißen Elster gefunden. Insgesamt handelte es sich demnach um 8 Patronen vom Kaliber 9 mm. Wie die Munition dorthin gekommen ist und wem sie gehört, sei aktuell noch unklar. Wer in Sachsen-Anhalt im Lotto gewinnen möchte, muss offenbar in den Saale-Kreis ziehen. Dort hat es in diesem Monat schon zweimal so richtig Kohle gegeben. Eine Woche nachdem ein Mann im Euro-Jackpot rund 1,2 Millionen Euro gewonnen hatte, gibt es nun den nächsten Volltreffer und zwar gestern. Im Spiel 77 gewann ein Tipper 77.770 Euro. Ja, kann man von leben, oder? Jan, was meinst du?
14: Eine Weile wird's reichen.
11: Ja,
14: aber bisschen, nicht für 20, 30 Jahre.
11: Nee, und kannst anlegen.
14: Ja, das kann man. Ne? Ich lege mich jetzt nicht mit dir an, sondern ich mache jetzt einfach Verkehr.
11: Mach mal.
14: Wir möchten, dass Sie gut ankommen. Hier ist der MDR Sachsen-Anhalt Verkehrsservice um 17.33 Uhr. Hallo, liebe Autofahrer. A2 Richtung Berlin zwischen Marienborn-Helmstedt und Eilsleben. 4 Kilometer stockender Verkehr an einer Baustelle. Hier kommt eine Viertelstunde obendrauf. Dann A2 Richtung Hannover zwischen Kreuz Magdeburg und Allerengersleben. 5 Kilometer Stau. Hier plus 20 Minuten. A14 Richtung Dresden zwischen Leipzig-Messegelände und Kleinpösner. 5 Kilometer Stau wegen LKW-Bergungsarbeiten auf der rechten Fahrspur. Hier kommt es noch ein bisschen dicker. Dauert hier eine Stunde länger. Dann die B184 ist zwischen Tornau und dem Abzweig Rotleben nach einem Unfall gesperrt. Es wird geblitzt, und zwar auf der B2 zwischen Tornau und Bad Düben, dann auf der B81 am Ortsausgang Halberstadt Richtung Magdeburg, auf der B91 Höhe Leuna Richtung Merseburg, auf der B190 in Ritzleben Richtung Ahrensee und in Halle Ammendorf in der Merseburger Straße hier stadtauswärts. Mehr gesehen, also Blitzer oder Staus eben, dann bitte anrufen. Hier bei uns geht das nach wie vor kostenfrei unter 0800 94 6 94 6 und die 1. Danke für Ihre Hinweise. Wir schauen auf Sachsen-Anhalt Wetter und da erstmal auf Temperaturen. Sind so knapp über 20 Grad in Stendal, zum Beispiel 21 Jessen, 22 Weißenfels, da haben wir 21 Grad. Ansonsten sind ein paar Wolken unterwegs, aber sie sind harmlos, sind Quell- und Schleierwolken. Ansonsten gibt es immer noch viel Sonne. Dazu gibt es so einen leichten Wind, der auch leicht böig weht. In der Nacht wird es meist sternenklar sein, bei 9 bis 4 Grad wird es wieder relativ kühl. Morgen geht es dann wieder rauf mit den Temperaturen, und zwar richtig sonnig ist es dazu. Nachmittags allerdings kommen da schon Wolken zu uns rein und dann ist auch was los. Es gibt erste Schauer und einzelne kräftige Gewitter. Morgen sind maximal 30 Grad drin oder am Wochenende eine Mischung aus Sonne, Wolken. Vereinzelt sind Schauer und Gewitter möglich bei bis zu 25 Grad. Mein Name ist Jan Lüttke. Erstmal machen Sie sich aber einen schönen Feierabend.
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0: Herbert Grönemeyer, was soll das hier bei MDR Sachsen-Anhalt? Ja, wo früher Heu lagerte, Geräte und Viecher standen, gibt's heute Musik und Tanz und mehr. Vielleicht geht's da auch noch tierisch ab. Im 80-Seelendorf Bittkau bei Tangerhütte hat ein umtriebiger Unternehmer eine alte Scheune zur eleganten Partyzone gemacht. Das Geschäftsmodell ist so erfolgreich, dass er sein Geschäft nun sogar noch erweitert. MDR Sachsen-Anhalt-Reporter Tino Wiemeyer hat sich das Ganze mal angesehen. Tino, hast du sowas auf dem Plattenland schon mal gesehen, überhaupt erwartet?
1: Nein, ganz und gar nicht. Das war echt eine große Überraschung, zumal ich ja auch erstmal auf einer völlig normalen Baustelle stand. Das ist also die Erweiterung des Unternehmens. Das läuft alles prima. Tim Sions ist der das da alles managt. Der hat mich dort auf dieser Baustelle empfangen. Ein junger, dynamischer, sympathischer Typ, so Mitte 30. Der ist in Bittkau, ein echter Bittkauer, und der kennt natürlich dieses ganze Areal noch, so wie es früher mal war. 6000 Quadratmeter hat er da erworben, hat er gekauft. Das war mal das alte Gut des Dorfes, und die Scheune, die er da nun gerade aktuell ausbaut, ist ein Teil dieses ganzen Komplexes.
2: Ja, so ein typischer alter Dorfbauernhof, beziehungsweise mehrere alte Bauernhöfe, die halt irgendwo zusammengeschlossen wurden und ja, jetzt ein großes Ganzes ergeben. Hier hinter uns war halt so eine typische Bauernscheune. Gutes altes Format, 10x20 Meter, wie es viel irgendwie auf den Dörfern gebaut wurde und halt genutzt wurde, um Heu zu lagern, Stroh zu lagern, die alten irgendwo, ja, die Wägen unterzustellen, die Traktoren, alles, was so irgendwo auf dem Land dazu gehört, ja.
0: Nun ist es ja nichts Besonderes, auf dem Land eine Scheune auszubauen, aber eine Feier- und Eventscheune ja dann doch. Wie sieht's denn eigentlich drinnen aus?
1: Mit einem Wort: edel. Das kann man wirklich so sagen, und sehr detailverliebt. Also er hat da wirklich sein ganzes Herzblut in den Ausbau dieser Scheune gelegt. Da trifft wirklich Historie. Das alte Ambiente ist erhalten geblieben auf moderne, auf tolle Lichteffekte, auf tolle Ausbauten. Das ist alles ganz toll gemacht. Ich war ganz begeistert tatsächlich. Es hat so einen Wow-Effekt ausgelöst, als ich es zum ersten Mal gesehen habe. Der hat da wirklich alles entkernt, jeden Balken selbst bewegt, und so zum Thema Details, die Werkbänke, mit denen er wirklich gearbeitet hat, als die Scheune gebaut wurde, die stehen heute als Waschtische beispielsweise in den Bädern, und das waren mal die Schweineställe. Also da hat jede Ecke auch irgendwie so eine kleine Geschichte, und das Schöne dabei ist aber, er belebt mit dieser Scheune, dieser Eventscheune, natürlich das Dorfleben. Er erfreut die Menschen, aber er tut eben damit auch viel für die Wirtschaft und die Betriebe der Region.
2: Aktuell

0: sind zwei Gewerke hier, einmal meine eigene Baufirma oder meine eigenen Jungs und zum anderen halt auch die Zimmerei, die mit hier ist, die halt irgendwo die ganzen Balkenarbeiten unterstützen für uns macht, die Dachdeckarbeiten entrichtet, so dass wir alles gut zusammenhängt. Mit Firmen aus der Region einfach aufgestaltet bekommen, ja.
1: Ja, nun bin ich natürlich neugierig, wenn ich da jetzt feiern will, wann kann ich loslegen?
2: Das dürfte schwierig werden, denn in der Saison ist er tatsächlich ausgebucht. Es gibt keine Termine mehr bis 2028.
1: Eine lange Zeit, da komme ich ja woanders eher rein, ja. Vielleicht im Berghain in Berlin kriege ich eher einen Termin. Also im 80 Seelendorf Bittkau bei Tangerhütte, da hat ein Unternehmer eine alte Scheune zur eleganten Partyzone gemacht und Sie haben es eben gehört, es lohnt sich richtig. Wird toll angenommen. Sagen mal einer auf dem Dorf, geht sowas nicht. Geht auch. Hier ist MDR Sachsen-Anhalt. Jetzt mit Luft, Georgian Horse.

Gonna Do With You hier bei MDR Sachsen-Anhalt. Der Mann, der den Philly-Sound, also das ist dieser Sound, den das Orchester im Hintergrund macht, ja sozusagen auch salonfähig gemacht hat und ihn immer gerne nutzte. Und die Jungs hier, wir springen mal ein Jahrzehnt später, die hatten das Orchester im Synthesizer. Auch nicht schlecht, auch wunderbar für die 80er. Hier sind die Twins, Ballet Dancer bei MDR Sachsen-Anhalt.

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0: Tight Fit Fantasy Islands hier bei MDR Sachsen-Anhalt an diesem schönen Feierabend mit viel, viel Sonne. Und ich muss zugeben, jetzt habe ich zwar keinen Ass mehr im Ärmel, ja, aber gleich habe ich noch einen Joker. I'm a Joker. Ja, den von der Steve Miller Band. Die Hits unseres Lebens gibt's hier bei MDR Sachsen-Anhalt. Und den hier gibt's in wenigen Minuten hier bei mir.
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3: Im Studio Dennis Blatt. Guten Abend. In der Bundesregierung gibt es Überlegungen zur Finanzierung der Pflegekosten, stärker das Eigenheim heranzuziehen. Der stellvertretende Unionsfraktionschef Stegemann sagte, wer Vermögen besitze, müsse es einsetzen, bevor die Gemeinschaft zahle. Dazu gehöre auch das Eigenheim. Aus der SPD kamen zustimmende Signale. Scharfe Kritik äußerten hingegen unter anderem Sozialverbände. Die Sozialverbandsvorsitzende Engelmeier sagte den Funke Medien, der Plan der Bundesregierung würde vor allem Menschen mit geringem bis mittlerem Vermögen treffen, die kleine, selbstgenutzte Wohnungen oder Häuser besitzen. Bisher ist das Eigenheim eigentlich von der Finanzierung der Pflegekosten ausgenommen, solange dort noch mindestens ein Ehepartner wohnt. Das Land Sachsen-Anhalt fordert schnellere Sanierungsarbeiten von der Deutschen Bahn. In einer gemeinsamen Erklärung kritisierten die Landesregierung und die Nahverkehrsgesellschaft Sachsen-Anhalt NASA massive Mängel am Schienennetz, besonders rund um Magdeburg. Infrastrukturministerin Hüskens sagte, Beeinträchtigungen durch Stellwerksprobleme oder andere Mängel seien längst keine Einzelfälle mehr. Erst seit gestern müssten zum Beispiel Züge auf der Hauptstrecke zwischen Magdeburg und Dessau über mehrere Kilometer hinweg besonders langsam fahren. Auch bei Güterzügen gäbe es immer mehr Rückstau. Hüskens forderte von der Deutschen Bahn kurzfristige Gegenmaßnahmen und generell mehr Ressourcen für Instandhaltung und Reparatur der Schienen in Sachsen-Anhalt. Rund 4 Monate nach dem tödlichen Angriff auf einen Zugbegleiter in Rheinland-Pfalz ist gegen den mutmaßlichen Täter Mordanklage erhoben worden. Die Staatsanwaltschaft Zweibrücken teilte mit, es sei von einer Tat aus niedrigen Beweggründen auszugehen. Der 26-Jährige soll den Zugbegleiter im Februar nach einer Fahrkartenkontrolle mit Schlägen attackiert haben. Das Opfer starb später im Krankenhaus. Der Beschuldigte räumte die Tat zwar ein, bestritt aber eine Tötungsabsicht. Die Stadt Wittenberg bekommt knapp 3 Millionen Euro für den Hochwasserschutz. Nach Angaben des Umweltministeriums gibt das Land über 2,8 Millionen Euro für 2 Projekte, die Wittenberg gegen Jahrhunderthochwasser wie zuletzt 2013 sichern sollen. Dazu gehört auch eine neue Dammanlage, die unter anderem den zukünftigen Uferpark auf der ehemaligen Kuhlache schützen soll. Die Maßnahmen sollen mit den Arbeiten für die Landesgartenschau 2028 verbunden werden. Sachsen-Anhalts Umweltminister Willingmann sagte, der fortschreitende Klimawandel erhöhe auch in Sachsen-Anhalt die Gefahr von Starkregen und Hochwasser. Man müsse sich rechtzeitig darauf vorbereiten. Als erstes Bundesland will Sachsen-Anhalt ein Krypto-Wertpapier herausgeben. Nach Angaben des Finanzministeriums plant das Land, die digitale Schuldverschreibung im Sommer an große Investoren auszugeben wie Versicherungen, Banken oder Fonds. Bei der Kryptowährungsanleihe gibt es keine Papierurkunde. Investoren sollen dadurch gelockt werden, dass die Geschäfte so schneller und transparenter ablaufen. Laut der Europäischen Investitionsbank gibt es aber auch Risiken, da es sich hier um eine relativ neue Technologie handelt. Sachsen-Anhalt hofft auf frisches Geld durch die Kryptowertpapiere. Das Land hat einen Schuldenberg von rund 24 Milliarden Euro und eine der höchsten Pro-Kopf-Verschuldungen in Deutschland. Und das waren die Meldungen mit Dennis Blatt. Wetter und Verkehr kommen wieder von dir, Jan.
0: Danke, Dennis. Wir möchten, dass Sie gut ankommen. Hier ist der MDR Sachsen-Anhalt Verkehrsservice um 18 Uhr und 3 Minuten. Hallo, liebe Autofahrer. A2 Richtung Hannover zwischen Kreuz Magdeburg und Allerengersleben. 5 Kilometer Stau und stockender Verkehr. Hier kommt eine Viertelstunde obendrauf. A14 Richtung Dresden zwischen Leipzig-Messegelände und Kleinpösner. 5 Kilometer Stau wegen LKW-Bergungsarbeiten auf der rechten Fahrspur. Hier kommt eine Dreiviertelstunde obendrauf. Dann die B184 ist zwischen Tornau und dem Abzweig Rotleben nach einem Unfall gesperrt. Außerdem Vorsicht im Saalekreis zwischen der A38 Auffahrt Querfurt und Schraplau befindet sich eine ungesicherte Unfallstelle. Blitzer auf der B2 zwischen Tornau und Bad Dübin, dann auf der B81 am Ortsausgang Halberstadt Richtung Magdeburg, auf der B91 Höhe Leuna Richtung Merseburg, auf der B190 in Ritzleben Richtung Ahrensee der Blitzer, in Halle-Ammendorf in der Merseburger Straße stadtauswärts und in Stendal in der Herener Straße hier stadtauswärts ebenfalls. Mehr Blitzer gesehen, noch ein Stau entdeckt, klemmt im Verkehr, liegt was auf der Straße rum, dann bitte fix anrufen, geht bei uns kostenfrei unter 0800 94 6 94 und die 1. Danke für Ihre Hinweise. Das Wetter, die Sonne und du oder sie, wie sie auch gerne angesprochen werden möchten, weil das ist einfach ein schönes Sonnenwetter, das es heute nur noch in dieser Form so gibt. Die nächsten Tage werden ein bisschen wackeliger, schon morgen werden wir es merken, aber heute genießen sie es erstmal. Gibt nur ein paar Quell- und Schleierwolken, ansonsten der Wind dazu leicht böig. In der Nacht meist klar bei 9 bis 4 Grad und morgen geht es dann erstmal sonnig rein in den Freitag. Bis dahin alles okay. Nachmittags wird es dann bewölkter werden und gegen Abend kommen dann erste Schauer und einzelne kräftige Gewitter. Maximal 30 Grad, morgen wird es nochmal richtig schwül warm. Und ansonsten am Wochenende, nicht unfreundlich, aber es gibt so eine Mischung aus Sonne, Wolken, vereinzelt Schauer und Gewitter bei bis zu 25 Grad.
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0: John Farnham, You're the Voice habe ich gleich. Vorher The Joker, Steve Miller Band.

John Farnham, You're the Voice hier bei MDR Sachsen-Anhalt. Und gleich gibt es einen richtigen Sommersong aus der NDW-Zeit. Die Sommersprossen von UKW. Aber zuerst gibt's einen für dich, einen für mich von La Bionda. One for you, one for me bei MDR Sachsen-Anhalt.

0: AW Sommersprossen und trotz der Sommersprossen reden wir jetzt über den Frühling, insbesondere über das Wetter. Da geht's rüber ins MDR Wetterstudio zu Grit Krämer. Grüß dich erstmal, Grit.
1: Hallo Jan.
0: Ich sehe draußen noch feinsten Sonnenschein.
1: Ja, es ist überall sonnig. Wir haben kaum Wolken dabei. Wir haben es mit Hochdruckgebiet Boris zu tun und es war wirklich ein angenehmer Tag, denn wir hatten so leichten Wind aus Nordwest. Der hat das Ganze nicht so heiß gestaltet. Immer noch 22 Grad im Maximum, aber sehr viel mehr war es eben heute auch nicht. Das merken wir auch, dass wir eigentlich im Einfluss von kühler Luft aus Norden leben, denn die Nacht wird kalt. 10 bis 5 Grad im Harz wird es Bodenfrost geben.
0: Jetzt sind wir durch die Nacht dann durch. Du sagst, es ist kalt. Kommt was runter?
1: Nein. Immer noch Hochdruckeinfluss und auch morgen, letzter Tag für Boris. Das heißt, es gibt kaum Regen. Vielleicht am Abend so Richtung Nacht geht's dann los. Denn wir haben einen Wetterwechsel vor uns. So richtig passiert er am Wochenende, aber er beginnt eben morgen Abend. Das heißt, wir kriegen morgen Nachmittag schon erste Wolken. Aus Nordwesten kommen die rein. Ein Tiefausläufer macht sich dann breit zuvor, aber es ist richtig warm. Mit Wind aus Südwesten kriegen wir 25 bis 30 Grad. Da werden wir uns freuen über ein bisschen Abkühlung und auch über Regen. Entweder morgen Abend schon in der Altmark spätestens, aber in der Nacht zum Samstag hat er uns dann erreicht, dieser Regen. Da ziehen dann Schauer und Gewitter durchs Land.
0: Geht es danach weiter, so ein kleiner Trend? Bleibst du dann dabei?
1: Ja, am Wochenende wird es sehr viel wechselhafter sein. Sonne ist mit dabei, aber dichte Wolken und immer wieder auch Schauer und zum Teil starke Gewitter auch. An beiden Wochenendtagen bleibt es noch sommerlich warm mit runden 25 Grad. In der neuen Woche wird es dann ein bisschen kühler und geht wechselhaft weiter.
0: Deine Empfehlung, also Wochenende richtig ausnutzen auch nochmal?
1: Ja, morgen vor allem. Wer baden will, sollte das morgen tun mit den Gewittern. Dann am Wochenende ist es ein bisschen komplizierter.
0: Kann man so ausdrücken? Lieber nicht ins Wasser reingehen. Mhm. Dankeschön, Grit Krämer. Grüße ins MDR Wetterstudio.
1: Danke. Tschüss.

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11: Um 18.30 Uhr noch einmal die Themen, über die Sachsen-Anhalt heute spricht. Mein Name ist Dirk Jacobs und ich wünsche Ihnen einen lauschigen Frühsommerabend. Zugausfälle, Verspätungen, defekte Stellwerke oder Busersatzverkehr. Bahnfahrer in Sachsen-Anhalt müssen hart im Nehmen sein, besonders wenn sie im Raum Magdeburg auf die Bahn angewiesen sind. In einer gemeinsamen Erklärung kritisieren heute die Landesregierung und die Nahverkehrsgesellschaft Sachsen-Anhalt NASA den Zustand des Schienennetzes als nicht akzeptabel und fordern von der Bahn eine schnelle Sanierung. Anlass ist eine Langsamfahrstrecke, die es seit gestern zwischen Magdeburg und Dessau gibt. Mehr dazu von Nils Sänger.
12: Besonders betroffen ist aktuell die Strecke zwischen Magdeburg und Dessau. Dort dürfen Züge wegen mangelnder Infrastruktur nun auf mehreren Kilometern nur noch 20 km/h schnell fahren. Auch auf anderen Strecken rund um Magdeburg kommt es regelmäßig zu Einschränkungen, beobachtet die Nahverkehrsservice Sachsen-Anhalt GmbH. Für Pendlerinnen und Pendler bedeutet das häufig verspätete Züge, verpasste Anschlüsse und kurzfristige Änderungen im Fahrplan. Laut NASA ist die Pünktlichkeit im Nahverkehr in Sachsen-Anhalt in den vergangenen Jahren deutlich gesunken. Von 94 auf zuletzt nur noch 84%.
11: 14 Kilometer ist der insgesamt lange, der Saaledeich zwischen Kalbe und Barmby im Salzlandkreis. Heute wurde das letzte sanierte Teilstück bei Groß-Rosenburg übergeben, das für 4,2 Millionen Euro EU-Mittel in den letzten 15 Monaten instand gesetzt worden ist. Nach Angaben des Umweltministeriums ist der Deich für Extremhochwasser ausgelegt, da statistisch alle 100 Jahre vorkommt. Gegen solche Überschwemmungen soll auch Wittenberg künftig besser geschützt sein. Für den Bau einer neuen Dammanlage an der Elbe sowie Spundwände und ein Pumpwerk gab es heute 2,8 Millionen Euro Fördermittel. Die Maßnahmen sollen mit den Arbeiten für die Landesgartenschau 2028 verbunden werden. Der Fischadler ist eine Erfolgsgeschichte des Artenschutzes in Sachsen-Anhalt. Dank künstlicher Nisthilfe auf Strommasten gibt es laut dem BUND mittlerweile rund 65 Brutpaare im Land. Insbesondere in Bergbau-Folgelandschaften wie dem Mulde-Stausee unweit von Bitterfeld. In dem Fischadlerhorst in Schleiz sind vergangene Woche zwei kleine Küken geschlüpft, berichtete Magers.
13: Die zwei Jungen machen schon ordentlich Eindruck, auch wenn sie noch ziemlich wackelig unterwegs sind. Vor allem sind sie ständig hungrig. Aus einem dritten Ei im Nest wird nach Expertenangaben kein Jungvogel mehr schlüpfen. Es wurde Anfang April gelegt, aber nach rund 40 Tagen Brutzeit sei es eher unwahrscheinlich, dass da noch etwas schlüpft, heißt es aus dem Haus am See in Schleiz. Dafür geht es den beiden anderen Küken richtig gut. Und wer mag, kann das Treiben live verfolgen. Am Nest ist eine Videokamera installiert.
11: Zum Sport. Fußballregionalligist Hallescher FC meldet den ersten Neuzugang. Sofian Benjamina stürmt nun für die Rot-Weißen. Der 1,90 Meter große Mittelstürmer wechselt vom Ligarivalen Greifswald an die Saale. Der 36-Jährige spielte zuvor in der zweiten bzw. dritten Liga und überzeugte in der abgelaufenen Saison mit 17 Toren. Na, dann schauen wir mal, was er beim HFC bringt, oder, Jan?
6: Ja, mal gucken. Also wenn er genauso viele schießt, wäre nicht schlecht.
11: Wäre schon mal ein guter Anfang. Genau.
6: Danke erstmal, Dirk. Wir möchten, dass Sie gut ankommen. Hier ist der MDR Sachsen-Anhalt Verkehrsservice um 18.33 Uhr. Hallo, liebe Autofahrer. A2 Richtung Hannover, zwischen Kreuz Magdeburg und Allerengersleben. 5 Kilometer Stau und stockender Verkehr. Hier kommt eine Viertelstunde für Sie obendrauf. Dann A14 Richtung Dresden, zwischen Leipzig Messegelände und Kleinpösner. 5 Kilometer Stau wegen LKW-Bergungsarbeiten auf der rechten Fahrspur. Hier dauert es immer noch eine Stunde länger. Die A71 Richtung Schweinfurt ist zwischen Heldrungen und Schmücketunnel nach einem Unfall blockiert. Hier bitte eine Gasse für Rettungsfahrzeuge bilden. Die B184 ist zwischen Tornau und dem Abzweig Rotleben nach einem Unfall gesperrt. Im Saalekreis ist die Straße zwischen der A38 Abfahrt Querfurt und Schraplau nach einem Unfall gesperrt. Dann wird noch geblitzt auf der B2 zwischen Tornau und Bad Düben, dann auf der B81 am Ortsausgang Halberstadt Richtung Magdeburg, B91 hier Höhe Leuna Richtung Merseburg, auf der B190 in Ritzleben Richtung Ahrensee, in Halle einmal auf dem Hansering in beiden Richtungen, dann auf dem Robert-Franz-Ring in beiden Richtungen und in Ammendorf nochmal in der Merseburger Straße stadtauswärts. Außerdem noch wird geblitzt in Stendal in der Herener Straße stadtauswärts. Mehr gesehen, Blitzer, Staus zum Beispiel, dann einfach anrufen. Hier bei uns geht das kostenfrei unter 0800 94 6 94 6 und die 1. Danke für Ihre Hinweise. Wir schauen aufs Wetter, da erstmal auf Temperaturen. In Gardelegen haben wir 21, Köthen sogar noch 23 Grad, Wernigerode 20 Grad, also ist noch ein schöner Abend. Hier und da der Wind leicht böig, ansonsten Quell- und Schleierwolken und viel Himmelblau, viel Sonne ist da noch mit dabei. Und in der Nacht purzeln die Werte, wird wieder recht kalt, 9 bis 4 Grad. Morgen geht's sonnig los, wir haben schon gehört, morgen den Tag möglichst ausnutzen, denn den ganzen Tag wird's relativ freundlich erstmal bleiben. Nachmittags gibt's dann schon mehr Wolken und vielleicht so gegen Abend erste Schauer und einzelne kräftige Gewitter. Und morgen ist wieder so richtig T-Shirt-Wetter, ja, oder Rockwetter, wie Sie mögen, maximal 30 Grad. Am Wochenende eine Mischung aus Sonne, Wolken, vereinzelt Schauer und Gewitter. Die können teilweise kräftig sein bei bis zu 25 Grad. Mein Name ist Jan Lüttke, wünsche einen schönen Abend.
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0: Lessons in Love. Level 42 hier bei MDR Sachsen-Anhalt. Ein sonniger Feierabend. Schön, dass Sie bei uns sind. Ja, wir kommen zur Deutschen Bahn. Und bei der Deutschen Bahn ist ja jede vierte Stelle weiblich sozusagen. Aber die Damen, die kontrollieren nicht nur die Fahrkarten, die fahren auch Züge und etliche sitzen in Führungspositionen. Doch Frauen erobern immer mehr andere Bereiche im Bahnuniversum, so wie Katja Winter aus Güsten. Und MDR Sachsen-Anhalt-Reporter Sven Stephan hat sie mal getroffen.
1: Ein Vormittag am Bahnhof Halberstadt. Mit einem Brenner schneidet Katja Winter ein Stück Schiene zurecht. 36 Jahre ist sie alt und lässt sich ausbilden zur Oberbauschweißerin bei der Deutschen Bahn. Ein harter Job, draußen bei Wind und Wetter, körperlich fordernd.
2: Ja, ich wusste, worauf ich mich einlasse. Und ja, ich wusste, es wird anstrengend. Man kann sich es vorstellen als Ganzkörper-Workout. Und das jeden Tag. Also Arme, Rücken, Po, Beine, alles wird beansprucht. Und man gewöhnt sich dran.
1: Sie habe Lust auf was Neues gehabt, erzählt Katja Winter. Früher hat sie in einer Bibliothek gearbeitet, zuletzt im Objektschutz für eine Sicherheitsfirma. Nun ist sie Quereinsteigerin, als einzige Frau unter lauter Männern.
2: Es macht Spaß. Also ja, ich muss denselben Job machen wie die Männer. Und da wird auch nicht geschont. Also die sagen, du hast ja das ausgesucht, also musst du genau dasselbe können wie wir.
1: Ihren ersten Lehrgang hat sie mit tollen Noten bestanden und in den nächsten Jahren

0: und will sich Katawinta weiter qualifizieren. René Jesgards, Leiter Instandhaltung Oberbau bei der DB Infrago Südost, freut das.
1: Also ich würde jederzeit sagen, Frauen rein ins Gleis, und bin felsenfest der Meinung, sie wird hier bei uns bei der Deutschen Bahn und auch bei uns in der Abteilung ihren Weg machen.
0: Katja Winters Ehemann macht übrigens den gleichen Job. Durch ihn kam sie auf die Idee, erzählt sie. Ihre Familie findet gut, was sie macht.
2: Einen klassischen Männerjob oder Frauenjob gibt's für mich nicht. Weil es gibt männliche Friseure, es gibt männliche Nageldesigner, es gibt männliche Kindererzieher. Mittlerweile gibt's auch Frauen, die als Maurerinnen arbeiten. Also warum denn nicht meine Frau als Oberbauschweißerin?
0: Als Vorbild sieht sich Katja Winter übrigens nicht. Aber sie rät jungen Frauen, einfach zu machen, worauf sie Lust haben. Dass das funktioniert, stellt sie nun unter Beweis als einzige Oberbauschweißerin der Deutschen Bahn in ganz Mitteldeutschland.
3: Also Frauen ran an Schweißgerät, ne? Das kann natürlich auch eine Lady, logischerweise. Davon gehen wir mal schwer aus. Cheap Trick, I Want You to Want Me, jetzt bei MDR Sachsen-Anhalt.

Hermes Hermes hier bei MDR Sachsen-Anhalt. Alison Rhee hat ja jahrelang sehr erfolgreich bei Yazoo mit Vince Clark zusammengearbeitet. Dann ist sie ausgestiegen und hat auf einmal gemerkt, ist ja doch eine andere Herausforderung, wenn man solo allein unterwegs ist. Aber sie hat's gepackt, hatte erst Bammel. Aber dann hat sie allen gezeigt, dass sie sehr soulig, sehr jazzig, einfach toll unterwegs sein kann mit ihrer Stimme. Hier ist sie, Alison Rhee.

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0: Slade, Far, Far Away, das war was aus der Abteilung Rock hier bei MDR Sachsen-Anhalt. Wir spielen sie aber die Hits unseres Lebens und da gehört Pop natürlich dazu. Bugs Fizz. Making Your Mind Up. Gibt's in wenigen Minuten hier bei mir.
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2: Im Studio Dennis Blatt. Guten Abend. In der Bundesregierung gibt es Überlegungen zur Finanzierung der Pflegekosten, stärker das Eigenheim heranzuziehen. Der stellvertretende Unionsfraktionschef Stegemann sagte, wer Vermögen besitze, müsse es einsetzen, bevor die Gemeinschaft zahle. Dazu gehöre auch das Eigenheim. Aus der SPD kamen zustimmende Signale. Scharfe Kritik äußerten hingegen unter anderem Sozialverbände. Die Sozialverbandsvorsitzende Engelmeier sagte den Funke Medien, der Plan der Bundesregierung würde vor allem Menschen mit geringem bis mittlerem Vermögen treffen, die kleine, selbstgenutzte Wohnungen oder Häuser besitzen. Bisher ist das Eigenheim eigentlich von der Finanzierung der Pflegekosten ausgenommen, solange dort noch mindestens ein Ehepartner wohnt. Das Land Sachsen-Anhalt fordert schnellere Sanierungsarbeiten von der Deutschen Bahn. In einer gemeinsamen Erklärung kritisierten die Landesregierung und die Nahverkehrsgesellschaft Sachsen-Anhalt NASA massive Mängel am Schienennetz, besonders rund um Magdeburg. Infrastrukturministerin Hüskens sagte, Beeinträchtigungen durch Stellwerksprobleme oder andere Mängel seien längst keine Einzelfälle mehr. Erst seit gestern müssten zum Beispiel Züge auf der Hauptstrecke zwischen Magdeburg und Dessau über mehrere Kilometer hinweg besonders langsam fahren. Auch bei Güterzügen gäbe es immer mehr Rückstau. Hüskens fordert von der Deutschen Bahn kurzfristige Gegenmaßnahmen und generell mehr Ressourcen für Instandhaltung und Reparatur der Schienen in Sachsen-Anhalt. Rund 4 Monate nach dem tödlichen Angriff auf einen Zugbegleiter in Rheinland-Pfalz ist gegen den mutmaßlichen Täter Mordanklage erhoben worden. Die Staatsanwaltschaft Zweibrücken teilte mit, es sei von einer Tat aus niedrigen Beweggründen auszugehen. Der 26-Jährige soll den Zugbegleiter im Februar nach einer Fahrkartenkontrolle mit Schlägen attackiert haben. Das Opfer starb später im Krankenhaus. Der Beschuldigte räumte die Tat zwar ein, bestritt aber eine Tötungsabsicht. Auf der Autobahn 2 in der Börde läuft der Verkehr nach dem schweren Lkw-Unfall in der Nacht wieder normal. In der vergangenen Stunde haben sich die letzten Staus vor Ort aufgelöst. Damit haben die Behinderungen durch den Unfall rund 16 Stunden gedauert. Gegen 2 Uhr heute Morgen war am Magdeburger Kreuz ein Lkw in 2 andere Laster gefahren. Alle 3 brannten aus. Ein Lkw hatte 4.800 Hühner geladen. Die Mehrheit der Tiere verendete. Die Aufräumarbeiten dauerten bis in den Nachmittag. Die Stadt Wittenberg bekommt knapp 3 Millionen Euro für den Hochwasserschutz. Nach Angaben des Umweltministeriums gibt das Land über 2,8 Millionen Euro für 2 Projekte, die Wittenberg gegen besonders starke Hochwasser, wie zuletzt 2013, sichern sollen. Dazu gehört auch eine neue Dammanlage, die unter anderem den zukünftigen Uferpark auf der ehemaligen Kuhlache schützen soll. Die Maßnahmen sollen mit den Arbeiten für die Landesgartenschau 2028 verbunden werden. Sachsen-Anhalts Umweltminister Willingmann sagte, der fortschreitende Klimawandel erhöhe auch in Sachsen-Anhalt die Gefahr von Starkregen und Hochwasser. Man müsse sich rechtzeitig darauf vorbereiten. Und das waren die Meldungen mit Dennis Blatt. Wetter und Verkehr kommen wieder von dir.
0: Danke, Dennis. Wir möchten, dass Sie gut ankommen. Hier ist der MDR Sachsen-Anhalt Verkehrsservice um 19:03. Hallo, liebe Autofahrer. A14 Richtung Dresden zwischen Leipzig Messegelände und Kleinpösner. 3 Kilometer Stau wegen LKW-Bergungsarbeiten auf der rechten Fahrspur. Hier plus 20 Minuten. Und auf der A71 Sangerhausen-Schweinfurt ist der Schmücketunnel in beiden Richtungen nach einem Unfall gesperrt. Bitte eine Rettungsgasse bilden und das natürlich auch in beiden Richtungen. Es wird geblitzt. Auf der B2 zwischen Tornau und Bad Düben, dann auf der B81 am Ortsausgang Halberstadt Richtung Magdeburg, auf der B91 Höhe Leuna Richtung Merseburg, B190 in Ritzleben Richtung Ahrensee, in Halle auf dem Hansering in beiden Richtungen, dann nochmal auf dem Robert-Franz-Ring in beiden Richtungen und in Halle-Ammendorf in der Merseburger Straße stadtauswärts. In Stendal haben wir auch noch einen Blitzer, in der Herener Straße stadtauswärts. Vielleicht noch einen gesehen, so ein Blitzer, so ein Stau irgendwo, dann bitte anrufen, hier bei uns geht es nach wie vor kostenlos. kostenfrei unter 0800 94 6 94 6 und die 1. Danke für Ihre Hinweise. Wir schauen auf Sachsen-Anhalt-Wetter und da sieht es erstmal gut aus. Ja, also jetzt noch heute. Sie sollten heute und morgen bitte ausnutzen, weil jetzt scheint gerade die Sonne. Es gibt ein paar Quell- und Schleierwolken, so Tupfer, weiße Tupfer am Himmelblau. Und der Wind weht leicht durch. Ansonsten ist Klärchen noch fleißig, bis sie untergeht, bis sie weg ist. Dann geht's in die Nacht, meist klar, bei 9 bis 4 Grad. Trocken bleibt's auch noch, muss ich betonen, denn morgen wird sich ein bisschen was tun. Da geht's erstmal rein in den Freitag, sonnig, durchaus angenehm. Dann, wenn die Temperaturen mal so richtig steigen, wird's nach und nach schwül, maximal 30 Grad die Tageshöchstwerte. Und am Abend dann erste Schauer und einzelne kräftige Gewitter. Und das heißt, fürs Wochenende, es gibt dann so eine Mischung aus Sonne, Wolken, vereinzelt Schauer und Gewitter bei bis zu 25 Grad. Und die Gewitter können teilweise recht kräftig ausfallen.
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0: Und schönen Feierabend, es gibt sonnigen Sound, es klingt nach Sonne, macht Spaß, hier sind Bugs Fizz, Making a Mind Up.

0: MDR Sachsen hat es hier an diesem schönen Feierabend zum Donnerstag. Und ich weiß, für Gärtner ist das ein ernstes Thema.
1: Ach, ist das schön. Ach, ist das schön. Ach, ist der Rasen schön grün.
0: Ja, der Rasen ist wirklich ein ernstes Thema für viele Leute. Da verstehen sie keinen Spaß. Der muss entweder so kurz sein, wie man es möchte, oder eben so grün, wie man möchte. Da wird viel diskutiert. Da gibt's viele, viele Profis, die sich damit unter teilweise in die Haare kriegen. Ja, aber es gibt ja so eine Aktion in diesem Monat, die jetzt immer mehr an Fahrt aufnimmt. Mähfrei im Mai. Noch haben wir ja Mai. Und die Stadt Halle zum Beispiel, die verzichtet beispielsweise darauf, bestimmte Grünflächen zu mähen. Warum? Um eben Insekten zu schützen. Schmetterlinge, Bienen zum Beispiel, damit die auch in Ruhe gelassen werden. Und bei diesem Thema geht es ja nicht darum, überall das, wenn man so will, verloddern zu lassen, sondern eben eine Ecke zum Beispiel, wo man sagt, das stört mich da nicht, wenn es ein bisschen wilder aussieht, damit die eben da ein bisschen mehr Lebensraum haben und dass es da eben ansprechender ist für Insekten. Wir haben in Kleingärten mal nachgefragt, ob die das alle auch so machen, die Kleingärtner.
2: Wir machen da nicht mit. Prinzipiell finde ich das aber nicht schlimm. Ich habe einen Nachbarn, da sieht so ein bisschen wild aus, und ich weiß, hier auf der Seite weiter runter, da sind auch viele, die so ein bisschen so wilden Garten haben. Ein guter Mix, würde ich sagen, ist immer wichtig.
3: Ich bin schon dafür, dass die Insekten ihre Nahrung haben. Ich meine, das Einzige ist, dass die Leute vielleicht denken, das ist nicht ordentlich, aber es ist ja eigentlich für die Natur, ne?
4: Ich persönlich finde das nicht gut, weil wir auch Philharmonie haben wegen Zecken und alles. Wer das machen will, ist gut. Ich mag das nicht.
0: Ja, also wir sehen, gibt unterschiedliche Meinungen, aber vielleicht denken Sie mal drüber nach, ne, dass Sie so eine Ecke lassen dann für die Insekten, und die lieben Sie dafür umso mehr. Mähfrei im Mai. Musikfrei gibt's bei uns nicht. Ja, also wir spielen immer Musik. The Partridge Family ist jetzt dran bei MDR Sachsen-Anhalt.

Al Corley, Square Rooms hier bei MDR Sachsen-Anhalt. Du bist der Einzige, den ich will. Das haben die beiden so inbrünstig gesungen, dass viele gedacht haben, na, sind die ein Paar? Waren sie aber nicht. Haben nur sehr erfolgreich zusammen gesungen. Olivia Newton-John und John Travolta. You're the one that I want bei MDR Sachsen-Anhalt.

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0: Wir möchten, dass Sie gut ankommen. Hier ist der MDR Sachsen-Anhalt Verkehrsservice um 19.30 Uhr. Hallo, liebe Autofahrer. Die A14 Richtung Dresden ist zwischen Leipzig-Messegelände und Kleinpösner wegen Bergungsarbeiten gesperrt. Jetzt mittlerweile zurzeit Stau. Ansonsten war es da schon, aber es wird noch geblitzt. In Holzweißig in der hinteren Dorfstraße, außerdem auf der B2 zwischen Tornau und Bad Düben, auf der B81 am Ortsausgang Halberstadt Richtung Magdeburg, B91 Höhe Leuna Richtung Merseburg, in Halle einmal auf dem Hansering in beiden Richtungen sowie auf dem Robert-Franz-Ring in beiden Richtungen und noch der Blitzer immer noch in Stendal in der Herener Straße stadtauswärts. Mehr gesehen, Blitzer, Staus, Claims im Verkehr, lassen Sie es uns bitte wissen, geht bei uns ja kostenfrei nach wie vor unter 0800 94 6 94 und die 1. Danke für Ihre Hinweise. Wir schauen auf Sachsen-Anhalt-Wetter und es scheint immer noch die Sonne. Ja, und das eben noch so gut anderthalb Stunden, so knapp. Denn da wird dann die Sonne untergehen. Aber bis dahin gibt es eigentlich nichts Großartiges auch am Himmel zu beobachten. Außer vielleicht ein paar Quell- oder Schleierwolken. Der Wind leicht böig. Durch die Nacht geht es dann ebenfalls trocken. Allerdings merklich kühler bei 9 bis 4 Grad. Morgen geht's mit Sonne rein in den Freitag. Wir enden aber in Sachen Freitag mit Wolken. Gegen Abend werden die schon kommen. Erste Schauer und einzelne kräftige Gewitter. Der Tag allerdings wird recht warm. Morgen bis zu 30 Grad. Und danach geht es dann so ein bisschen wackeliger weiter am Wochenende. Dann so ein Mix aus Sonne, mal Wolken, mal vereinzelte Schauer, auch kräftige Gewitter bei bis zu 25 Grad. Mein Name ist Jan Lüttke, wünsche einen schönen Donnerstagabend.
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Robert K., Engel 07 hier bei MDR Sachsen-Anhalt. Und genau wie bei Nena gab es ja immer diesen Umstand, dass die Leute dachten, dass jeweils die Sänger damit genannt wurden, ja. Stimmte gar nicht, weil Nena war die Band und auch die Band vom Robert, ja. Die hieß Robert K., genau. Und jetzt haben wir nochmal ganz fix eben ganz frisch reingekommen hier bei MDR Sachsen-Anhalt, der Verkehrsservice um 19.38 Uhr. Vorsicht, Autofahrer auf der B180 Lutherstadt Eisleben, Naumburg zwischen Abzweig Helbra und Oberhütte ist ein Kind auf der Fahrbahn. Fahren Sie bitte vorsichtig. Nochmal Vorsicht auf der B180 Lutherstadt Eisleben, Naumburg zwischen Abzweig Helbra und Oberhütte ist ein Kind auf der Fahrbahn. 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

The Other Ones on Holiday hier bei MDR Sachsen-Anhalt. Das ist ja heute auch so richtig Holiday da draußen. Ja? Also das Wetter ist dementsprechend. Ansonsten, Sie bleiben schön hier. Ja, Sie werden mit Musik natürlich feinstens versorgt im ARD-Abend. Mein Kollege Hanno Bauer übernimmt gleich. Ansonsten war es das von mir. Ne? Machen Sie einen schönen Abend. Ich setze morgen mal aus und bin dann am Sonnabend von 6 bis 12 für Sie da. Mein Name ist Jan Lüttke. Bis dahin eine gute Zeit.

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1: Es ist 20 Uhr. Die Nachrichten für Sachsen-Anhalt im Studio Dennis Blatt. In der Bundesregierung gibt es Überlegungen zur Finanzierung der Pflegekosten, stärker das Eigenheim heranzuziehen. Der stellvertretende Unionsfraktionschef Stegemann sagte, wer Vermögen besitze, müsse es einsetzen, bevor die Gemeinschaft zahle. Dazu gehöre auch das Eigenheim. Aus der SPD kamen zustimmende Signale. Scharfe Kritik äußerten hingegen unter anderem Sozialverbände. Die Sozialverbandsvorsitzende Engelmeier sagte den Funke-Medien, der Plan der Bundesregierung würde vor allem Menschen mit geringem bis mittlerem Vermögen treffen, die kleine, selbstgenutzte Wohnungen oder Häuser besitzen. Bisher ist das Eigenheim eigentlich von der Finanzierung der Pflegekosten ausgenommen, solange dort noch mindestens ein Ehepartner wohnt. Das Land Sachsen-Anhalt fordert schnellere Sanierungsarbeiten von der Deutschen Bahn. In einer gemeinsamen Erklärung kritisierten die Landesregierung und die Nahverkehrsgesellschaft Sachsen-Anhalt NASA massive Mängel am Schienennetz, besonders rund um Magdeburg. Infrastrukturministerin Hüskens sagte, Beeinträchtigungen durch Stellwerksprobleme oder andere Mängel seien längst keine Einzelfälle mehr. Erst seit gestern müssten zum Beispiel Züge auf der Hauptstrecke zwischen Magdeburg und Dessau über mehrere Kilometer hinweg besonders langsam fahren. Hüskens forderte von der Deutschen Bahn kurzfristige Gegenmaßnahmen und generell mehr Ressourcen für Instandhaltung und Reparatur der Schienen in Sachsen-Anhalt. Nach dem gewaltsamen Tod der damals 12-jährigen Luise im nordrhein-westfälischen Siegerland ist das Zivilverfahren zu Ende gegangen. Das Landgericht Koblenz beschloss, dass die beiden Täterinnen den Hinterbliebenen rund 145.000 Euro zahlen müssen. Ein Strafverfahren hatte es nicht gegeben, weil die Täterinnen damals 12 und 13 Jahre alt waren. Beide hatten gestanden, Luise vor 3 Jahren mit zahlreichen Messerstichen getötet zu haben. Nach dem Streit um eine abgesagte Lesung haben sich der Autor und Aktivist Arne Semsrott und die Stadt Magdeburg offenbar geeinigt. Wie die Zeit berichtet, darf Semsrott nun doch in der Magdeburger Stadtbibliothek eine Matinee abhalten. Das sei das Ergebnis eines Gesprächs mit Oberbürgermeisterin Boris. Semsrott, der auch Chefredakteur des Rechercheportals Frag den Staat ist, sagte, dies zeige, dass öffentlicher Druck wirke und es sich lohne, um öffentliche Räume zu kämpfen. Und auch das Wetter für Sachsen-Anhalt. In der Nacht ist es meist klar und die Temperatur sinkt auf 9 bis 4 Grad. Morgen geht es meist sonnig los. Gegen Abend kommen im Norden erste Schauer und einzelne kräftige Gewitter auf. Die Temperaturen steigen auf bis zu 30 Grad. Am Samstag gibt es dann eine Mischung aus Sonne, Wolken und vereinzelten Schauern und Gewittern. Die Höchsttemperaturen erreichen 25 Grad. Das waren die Nachrichten mit Dennis Blatt.
2: Dankeschön für den informativen Start in den Abend. Von mir jetzt der Blick noch auf die Straßen. Hier ist der Verkehrsservice im ARD-Abend. Die A2 Richtung Berlin ist zwischen Wallin und Brandenburg nach einem Unfall gesperrt. Die A14 Richtung Dresden ist zwischen Leipzig-Messegelände und Kleinpösner wegen Bergungsarbeiten gesperrt. Zurzeit gibt's hier natürlich Stau. Und die Autobahn 71 Richtung Sangerhausen ist zwischen Oberhof und Gräfenroda wegen Wartungsarbeiten wieder mal bis ca. 6 Uhr gesperrt. Damit weiter gute Fahrt durch den Abend. Kommen Sie gut ans Ziel. Wohin geht's denn?
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2: Und wohin es geht, kann ich Ihnen sagen. Von unserer Seite aus geht's in den Abend. Hanno Bauer ist hier. Schönen Gruß aus Magdeburg. Und die Frage stellen aber No Mercy. 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

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Und ich kann sagen, wohin es geht. Es geht mit großen Schritten auf Sommer zu. Und nach der ersten Hitzewelle kann der uns dann auch nicht noch viel höhere Temperaturen bringen, als wir jetzt hatten. Und dann ist auch schon wieder Herbst. Und es wird dann kühler im September. Und das ist auch jetzt hier bei uns der Sound des Abends mit Earth, Wind & Fire im ARD-Abend September. Was für ein schöner Monat.

Das musikalische Streitgespräch. Hier aber nicht bei den Meistersängern. Naja, zumindest nicht bei den Nürnbergern, sondern zwischen Michael Jackson und Paul McCartney. Hier ist der ARD-Abend und wir setzen gleich die musikalische Reise fort mit Desireless Voyage, Voyage.

Hier ist der ARD-Abend. Und wir sind ja schon fast im Juni. Dann beginnt die Zeit mit einer Überdosis Amor. Zu wem passt das besser als zu einem Italiener? Ja, das dachte sich Zuccaro jedenfalls. Und betitelte seine Tour 2026 ganz genau so. Overdose d'Amour. Und damit feiert er das 25-jährige Jubiläum seines Hits Baila.

Die Konzerte finden in ganz Europa statt, viele in Deutschland. Zum Beispiel am 4. Juni in Hamburg, einen Tag später dann in Berlin. Auch Düsseldorf, Leipzig und Frankfurt sind dabei. Mit Sicherheit dabei auch dieser Song hier, den jeder im Ohr hat.

Also Deutschland freut sich auf die Konzerte ab Juni. In Hamburg erstmal, dann in Berlin, Düsseldorf, Leipzig und Frankfurt. Und wir freuen uns jetzt auch schon, Zuccaro zu hören mit My Love im ARD-Abend.

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11: 20.30 Uhr ist es Zeit für den Verkehrsservice im ARD-Abend. Die A2 Richtung Hamburg ist zwischen Wallin und Richtung Berlin. Ist zwischen Wallin und Brandenburg nach einem Unfall gesperrt. Behinderungen gibt's nach einem LKW-Unfall auf der A14 Leipzig Richtung Nossen zwischen Leipzig-Ost und Kleinpösner. Hier laufen die Bergungsarbeiten. Verkehr wird an der Unfallstelle vorbeigeführt. Und die Autobahn 71 Richtung Sangerhausen ist zwischen Oberhof und Gräfenroda wegen Wartungsarbeiten bis ca. 6 Uhr gesperrt. Damit weiter gute Fahrt durch den Abend.
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11: Und für alle am Radio ist Hanno Bauer im Radiostudio. Liebe Grüße aus Magdeburg. Schönen Abend.

0: Dies ist dein Lied. Und dies ist dein Abend. Der ARD-Abend für alle, die jetzt gerade Radio hören, wobei ja viele um diese Uhrzeit dann auch am Fernseher sind. Das hat Thomas aus Wuppertal ganz gut gelöst, das Problem. Erstens hat er noch nicht genug, offensichtlich von dem Sommerwetter der vergangenen Tage, am Ende des Frühlingsmonats. Und außerdem schreibt er, ich schaue jetzt WDR Extra über die Hitze an. Und Thomas aus Wuppertal grüßt damit sehr schön. Und ich finde es lustig, dass er mit Nachnamen auch noch Sommer heißt. Na, das sagt doch schon, wo die Richtung hingeht. Na dann, also viel Spaß beim Parallelfernsehen gucken und ARD-Abend hören.
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0: Ganz liebe Grüße, Thomas. Danke für die E-Mail an ard-abend@mdr.de.

0: Sie ist gerade mal 1,52 Meter groß, ist aber eine der ganz Großen im Musikgeschäft. Kylie Minogue ist heute in ein neues Lebensjahr gestartet in Australien. Auch wenn man ihr sowieso irgendwie nie ansieht, dass sie irgendwie ein bisschen altern könnte. Und außerdem ist sie ja auch noch im sicheren, aber jetzt etwas schmaler werdenden Abstand von der 60 entfernt. Alles gut also. Ihr Leben musikalisch fing in den 80ern an. Da wurde sie als Soap-Darstellerin weltberühmt und stürmte danach die Charts mit den in London produzierten Hits von Stock Aitken Waterman. Und da sind wir jetzt natürlich auch gerne dabei, musikalisch hier in dieser Sendung.
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Kylie Minogue, mir gefällt ihr Lebensmotto. Kill them with kindness, also bekämpfe sie mit Freundlichkeit. Alles Gute zum Geburtstag und weiter so flotte, leichte Disco-Nummern, wie sie in den letzten Jahren immer wieder rausgebracht hat. Gefällt mir sehr gut.

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1: Es ist 21 Uhr. Die Nachrichten für Sachsen-Anhalt im Studio Dennis Blatt. In der Bundesregierung gibt es Überlegungen zur Finanzierung der Pflegekosten, stärker das Eigenheim heranzuziehen. Der stellvertretende Unionsfraktionschef Stegemann sagte, wer Vermögen besitze, müsse es einsetzen, bevor die Gemeinschaft zahle. Dazu gehöre auch das Eigenheim. Aus der SPD kamen zustimmende Signale. Scharfe Kritik äußerten hingegen unter anderem Sozialverbände. Die Sozialverbandsvorsitzende Engelmeier sagte den Funke Medien, der Plan der Bundesregierung würde vor allem Menschen mit geringem bis mittlerem Vermögen treffen, die kleine, selbstgenutzte Wohnungen oder Häuser besitzen. Das Land Sachsen-Anhalt fordert schnellere Sanierungsarbeiten von der Deutschen Bahn. In einer gemeinsamen Erklärung kritisierten die Landesregierung und die Nahverkehrsgesellschaft NASA massive Mängel am Schienennetz, besonders rund um Magdeburg. Infrastrukturministerin Hüskens sagte, Beeinträchtigungen durch Stellwerksprobleme oder andere Mängel seien längst keine Einzelfälle mehr. Besonders die Strecke Magdeburg-Wolfsburg sei häufig betroffen. Hüskens forderte von der Deutschen Bahn kurzfristige Gegenmaßnahmen und generell mehr Ressourcen für die Schienen in Sachsen-Anhalt. Nach dem Streit um eine abgesagte Lesung haben sich der Autor und Aktivist Arne Semsrott und die Stadt Magdeburg offenbar geeinigt. Wie die Zeit berichtet, darf Semsrott nun doch in der Magdeburger Stadtbibliothek eine Matinee abhalten. Das sei das Ergebnis eines Gesprächs mit Oberbürgermeisterin Boris. Semsrott, der auch Chefredakteur des Rechercheportals Frag den Staat ist, sagte, dies zeige, dass öffentlicher Druck wirke und es sich lohne, um öffentliche Räume zu kämpfen. Er hatte der Stadt Magdeburg zuvor unterstellt, seine Lesung wegen Druck seitens der AfD verlegt zu haben. Jugendliche aus Gernrode im Landkreis Harz haben mit ihrer Spendenaktion einen bundesweiten Wettbewerb gewonnen. Die Kinderhilfsorganisation Children for a Better World zufolge haben sich die Jugendlichen mit ihrer Aktion für Kinder in Nepal gegen rund 150 andere Projekte durchgesetzt. Die Gruppe der jungen Gemeinde aus dem Kirchenkreis Ballenstedt hatte mit Spendenaktionen unter anderem Lernmaterialien und Spielzeug für Kindergärten finanziert. Gewonnen haben die Jugendlichen neben der Teilnahme an einem Engagement-Camp in Berlin auch einen exklusiven Empfang im Schloss Bellevue. Und auch das Wetter für Sachsen-Anhalt. In der Nacht ist es meist klar, die Temperatur sinkt auf 9 bis 4 Grad. Morgen geht es meist sonnig los, gegen Abend kommen im Norden erste Schauer und einzelne kräftige Gewitter auf. Die Temperaturen steigen auf bis zu 30 Grad. Das waren die Nachrichten mit Dennis Blatt. Gleich ist es 21.03 Uhr und wir schauen auf den Verkehr.
2: Dankeschön fürs 3-Minuten Nachrichtenupdate von mir. Der Blick auf die Straßen im Lande. Hier ist der Verkehrsservice im ARD-Abend. Die A2 Richtung Berlin ist zwischen Wallin und Brandenburg nach einem Unfall gesperrt. A2 Berlin Richtung Dortmund zwischen Hannover-Langenhagen und Hannover-Herrenhausen 4 Kilometer Stau an einer Baustelle. A4 Köln Richtung Heeren, Aachen zwischen Köln-Klettenberg und Köln-Kreuz Köln-West, 3 Kilometer Stau. Es dauert hier 15 Minuten länger durchzufahren. Und die Autobahn 71 Richtung Sangerhausen ist zwischen Oberhof und Gräfenroda wegen Wartungsarbeiten bis ca. 6 Uhr gesperrt. Damit weiter gute Fahrt durch den Abend.
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2: Großer Showauftakt musikalisch. Der gehört zu Wem und ich gehöre zu Ihnen ins Radio. Ich bin Hanne Bauer, groß aus Magdeburg.

I Can't Stand the Rain, Eruption, hier bei uns im ARD-Abend, ja. Wir liefern ja den Soundtrack des Donnerstagabends und Phil Collins, der hat sich mal für einen Film zum Affen gemacht, ja. Hat den Song gesungen, den in Disneys Tarzan eigentlich die Gorillen-Affenmama Kala singen wird. Also im Film wird er natürlich dann auch tatsächlich von einer weiblichen Stimme gesungen und Phil Collins ist derjenige, der den Song geschrieben hat und ihn aber natürlich auch selbst gesungen hat. So, ja, also für diese Rolle bekam er dann auch die Auszeichnung Bester Song bei den Oscars 2000 und wir sind jetzt dabei mit Phil Collins und You'll Be in My Heart.

0: Für diese grandiose Rolle als Evan wurde Phil Collins völlig zu Recht mit dem Oscar geehrt. Oder was für den besten Filmsong 2000. Kann auch so gewesen sein, ja, die kleinen Details. Versucht hat er es ja oft genug. 85 war er schon nominiert mit Against All Odds aus dem gleichnamigen Film Gegen jede Chance und nominiert auch im Jahr 1989 mit Two Hearts aus dem Film Buster.
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0: Hier ist der ARD Abend und Astrid hat gerade geschrieben, hallo Herr Bauer. Wie immer ist es schön, Sie zu hören. Sie geben sicher wieder Ihr Bestes, denn Sie wissen, dass diese klasse Frau aus Kassel jetzt zuhört. Ich freue mich wirklich, Sie zu hören. Auf einen schönen Abend noch, Astrid. Astrid, jetzt weiß ich's und ich werde versuchen, jetzt mein Bestes zu geben, okay? Wir fangen jetzt an.
1: Stay.

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6: 21.30 Uhr ist es. Hier ist der Verkehrsservice für den ARD-Abend. A2 Berlin Richtung Dortmund zwischen Hannover-Langenhagen und Hannover-Herrenhausen. 3 Kilometer stockender Verkehr. A4 Köln Richtung Herrenhagen zwischen Köln-Klettenberg und Kreuz Köln-West. 3 Kilometer Stau. 15 Minuten längere Fahrzeit bedeutet das für Sie. Die A14 Richtung Dresden ist zwischen Leipzig-Messegelände und Kleinpösna wegen Bergungsarbeiten gesperrt und die Autobahn 71 Richtung Sangerhausen ist zwischen Oberhof und Gräfenroda wegen Wartungsarbeiten bis ca. 6 Uhr gesperrt. Ihnen wünsche ich eine gute Fahrt durch den Abend.
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6: Die Sonnenuntergangsstunde mit Hanno Bauer. Bei uns in Magdeburg war es vor 20 Minuten soweit. Guten Abend von hier in alle Himmelsrichtungen. Dort, wo die Sonne schon etwas eher untergegangen ist zum Beispiel. Und natürlich auch dorthin, wo die Sonne jetzt gerade erst in den nächsten Minuten untergehen wird. Hallöchen!

Oh, fancy, der Ärmste. Haben Sie ihn wieder geschnitten, ja? Aber dafür wenigstens nett. Slice me nice. Hauptsache, das Messer ist scharf und der Wunsch ist da. Dann tut's auch nicht weh. Würde auch Jürgen, unser Radioarzt aus Koch, bestätigen, denn der ist ja Chirurg. Und jetzt ist er auch am Radio. Schönen Gruß. Er rettet gerade sein Pavillon im Garten, hat er mir geschrieben. Denn morgen soll es ja Gewitter geben. Da muss der Pavillon dann nicht als großer Fallschirm nächste Straße bei irgendjemandem auf dem Haus runterkommen unbedingt. Sehr vorausschauend, sehr schön. Und gut immer zu wissen, was so alle tun am Abend. Freut mich sehr. Nick Kershaw jetzt zu hören im ARD-Abend mit I won't let the sun go down on me. Also, wenn schon nicht der Pavillon runterkracht, dann auch nicht die Sonne. Aber Sonnenuntergangszeit in Goch ist jetzt auf jeden Fall.

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1: Und wir schauen jetzt auf ein besonderes Lied. Ja, es ist eine russische Volksweise, die wir jetzt so ja annähernd jedenfalls mithören werden. Und aus dieser russischen Volksweise wird Anfang des 20. Jahrhunderts ein Lied über die endlose Straße des Lebens, das schon 1917 in der Sowjetunion gerne gesungen wurde. Das kleine Lied hat es in den letzten über 100 Jahren sowohl zum Hit geschafft, als auch zum Fall für den Hitversteher.
2: Die ersten Aufnahmen von Daragej Dlinnoju sind aus der Sowjetunion der 30er Jahre. 1962 entsteht die englische Version Those Were the Days. 1968 holt sich Paul McCartney den Song und produziert ihn mit seiner Entdeckung, der jungen Sängerin Mary Hopkin. Es war einmal eine Taverne, in der wir immer mal zusammen ein Glas hoben oder auch zwei. Weißt du noch, wie wir die Stunden weglachten und an die großartigen Dinge dachten, die wir noch tun würden? Das war noch Zeiten, mein Freund. Wir dachten, sie würden nie vergehen. Wir würden singen und tanzen für immer und einen Tag. Wir würden leben, wie wir wollten, würden kämpfen und nie verlieren. Wir waren jung und so sicher, dass alles nach unserem Kopf gehen würde. Dann rasten die stressigen Jahre vorbei an uns und die großen Träume gingen dabei verloren. Wenn ich dich zufällig mal in der Taverne traf, dann lächelten wir uns an und wir sagten, das war noch Zeiten, mein Freund. Erst heute Abend stand ich vor der Taverne, nichts ist, wie es einmal war. Im Fenster sah ich mein Spiegelbild, diese einsame Frau dort, war das wirklich ich? Aber durch die Tür drang vertrautes Lachen. Ich sah dein Gesicht und hörte dich meinen Namen rufen. Ach, mein Freund, wir sind älter, aber nicht klüger. Denn die Träume in unseren Herzen sind immer noch dieselben. Das war noch Zeiten, mein Freund. Oh ja, das waren noch Zeiten.
1: Aber auch diese Zeit jetzt ist gar nicht so schlecht. 21.45 Uhr hören wir nämlich das ganze Lied von Mary Hopkins bzw. Paul McCartney bzw. einem russischen Liedtexter und Komponisten.

0: So, es geht also über die Brücke direkt ins Herzen. Das ist ja genau wie bei uns mit der Radiosendung. Und Steffen und Diana aus Halle sind am Radio, wünschen allen, den Abend zu genießen. Und die E-Mail an ard-abend@mdr.de beginnt mit: Ja, wir hören wie immer genussvoll dir bzw. euch zu und unser Fernseher geht erst später an. Und Diana hat noch weitergeschrieben: Mein Wochenende hat jetzt schon angefangen, werde jetzt die schönen sonnigen Tage nutzen, um rauszugehen, zu entspannen und Sonnenstrahlen zu genießen. Bevor ich Montag wieder auf Arbeit gehe und in die Inventur, was dann sehr anstrengend ist. Also das bedeutet zählen, aufschreiben und, muss ja auch gemacht werden. So, liebe Diana, Gruß zurück in meine Heimatstadt nach Halle und natürlich auch an Steffen. Und genießt dann einfach jetzt das lange Wochenende. Also, langes Wochenende nach der kurzen Woche, nach Pfingsten. Was für ein Luxus. Ich find's auf jeden Fall sehr schön und passt doch.
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1: Es ist 22 Uhr. Die Nachrichten für Sachsen-Anhalt. Im Studio Dennis Blatt. Das Land Sachsen-Anhalt sieht sich inzwischen deutlich besser gegen Hochwasser aufgestellt. Umweltminister Willingmann teilte mit, der Hochwasserschutz habe seit dem Winterhochwasser 2023/24 einen echten Härtetest erlebt und diesen eindrucksvoll bestanden. Seitdem habe man den Schutz noch weiter verbessert. So wurde heute zum Beispiel die Modernisierung des rund 14 Kilometer langen Deichs zwischen Kalbe und Barbie abgeschlossen. Nur 7% der Deiche in Sachsen-Anhalt gelten aktuell noch als nicht standsicher. Willingmann warnte, der fortschreitende Klimawandel erhöhe auch in Sachsen-Anhalt die Gefahr von Starkregen und Hochwasser. Man müsse sich rechtzeitig darauf vorbereiten. Der Sozialverband Deutschland lehnt den Vorstoß der CDU ab, das Eigenheim generell zur Finanzierung der Pflege heranzuziehen. Verbandschefin Engelmeier sagte den Zeitungen der Funke Mediengruppe, die Idee sei sozialpolitisch kritisch. Sie würde vor allem Menschen mit kleineren Vermögen treffen, die keine Geldmittel mehr hätten, aber selbstgenutzte Wohnungen oder Häuser. Stattdessen forderte Engelmeier eine stärkere gemeinschaftliche Finanzierung der Pflege. Nach dem Streit um eine abgesagte Lesung haben sich der Autor und Aktivist Arne Semsrott und die Stadt Magdeburg offenbar geeinigt. Wie die Zeit berichtet, darf Semsrott nun doch in der Magdeburger Stadtbibliothek eine Matinee abhalten. Das sei das Ergebnis eines Gesprächs mit Oberbürgermeisterin Boris. Semsrott, der auch Chefredakteur des Rechercheportals Frag den Staat ist, sagte, dies zeige, dass öffentlicher Druck wirke und es sich lohne, um öffentliche Räume zu kämpfen. Er hatte der Stadt Magdeburg zuvor unterstellt, seine Lesung wegen Druck seitens der AfD verlegt zu haben. Jugendliche aus Gernrode im Landkreis Harz haben mit ihrer Spendenaktion einen bundesweiten Wettbewerb gewonnen. Die Kinderhilfsorganisation Children for a Better World zufolge haben sich die Jugendlichen mit ihrer Aktion für Kinder in Nepal gegen rund 150 andere Projekte durchgesetzt. Die Gruppe der jungen Gemeinde aus dem Kirchenkreis Ballenstedt hatte mit Spendenaktionen unter anderem Lernmaterialien, Schulrucksäcke und Spielzeug für Kindergärten finanziert. Gewonnen haben die Jugendlichen neben der Teilnahme an einem Engagement-Camp in Berlin auch einen exklusiven Empfang im Schloss Bellevue. Und noch das Wetter für Sachsen-Anhalt. In der Nacht ist es meist klar, die Temperatur sinkt auf 9 bis 4 Grad. Morgen geht es meist sonnig los, gegen Abend kommen im Norden erste Schauer und einzelne kräftige Gewitter auf, die Temperaturen steigen auf bis zu 30 Grad. Am Samstag gibt es dann eine Mischung aus Sonne, Wolken und vereinzelten Schauern und Gewittern. Die Höchsttemperaturen erreichen 25 Grad. Das waren die Nachrichten mit Dennis Blatt.
2: So, jetzt sind wir wieder auf dem neuesten Stand. Blick von mir noch auf den Verkehrsservice im ARD-Abend. Geht los auf der Autobahn 1 Dortmund Richtung Köln. Zwischen Wermelskirchen und Burscheid gibt's einen Stau. Dann weiterer Blick auf die A2 Berlin Richtung Dortmund zwischen Hannover-Langenhagen und Hannover-Herrenhausen. 3 Kilometer stockender Verkehr hier. A4 Köln Richtung Heeren-Aachen zwischen Köln-Klettenberg und Kreuz Köln-West. 3 Kilometer Stau. Hier dauert es jetzt noch 10 Minuten durchzufahren. Ist also schon etwas kürzer geworden, der Stau. Dann die Autobahn 14 Richtung Dresden ist zwischen Leipzig-Messegelände und Kleinpösna wegen Bergungsarbeiten gesperrt. Die B174 Chemnitz-Reitzheim ist zwischen der B171 Abfahrt Marienberg und nach dem Abzweig Gebirge nach einem Unfall gesperrt. Und auf der B96 in Berlin, der Tiergartentunnel, ist bis ca. 5.45 Uhr gesperrt. Dann weiter gute Fahrt durch den Abend mit dieser Sendung hier im Radio.
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2: Mit Hanno Bauer. Ich grüße aus Magdeburg.

0: Hier ist der ARD Abend. Und wenn wir schon mit dem Runaway-Train unterwegs sind, vielleicht war dieser Runaway-Train ja auch der rasende Roland. Wer weiß. Auf jeden Fall fährt der beim Gartenhaus von Klaus und Susanne aus Basinghausen vorbei. Und sie haben geschrieben, lieber Hanno, herzliche Grüße von der Insel Rügen aus unserem gemieteten Gartenhaus. Fern jeden Rummels, nur der rasende Roland, der dampft auf der Schiene vorbei. Und die landschaftliche Vielfalt mit Alleen und unterschiedlichen Küsten ist faszinierend. Der Zugang zur Insel über den historischen Rügendamm statt der Brücken, Rügenbrücke, gefiel uns. Aber ja, schön ist auch der Ortsteil Beuchow, der zwar aus 5 Häusern nur besteht, aber einen eigenen Haltepunkt der Dampfeisenbahn besitzt. Der Lokführer reagiert visuell auf rechtzeitiges Heben des Arms, wenn mal jemand am Bahnsteig steht. Und dann stoppt er die Bahn, damit alle einsteigen können. Wir grüßen ganz lieb von Rügen und ich, liebe Susanne und Klaus, ich grüße euch ganz lieb zurück. Ich hoffe, ihr habt noch ein paar schöne Tage auf Rügen und könnt es euch dort richtig gut gehen lassen und fahrt mit dem rasenden Roland dann auch mal richtig schön gemütlich über die Insel.
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0: Und was sind das jetzt? Ist das hier irgendwelcher Dampf? Also das ist ja eine Dampfeisenbahn. Ach nein, das ist Staub. Staub im Wind von Kansas. Ich dachte schon, der ist jetzt hergeweht. Von Rügen bis zu mir ins Studio nach Magdeburg. Nein, schöne Musik jetzt im ARD-Abend. Für alle Urlauber da draußen, die den Abend genießen. Mit uns.

Du bist immer in meinen Gedanken. You are always on my mind. Wobei, erst die Träume zeigen ja, was man wirklich so mit sich rumschleppt. So wie Gerhild schreibt. Hallo lieber Hanno, steht in ihrer Mail, die Sonne ist untergegangen, aber dafür grinst der Mond nun durchs Fenster. Und da weiß ich, wie sich meine Nacht gestalten wird. Komische Träume in allen bunten Knetenfarben, die es gibt. Kann nicht drauf warten. Ich hoffe, allen anderen geht es nicht ganz so. Liebe Grüße aus Dresden, sendet Gerhild. Oh, okay. Mondlicht empfindlich, also wie so viele. Da könnte es ja vielleicht helfen, dass ich nochmal Musik spiele, die so ein bisschen das Schlafen erleichtern soll. Jedenfalls geht es darum um Sleeping Satellite, Tasmin Archer jetzt. Und ganz liebe Grüße, toi toi toi, Gerhild. Hoffentlich wird die Nacht nicht so schlecht.

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6: 22.30 Uhr damit. Zeit für den Verkehrsservice im ARD-Abend. Die A4 Köln Richtung Aachen ist zwischen Elsdorf und Merzenich wegen Bauarbeiten bis 5 Uhr morgen früh gesperrt. A14 Richtung Dresden, hier ist zwischen Leipzig-Messegelände und Kleinpösener wegen Bergungsarbeiten gesperrt. Die Autobahn 71 Richtung Sangerhausen ist zwischen Oberhof und Gräfenroda wegen Wartungsarbeiten bis ca. 6 Uhr gesperrt. Dann der Blick auf die A72 Richtung Leipzig ist zwischen Zwickau West und Zwickau Ost nach einem LKW-Unfall gesperrt. Die B174 zwischen der B171 Abfahrt Marienberg und Abzweig Gebirge nach einem Unfall gesperrt. Und auf der B96 in Berlin ist der Tiergartentunnel bis in den Morgen hinein gesperrt. Und damit weiter gute Fahrt durch den Abend.
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6: Einen schönen Restabend wünsche ich. Ich bin Hanne Bauer in Magdeburg. Hi.

Der Soundtrack des Abends klingt jetzt gerade so ein wenig nach Oh la la Moa und Très Très Bien. Aber nach dieser Laboum-Fetenmusik für Romantik-Angehauchte, die gleich fummeln wollen, gibt's jetzt erstmal noch die Blümchen nachgereicht. Aus der Blumenstadt der Hippies. San Francisco.

flott und sportlich. Und flott und sportlich geht es für mich auch in die Nacht hinein. Sie brauchen aber auf Ihren Begleitbauer im Radio nicht zu verzichten. Keine Angst, wir updaten jetzt noch schnell das Modell und dann geht's jetzt weiter mit Frank Michael Bauer in Dresden, der Sie sanft durch die ARD-Hitnacht schaukelt. Also, Bauer Power auf ganzer Linie heute im Radio für alle. Macht's gut, ihr alle.

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1: Um 23 Uhr mit Katja Kindermann. Babyspielzeug, Kleider, Elektronik. Auf Temu können Kunden alles Mögliche günstig kaufen. Mit Risiken, wie Testkäufe zeigen. Jetzt greift die EU durch und verhängte eine Strafe in Höhe von 200 Millionen Euro gegen den chinesischen Online-Marktplatz. Aus der Nachrichtenredaktion Peter Eichenberg.
2: Der Grund für die Strafe? Illegale Produkte. Das Unternehmen habe die Risiken und Schäden für Verbraucher nicht ordnungsgemäß bewertet, teilte die Brüsseler Behörde mit. Bei Testkäufen im vergangenen Jahr seien viele Produkte durchgefallen. Temu kritisierte, die Entscheidung spiegle nicht den aktuellen Stand wider. Die chinesische Handelskammer bei der EU warnte, eine so wörtlich übermäßige Durchsetzung von Regeln könne zu höheren Importkosten und Inflationsdruck in Europa führen.
1: US-Finanzminister Bessent hat Berichte über eine vorläufige Vereinbarung zur Verlängerung der Waffenruhe mit dem Iran nicht bestätigt. Bessent betonte zugleich, Präsident Trump habe klargemacht, dass es kein Abkommen geben könne, solange Teheran nicht die Straße von Hormus wieder eröffne. Außerdem müsse der Iran sein hoch angereichertes Uran aufgeben und zusichern, niemals ein Atomwaffenprogramm zu betreiben. Aus US-Regierungskreisen hatte es zuvor geheißen, Teheran habe sich mit einer US-Delegation auf ein vorläufiges Abkommen verständigt. Außenminister Wadefuhl will für einen nicht ständigen Sitz Deutschlands im UN-Sicherheitsrat werben. Deutschland möchte im wichtigsten multilateralen Gremium für Frieden und Sicherheit einen aktiven Beitrag leisten, hieß es vor der Abreise des CDU-Politikers zu den Gesprächen in New York. Die Abstimmungen in der Generalversammlung der Vereinten Nationen finden am 3. Juni statt. Deutschland kandidiert in der Regionalgruppe Westeuropa und andere für den Zeitraum 2027-28. Ein Erfolg gilt keineswegs als sicher. Mitbewerber sind Österreich und Portugal. Der Tarifkonflikt für bundesweit 60.000 Beschäftigte bei der Deutschen Telekom ist beigelegt. Im Einzelnen sieht das Ergebnis laut Verdi und dem Konzern vor, dass das sogenannte zusätzliche Monatsentgelt ab August von 190 auf 340 Euro steigt. Ab Juli 2027 wachse diese Komponente nochmals auf 480 Euro an. Ab Juni 2028 werden zudem die Tabellenentgelte um 2,4% erhöht. Betriebsbedingte Kündigungen sind bis Ende 2028 ausgeschlossen. Laut der Gewerkschaft gibt es zudem erstmalig einen Mitgliederbonus. Das waren die Nachrichten. Das Wetter in Deutschland. In der Nacht trocken bei Tiefstwerten von 15 bis 4 Grad. Morgen im Südosten heiter, im Norden und Westen mehr Wolken, später gebietsweise Schauer, teils auch kräftige Gewitter. Höchstwerte 20 Grad auf den Nordseeinseln bis 33 Grad am Oberrhein. Am Samstag zeitweise Wolken, in der Mitte und im Süden gebietsweise kräftige Schauer. Die Temperaturen 18 bis 33 Grad. Es ist jetzt 23.03 Uhr.
3: Hier ist der Verkehrsservice in der ARD-Hitnacht. Die A4 Köln Richtung Aachen ist zwischen Elsdorf und Merzenich wegen Bauarbeiten bis 5 Uhr gesperrt. Die A14 Halle Richtung Dresden ist zwischen Leipzig-Messegelände und Kleinpösner wegen Bergungsarbeiten gesperrt. Die A25 Geesthacht Richtung Hamburg ist in Höhe Geesthacht nach einem Unfall gesperrt. Die A45 Gießen Richtung Aschaffenburg ist zwischen Wölfersheim und Florstadt wegen Bergungsarbeiten gesperrt. A66 Frankfurt Richtung Fulda, der Tunnel Neuhof ist wegen Reparaturarbeiten bis morgen früh 5 Uhr gesperrt. Eine Umleitung geht über die U47, die ist für Sie eingerichtet. Die A71 Richtung Sangerhausen ist zwischen Oberhof und Grävenroda wegen Wartungsarbeiten bis ca. 6 Uhr in der Früh gesperrt. Die A72 Plauen Richtung Zwickau ist zwischen Zwickau West und Zwickau Ost nach einem LKW-Unfall derzeit gesperrt. Die B10 Stuttgart Ost Richtung Ulm ist zwischen der B14, Berger Tunnel und Poststraße wegen einer Nachtbaustelle bis morgen früh 5 Uhr gesperrt. Das waren Sie, die Meldungen. Kommen Sie gut an Ihr Ziel.
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3: Ja, wenn der Abend zur Nacht wird, willkommen aus Dresden von MDR Sachsen zur Nachtschicht, die ARD-Hitnacht mit Frank-Michael Bauer. Und musikalisch beginnen wir mit Madonna, La Isla Bonita.

war ja nicht nur Tinas Stimme zu hören, nein, da war auch die Stimme von Sting gerade zu vernehmen. Die unvergleichliche Tina Turners on Silent Wings, einer wunderschönen Ballade aus ihrem extrem erfolgreichen Comeback, ja damals 1996, hier bei uns in der ARD-Hitnacht. Dieser intime Song bringt zu dieser späten Stunde genau die richtige Prise, Gefühl und Melancholie ins Programm. Und jetzt schalten wir aber hier bei uns ein paar Gänge nach oben und wecken alle auf, die am Steuer oder bei der Spätschicht langsam müde werden. Die folgenden Herren stehen schließlich seit den späten 60er Jahren für absolut schnörkellosen Rock'n'Roll. Wer die britischen Boogie-Rocker nochmal live erleben möchte, hat Glück. Status Quo sind immer mal wieder für mitreisende Open-Air-Termine zu haben. Schnallen Sie sich also gut an für echten Vorwärtsdrang aus Großbritannien. Hier sind Status Quo aus dem Jahre 1980 mit ihrem Ohrwurm What You're Proposin'.

Ja, die Hitnacht It's My Life von Talk Talk haben wir gerade einen echten Meilenstein aufgelegt. Der Synthie-Pop-Musikgeschichte aus dem Jahre 1984. Mark Hollis und seine Band, die schufen damit ja wirklich eine Hymne, die auch Jahrzehnte später in keiner Playlist für eine lange Nachtfahrt fehlen darf. Ja, der unverkennbare Sound der 80er. Und jetzt bleiben wir noch in dem Jahr und es geht ins Jahr 82. Hubert K., erinnern Sie sich an diesen Sternenhimmel? Ich habe gerade noch mal so ein Fenster rausgeguckt. Es ist auch schon wieder kühl in Dresden. Wir haben nur noch 11 Grad. Und Sternenhimmel. Hubert K.

0: Das waren die Rednecks. Wish You Were Here. 23 Uhr und 31, hier ist der Verkehrsservice in der ARD Hitnacht. Die A4 Köln Richtung Aachen ist zwischen Elsdorf und Merzenich wegen Bauarbeiten bis 5 Uhr gesperrt. Die A14 Halle Richtung Dresden ist zwischen Leipzig Messegelände und Kleinpösner wegen Bergungsarbeiten derzeit gesperrt. Die A45 Gießen Richtung Aschaffenburg ist zwischen Wölfersheim und Florstadt wegen Bergungsarbeiten gesperrt. Die A66 Frankfurt Richtung Fulda. Der Tunnel Neuhof ist wegen Reparaturarbeiten bis 5 Uhr in der Früh gesperrt. Eine Umleitung über die U47 ist für Sie eingerichtet. Die A71 Richtung Sangerhausen ist zwischen Oberhof und Grevenroda wegen Wartungsarbeiten bis ca. 6 Uhr gesperrt. Die A72 Plauen Richtung Zwickau ist zwischen Zwickau West und Zwickau Ost nach einem Unfall, und zwar einen LKW-Unfall, gesperrt. Die B10 Stuttgart Ost Richtung Ulm ist zwischen der B14 Berger Tunnel und Poststraße wegen der Nachtbaustelle bis 5 Uhr morgen früh gesperrt. Die B404 im Verlauf A25 Schwarzenweg Hamburg ist zwischen Escheburg und Kurslack nach einem Unfall in beiden Richtungen derzeit gesperrt. Soweit die Meldungen. Kommen Sie gut an Ihr Ziel.
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0: Aus dem Studio 1 von MDR Sachsen. Hier ist der Mitteldeutsche Rundfunk mit der ARD Hitnacht. Ich bin Frank Michael Bauer und jetzt wird's geschmeidig. Cool and the Gang und Cherish.

Ja, nochmal in die Tasten gehauen. Kid Rock war das mit All Summer Long, der uns im Jahr 2008 diesen genialen Sommerhit beschert hat, der auf Samples von Lynyrd Skynyrd, genau, hat man ja gerade gehört, und Warren Zevon basiert. Ein Song wie ein warmer Roadtrip, wenn man so will, der selbst mitten in der Nacht für absolute Wohlfühlatmosphäre und echte Freiheit sorgt. Und jetzt wechseln wir das Mikrofon und übergeben es den Pretenders. Chrissy Hynde gründete ihre Band Ende der 70er Jahre und steht seitdem für extrem coolen, ungeschminkten Gitarrensound, und da gibt's eine ganz große Nummer aus dem Jahre 1986. Die Pretenders mit Don't Get Me Wrong hier bei uns in der ARD Hitnacht. 23 Uhr und 42 mittlerweile.

tanzbarer 80er-Jahre-Funk von der Geschwisterformation The Barge, der im Jahr 1985 mit Rhythm of the Night den weltweit größten Erfolg feierte. Ein absolut ansteckender Rhythmus, der selbst die müdesten Knochen zu dieser späten Stunde nochmal richtig in Bewegung bringen kann. Und wir bleiben beim souligen Groove und schalten aber einen Gang runter in Richtung Entspannung und, sagen wir mal, eleganter Gelassenheit. Die nächste britische Sängerin hat in den 90er Jahren die Charts gestürmt und verzaubert uns bis heute mit ihrer unverkennbar samtweichen Stimme. Aktuelle Deutschlandkonzerte der Soul-Diva sind derzeit leider nicht angekündigt, weshalb wir hier ihre Musik besonders intensiver genießen können im Radio. Und ihr bekanntester Hit, der basiert übrigens auf einem weltberühmten Sample aus dem Song Knocking on Heaven's Door von Bob Dylan. Und hier ist sie, Gabrielle, mit ihrem wunderschönen Song aus dem Jahre 2000, der da heißt Rise.

New York Groove hier bei uns in der ARD-Hitnacht. Das war Hello mit einer Nummer von Russ Ballard aus Großbritannien. Und der hat viele Hits geschrieben, zum Beispiel auch So You Win Again für Hot Chocolate oder auch den ein oder anderen Titel für Agnetha Felsrock damals, als sie nach der ABBA-Pause oder bei am Eintritt in die ABBA-Pause Soloplatten rausgebracht hat. Jetzt für unsere 0-Uhr-Nachrichten Burning Heart mit Survivor.

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1: Um 0 Uhr mit Wolfgang Berger. Der Iran hat Berichte westlicher Medien über eine Annäherung mit den USA dementiert. Eine Einigung auf ein neues Abkommen gebe es nicht. Aus der Nachrichtenredaktion Klaus Reginek.
2: Die Klarstellung kam von der iranischen Nachrichtenagentur Tasnim. Die steht den Revolutionsgarden im Iran nahe. Demnach seien die Berichte westlicher Medien falsch, dass ein Abkommen bereits abgeschlossen sei. Das US-Nachrichtenportal Axios hatte unter Berufung auf US-Beamte berichtet, die Waffenruhe werde verlängert und es sollten Gespräche über das iranische Atomprogramm aufgenommen werden. Tatsächlich aber gehen die USA inzwischen weiter gegen den iranischen Ölhandel vor. US-Finanzminister Bessent kündigte neue Sanktionen gegen 8 Tankschiffe und 15 Unternehmen an.
1: Israel hat zum ersten Mal seit mehreren Wochen wieder die libanesische Hauptstadt Beirut angegriffen. Das israelische Militär bestätigte die Luftschläge. Aus Kairo Nina Amin.
3: Bilder zeigen die zerstörte Häuserfassade eines Wohngebäudes am Stadtrand im Süden von Beirut. Das israelische Militär spricht von einem gezielten Angriff. Das Ziel, ein Kommandeur der libanesischen Hisbollah-Miliz. Weitere Einzelheiten, auch über mögliche Opfer, nannte das Militär zunächst nicht. Einwohner der libanesischen Hauptstadt berichteten von Drohnen, die seit dem Morgen über weiten Teilen Beiruts zu hören sind. Seit Beginn der Waffenruhe Mitte April hat Israels Armee nur noch selten Ziele in Beirut angegriffen, laut israelischen Medienberichten auf Wunsch der US-Regierung.
1: In Winterthur in der Schweiz hat ein Angreifer mehrere Passanten mit einem Messer angegriffen. Laut Polizei wurden 3 Menschen verletzt, einer von ihnen schwer. Die Behörden vermuten einen terroristischen Hintergrund. Den Beamten zufolge handelt es sich bei dem Angreifer um einen 31-jährigen Schweizer mit türkischen Wurzeln. Er sei in der Vergangenheit wegen islamistischer Propaganda aufgefallen. Die EU-Kommission hat eine Strafe in Höhe von 200 Millionen Euro gegen den chinesischen Online-Marktplatz Temu verhängt. Der Grund: illegale Produkte. Das Unternehmen habe die Risiken und Schäden für Verbraucher nicht ordnungsgemäß bewertet, teilte die Brüsseler Behörde mit. Temu kritisierte, die Entscheidung beziehe sich auf die Risikoabwägung von 2024 und spiegele nicht den aktuellen Stand wider. Das waren die Nachrichten. Und hier noch das Wetter in Deutschland. Überall trocken bei Tiefstwerten von 15 bis 4 Grad. Tagsüber im Südosten heiter, im Norden und Westen mehr Wolken, später gebietsweise Schauer, teils auch kräftige Gewitter. Höchstwerte 20 Grad auf den Nordseeinseln bis 33 Grad am Oberrhein. Am Samstag zeitweise Wolken, in der Mitte und im Süden gebietsweise kräftige Schauer oder Gewitter, 18 bis 33 Grad. Am Sonntag im Nordosten häufiger trocken, ein paar Schauer und Gewitter bei 17 bis 29 Grad. Jetzt ist es 0:03 Uhr.
4: Hier ist der Verkehrsservice in der ARD-Hitnacht. Die A4 Köln Richtung Aachen ist zwischen Elsdorf und Merzenich wegen Bauarbeiten bis 5 Uhr gesperrt. Die A14 Halle Richtung Dresden ist zwischen Leipzig-Messegelände und Kleinpösner wegen Bergungsarbeiten gesperrt. Die A45 Gießen Richtung Aschaffenburg ist zwischen Wölfersheim und Florstadt wegen Bergungsarbeiten gesperrt. Die A66 Frankfurt Richtung Fulda, der Tunnel Neuhof ist wegen Reparaturarbeiten bis 5 Uhr gesperrt. Eine Umleitung über die U47 ist für Sie eingerichtet. Die A71 Richtung Sangerhausen ist zwischen Oberhof und Gräfenroda wegen Wartungsarbeiten bis ca. 6 Uhr gesperrt. Die A72 Plauen Richtung Zwickau ist zwischen Zwickau West und Zwickau Ost nach einem Unfall gesperrt. Die B404 im Verlauf A25 Schwarzenberg Hamburg ist zwischen Escheburg und Kurslack nach einem Unfall in beiden Richtungen gesperrt. Das waren unsere Meldungen. Kommen Sie gut an Ihr Ziel. Gute Fahrt.
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4: Das Ganze von MDR Sachsen aus Dresden und da ist er. Der neue Tag, der Freitag, 29. Mai. Namenstag haben heute zum Beispiel Viktor und Wilhelm. Und hier ist Shania Twain. Und danach Smokey.

Smoky, unverkennbar hier bei uns in der ARD-Hitnacht mit ihrer wunderbar harmonischen Ballade Lay Back in the Arms of Someone aus dem Jahre 1977. Ein echter Kuschelklassiker, der perfekt in die, ja, kann man schon sagen, abendliche, nächtliche Atmosphäre passt und zum Träumen einlädt. Und für alle Fans der Band gibt es ja fantastische Neuigkeiten zu vermelden. Smoky sind gerade auf Tournee in Deutschland und heute Abend, am diesem 29. spielen sie in der Stadthalle in Rostock und am 31. Mai dann in der Stadthalle in Cottbus. Und jetzt geht's ins Jahr 89. Damals hat ein US-Amerikaner einen tollen Song veröffentlicht. Geschichtenerzähler ist er am Klavier, klar. Die Rede ist von Billy Joel. Hier ist er mit Leningrad.

Life is Life, hier ist die ARD-Hitnacht. Die österreichische Band Opus, die lief ja gerade mit ihrer ultimativen Stadionhymne. Die ist aus dem Jahre 1984, auch schon wieder ein paar Tage alt. Dieser Song versprüht ja echt auch mitten in der Nacht noch so viel pure Energie und Gemeinschaftsgefühl, dass man am liebsten laut mitsingen möchte, aber bitte nicht die Nachbarn stören. Und jetzt lassen wir auch die lauten Chöre hinter uns und reisen ein gutes Stück weit zurück in die goldene Ära des Folkrock. Die nächste Formation hat mit ihrem unverwechselbaren vierstimmigen Satzgesang, nämlich den Sound der Flower Power Bewegung, nun wirklich maßgeblich geprägt. Ihre zeitlosen Klassiker fangen die Sehnsucht und das Lebensgefühl der späten 60er Jahre gerade dort in Kalifornien perfekt ein und klingen besonders intensiv in der Nacht. Ganz zärtlich. Gleich bei uns eine tolle Band, die Mamas und Papas mit, auch wenn heute Freitag ist, Monday. Wir machen den Freitag mal so kurz zum Monday-Tag mit den Mamas und Papas aus dem Jahre 1966.

0: Sandra mit Secretland. Das Lied hat es ja in zwei Versionen gegeben. Ist auch erschienen als Trenchcoat Man aus dem Jahre 87 von der deutschen Band Fabrik. Und dahinter steckte zum Beispiel auch Hubert Kemmler. So, und jetzt haben wir es 0.31 Uhr. Hier ist der Verkehrsservice in der ARD-Hitnacht und da fangen wir an mit der A4. Die A4 Köln Richtung Aachen ist zwischen Elsdorf und Merzenich wegen Bauarbeiten bis 5 Uhr gesperrt. Die A14 Halle Richtung Dresden ist zwischen Leipzig-Messegelände und Kleinpösner wegen Bergungsarbeiten gesperrt. Die A45 Gießen Richtung Aschaffenburg ist zwischen Wölfersheim und Florstadt wegen Bergungsarbeiten gesperrt. A66 Frankfurt Richtung Fulda. Der Tunnel Neuhof ist wegen Reparaturarbeiten bis 5 Uhr gesperrt. Eine Umleitung, die geht über die U47. Die A71 Richtung Sangerhausen ist zwischen Oberhof und Gräfenroda wegen Wartungsarbeiten bis ca. 6 Uhr gesperrt. Die A72 Plauen Richtung Zwickau ist zwischen Zwickau West und Zwickau Ost nach einem Unfall gesperrt. Die B404 im Verlauf A25 Schwarzenbeek Hamburg ist zwischen Escheburg und Kurslack nach einem Unfall in beiden Richtungen gesperrt. Soweit unsere Meldungen. Wir wünschen Ihnen eine gute Fahrt und kommen Sie gut an Ihr Ziel an.
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0: Von MDR Sachsen aus Dresden. Ich bin Frank-Michael Bauer und jetzt erinnern wir an Buddy Holly. Das tut Alvin Stardust. I feel like Buddy Holly. Und gleich danach Sarah Bareilles.

Jawohl, das war eine Band aus Belgien, Vaya con Dios, der Name aus dem Jahre 1990, dieser geniale Mix aus Jazz, Soul und Gypsy Folk. Na, Nina. Und jetzt geht es zu einem Mann, der kann Mythen transportieren mit seinen Liedern und sorgt für Spannung

Nee, das geht ja gar nicht. Der Computer hat gerade hier rumgesponnen und hat vorne das Vorspiel abgeschnitten von diesem wunderschönen Titel und hat den auch noch gekürzt. Nein, wir hören den in voller Länge. Dafür haben wir doch die Nacht und dafür haben wir vor allem die Zeit. Hier sind die Eagles mit Hotel California, 6 Minuten und 22 Sekunden.

Hotel California, die legendäre US-amerikanische Rockband Eagles mit ihrem absoluten Jahrhundertmeilenstein Hotel California. Auch schon wieder ein paar Tage alt, aus dem Jahre 1976, und dieses weltberühmte minutenlange Gitarrensolo am Ende des Songs, das zieht ja einen wirklich auch zu dieser Schwedenstunde immer wieder komplett in einen großen Bann. Und jetzt wechseln wir zur Frankfurter Sängerin mit marokkanischen Wurzeln, Namika, hier bei uns. Und dann gibt es noch vor den Nachrichten ein Stückchen Musik mit den Boxtops. Das war damals so üblich, dass viele Songs nicht sehr lang gewesen sind. The Letter gar nur 1 Minute und 52 Sekunden. Da wollte man wahrscheinlich ein bisschen sparen, wie dem auch sei. Hier sind Namika und The Boxtops in der ARD-Hitnacht.

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1: Um 1 Uhr mit Wolfgang Berger. Der Iran hat Berichte westlicher Medien über eine Annäherung mit den USA dementiert. Eine Einigung auf ein neues Abkommen gebe es nicht. Aus der Nachrichtenredaktion Klaus Reginick.
2: Die Klarstellung kam von der iranischen Nachrichtenagentur Tasnim. Die steht den Revolutionsgarden im Iran nahe. Demnach seien die Berichte westlicher Medien falsch, dass ein Abkommen bereits abgeschlossen sei. Das US-Nachrichtenportal Axios hatte unter Berufung auf US-Beamte berichtet, die Waffenruhe werde verlängert und es sollten Gespräche über das iranische Atomprogramm aufgenommen werden. Tatsächlich aber gehen die USA inzwischen weiter gegen den iranischen Ölhandel vor. US-Finanzminister Bessent kündigte neue Sanktionen gegen 8 Tankschiffe und 15 Unternehmen an.
1: Israel hat die Zusammenarbeit mit UN-Generalsekretär Guterres aufgekündigt. Anlass sei die Entscheidung, Israel wegen Vorwürfen der sexualisierten Gewalt in Konfliktgebieten auf eine schwarze Liste zu setzen, schrieb der israelische UN-Botschafter Danon im Online-Dienst X. Deshalb werde Israel den Kontakt zum Büro des UN-Generalsekretärs bis zum Ablauf von dessen Amtszeit Ende des Jahres abbrechen. Die EU-Außenbeauftragte Kallas sieht die Europäische Union nicht als neutralen Vermittler im Ukraine-Krieg. Nach einem Treffen der EU-Außenminister in Zypern sagte sie, Neutralität sei unmöglich, denn die EU stehe an der Seite der Ukraine und verteidige zudem ihre eigenen Interessen. Mehrere EU-Staaten hatten gefordert, einen Chefunterhändler zu benennen, der Gespräche mit Russland führen könnte. Kallas lehnt das ab, ebenso die Bundesregierung. Im Prozess um einen geplanten Anschlag auf ein Taylor Swift-Konzert in Wien ist der Angeklagte zu 15 Jahren Gefängnis verurteilt worden. Das Konzert im August 2024 in Wien war kurzfristig abgesagt worden. Aus Wien Oliver Schosch.
3: Behran A. hatte diesen Anschlagsplan von Anfang an gestanden. Die Beweislage war erdrückend. Die Ermittler fanden Sprengstoffmaterialien, Bombenbauanleitungen und Chats mit IS-Mitgliedern. Behran A. wurde aber auch wegen Beihilfe an einem Mordversuch ein knappes halbes Jahr vor dem Taylor Swift-Konzert schuldig gesprochen. Diesen Tatvorwurf hatte er im Prozess bestritten. Es gab die Höchststrafe von 20 Jahren nur deshalb nicht, weil Behran A. ein Teilgeständnis abgelegt hatte und zuvor als unbescholten galt.
1: Das waren die Nachrichten. Das Wetter in Deutschland. Überall trocken bei Tiefstwerten von 15 bis 4 Grad. Tagsüber im Südosten heiter, im Norden und Westen mehr Wolken, später gebietsweise Schauer, teils auch kräftige Gewitter. Höchstwerte 20 Grad auf den Nordseeinseln bis 33 Grad am Oberrhein. Am Samstag zeitweise Wolken, in der Mitte und im Süden gebietsweise kräftige Schauer oder Gewitter, 18 bis 33 Grad. Am Sonntag im Nordosten häufiger trocken, ein paar Schauer und Gewitter bei 17 bis 29 Grad. Es ist 1:03 Uhr.
4: Hier ist der Verkehrsservice in der ARD-Hitnacht. Die A4 Köln Richtung Aachen ist zwischen Elsdorf und Merzenich wegen Bauarbeiten bis 5 Uhr gesperrt. Die A45 Gießen Richtung Aschaffenburg ist zwischen Wölfersheim und Florstadt wegen Bergungsarbeiten gesperrt. A66 Frankfurt Richtung Fulda. Der Tunnel Neuhof ist wegen Reparaturarbeiten bis 5 Uhr gesperrt. Eine Umleitung über die U47 ist für Sie eingerichtet. Die A71 Richtung Sangerhausen ist zwischen Oberhof und Gräfenroda wegen Wartungsarbeiten bis ca. 6 Uhr gesperrt. Die A72 Plauen Richtung Zwickau ist zwischen Zwickau West und Zwickau Ost nach einem Unfall gesperrt. Das waren Sie, die Meldungen. Eine gute Fahrt wünschen wir Ihnen und kommen Sie gut an Ihr Ziel.
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4: So, und wir zerren jetzt mal so ein bisschen die Regenwolken hervor. It's raining again. Supertramp sorgen dafür. Und hier ist die ARD-Hitnacht aus Dresden mit Frank Michael Bauer. Ich wünsche Ihnen eine gute Nacht und gute Unterhaltung. Schön, dass Sie dabei sind.

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Das war unverkennbar Nena mit Liebe ist, einer wunderschönen einfühlsamen Popballade aus ihrem Erfolgsalbum. Das ist auch schon, ja, über 20 Jahre, ja, 2005. Ein Song, der uns in dieser ruhigen Stunde der ARD-Hitnacht daran erinnert, worauf es im Leben wirklich ankommt. Und wir bleiben bei ganz großen Namen der Musikgeschichte, ein ganz großer, der leider nicht mehr unter uns weilt, viel zu früh gegangen, David Bowie. Und der hat mal ein Meisterwerk abgeliefert für einen Spionage-Thriller. 1985 war das und dieser Titel ist jetzt hier zu hören. This is not America.

Hier ist der Verkehrsservice in der ARD-Hitnacht. Achtung, Falschfahrer auf der A44 Düsseldorf-Essen. Zwischen Düsseldorf-Nord und Kreuz-Ratingen-Ost kommt Ihnen ein Falschfahrer entgegen. Fahren Sie äußerst rechts und überholen Sie nicht. Auf der A44 Düsseldorf-Essen zwischen Düsseldorf-Nord und Kreuz-Ratingen-Ost ist ein Falschfahrer unterwegs. Vorsicht in beiden Richtungen. 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

Die Cardigans waren das hier bei uns in der ARD-Hitnacht, 1 Uhr und 19. Haben wir es mittlerweile und jetzt kommen wir zu unserem Albumtipp Beautiful Reasons. So heißt das neue, das aktuelle Album von Michael Schulte, der ja bekanntermaßen 2018 für Deutschland beim ESC gestartet ist und einen tollen Platz 4 damals geholt hat. 2018 war das und jetzt 2026 ist er mit einem neuen Album da, Beautiful Reasons, und da ist er jetzt nicht allein zu hören mit If You Love Me, heißt sein Song. Michael Schulte nämlich im Duett mit der Amerikanerin Norma Jean Martin.

Musik aus dem neuen Album von Michael Schulte hier an der ARD Hitnacht. Und Sie können die LP gewinnen als Vinyl-Ausgabe, wo seine gesamten Songs, schöne Balladen, soulig auch, und auch schöne, schnelle Lieder zum Tanzen drauf sind. Und Beautiful Reasons heißt diese Platte, gewinnen als Vinyl-Ausgabe. Und die sieht auch noch ganz lustig aus. Ich habe mir die mal angeguckt. Die Scheibe ist in durchsichtigem Gelb erschienen. Und die Plattenfirma schreibt, das ist Transparent Lemon. Also eine Zitrone, die sich da auf ihrem Plattenspieler dann drehen könnte. Mit etwas Glück können sie die Scheibe gewinnen. Wir haben einen Titel rausgesucht, der hat schon ein paar Jahrzehnte auf dem Buckel, war mal ein ESC-Siegertitel. Und sie sollen den erkennen, wie dieser Titel denn vorwärts heißt. Sie bekommen die berühmten 3 Sekunden rückwärts gespielt. Wie heißt dieser Siegertitel des ESC? Vielleicht wissen Sie auch noch die Band dazu. Wir lassen beides gelten, entweder oder. Auf jeden Fall versuchen Sie es rauszubekommen. Wie heißt dieser Titel vorwärts? Und wie heißt das Lied und wie heißt die Band? So. Ja, und hier ist die Adresse dafür. Vielleicht haben Sie Lust mitzuspielen. Unter ard-hitnacht@mdr.de nehmen wir Ihre Antworten entgegen. ard-hitnacht@mdr.de. Wie heißt diese Band und oder wie heißt der Titel, den es da gerade 3 Sekunden lang rückwärts gegeben hat? Wir schauen auch nochmal auf die Straßen, denn nach wie vor hat auch diese Meldung Bestand. Hier ist der Verkehrsservice in der ARD Hitnacht. Achtung, Falschfahrer auf der A44 Düsseldorf-Essen zwischen Düsseldorf-Nord und Kreuz-Ratingen-Ost kommt Ihnen ein Falschfahrer entgegen. Ich wiederhole, zwischen Düsseldorf-Nord und Kreuz-Ratingen-Ost ist ein Falschfahrer unterwegs. Fahren Sie äußerst rechts und überholen Sie nicht. Wir melden, wenn die Gefahr vorüber ist. So, und jetzt Zeit für Eric Clapton, Lay Down Sally.

0: Eric Carmen und Hungry Eyes, es ist 1.32 Uhr. Hier ist der Verkehrsservice in der ARD-Hitnacht. Achtung, Falschfahrer weiterhin auf der A44 Düsseldorf-Essen. Zwischen Düsseldorf-Nord und Kreuz-Ratingen-Ost kommt Ihnen ein Falschfahrer entgegen. Bitte fahren Sie äußerst rechts und überholen Sie nicht. Die A4 Köln Richtung Aachen ist zwischen Elsdorf und Merzenich wegen Bauarbeiten bis 5 Uhr gesperrt. Die A45 Gießen Richtung Aschaffenburg ist zwischen Wölfersheim und Florstadt wegen Bergungsarbeiten gesperrt. A66 Frankfurt Richtung Fulda. Der Tunnel Neuhof ist wegen Reparaturarbeiten bis 5 Uhr gesperrt. Eine Umleitung über die U47 ist für Sie eingerichtet. Die A71 Richtung Sangerhausen ist zwischen Oberhof und Gräfenroda wegen Wartungsarbeiten bis ca. 6 Uhr in der Früh gesperrt. Die A72 Plauen Richtung Zwickau ist zwischen Zwickau West und Zwickau Ost nach einem Unfall gesperrt. Soweit die Meldungen, kommen Sie gut an.
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0: Aus Dresden mit Frank Michael Bauer und hier ist Emilia, Big Big World aus Schweden.

Square Rooms, Al Corley in der ARD-Hitnacht mit dem ultimativen Synthie-Pop-Ohrwurm aus dem Jahre 1984, den der US-Schauspieler und Sänger damals weltweit in den Charts platzieren konnte. Ein packender Rhythmus, der mit seinen typischen 80er-Bissen vielleicht auch die nächtliche Müdigkeit im Handumdrehen etwas vertreiben kann. Aber ich merke das auch an den Mails, auch unserem Spiel, dass da eine ganze Menge Leute wach sind und wach sein müssen und auch wollen. Und wie sieht's aus bei unserem kleinen Quiz? Naja, es sind so ungefähr 5 richtige Lösungen eingetrudelt. Die große Masse ist allerdings noch nicht richtig. Wir spielen ein paar Minuten dann auch nochmal den kurzen Schnipsel, den Sie da erraten sollen. Der Titel, der rückwärts läuft, und wir wollen wissen, wie der vorwärts heißt. Jetzt gönnen wir uns Musik mit The Suite aus dem Jahre 1978 und das Sweet mit Love Like is Oxygen, und Grüße sind eingetroffen, auch hier ins Studio zu uns, und zwar von Andreas aus Friedrichshafen. Der zunehmende Mond scheint herrlich auf den Bodensee, sehe ich von meinem Balkon aus. Na, da haben Sie ja Fernsehen und Natur in einem live.

Hier ist der Verkehrsservice in der ARD. Hitnacht. Entwarnung auf der A44 Düsseldorf-Essen. Kein Falschfahrer mehr zwischen Düsseldorf-Nord und Kreuz Ratingen-Ost.

Ja, das war Portugal the Man hier bei uns, die Indie-Rock-Band aus, die einen Grammy für diesen Titel Feel It Still auch bekommen hat. Und jetzt Ace of Base, die sind aus Schweden und haben 1998 diesen Titel abgeliefert und der landete auch in den Charts weit vorn. Life is a Flower, hier sind Ace of Base in der ARD-Hitnacht.

Ace of Base und wir sind bei unserem Rätsel. Sie können ja das aktuelle Album von Michael Schulte gewinnen und dieses als Ausgabe, als Vinyl-Ausgabe in transparentem Gelb, fast durchsichtiges Gelb, transparent Limone nennt sich das. Und hier ist ein ESC-Titel, Siegertitel, Rückwärts. Wie heißt der Vorwärts? Beziehungsweise wie heißt die Band? Und mittlerweile ist es so, halb und halb steht das Ganze. Die Hälfte hat's falsch und die andere Hälfte hat's richtig. Unsere Adresse für Ihre Antworten ard-hitnacht@mdr.de. ard-hitnacht@mdr.de. Und jetzt die Moody Blues Klassiker Nights in White Satin.

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1: Um 2 Uhr mit Wolfgang Berger. Der Iran hat Berichte westlicher Medien über eine Annäherung mit den USA dementiert. Eine Einigung auf ein neues Abkommen gäbe es nicht. Aus der Nachrichtenredaktion Klaus Reginek.
2: Die Klarstellung kam von der iranischen Nachrichtenagentur Tasnim. Die steht den Revolutionsgarden im Iran nahe. Demnach seien die Berichte westlicher Medien falsch, dass ein Abkommen bereits abgeschlossen sei. Das US-Nachrichtenportal Axios hatte unter Berufung auf US-Beamte berichtet, die Waffenruhe werde verlängert und es sollten Gespräche über das iranische Atomprogramm aufgenommen werden. Tatsächlich aber gehen die USA inzwischen weiter gegen den iranischen Ölhandel vor. US-Finanzminister Bessent kündigte neue Sanktionen gegen 8 Tankschiffe und 15 Unternehmen an.
1: Außenminister Wadefuhl will für einen nichtständigen Sitz Deutschlands im UN-Sicherheitsrat werben. Vor seiner Abreise nach New York hieß es, Deutschland wolle im wichtigsten multilateralen Gremium für Frieden und Sicherheit einen aktiven Beitrag leisten. Die Abstimmungen in der Generalversammlung der Vereinten Nationen finden am 3. Juni statt. In der Regionalgruppe Westeuropa und andere bewerben sich auch Österreich und Portugal. Im Prozess um einen geplanten Anschlag auf ein Taylor Swift-Konzert in Wien ist der Angeklagte zu 15 Jahren Haft verurteilt worden. Die Geschworenen sprachen den 21-Jährigen in allen Punkten für schuldig. Neben dem geplanten Anschlag ging es dabei auch um Beihilfe zu einem Mordversuch. Der Österreicher war nach einer Warnung von US-Geheimdiensten einen Tag vor dem geplanten Anschlag im August 2024 festgenommen worden. Babyspielzeug, Kleider, Elektronik. Auf Temu können Kunden alles Mögliche günstig kaufen. Mit Risiken, wie Testkäufe zeigen. Jetzt greift die EU durch und verhängte eine Strafe in Höhe von 200 Millionen Euro gegen den chinesischen Online-Marktplatz. Aus der Nachrichtenredaktion Peter Eichenberg.
3: Der Grund für die Strafe? Illegale Produkte. Das Unternehmen habe die Risiken und Schäden für Verbraucher nicht ordnungsgemäß bewertet, teilte die Brüsseler Behörde mit. Bei Testkäufen im vergangenen Jahr seien viele Produkte durchgefallen. Temu kritisierte, die Entscheidung spiegle nicht den aktuellen Stand wider. Die chinesische Handelskammer bei der EU warnte, eine so wörtlich übermäßige Durchsetzung von Regeln könne zu höheren Importkosten und Inflationsdruck in Europa führen.
1: Das waren die Nachrichten. Das Wetter in Deutschland. Überall trocken bei Tiefstwerten von 15 bis 4 Grad. Tagsüber im Südosten heiter, im Norden und Westen mehr Wolken. Später gebietsweise Schauer, teils auch kräftige Gewitter. Höchstwerte 20 Grad auf den Nordseeinseln bis 33 Grad am Oberrhein. Am Samstag zeitweise Wolken in der Mitte und im Süden, gebietsweise kräftige Schauer oder Gewitter 18 bis 33 Grad. Am Sonntag im Nordosten häufiger trocken, ein paar Schauer und Gewitter. Es ist 2.03 Uhr.
4: Hier ist der Verkehrsservice in der ARD-Hitnacht. Die A4 Köln Richtung Aachen ist zwischen Elsdorf und Merzenich wegen Bauarbeiten bis 5 Uhr gesperrt. Die A45 Gießen Richtung Aschaffenburg ist zwischen Wölfersheim und Florstadt wegen Bergungsarbeiten gesperrt. A66 Frankfurt Richtung Fulda, der Tunnel Neuhof ist wegen Reparaturarbeiten bis 5 Uhr gesperrt. Eine Umleitung führt sie über die U47. Die A71 Richtung Sangerhausen ist zwischen Oberhof und Grevenroda wegen Wartungsarbeiten bis ca. 6 Uhr gesperrt. Die A72 Plauen Richtung Zwickau ist zwischen Zwickau West und Zwickau Ost nach einem Unfall gesperrt. Soweit die Meldungen. Wir wünschen gute Fahrt und kommen Sie gut an.
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4: Aus Dresden von MDR Sachsen mit Frank-Michael Bauer. Ich begrüße Sie und hier sind die Bengals. Eine Band, die nicht mehr auftritt. Jeder geht da seiner Wege. Aber offiziell haben sie sich nicht aufgelöst. If she knew what she wants. Und danach James Blunt.